0: brauchte. Sie lehrte uns Glauben durch ihr an Gott hingegebenes Leben. Für mich war sie das erste Vorbild im Glauben, wie es der Hebräerbrief hier meint. Später war es unser Jungscharleiter, der begeistert von Jesus erzählte und uns konsequente Nachfolge Jesu vorlebte. Seine ergreifenden Geschichten und Beispiele faszinierten uns. Als Jugendwart und später dann als Evangelist wurde er vielen ein Wegweiser und Glaubensvater, bis zum letzten Atemzug. Dazu kam später unser Landesjugendwart, der auf seine Weise junge Christen prägen konnte. Sie gehören für mich zu denjenigen, von denen unser Bibelabschnitt heute spricht, zu den Lehrern, die mir das Wort Gottes gesagt haben. Für Dietrich Heise, meinen ersten Jungscharlehrer, gilt zudem, was unser Bibeltext weiter anmahnt. Ihr Ende schaut an und ihrem Glauben folgt nach. Zu seiner Beerdigung waren viele von denen gekommen, die er in seiner unnachahmlichen Weise geprägt hat. Die Frau des Landesjugendwartes hat folgend ein Buch über ihn geschrieben: Gottes Dietrich öffnet Türen. Auch die Freie Evangelische Schule in Görlitz wurde nach ihm benannt. Dietrich Heise Schule, Görlitz. Wenn ich heute auf meine vergangenen Lebensjahrzehnte zurückschaue, staune ich, wie viele Lehrer es gab, die meinen Glauben geprägt haben. Wie sie ihren Glauben praktisch lebten, wie sie beteten und sangen, wie sie erzählten und predigten, wie sie zuhören konnten und seelsorgerliche Ratschläge gaben. Darum lese ich auch gern Biografien von Glaubensvorbildern. Nicht nur beeindruckend, auch wegweisend war für mich die Geschichte von Paul Fried, dem Gründer von Transworld Radio, dem internationalen Partner des ERF. Auch von Sabine Ball, die Mutter Teresa von Dresden genannt wurde, und von Heinz-Horst Deichmann, dem Schuhfabrikanten. Wer fällt Ihnen ein? Welche Kindergottesdienstmitarbeiter, welche Diakone waren Ihnen Wegweiser und Helfer auf Ihrem Glaubensweg? Solche Erinnerungen werden bestimmt Dankbarkeit bei Ihnen auslösen. Vielleicht schreiben Sie denen, die noch erreichbar sind, eine Karte oder eine E-Mail. Sagen Sie ihnen damit, wie gut es war, dass sich Ihre Lebenswege gekreuzt haben, wie bedeutsam Sie ihnen als Leiter und Diener Gottes für Ihren Glauben waren. Und dass sie ihnen so Grundlagen mitgegeben haben, die sie hoffentlich vor Irrwegen schützen. Denn so lesen wir hier, dass sich manche Gläubige durch fremde Lehren verunsichern lassen. Ihnen und uns wird gesagt, es bleibt bei dem einen Grund, bei dem einen Herrn, Jesus Christus. Und das für alle Zeit. Er war vor der Zeit, er ist gegenwärtig erfahrbar, und bereitet uns eine wunderbare Zukunft vor. Er allein ist Anfang, Mitte und Ende unseres Lebens und unserer Zeit. Dass man dies immer so glauben und sagen kann, dazu braucht es ein festes Herz. Ein Herz, das sich nicht von jedem tollen Angebot verunsichern lässt. Ein Herz, das sich an Gottes ewigem Wort festhält, dem Wort, das sich durch gute Erfahrungen des Glaubens stärken lässt. Das Wort, das das Herz festmacht. Solch ein festes Herz muss uns geschenkt werden. Wir können es uns nicht verdienen oder erarbeiten. Es muss uns geschenkt werden, auch dann, wenn wir es nicht verdienen. Ja, es ist Gnade, es zu bekommen. Es aus dieser Gnade Gottes, von seiner Hand festgemacht zu bekommen, ist köstlich, ist wunderbar. Wenige Wochen vor seinem Tod wurde Karl Barth, einer der bedeutendsten Theologieprofessoren, interviewt. Dabei sagte er unter anderem Folgendes: Das letzte Wort, das ich als Theologe und auch als Politiker zu sagen habe, ist ein Name. Der Name Jesus Christus. Er ist die Gnade und er ist das Letzte. So bezeugt auch er Jesus Christus gestern, heute, morgen. Es ist immer die gleiche Botschaft und sie ist sehr einfach. So einfach, dass auch die bedeutendsten Professoren nichts anderes sagen können. Jesus ist und bleibt der Gleiche. Ist das nicht wunderbar? in einer Zeit, in der man das Gefühl hat, dass nichts mehr wirklich fest ist. Aber er, Jesus, ändert sich nicht. Er ändert sich nicht darin, dass er uns liebt. Es ist nicht zu fassen, er bleibt sich selber treu. Er bleibt gleich in seiner Zuwendung, in seiner Liebe, seiner Güte und Barmherzigkeit, die den Menschen rettet. Der Mensch ist überhaupt nicht immer derselbe. Er wechselt schnell seine Sachen, seine Stimmungen andauernd, gelegentlich seine Ansichten. Bei uns Menschen ist alles im Fluss. Nichts bleibt gleich. Panterei, alles fließt, so sagten es schon die Griechen. Bei Gott aber ist es anders. Er ist und bleibt Liebe. Er ist Liebe. Und das Gewaltigste ist, er teilt diese Liebe aus. Er rettet den Menschen. Das ist seine Art. Und diese Tatsache zu glauben, ist nicht schwer. Die Botschaft der Liebe Jesu ist so einfach, dass sie jedes Kind verstehen kann. Nein, wir brauchen keine komplizierten und umfassenden Erklärungen, keine dicken Bücher und endlosen Weiterbildungen, um unseren Glauben zu bezeugen. Was wir brauchen, ist das einfache, klare und unmissverständliche Wort. Und das finden wir hier im Hebräerbrief. Jesus Christus gestern und heute und derselbe auch in Ewigkeit. Das zu wissen und sich nicht verunsichert zu lassen, kann uns durch Gottes Gnade geschenkt werden. Der schlesische Arzt, Priester und Dichter Johannes Scheffler drückte es so aus: Gott, weil er groß ist, gibt am liebsten große Gaben. Ach, dass wir Armen nur so kleine Herzen haben. Wenn wir uns nach dieser Liebe ausstrecken, wird sie unser Herz erfüllen und damit stark machen. Stark machen viele andere gut erscheinenden Angebote als Blendwerk zu entlarven und uns davon nicht beeindrucken zu lassen. Auch wenn unser Herz vergleichsweise klein ist, kann es doch die großen Gaben fassen. Dafür aber muss es fest sein, muss es fest werden. Den Schreiber unseres Briefes treibt die Sorge um, dass seine Mitchristen sich durch vermeintlich hilfreiche Angebote ihren Glauben verwässern lassen oder dass sie sich von weiteren Forderungen bedrängen lassen. Wenn ich das hier lese, fallen mir Parallelen auf. Denn auch ich finde mancherorts Aktivitäten und Angebote, die mich verwundern oder vorsichtig werden lassen. Angebote, die meinen Glauben nicht bereichern, sondern in Gefahr bringen. Es gibt aber zu jeder Zeit solche Erfahrungen, solche Gefahren. Hätte Jesus seine Nachfolger sonst so ausdrücklich davor gewarnt? Ja, wenige Jahre nach Jesu Tod schon heißt es in unserem Abschnitt aus dem Hebräerbrief: Lasst euch nicht durch mancherlei fremde Lehren umtreiben. Fremde Lehren, die hereinkommen, sich vermeintlich, göttlich, biblisch und christlich tarnen und doch unser Vertrauen in andere Dinge setzen wollen. Der Markt dafür ist groß. Auf Esoterikmessen zum Beispiel kommen sie manchmal über Entspannungskurse, Wellness oder vermeintliche Gesundheitsfürsorge daher. Ich sage damit nicht, dass man dies für falsche Lehren halten muss. Aber ich beobachte gelegentlich, dass solche Angebote wie Allheilmittel und Heilsbringer angepriesen werden. Und das auch bei kirchlichen Veranstaltungen und Kirchentagen. Denn da ist Achtung geboten, wo solche Angebote die Betroffenen immer weiter von Gottes Wort und seiner Gemeinde entfernt haben. Davor warnt der Hebräerbrief ausdrücklich. Und er sagt, wie man sich wappnet, was nötig ist, um nicht auf solche Irrwege zu geraten. Nämlich, man braucht dazu ein festes Herz. Wie aber wird das Herz fest? Oh, das ist gar nicht schwer. Wenn wir uns mit Menschen umgeben, die schon längere Zeit im Glauben mit Jesus gehen, wenn wir von anderen Christen lernen, wie man mit Spott und Anfeindungen umgeht, wenn wir das Wort Gottes lesen, das uns ermutigen und helfen kann. Ich lese gerne Geschichten und Biografien von Menschen, die mit Gottes Hilfe manche Schwierigkeiten überwunden haben. Oder von Menschen, die durch Gottes Hilfe große Dinge vollbracht haben. Einige haben Schulen gebaut, andere Krankenhäuser in Ländern, wo solche Hilfe nötig war. Brunnen wurden in Dürregebieten gebohrt, Flüchtlinge mit Zelten und Lebensmitteln versorgt, wieder andere haben sich für Häftlinge eingesetzt. Viele weitere Beispiele ließen sich noch nennen. Alle aber, nämlich, bezeugen die Liebe Gottes, die sie selbst erfahren haben. Dazu braucht man ein gefestigtes Herz, und Gott gibt es uns gern. Selbst wenn unser Herz verletzt ist, von Trauer und Hoffnungslosigkeit bedrängt, wir sprechen ja manchmal davon, dass einem das Herz gebrochen ist oder gebrochen wurde. Gott kann und will unser Herz heilen, wenn es verletzt wurde. Er will es festmachen, wenn wir unsicher sind. Aus Liebe zu uns.
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1: Viertes Buch Mose 23 ab Vers 27 bis 24 Vers 9. Komm, sagte Balak zu Bileam. Ich will dich noch an eine dritte Stelle führen. Vielleicht erlaubt Gott, dass du sie mir von dort aus verfluchst. Er nahm Bileam mit auf den Gipfel des Berges Pegor. Von dort aus kann man direkt in die Jordanebene hinunterschauen. Baue mir hier 7 Altäre, sagte Bileam, und richte mir 7 Stiere und 7 Schafböcke als Opfer her. Balak tat es und opferte auf jedem Altar einen Stier und einen Schafbock. Bileam erkannte, es war der Wille des Herrn, dass er dieses Volk segnen sollte. Deshalb schaute er diesmal nicht nach Vorzeichen aus. Er blickte in die Ebene hinunter und sah dort Israel nach Stämmen geordnet lagern. Da kam der Geist Gottes über ihn und er sagte, ich höre, was der Herr verkündet. Ich sehe, was der Mächtige mir zeigt. Ich liege da, die Augen sind geschlossen. Ich schaue, was mir Gott vor Augen stellt. Wie schön sind deine Zelte, Israel. Wie blühend sehen deine Dörfer aus. In allen Tälern dehnen sie sich weit, wie frisches Grün, wie Gärten an den Bächen, wie starke Bäume, die der Herr gepflanzt hat, wie Zedern an den Wasserläufen. Die Brunnen Israels versiegen nicht, die Saat steht reich bewässert auf den Feldern. Sie werden mächtiger als ihre Nachbarn. Ihr König wird selbst König Agag schlagen. Ihr Gott errettete sie aus Ägypten. Er streitet für sie wie ein wilder Stier. Sie werden ihre Feinde ganz vernichten, so wie ein Raubtier seine Beute frisst und ihr die Knochen durchbeißt und zermalmt. Die Pfeile dieses Volkes treffen tödlich. Es ist gefährlich, wie ein starker Löwe. Wer wagt ihn aufzustören, wenn er ruht? Ein jeder, der dich segnet, Israel, hat selber Teil an diesem Segen. Wer dich verflucht, wird selbst vom Fluch getroffen.
2: Modern ausgedrückt würde man sagen, Balak versucht noch einmal, bei Bileam einen Reset zu machen, damit endlich das Programm abläuft, das er eigentlich angeklickt hat. Doch statt des Programms Fluch 1.0 beginnt Bileam quasi im Autostand.

0: Art Segen 1.3. Er kann nicht anders. Aus dem heidnischen Seher Biliam, der bisher sein Wissen aus bestimmten Anzeichen gewonnen hat, ist ein Prophet Gottes geworden, der seine Erkenntnisse allein vom Geist Gottes her bekommt. Und der darum einen anderen Blick für die wahre Realität bekommt. Er sieht nicht das Volk Israel, das jetzt so zahlreich in der Wüste lagert und die Moabiter verunsichert und das Balak besiegen will. Er sieht das Volk Israel der Zukunft Gottes. Er sieht bereits, wie sich der Segen Gottes über seinem Volk auswirken wird. Und mit dieser Realität rechnet er nun. Fluch und Segen, das sind keine emotionalen Spielereien. Fluch und Segen, das hat etwas damit zu tun, eine Wirklichkeit wahrzunehmen, die sich auswirken wird. Biliam tut das. Er beugt sich unter Gott. Er sieht und sagt, wie Gott die Dinge sieht. Mit welcher Realität rechnen und leben Sie?
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0: 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Viele Menschen sehnen sich nach einer Welt, die gerechter, friedlicher und menschlicher ist. Gleichzeitig erleben wir täglich, dass wir Grenzen haben und dass vieles nicht in unserer Hand liegt. Für Christen ist das Gebet ein Raum, in dem sie ihre Not, ihre unerfüllten Hoffnungen und Sehnsüchte aussprechen können. Es richtet den Blick über das eigene Leben und über die eigenen Möglichkeiten hinaus. Aber wie funktioniert Beten eigentlich? Das weltberühmte Vaterunser ist ein Gebet, das Jesus selbst seinen Nachfolgern beigebracht hat. Darin enthalten sind auch die Bitten, dein Name werde geheiligt und dein Reich komme. Was damit gemeint ist und was es mit unserem praktischen Leben zu tun hat, darüber spricht Matthias Wolf. Guten Empfang und wertvolle Impulse wünscht Philipp Genetti.
1: Geheiligt werde dein Name. Das ist der zweite Satz im Vaterunser, die erste Bitte im Vaterunser. Geheiligt werde dein Name. Aber da bin ich doch erstmal überrascht. Wieso soll Gott geheiligt werden? Der ist doch schon heilig. Also, ich habe es ehrlich gesagt viel nötiger, geheiligt zu werden. Warum, Jesus, lässt du uns nicht beten, Vater unser im Himmel, heilige mich, damit ich ein Leben zu deiner Ehre führen kann. Oder so ähnlich. Das wäre doch angebrachter, nötig sogar. Stattdessen, geheiligt werde dein Name. Die Bitte hat so gar nichts mit uns zu tun, oder? Es fällt auf, dass die drei ersten Bitten alle mehr so in die Richtung Gottes weisen. Mit seinem Wesen, mit seinen Plänen zu tun haben. Nicht mit uns und unseren Wünschen. Dabei wäre mir das eigentlich wichtiger, oder? Aber nein, es geht um Gott. Geheiligt werde dein Name. Na gut, aber ich habe doch noch so einige Fragen. Was bedeutet das eigentlich? Geheiligt werde dein Name. Also heilig, so im volkstümlichen Sprachgebrauch sagt man das ja immer, heilig ist jemand, der gute Werke tut, der nichts Schlimmes macht, irgendwie so ein frommer, moralisch einwandfreier Mensch, so ein bisschen prüde wahrscheinlich. Man benutzt das Wort auch meistens spöttisch, nee, ich bin kein Heiliger, sagt man dann so, wenn man seine, naja, Unarten oder Schwächen nennen wir es, die Bibel spricht von Sünde, ansprechen möchte. Und man nimmt das nicht so richtig ernst und redet da eher so oberflächlich, entschuldigend drüber. Im kirchlichen Sprachgebrauch gibt es ja die heiligen, besondere Gestalten der Kirchengeschichte, die durch herausragende Taten aufgefallen sind und die von manchen Leuten mehr oder weniger stark noch heute verehrt werden, der heilige Franziskus oder sowas. Noch interessanter ist ja die Frage, was haben die Leute zur Zeit von Jesus unter heilig verstanden? Für die Juden war damals natürlich vor allen Dingen Gott heilig, Gottes Geist, Gottes Name, die Schrift, auch die Schriftrollen, wo es aufgeschrieben war. Insgesamt hat man dieses Wort mehr so im kultischen Sinne gebraucht. Ja, das waren so Dinge, die waren für den Gottesdienst da. Man hat es auch eher negativ definiert, im Sinne von abgrenzend. Ja, also heilig ist abgesondert für Gott, abgesondert von den Heiden, abgesondert vom Bösen und sich fernhalten von aller Sünde, das war wichtig. Im Neuen Testament dann wird der Gebrauch des Wortes mehr persönlich. Da sind plötzlich auch Menschen als heilig dargestellt. Aber auch da ergibt sich aus dem heiligen Charakter Gottes die Forderung nach dem heiligen Wandel seiner Kinder. Also heilig meint immer etwas, was Gottes Wesen entspricht. Abgesondert für Gott, zu Gott gehörig. Deshalb gab es ja auch im Ersten Testament so bestimmte Tage und bestimmte Kleider und bestimmte Gegenstände, die man dann für gottesdienstliche Zwecke verwendet hat. Also heilig ist das, was zu Gott passt. Und jetzt sagt Gott in 3. Mose, ihr sollt heilig sein, denn ich, der Herr, euer Gott, bin heilig. Das ist ja ein bisschen zu viel verlangt. wie Gott. Ah, ist ja Altes Testament, kein Problem. Aber im Neuen wird es noch schlimmer. Da steht in Matthäus 5, ihr sollt nun vollkommen sein, wie euer himmlischer Vater vollkommen ist. Das ist ja noch heftiger. Aber dieses Vollkommen, dieses Wort kommt vom Wort für Ziel und es bedeutet so viel wie auf ein Ziel ausgerichtet zu sein. Es ist nicht damit Perfektion gemeint, sondern auf der richtigen Spur, auf das Ziel ausgerichtet sein. Also heilig sein, das heißt so, wie es zu Gott passt, wie so wie Gott sich verhält, wie es seinem Wesen, seinem Charakter, seinen Maßstäben entspricht. Das schließt alles Böse aus. Nicht jedes Leben, nicht jedes Verhalten, nicht jedes Denken passt zu Gott. Gott zu heiligen bedeutet, Gott zu respektieren, ihn zu achten, ihn ernst zu nehmen. Es bedeutet, ihm zu gehorchen, ja, gehorchen, seinen Willen zu tun, seine Gebote zu befolgen. Und hier gibt es ja heute, wie in biblischen Zeiten, so eine gewisse Diskrepanz zwischen dem Tun und dem Reden. Ja, Worte sind wichtig, aber Worte sind nach den Aussagen Gottes nicht alles. In Jesaja 29 steht, dieses Volk ehrt mich mit den Lippen, aber mit dem Herzen sind sie weit weg von mir. Ihre Frömmigkeit beruht nur auf Vorschriften, die Menschen aufgestellt haben. Also die Lippen stehen für das Äußere, das Herz für das Innere. Nicht nur für das Gefühl, Gedanken, Überzeugungen, Entscheidungen, unsere Gesinnung. All das gehört ins Herz, findet im Herzen statt, ist Ausdruck des Herzens. Und Gott, es ist wichtig, dass wir nicht nur ab und zu das Richtige sagen, sondern dass wir das Richtige tun, weil unser Herz richtig ausgerichtet ist. Wie stehst du also zu Gott? Das ist jetzt die entscheidende Frage. Wie ist deine Haltung gegenüber Gott? Es geht beim Heiligen nicht darum, um irgendwelche Übungen, lange Gebete, fromme Verrichtungen. Es geht um handfeste Sachen, unser Leben, wie wir es gestalten. Gott heiligen heißt also nach seinem Willen leben. Und wenn hier jetzt steht, dein Name werde geheiligt, dann steht der Name für seine Identität, für seine Persönlichkeit. Also man könnte auch sagen, geheiligt werdest du. Das ist nicht etwas Unterschiedliches. Es geht nicht darum, dass der Name Gottes oder der Name Jesu so als Wort eine eigene Wirkung hat. Man muss das nur aussprechen und da passieren irgendwelche Dinge, so geradezu magisch. Auch im Gebet kommt es nicht so auf einen formelhaften Abschluss an, im Namen Jesu. Sondern im Namen Jesu betest du, wenn du in Übereinstimmung mit seinem Willen betest. Wenn du betest, was ihm wichtig ist. Wenn du betest, wofür Jesus auch gebetet hat. Wofür er auch eintritt. Es ist keine Zauberformel. Nicht der Name als Wort ist wichtig, sondern die Persönlichkeit, zu der wir eine Beziehung haben, die wir kennen. Die Verbundenheit mit Gott, die verleiht deinem Gebet Kraft. Und wenn du diese Verbundenheit mit Gott hast, dann kannst du in der Autorität von Jesus Christus beten. Dann ist es nicht du mit deiner kleinen Persönlichkeit, sondern dann trittst du im Namen Jesu Christi auf, wenn du betest, auch gegenüber irgendwelchen Mächten der Finsternis, mit denen man ja manchmal auch zu tun hat. Ich fuhr vor einiger Zeit mal mit dem Fahrrad hier so die Straße entlang, auf der falschen Seite, und da winkte mir plötzlich eine Dame vom Straßenrand zu, und das ignoriere ich gewöhnlich, also wo käme ich da hin, wenn ich für jede Frau, die mir zuwinkt, irgendwie anhalte oder so, ja, komme ich ja gar nicht mehr weiter. Aber die hatte so ein blaues Jäckchen an und so ein adrettes Käppi auf, und ich merkte, okay, da muss ich jetzt wohl doch anhalten. Und dann belehrte sie mich über meine Fahrweise und ich gab mich dann sehr demütig und einsichtig, und ich durfte dann auch weiterfahren, schieben erstmal. Und ja, das war ja nicht die Frau als solche. Das war die Uniform, die den Unterschied machte. Ich hätte ihr auch wegfahren können, einfach Fahrrad und so. Es war auch jetzt keine junge, sportliche Polizistin. Ja? Es war die Uniform, die mich bremsen ließ. Und hinter ihr stand so die geballte Autorität der Bundesrepublik Deutschland. Und ich wusste, wenn ich jetzt einfach wegfahre, die werden mich kriegen. Ich fahre hier öfter vorbei. Also, die erwischen mich. Und so kannst du beten im Namen Jesu. Als ein Kind Gottes, in der Autorität Gottes, da betet nicht der kleine Paul oder die arme Gerda, da betet ein Kind Gottes im Namen des Herrn. Und deshalb ist das so wichtig, im Namen Jesu zu beten, in einer Verbundenheit. Und deshalb ist es so wichtig, dass wir mit Gott zusammenstehen, in Übereinstimmung mit seinem Willen. Und darum geht es, wenn wir sagen, geheiligt werde dein Name. Es geht um den Willen Gottes, es geht um die Ehre Gottes. Aber, da kommt mir eine zweite Frage, warum will Gott unbedingt geheiligt werden? Ich meine, warum geht es Gott dauernd um seine Ehre? Ich meine, wenn hier jetzt einer rumrennt, ja, und immer nur gelobt, immer nur geehrt, angebetet werden will, das wäre doch komisch, oder? Also, ich meine, wenn ich so an manche Leute denke, die gibt's ja, Sportler, Filmschauspieler, Popstars, Politiker manchmal, eitle Pfauen, egozentrische Angeber, selbstverliebte Hechte oder aufgebrezelte Schnepfen treten irgendwo auf und machen wer weiß wie einen. Ja? Und ist das nicht irgendwie egoistisch, narzisstisch, selbstbezogen? Ich bin toll. Und jetzt Gott? Ich sag dir, wenn Gott selbstbezogen wäre, dann hätte er nicht Jesus Christus am Kreuz für deine und meine Sünden sterben lassen. Bestimmt nicht. Aber Jesus Christus, der Sohn Gottes, gibt sein Leben hin für uns. Vollkommenes Opfer, restlose Hingabe, selbstlose Liebe, das hat Jesus getan. Jesus hätte auch ein Leben im Luxus führen können, so mit dem Geld seiner Anhänger, wie das andere Religionsstifter auch gemacht haben. Jesus hätte auch der Verfolgung entgehen können, wenn er nicht so scharfe Reden geschwungen hätte. Bisschen vorsichtiger. Jesus hätte die Gefangennahme verhindern können, wenn er sich rechtzeitig aus Jerusalem abgesetzt hätte. Jesus hätte den Tod vermeiden können, wenn er sich nur etwas geschickter verteidigt hätte. Ich meine, hat doch jeder gemerkt, dass die Anklagen haltlos waren. Pilatus war auch nicht überzeugt. Hat er nicht dreimal gesagt, dass Jesus unschuldig war? Und dann sagt Jesus wieder nichts und gibt so komische Antworten und so. Er hätte freigelassen werden können, wenn er vielleicht seine Anhänger ein bisschen besser mobilisiert und auf die Straße gebracht hätte. Aber nein, das hat er alles nicht gemacht. Sondern er ging den Weg ans Kreuz. Er ging den Weg in den Tod und er ging diesen Weg freiwillig. Er tat es, damit du leben kannst. Sonst wärst du in deinen Sünden gestorben. Sonst wärst du getrennt von Gott. Allein mit dem Bösen in deinem Leben. Ewig weg von Gott. Aber Gott liebt dich. Und deshalb ist Jesus diesen Weg gegangen für uns. Alles andere als selbstbezogen. Und doch dient genau das der Ehre Gottes. Warum? Sonst hätte ja das Böse triumphiert. Sonst hätte ja die Finsternis die Oberhand behalten. Sonst wäre vielleicht der Eindruck entstanden, Gott kann seinen Geschöpfen nicht helfen. Er schafft sie bauen Mist und er kann nichts tun, um sie aus den Fängen des Bösen wieder rauszukriegen. Wer einmal in den Fängen des Teufels ist, der bleibt da auch. Aber Gott triumphiert über das Böse, indem er dich rettet. Und Gottes Ehre, sie dient deiner Rettung und deine Rettung, sie dient der Ehre Gottes. Also keine Spur von Egoismus, sondern Gott will nicht zulassen, dass das Böse siegt. Und deshalb hat er uns gerettet. Also warum will Gott geheiligt werden? Das wollten wir ja wissen. Wenn Gott geheiligt wird, heißt das, dem Bösen wird ein Riegel vorgeschoben. Wenn wir Gottes Namen heiligen, wenn wir seine Ehre suchen, dann bedeutet das, wir haben Anteil an Gottes Triumph über das Böse, an seinem Sieg über die Finsternis. Gott zu heiligen ist unsere Rettung. Aber, und da kommt mir eine dritte Frage, wie können wir überhaupt Gott heiligen? Wir haben ja schon festgestellt, eigentlich müssen wir geheiligt werden. Eigentlich haben wir es nötiger. Und wenn man sich ehrlich fragt, ist mein Leben so, wie es Gott gefällt? Können wir überhaupt so leben, wie es Gott gefällt? Einerseits können wir ja Vater zu Gott sagen, aber andererseits, um mit den Worten des verlorenen Sohnes zu sprechen, müssen wir sagen, ich bin nicht wert, dein Sohn zu heißen. Das ist auch unsere Lage. So bringt Jesus doch die Geschichte auf den Punkt. Da merkte jemand, ich habe den Vater nicht geheiligt, ich habe ihn nicht geehrt, ich habe nicht so gelebt, wie es richtig gewesen wäre. So, und wir? Welche Rolle spielt die Ehre Gottes in deinem Leben? Naja. Wie wichtig ist Gott dir wirklich? Ja, schon ziemlich wichtig. Oder ist jemand anders dir wichtiger? Deine Frau, deine Kinder, dein Beruf, deine Freunde? Schwierig. Wird Gott durch dein Leben geheiligt? Ich hoffe schon. Trägt dein Leben dazu bei, dass der Wille Gottes geschieht? Naja, manchmal würde ich sagen. Oder halten wir Bereiche unseres Lebens zurück, grenzen die ab, wo wir Gott vielleicht nicht ehren wollen, die wir eher so für uns behalten wollen. Da soll er sich mal lieber nicht einmischen. Ja, all das tun wir. Wir alle tun sowas. Und dann beten wir, geheiligt werde dein Name. Und wenn ich über diese Bitte nachdenke, dann merke ich, die stellt mich in Frage. Wir können das nicht einfach so proklamieren, geheiligt werde dein Name, ohne uns selbst zu hinterfragen, ja, tun wir das eigentlich? Und ohne dann festzustellen, nein, wir leben nicht immer, zumindest nicht immer so. Der Blick auf Gottes Heiligkeit legt den Blick auf unsere Unheiligkeit frei. Wenn wir Gott als heilig anerkennen, dann merken wir, dass wir eben nicht heilig sind, dass wir eben ganz anders sind, dass wir eigentlich nicht vor Gott bestehen können. Ja, aber ich möchte so gerne meine Schuld loswerden. Ich möchte so gerne ein guter Mensch sein. Ich möchte so gerne Gott gefallen. Wenn ich ein neuer Mensch werden will, so schreibt es der Theologe Helmut Thielicke, dann soll ich nicht bei mir selber anfangen, weder bei meinen guten Vorsätzen noch bei etwaigen sittlichen Anstrengungen. Also gib zu, ich kann es nicht. Ich kann nicht ein besserer Mensch werden, weder durch Willensentscheidung noch durch Disziplin noch durch meine Pflicht. Ja, wenn ich nur immer mache, was richtig ist und mir Mühe gebe, noch durch gute Werke. Ich kann Gott nicht gefallen. Mit der Sünde ist es nämlich nicht so wie beim Emissionshandel. Ja? Da kann ja ein Anlagenbetreiber, meinetwegen ein Kraftwerk, die müssen gewisse Emissionszertifikate erwerben und dann dürfen sie so und so viel CO2, ja Kohlendioxid, ausstoßen. Wäre schön, wenn das bei Gott auch so klappte. Für den Dreck, den wir von uns geben, müssen wir eine Gegenleistung erbringen und dann können wir weitermachen. Jeder baut mal Mist, aber das gleiche ich dann durch gute Taten oder so wieder aus. So geht's nicht. Geheiligt werde dein Name. Die Bitte erinnert uns daran, dass wir Gott eigentlich gar nicht heiligen können. Wir können nicht zu seiner Ehre leben. Wir können es ihm nicht recht machen. Und oftmals wollen wir es ja auch gar nicht. Wir kümmern uns ja manchmal so mehr um uns und unsere Sachen und für das, was wir wollen, haben wir viel mehr Zeit, viel mehr Kraft, viel mehr Geld. Und darum sollen wir auch nicht einfach um ein besseres Leben beten. Deshalb, wie eingangs schon festgestellt, sagt Jesus ja auch nicht, betet dafür, Herr, hilf mir, ein gutes Leben zu führen. Du kannst kein gutes Leben führen. Du kannst es nicht mal mit Gottes Hilfe. Was du brauchst, ist ein neues Leben. Ein ganz neues Leben. Und nur mit diesem neuen Leben kannst du zu seiner Ehre leben. Aber das ist dann Gottes Leben. Das ist Jesus in dir. Das ist eine göttliche Qualität, mit der du jetzt lebst. Aber von dir aus geht's nicht. Und deshalb sagt Jesus nicht, streng dich an, ein besseres Leben zu führen. Er sagt noch nicht mal, bete dafür, dass du ein besseres Leben führst. Sondern er sagt, bete, dass Gott dir wichtiger wird. Bet darum, dass Gott in deinem Leben an die erste Stelle kommt. Das sagt diese Bitte, geheiligt werde dein Name. Dann ordnen sich die anderen Dinge. Und wenn du so betest, wenn du das tust, dann wirst du merken, Gott ist gut, aber ich nicht. Gott ist heilig, aber ich nicht. Gott ist stärker als das Böse, aber ich nicht. Und wenn du Gottes Ehre suchst, dann wirst du plötzlich merken, wie wenig du Gott zu bieten hast, aber wie viel er dir zu bieten hat. Und dann merkst du, ich brauche ein neues Leben. Ich brauche Vergebung. Ich brauche Verwandlung. Ich brauche Erneuerung. Und das gibt es nur bei Gott, unserem Vater im Himmel. Das gibt es nur bei Jesus Christus, seinem Sohn. Ein neues Leben können wir nur bekommen, wenn wir unsere Unzulänglichkeit eingestehen, wenn wir unsere Sünde bekennen, wenn wir unsere Schuld zugeben. Und die Bibel drückt es in drastischen Worten aus, wenn sie sagt, ihr seid gestorben. Gebt euer Leben in den Tod. Da ist nichts zu retten, nichts zu verbessern. Ihr braucht ein neues Leben. Und dieses neue Leben, das geschieht, wenn wir uns restlos Jesus Christus ausliefern. Und es ist dann Gottes Leben in uns. Christus in euch, schreibt Paulus mal. Das ist die Hoffnung der Herrlichkeit. Und nur so können wir Gott heiligen. Nur so können wir ein Leben zu seiner Ehre führen. Und Jesus macht das gleich so am Anfang dieses Vaterunsers klar. Er macht deutlich, zu wem wir beten. Es ist wichtig, dass wir wissen, zu wem wir beten, mit wem haben wir es zu tun. Aber es ist genauso wichtig, dass wir wissen, wer sind wir eigentlich? Wie stehen wir eigentlich vor Gott? Und da muss uns klar werden, eigentlich bin ich nichts. Eigentlich habe ich ihm nichts zu bieten. Aber wenn ich ihm mein Leben ausliefer, dann schenkt er mir ein neues Leben. Und dann nimmt er mich an, als sein Kind. Und dann bin ich plötzlich sein Sohn, seine Tochter. Jesus lenkt mit diesem Gebet weg von uns, von unseren Bedürfnissen, unseren Wünschen, unseren Vorstellungen, unseren Erwartungen, was Gott alles tun müsste, sondern er lenkt uns hin zu Gott. Dieses Gebet macht uns klein, aber es macht Gott groß. Und da, wo Gott groß wird, da bekommst du an seinem Leben Anteil. Und nur so kann etwas Neues beginnen. Deshalb ist es so wichtig, so gut, Gottes Ehre zu suchen. Deshalb ist es so wichtig, Gott zu heiligen. Du tust dir eigentlich selbst einen Gefallen, wenn du sagst, ich will zur Ehre Gottes leben. Und wenn wir das nächste Mal beten, geheiligt werde dein Name, dann wünsche ich, dass das nicht nur so ein Spruch ist, der irgendwie kommt, weil wir das so gelernt haben, sondern dass ich damit eine Entscheidung verbindet. Gott, ich möchte zu deiner Ehre leben. Ich will nicht nur Sachen besser machen. Ich will dir mein Leben restlos ausliefern. Nur so kann Gott geehrt und geheiligt werden. Und indem du diesen Schritt gehst, indem du Gottes Ehre suchst, wirst du ein neuer Mensch.

Dein Reich komme. Wir sind mitten im Vaterunser und wir haben es alle schon, wer weiß wie oft, mitgesprochen. Grund genug, mal drüber nachzudenken, was sage ich da eigentlich? Was bedeuten diese einzelnen Aussagen, diese einzelnen Bitten? Dein Reich komme. Bei Reich denkt man ja, naja, das klingt so nach Kaiser und Imperium, nach Macht und Herrschaft und Stärke. Und manche haben gehört von einem dritten Reich und vielleicht gab es auch noch ein erstes und zweites, weiß man nicht so viel drüber. Reich ist irgendwie zunächst mal, was uns nicht so ganz leicht fällt, womit wir vielleicht gar nicht so viel anfangen können. Was ist das Reich Gottes? Wenn die Bibel vom Reich Gottes oder der Königsherrschaft Gottes redet, dann meint sie damit dieses Wirken Gottes, das dynamische Wirken Gottes in der Welt, wo sein Wille geschieht, wo sich etwas Gutes durchsetzt, was von Gott kommt. Das ist ein Wirkungsbereich, wo Gott handelt. Es geht nicht um die Durchsetzung irgendwelcher religiöser Vorstellungen mit Gewalt oder Macht. Und es wäre auch ein großes Missverständnis darunter, so irgendwie eine Staatlichkeit zu verstehen, wo Gottes Gesetze mit Polizeigewalt umgesetzt werden. Und wer nicht schwurt, mit dem passiert was. Das ist dem Neuen Testament total fern. Sondern es geht darum, wo Gottes Wille geschieht und wo das Gute, was auf Gottes Herzen ist, wirksam wird unter den Menschen. Jesus hat sehr viel gesprochen vom Reich Gottes. Immer wieder war das Thema in seinen Geschichten, in seinen Gleichnissen, in seinen Predigten. Und man lernt so einiges, wenn man ihm zuhört. Zum Beispiel, man kann das Reich Gottes kommen sehen. Also da

kannst du dich fragen, oh, bin ich wohlhabend oder nicht? Jesus sagt, für manche ist es schwierig, aber es gibt ein Drinnen und es gibt ein Draußen. Man kann das Reich Gottes annehmen wie ein Kind. Man kann es auch erben. Das Reich Gottes kann einem gehören. Jesus sagt mal, den Kindern, ihnen gehört das Himmelreich. Die sind schon Teil der Herrschaft Gottes. Und das alles lässt uns natürlich fragen, ja, wie steht's mit mir und dem Reich Gottes? Bin ich drin? Bin ich draußen? Gehört es mir? Habe ich es angenommen? Und wenn ich so lese im Neuen Testament über das Reich Gottes, dann bewegt mich vor allen Dingen eine Frage, weil es vor allen Dingen auch so zwei, mir will es fast scheinen, manchmal ein bisschen gegensätzliche Aussagenkreise gibt, nämlich die Frage, soll das Reich Gottes kommen oder ist es schon da? Kommt es erst noch oder ist es schon da? Manchmal steht das eine, manchmal steht das andere. Ja, was denn nun? Ich verdeutliche mir das so mit einer Illustration von zwei Linien. Da ist einmal so eine abfallende Linie. Und wir stellen uns mal vor, so am Anfang der Geschichte, Gott hat den Menschen geschaffen, die Menschen leben im Paradies. Es waren eigentlich paradiesische Zustände, buchstäblich. Und das hätte jetzt eigentlich so weitergehen können. Ja, wenn sie auf Gottes Spur geblieben wäre, dann, ja, wenn wäre Gottes Herrschaft so in der ganzen Welt sichtbar gewesen. Aber nein, sie wandten sich ab von Gottes Wegen und die Menschheit geriet auf eine abschüssige Bahn. Und manchmal hat man den Eindruck, ja, vielleicht springt es mal ab und zu, aber die Grundtendenz ist eigentlich, es wird schlimmer, es wird gefährlicher, es wird böser. Bis in unsere Zeit hinein, es gibt immer noch schlimme Sachen, die passieren. Und man hat den Eindruck, die Welt entfernt sich immer mehr von Gott. Es gab ja zu früheren Zeiten durchaus so einen Fortschrittsoptimismus, ja, so den Glauben, das wird alles besser und die Wissenschaft und irgendwie bringt uns das nach vorne, die Verhältnisse werden sich bessern und das Ganze fand so ein jähes Ende mit dem Ersten Weltkrieg. Wenn ihr euch so erinnert, dann war das 19. Jahrhundert von einer großen Zuversicht, was die Zukunft betrifft, geprägt. Davon ist nicht mehr so viel geblieben. Die Leute fürchten sich Angst, man weiß dies nicht, man weiß jenes nicht. Wir wollen, dass ihr Angst habt, sagt Greta. Also es gibt eine Befürchtung, die viele Menschen bewegt. Und man hat das Gefühl, es wird alles kritischer, es wird alles schlimmer. Fortschrittsglaube, Optimismus, das ist nur noch was für die Superreichen. Für die Leute, für die Geld keine Rolex spielt, ja, die sich ihren Garten unter einem Sauerstoffzelt bauen können, die vielleicht davon träumen, dass sie ihr Lebensende irgendwo auf anderen Planeten, auf dem Mars beispielsweise, beschließen können. Ja, Elon Musk ist so ein Typ, ja, auf den Mars und so. Und manche hoffen eben, dass die Technik und mit ungeheurem Geld ist es natürlich auch verbunden, ihnen irgendwelche Möglichkeiten gibt, Unsterblichkeit auf biotechnologischem Wege, an solchen Sachen wird geforscht und manche hoffen, dass sie auf diese Weise dem Tod ausweichen können. Aber das sind nicht wir, das ist nicht für die meisten von uns. Davon träumen ein paar. Und viele Menschen haben immer noch mit Hunger, Elend und Krieg zu tun. Es gibt immer noch Krankheit und immer noch Naturkatastrophen. Es gibt menschliche Not und es gibt natürliche Desaster. Und selbst wenn wir Menschen alles richtig machten, dann gäbe es immer noch Stürme und Erdbeben und Vulkanausbrüche und wir haben mit solchen Dingen zu tun. Man kann also bestenfalls hoffen, dass das Reich Gottes kommt. Die Juden damals zur Zeit von Jesus, sie hofften, dass etwas kam und auf diese Hoffnung konnte Jesus natürlich aufsatteln. Aber wie das aussah und wann das passieren würde, es war schwierig. Es ist noch nicht da, das Reich Gottes. Manche glauben sogar gar nicht, dass es auf der Welt irgendwie besser wird, sondern identifizieren das Reich Gottes mit dem Himmel, ja, so dem Jenseits. So da ist das Reich Gottes und da wird es natürlich auch schön sein. Aber hier schwierig, die Linie fällt ab. Mir ist dieses Bild eigentlich zu negativ, zu pessimistisch und es übersieht eigentlich, dass sich vieles in der Welt auch positiv entwickelt. Und dass wir nicht in der schlechtesten aller Zeiten und schlechtesten aller Welten leben. Ich behaupte nämlich, es gibt auch eine aufsteigende Linie. Nämlich da, wo die Herrschaft Gottes sich ausbreitet.

Ich denke an das Wachstum der Gemeinde. Ich denke an das, was Missionare über Jahrhunderte angestoßen haben, dass Menschen zu Jesus Christus finden, aber auch das praktische Lebensverhältnis in so vielen Situationen verbessert worden sind. Ich denke auch an sowas wie Demokratie, Menschenrechte, Gesundheitswesen. So vielen Menschen wie nie geht es so gut wie noch nie zuvor. In Europa, in Nordamerika, aber auch in vielen anderen Ländern der Welt. Und das hat auch alles mit dem Evangelium zu tun. Denn das Evangelium lehrt uns, dass der Mensch eine einzigartige Würde hat als Ebenbild Gottes. Und wenn man das erstmal kapiert, dann geht man mit Menschen anders um. Die ganze Idee der Menschenrechte ist eigentlich in einem, und zwar auch nur und ausschließlich in einem christlichen Kulturkreis entstanden. Und man könnte andere Dinge anschließen, wenn man über Krankenpflege spricht, wenn man über den Wert von Barmherzigkeit spricht, wenn man über Meinungsfreiheit und solche Dinge spricht. Und ja, es gibt natürlich auch in sogenannten christlichen Ländern Unterdrückung und Ausbeutung. Und klar, die Kreuzzüge gab es. Und es hat natürlich entsetzlich lange gedauert, das muss man ja auch zugeben, entsetzlich lange, bis sich so die absolute Gottlosigkeit von Sklavenhandel oder Hexenverfolgung dem christlichen Bewusstsein mitgeteilt hat. Und die Leute mal merken, dass das nicht im Sinne des Evangeliums ist. Aber es waren überall Christen, die entdeckt haben, so können wir nicht weitermachen. Die mit der aufgeschlagenen Bibel gemerkt haben, das muss anders werden. Das ist nicht Jesus, wie das hier läuft und wie wir hier handeln. Und so kam es zu Veränderungen in der Welt durch das Evangelium. Und in vieler Hinsicht laufen die Dinge besser als in früheren Jahrhunderten oder Jahrtausenden in unserer Zeit durch den Einfluss, den die Bibel auf unsere Kultur und auf die Welt entfaltet hat. Um euch da mal so einen Lesetipp auch zu geben, ja, das Buch der Mitte. Von einem Inder geschrieben, Vishal Mangalwadi, und er hat so die europäische Kultur untersucht und gemerkt, ja, was macht die aus? Warum laufen da viele Dinge anders? Warum laufen viele Dinge besser? Was steckt dahinter? Und seine Beobachtung war, es ist die Bibel. Die Bibel ist das Buch, die europäische Kultur geformt hat und vieles Positive angestoßen hat. Das muss man mal lösen. Ein paar Seiten, aber es ist auf jeden Fall lohnenswert, sich damit mal ein bisschen zu befassen. Ja, wir sehen schon etwas vom Reich Gottes. Und das ist eigentlich auch die Argumentationslinie, die Jesus verfolgt. Denn er sah es so, da, wo das Evangelium verkündigt wird, wo er heilt, wo er Menschen befreit, da zeigt sich etwas vom Reich Gottes. Da bricht es an, da passiert es. Diese Welt ist nicht abgeschrieben für Jesus, sie ist nicht hoffnungslos, sondern Jesus verkündigt die angebrochene Herrschaft Gottes. Für Jesus geht es nicht nur um eine Jenseitshoffnung für unsere Seele, es geht ihm um eine veränderte Welt. Es geht ihm darum, dass die Dinge in seiner Schöpfung anders laufen. Wenn ich aber durch den Finger Gottes, so sagt er in Lukas 11, die Dämonen austreibe, so ist also das Reich Gottes zu euch gekommen. Das ist schon da, weil Gottes Kraft sich gegen das Böse in der Welt durchzusetzen beginnt. Schon immer hatten die Menschen andere Vorstellungen vom Reich Gottes. Ja, so als vielleicht ein Machtgebilde und man muss das doch durchsetzen, was richtig ist. Und man muss den Leuten sagen, so müsst ihr nach den Geboten Gottes leben. Und schon Jesus hat man ja gefragt, ja genagelt fast und wollte von ihm wissen, ja wie ist das mit dem Reich Gottes? Wann kommt das eigentlich? Und Jesus hat gesagt, das Reich Gottes kommt nicht so, dass man es beobachten könnte. Auch wird man nicht sagen, sieh hier oder sieh dort. Denn siehe, das Reich Gottes ist mitten unter euch. Es ist da, wo Jesus ist und wo Jesus handelt. Und Jesus war immer da, wo die Not am größten ist. Er war bei den Elenden, er war bei den Verlorenen, er war bei den Ungebildeten, er war bei den Kranken, er war bei den Ausgestoßenen. Und damit breitete sich das Reich Gottes aus. Manche hatten pompöse Vorstellungen, wie das sein könnte.
Aber Jesus sagt, da, wo ich hinkomme, wo ich handle, da geschieht das Reich Gottes. Und viele Christen und viele Kirchen sind im Laufe der Zeit auf den Spuren von Jesus gegangen und sie haben es ihm nachgetan und sind zu den Elenden und zu den Verlorenen und zu den irgendwie Abgehängten gegangen. Und sie haben das Reich Gottes dorthin gebracht. Und manchmal fällt es uns schwer, das Reich Gottes zu erkennen, es zu sehen, wo es passiert. Das Reich Gottes ist nicht nur da, wo es gut läuft, wo es schon immer was zum Feiern gibt, wo der Fortschritt uns das Leben angenehmer macht. Jesus ist bei den Schwachen und bei den Verlorenen, er verkündigt ihnen etwas und er ist auch bei dir, egal wie es dir geht und in deinem Geschäft und in deiner Familie, wo es irgendwo dreckig läuft. Gott ist da und hat begonnen zu handeln. Und so sehe ich eben, wie das Reich Gottes sich ausbreitet, auch wenn wir das nicht immer so sehen, auch wenn wir es nicht immer erkennen. Wir unsere Zweifel haben, andere Vorstellungen haben, es müsste alles noch mal anders laufen. Aber Gott hat begonnen zu handeln in unserer Welt. Und so haben das auch die ersten Christen gesehen. Für sie war das Handeln Jesu, sein Sterben und Auferstehen auch, das war so das, der Einbruch des Lichts in die Finsternis. Das war so der Durchbruch der Wahrheit gegenüber der Lüge. Das war, wo sich der Gotteswille gegen das Böse durchsetzte in der Welt. Und klar, es ist noch nicht vollendet. Aber wo der Wille Gottes schon geschieht, da zeigt sich seine Herrschaft. Und wo es noch nicht passiert, da warten wir. Und wir hoffen, dass sich Gottes Wille, Gottes Reich vollenden wird. Wir warten darauf, dass Jesus kommt und er sein Reich aufrichtet und zum Abschluss bringt. Und wie können wir das fördern? Das ist so eine dritte Frage, die mir kommt, wenn ich so das Vater unser spreche, wo wir ja beten sollen, dein Reich komme, und wo man ja förmlich dann zu der Frage gedrängt wird, ja, können wir das fördern? Können wir das irgendwie tun? Wieso sollen wir überhaupt dafür beten? Ich meine, wenn Gott das doch möchte und will, dass dein Reich kommt, wieso muss ich erst beten, dass er das macht? Ist er unmotiviert? Brauche mein Betteln oder meinen Zuspruch? Gott hat angefangen, aber jetzt nimmt er uns hinein in seine Pläne. Er will sein Reich mit uns bauen. Wir kommen vor in seinen Plänen. Dieses Gebet, dein Reich komme, ist eine Herausforderung für uns. Genauso wie die Bitte, geheiligt werde dein Name, ja nicht ein Appell an Gott ist, irgendwie heiliger zu werden, sondern es fordert ja uns heraus, und stellt uns vor die Frage, ja, lebe ich zur Ehre Gottes? Lebe ich so, dass Gottes Name geheiligt, geehrt wird? Und indem ich das bete, denke ich darüber nach. Und indem ich darüber nachdenke, beginnt Veränderung in meinem Leben. Und ich sage, ja, ich will zur Ehre deines Namens leben. Ja, ich will mich dafür einsetzen, dass dein Reich kommt und sich ausbreitet. Denn wenn das Reich Gottes nicht nur so eine abstrakte Zukunftshoffnung ist, wenn das nicht nur irgend so ein Gebilde ist, das vielleicht mal kommt, dann fordert es mich und dich persönlich heraus. Wenn das Reich Gottes da ist, wo der Wille Gottes geschieht, dann muss ich mir die Frage stellen, geschieht der Wille Gottes in meinem Leben? Und geschieht er durch mich? Und so wird dieses Gebet zu einer persönlichen Herausforderung. Manche mögen spotten und sagen, naja, die Christen beten seit 2000 Jahren, dein Reich komme, und schaut euch mal um, wie es aussieht. Ja, bringt das was? Oh ja, es hat sehr viel gebracht. Es hat sich sehr viel verändert. In unserem Leben, im Leben von Christen, dann auch in der ganzen Welt, in der ganzen Gesellschaft, weil Menschen sich an Jesus Christus orientieren, weil sie seine Werte ernst nehmen. Was Jesus gelebt und gepredigt hat, das finden Leute heute selbst wichtig, die überhaupt keine Ahnung von Kirche und Jesus haben, die das auch nicht wollen. Aber Liebe und Barmherzigkeit und Güte und Mitleid und solche Sachen, das findet eigentlich jeder gut. Es hat sich gelohnt zu beten und es lohnt sich weiterhin dafür zu beten. Mir steht so als Illustration das Bild eines,
einer Baustelle vor Augen. Man sieht vor lauter Stangen und Planen gar nicht so richtig, was es werden soll. Ja, eine Brücke anscheinend, aber die ganze Schönheit und Ästhetik dieser Brücke erschließt sich natürlich nicht. Und erst wenn das ganze Gerüst und die Planen weg sind, dann sieht man die Brücke in ihrer Eleganz, in ihrer Schönheit. Und manchmal will es mir so vorkommen mit dem Reich Gottes. So die Geschichte Gottes, das Reich Gottes, kann man eigentlich erst so von seinem Ende her verstehen. Wenn es fertig ist, dann sieht man es richtig. Aber jetzt ist unsere Welt noch eine Baustelle. Dreck, Staub und Abfall. Viel Provisorisches und Unvollendetes. Es muss noch viel getan werden. Ja, und es wird auch noch viel getan und gearbeitet. Es gibt manches Gute, aber auch manches Schlechte. Es gibt Pfusch am Bau und Pfusch in der Kirche. Es gibt Fortschritte und Rückschläge. Bei all dem Gewusel und Gerüsten und Stangen, da weiß man gar nicht, wie weit sind wir eigentlich, wie lange dauert es noch, wird das je fertig? Aber am Ende geht es plötzlich ganz schnell, wenn man das Gerüst abbaut und man sieht diese Brücke schön, selbsttragend, ihren Zweck erfüllend. Und so geht es uns doch manchmal auch mit dem Reich Gottes. Wir sehen noch so wenig. Da ist noch so viel unfertig, so viel Schlechtes, so viel Unvollkommenes, so viel Schlimmes in der Welt. Und doch, es hat schon längst angebrochen. Es wird dran gearbeitet. Es passiert was. Und bald kommt das Gerüst weg und die Planen kommen ab. Und dann sieht man das Reich Gottes in seiner ganzen Schönheit. Davon redet Jesus. Das ist die Hoffnung, die er uns macht. Es gibt noch viel zu tun und deshalb sagt er, betet, dein Reich komme. Bete mit und bau auch mit, damit das, was Jesus sich vorgenommen hat, auch passieren kann. Wenn wir darüber nachdenken, dann werden wir das Vaterunser nicht mehr so gedankenlos mitsprechen. Dann werden wir das nicht einfach mehr beten, dein Reich komme, weil die Zeile nun mal dazugehört. Wir werden das nicht einfach nur sagen, weil alle das sagen und weil Jesus es nun mal vorgesprochen hat und kann ja nicht falsch sein und so, sondern wir werden es bewusst sagen und wir werden uns fragen, kommt das Reich Gottes durch mich? Geschieht Gottes Wille durch mein Leben, in meinem Leben? Wo trage ich dazu bei und wie, dass Gottes Reich kommt? Und so hat sich Gottes Herrschaft ausgebreitet, schon immer im Laufe vieler Jahrhunderte. Durch Menschen, normale Menschen wie du und ich, die seinen Willen tun und die ernsthaft beten, dein Reich komme.

Geheiligt werde dein Name, dein Reich komme. Mit diesem Titel war der Beitrag von Matthias Wolf überschrieben. 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Am Mikrofon für Sie dabei war Philipp Genetti.

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1: Durch die Bibel, so heißt unsere Sendereihe, zu der ich Sie wieder herzlich begrüße. Wir haben durch den Apostel Paulus in den vergangenen Sendungen bereits viel über die Gesinnung Christi erfahren. Die Gesinnung Christi ist ein Leben in Demut. Das heißt, sich selbst nicht wichtiger zu nehmen als seinen Nächsten und sich im selbstlosen Dienst durch das Wirken des Heiligen Geistes als Werkzeug Gottes hinzugeben. Erst durch diesen Gehorsam Christus gegenüber akzeptiere ich in meinem Leben Jesus als meinen Herrn. Und genau das war und ist Gottes Wunsch. Paulus und sein junger Mitarbeiter Timotheus lebten solch ein Leben, ohne Murren und ohne Zweifel. Und sie gossen, wie Paulus es ausdrückt, ihr Leben als Trankopfer über dem Opfer Christi aus. Gleich werden wir abschließend noch von einem dritten Mann, nämlich Epaphroditus, erfahren, dessen Leben ebenfalls von Christi Gesinnung bestimmt wurde.

Auch Epaphroditus war eine Person mit der Gesinnung Christi. Er, Paulus und Timotheus waren zusammen Brüder im Herrn und dessen Diener. Hören Sie dazu aus dem zweiten Kapitel des Philipperbriefes, den Vers 25. Paulus schreibt: Ich habe es aber für nötig angesehen, den Bruder Epaphroditus zu euch zu senden, der mein Mitarbeiter und Mitstreiter ist und euer Abgesandter und Helfer in meiner Not. Paulus hatte die Gemeinde in Philippi gegründet, doch für Epaphroditus war das kein Grund, eifersüchtig auf ihn zu sein. Paulus wiederum liebte Epaphroditus, da auch er nach der Gesinnung Christi lebte. Paulus vertraut ihm und nennt ihn seinen Bruder und seinen Mitarbeiter und Mitstreiter. Paulus sagt also, er ist mein Mitstreiter, denn er kämpft mit mir. Er fällt mir nicht in den Rücken, wenn ich nicht da bin. Er verbündet sich nicht mit meinen Feinden, sondern er kämpft an meiner Seite für den Glauben. Des Weiteren bezeichnet Paulus ihn als euren Abgesandten und Helfer in meiner Not. Das heißt, Epaphroditus tat das, was Paulus aufgrund seiner Gefangenschaft nicht tun konnte. Sie erinnern sich, Paulus saß im Gefängnis, als er den Philipperbrief schrieb, und zwar vermutlich in Rom. Vers 26. Denn er, Epaphroditus, hatte nach euch allen Verlangen und war tief bekümmert, weil ihr gehört hattet, dass er krank geworden war. Dieser Vers hat schon fast etwas Humorvolles an sich. Epaphroditus, ein Mitstreiter des Apostels Paulus, war krank geworden und die Gemeinde in Philippi erfuhr davon. Er sehnte sich nach ihnen und hatte wahrscheinlich auch ein wenig Heimweh. Als er dann hörte, dass die Gemeinde in Philippi wegen seiner Erkrankung traurig war, fühlte er sich noch elender, denn es schmerzte ihn, dass sie aufgrund seiner Erkrankung litten. Etwas Gutes hatte die Sache dann aber doch. Es wurde deutlich, was für eine enge und herzliche Beziehung die Gemeinde in Philippi zu Epaphroditus hatte. Epaphroditus wurde sehr von seiner Gemeinde geliebt, und das ist ein gutes Zeugnis für die Gemeinde in Philippi. Ich lese nun Vers 27. Und er war auch todkrank, aber Gott hat sich über ihn erbarmt. Nicht allein aber über ihn, sondern auch über mich, damit ich nicht eine Traurigkeit zu der anderen hätte. An dieser Stelle möchte ich gern auf ein Detail aufmerksam machen, das Ihnen sonst vielleicht entgehen könnte. Viele aufrichtige Christen sind heutzutage der Ansicht, dass Christen eigentlich nicht ernsthaft erkranken dürften, wenn sie nur darauf vertrauen würden, dass Gott sie heilt. Von Paulus wissen wir, dass er im Laufe seines Dienstes als Apostel nicht wenige Menschen mit Gottes Hilfe heilen konnte. Aber warum heilt er Epaphroditus nicht? Schließlich war er so krank, dass er fast gestorben wäre. Sie werden sich auch daran erinnern, dass Timotheus Magenprobleme hatte. Paulus hat im Auftrag Gottes Menschen geheilt. Warum heilte er Timotheus nicht? Stattdessen gab er ihm lediglich den Rat, ein wenig Wein zur Linderung seiner Magenschmerzen zu trinken. Und im 2. Timotheusbrief, Kapitel 4, Vers 20, schreibt Paulus, dass er Trophimus in Milet krank zurücklassen musste. Warum hatte er ihn nicht geheilt? Im gerade vorgelesenen Bibeltext spricht Paulus Gott gegenüber seinen Dank aus, dass er Epaphroditus nicht sterben ließ, sondern ihn wieder gesund gemacht hat. Gott hat sich über ihn erbarmt. Seine Heilung ging in gewisser Hinsicht auf natürliche Weise vonstatten. Paulus legte die Angelegenheit in Gottes Hände und dieser erhörte ihn und beantwortete sein Gebet. Dieser Brief unterstreicht die demütige Gesinnung Christi, die eben auch den Apostel Paulus prägt. Wenn ich ein Wunderheiler wäre, so stünde ich im Rampenlicht und ich wäre eine berühmte Persönlichkeit. Aber das bin ich nicht. Der Herr Jesus ist der große Arzt. Als meine Krebserkrankung diagnostiziert wurde, erhielt ich viele Briefe mit Empfehlungen für diesen oder jenen Heiler. Doch ich ging zu niemandem, außer zu einem guten Krebsspezialisten und zu dem großen Arzt Jesus Christus. Ich machte sozusagen einen Termin bei Jesus und erklärte ihm im Gebet, dass ich gern weiterleben wollte. Ich überließ ihm meinen Fall.
und ihm habe ich alles zu verdanken, was danach passierte. Paulus weiß, dass es zum Wesen des Herrn Jesus Christus gehört, Leid zu tragen. Das bedeutet auch für uns, dass wir in der Nachfolge Christi manches Leid tragen müssen. Umso dankbarer ist Paulus, dass Gott seinen Mitstreiter Epaphroditus wieder gesund gemacht hat. Gott hat sich damit auch über mich erbarmt, so schreibt Paulus sinngemäß, damit ich nicht eine Traurigkeit zu der anderen hätte. Nachdem Epaphroditus genesen war, konnte er ihn zu den Christen in Philippi zurückschicken. Ich lese Vers 28. Ich habe ihn nun umso eiliger gesandt, damit ihr ihn seht und wieder fröhlich werdet und auch ich weniger Traurigkeit habe. Paulus wollte, dass sie froh waren und nicht traurig und besorgt. Wieder zeigt sich hier, wie eng die Beziehung zwischen Paulus und der Gemeinde gewesen sein muss. Vers 29. So nehmt ihn nun auf in dem Herrn mit aller Freude und haltet solche Menschen in Ehren. Wie besorgt Paulus um das Wohl seines Glaubensbruders aus Philippi war. Dieser hatte ihm ja eine Gabe von den Christen aus Philippi überbracht und sollte nun wieder respektvoll in Empfang genommen werden. Aber nicht nur er, sondern grundsätzlich haltet solche Menschen in Ehren. Ja, ich meine, dass wir alle Menschen achten sollten, die das Wort Gottes lehren. Wenn jemand von Gott die Gabe des Lehrens erhalten hat, sollten sowohl die Gabe als auch die Person geachtet werden. Im Mittelpunkt steht dann natürlich das Wort Gottes, denn es offenbart uns Christus und es offenbart uns die Gesinnung Christi. Weiter mit Vers 30. Paulus schreibt über Epaphroditus und seine Erkrankung, denn um des Werkes Christi willen ist er dem Tode so nahe gekommen, da er sein Leben nicht geschont hat, um mir zu dienen an eurer Statt. Epaphroditus lag es am Herzen, dem Apostel Paulus zu dienen. Das tat er um des Werkes Christi willen. Das heißt, auch Epaphroditus hatte die Gesinnung Christi, genauso wie Paulus selbst und wie Timotheus, von deren Gesinnung in der letzten Sendung die Rede war. Wenn ich über diese drei Männer nachdenke, bekomme ich eine Gänsehaut. Sie lebten im ersten Jahrhundert im Römischen Reich. Das Reich von Kaiser Augustus wurde damals immer mächtiger und beherrschte die Welt. Die Einhaltung der römischen Gesetze, das wurde damals zum obersten Gebot. Niemandem wurde Erbarmen gezeigt, doch es herrschte Recht und Ordnung. Zu dieser Zeit gab es keine Macht, die gegen Rom protestieren konnte. Und dann gab es da diesen kleinen Mann, Paulus der Apostel, der mit seinen gleichgesinnten Brüdern das Evangelium predigte. Paulus verkündete, dass es einen Gott des Universums gab, der an einem römischen Kreuz die Menschheit erlöst und Erbarmen gezeigt hat. Viele Menschen wurden Christen. Doch was wurde aus Paulus? Ich sehe ihn vor mir, wie er gefangen genommen und an einen römischen Soldaten angekettet wurde. Was tut er? Er ist ein Zeuge Christi und freut sich in dem Herrn. Er hat die Gesinnung Christi. Ich sehe auch den jungen Timotheus, der sich in einer durch und durch heidnisch geprägten Stadt aufhält. Wenn jemand der Meinung ist, dass man in einer heidnischen Stadt nicht für Christus leben könne, sollte man sich Timotheus ansehen. Er hat das ganz gut gemeistert. Er hat die Gesinnung Christi. Dann sehe ich mir Epaphroditus an, der weit weg in der Stadt Philippi zu Hause war. Auch Epaphroditus hatte die Gesinnung Christi. Dann sehe ich mein eigenes Leben an und sage zu mir, hör auf, dir immer wieder neue Ausreden einfallen zu lassen. Wenn diese Männer im ersten Jahrhundert die Gesinnung Christi haben konnten, dann kannst du im 21. Jahrhundert auch die Gesinnung Christi haben. Versuche nicht, Christus einfach nur nachzuahmen, sondern sei ihm gehorsam. Dann kann der Geist Gottes in deinem Leben die Gesinnung Christi hervorbringen. Und genau das wird heutzutage dringend gebraucht. Wir erreichen nun das dritte Kapitel des Philipperbriefes, in dem besonders Veränderungen im Vordergrund stehen. Wir haben ja bereits gesehen, wie ein christliches Leben aussehen soll. Paulus fasste das zusammen in dem Satz, Christus ist mein Leben und Sterben ist mein Gewinn.
Dann haben wir in Kapitel 2 uns mit dem Modell für ein christliches Leben auseinandergesetzt. Dazu sagte Paulus: Seid so unter euch gesinnt, wie es auch der Gemeinschaft in Christus Jesus entspricht. Und nun, in Kapitel 3, kommen wir zu dem Preis für ein christliches Leben. Paulus fasst dies in einem persönlichen Zeugnis in Vers 14 zusammen. Ich jage nach dem vorgesteckten Ziel, dem Siegespreis der himmlischen Berufung Gottes in Christus Jesus. In diesem Kapitel werden wir sehen, dass Paulus sein Buchhaltungssystem der Vergangenheit, das heißt, wie er seine Vergangenheit bewertet, seine Pläne für die Gegenwart und seine Hoffnungen für die Zukunft verändert hat. Paulus hat erkannt, dass es sowohl für Juden als auch für Christen eine herrliche, wunderbare Hoffnung gibt, nämlich den Tag, an dem Christus die Seinen aus der Welt holen wird. Aus Kapitel 3 lese ich nun den ersten Vers. Paulus schreibt: Weiter, liebe Brüder, freut euch in dem Herrn. Dass ich euch immer dasselbe schreibe, verdrießt mich nicht und macht euch umso gewisser. Weiter, liebe Brüder, das vermittelt fast den Eindruck, als ob Paulus nun zum Schluss des Briefes kommt. Als ob er nur noch eine abschließende Bemerkung machen wolle. Wahrscheinlich wollte er den Christen in Philippi nur kurz danken, doch wir sind erst in der Hälfte des Briefes angekommen. Der Geist Gottes trieb ihn offenbar an, noch weiter zu schreiben. Vor einiger Zeit sagte ich mal auf einer Konferenz: Nun kommen wir zum abschließenden Teil meines Vortrags und dann bin ich fertig. Doch prompt redete ich noch ganze 15 Minuten weiter. Meine Frau sagte daraufhin zu mir: Sei ehrlich, du warst doch noch gar nicht fertig. Aber ich erklärte ihr, dass ich mich nur an die Schrift gehalten hätte und es so wie Paulus machen wollte. Seine letzte Botschaft sollte eigentlich »Freut euch in dem Herrn« lauten. Das wäre auch noch heute seine Abschlussbotschaft, wenn er noch immer unter uns weilen würde. Denn Grund zur Freude gab es tatsächlich. Er selbst, Timotheus und Epaphroditus, alle drei hatten die Gesinnung Christi. Sie konnten sich sogar dann freuen, wenn sie krank waren oder gefangen gehalten wurden. Ja, die frühen Christen konnten sich selbst inmitten der schlimmsten Verfolgungen ihres Glaubens freuen. Außerdem bringt Paulus auch zum Ausdruck, dass das Schreiben dieses Briefes keine Last für ihn war. Sein Herz war nicht belastet, so wie zu der Zeit, als er die Briefe an die Galater und die Korinther geschrieben hatte. Die Philipper waren eine große Freude für ihn. Nun wünscht er sich, dass auch sie sich freuten. Man bedenke, dass es sich hierbei um eine Aufforderung handelt. Freut euch in dem Herrn. Dass ich euch immer dasselbe schreibe, verdrießt mich nicht und macht euch umso gewisser. Paulus konnte den Philippern ohne Bedenken schreiben. Sie hatten die geistliche Reife erlangt. Sie liebten Paulus und er liebte sie. Er fühlte sich ihnen nahe. Was auch immer er ihnen schreiben würde, er konnte davon ausgehen, dass sie ihn verstehen würden.

Paulus, Timotheus und Epaphroditus. Wie wir anhand dieser drei Männer sehen konnten, ist ein Leben nach der Gesinnung Christi selbst in den schwierigsten Lebenslagen möglich. Es kommt allerdings darauf an, inwiefern wir das Wirken des Heiligen Geistes in uns zulassen. Sind wir bereit, uns als ein Werkzeug Gottes einsetzen zu lassen? In Kapitel 2 des Philipperbriefes beschreibt Paulus, was sich Gott von allen Christen wünscht: dass ihr ohne Tadel und lauter seid, Gottes Kinder, ohne Makel, mitten unter einem verdorbenen und verkehrten Geschlecht, unter dem ihr scheint als Lichter in der Welt. Ich lade Sie herzlich ein, auch bei der nächsten Folge von Durch die Bibel wieder mit dabei zu sein. Bis dahin, Gott befohlen und auf Wiederhören.

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Meist ist das Gebet für Kranke die Sache eines Augenblicks. Aber was geschieht danach, wenn nicht das passiert, was von Gott erbeten wurde? Wer spricht dann mit den Kranken über ihre Gefühle und Enttäuschungen? Krankheit und Heilung sind eben ganzheitliche Prozesse, die wir tiefer verstehen lernen müssen. Das ist das Thema dieser Sendung, dazu gleich mehr. Zunächst aber hören Sie Manfred Siebald mit einem Lied über denjenigen, dessen heilende Hand hinter allen Heilversuchen von Menschen zu entdecken ist.

0: Das Gebet für Kranke ist ein wichtiger Auftrag aus dem Neuen Testament. So sendet Jesus die 12 aus und gibt ihnen Gewalt und Macht über alle bösen Geister und den Auftrag, dass sie Kranke heilen und das Reich Gottes predigen. Lukas Evangelium Kapitel 9. Nicht immer aber hört Gott Gebete um Heilung so, wie Menschen es sich gedacht haben. Ein Arzt und Christ, der sich sehr intensiv mit diesen Fragen beschäftigt hat, kommt im Folgenden zu Wort. Dr. Georg Schiffner aus Aumühle bei Hamburg. Er ist Oberarzt für Innere Medizin und Akutgeriatrie. Wir haben seinen Vortrag bei einer Seminarveranstaltung von Christen im Gesundheitswesen aufgenommen, deren Vorsitzender Dr. Schiffner auch ist. Zu Beginn seines Vortrags verweist er auf eine sehr sprechende und anschauliche Karikatur.
1: Das Thema Krankheit und Gesundheit aus biblischer Sicht und wie haben Zeichen und Wunder ihre Bedeutung da drin, das ist hier so etwas lustig dargestellt. Also der Arzt bei seiner Visite in der Klinik mit der Bibel in der Hand liest er dem Patienten vor und dann das kraftvolle Wort: Steh auf, nimm dein Bett und geh. Und die Krankenschwestern tuscheln hinten an der Tür. Angeblich handelt es sich um einen von den Krankenkassen finanzierten Großversuch zur Erforschung kostensparender Therapieformen. Ich möchte mit Ihnen einen Gedanken nachgehen dazu. Und zwar zunächst einmal möchte ich mit Ihnen drei kurze Artikel besprechen oder anschauen über außergewöhnliche Heilungserfahrungen. Und ich möchte Sie da ein bisschen herausfordern, dass Sie so spontan nachdenken, was bewegt sich in mir, wenn ich so etwas lese oder höre. Also hier ein Ausschnitt aus einer Zeitung, die ich ansonsten nicht so sehr befürworte. Hautkrebs, keiner meiner Kollegen konnte mir helfen. Ärztepräsident geheilt durch Handauflegen. Professor Rocco Duccimo, 70 Jahre, Präsident des italienischen Chirurgenverbandes, ein Schulmediziner, der jahrzehntelang nur an die Kraft von Medikamenten, Skalpell und Schere glaubte. Der Ärztepräsident berichtet, vor einigen Monaten bekam ich eine sehr ernsthafte Krebserkrankung der Haut im Gesicht und an den Händen. Ich hatte starke Schmerzen. Ich suchte 9 Spezialkliniken im ganzen Land auf, ohne Erfolg. Ich war fast verrückt vor Schmerzen. Da erinnerte ich mich an einen Patienten, ein frommer Mann. Ich ging zu ihm. Wir beteten gemeinsam, er legte mir die Hände auf, machte schließlich das Zeichen des Kreuzes über meinen Wunden. Das war am Abend, am nächsten Morgen war ich geheilt. Es gibt keine Erklärung dafür. Professor Duccimo wurde inzwischen zum Mitglied der Kommission am Vatikan ernannt, die für Seligsprechung zuständig ist. Ein Mann, der eine außergewöhnliche Heilungserfahrung gemacht hat, die offensichtlich auch in seinem Leben etwas verändert hat. Nicht nur in Anatomie. Oder hier eine andere Erfahrung, da lese ich nur die Überschrift, auch aus einer Zeitung, nach 16 Jahren aus dem Koma erwacht. Das Weihnachtswunder von Albuquerque. Eine Mutter, 16 Jahre lang im Koma, hatte einen schweren Hirnschaden erlitten bei der Geburt eines ihres Kinder, mit dem, was wir ein apallisches Syndrom nennen als Mediziner, ohne aus ärztlicher Sicht Aussicht auf eine Wiedererlangung des Bewusstseins. Und am Heiligabend nach 16 Jahren fängt sie plötzlich an zu sprechen. Fragt, wo bin ich, wo sind meine Kinder, und kommt wieder in das Leben zurück. Heiligabend. Eine medizinisch nicht erklärbare Erfahrung. Und eine dritte aus Hamburg, also nicht irgendwo aus Italien oder Amerika. Eine Erfahrung, die mich auch sehr bewegt hat. Ich lese sie auch noch mal in der Ausführlichkeit vor. Im Mai 1993 macht mein Arzt eine Röntgenaufnahme, weil ich monatelang an leichtem Husten litt. Dabei stellte er einen Schatten auf meiner Lunge fest und wies mich in das Krankenhaus Großhansdorf ein. Dort wurde ich operiert. Anschließend lag ich 5 Tage auf der Intensivstation. Bei meiner Entlassung wurde mir mitgeteilt, dass ich einen bösartigen Rippenfelltumor habe. Zwar wurde ein großer Teil des Tumors rausoperiert, der Rest aber saß noch an der Aorta, also an der großen Brustschlagader, und war somit nicht operabel. Chemotherapie und Bestrahlung waren unzweckmäßig. Eine Hoffnung aufs Überleben gab es für mich nicht mehr. Die Schwere und die Folgen meiner Krankheit wurden mir erst am darauffolgenden Tag bewusst. Wie kann ich mit diesem Krankheitsbild leben, lautete meine Frage an Jesus. Umgehend erhielt ich Antwort: Wer ist größer, ich oder der Krebs? Dieser Zuspruch nahm mir alle Ängste. Ich begann wieder, meinen Beruf zu arbeiten und normal am täglichen Leben teilzunehmen. Ein Jahr lang habe ich das Heilungsgebet einmal wöchentlich in Anspruch genommen. Zusätzlich haben wir zu Hause und im Hauskreis Gott um Heilung gebeten. Die Folge war ein ungewöhnlich gut aussehendes Krankheitsbild. Nach 2 Jahren stellten die Ärzte anhand neuer Röntgenbilder fest, dass der Tumor nicht größer geworden war. Zudem normalisierten sich meine Blutwerte. Im April 1996 hat der Lungenfacharzt den Tumor auf seinen Röntgenbildern vergeblich gesucht. Meine Genesung verdanke ich Jesus. 3 Beispiele außergewöhnlicher, medizinisch nicht erklärbarer Heilungserfahrungen. Wie geht es Ihnen damit? Was löst das aus spontan? Welche Gedanken, welche Gefühle löst das aus? Ich weiß nicht genau, was in Ihnen vorgeht, aber ich könnte mir vorstellen, dass in vielen so ein spontaner Gedanke kommt, das möchte ich auch erleben. Es gibt eine Studie aus dem Jahr 1989, die von der Kölner Universität durchgeführt wurde, was in schwerkranken Menschen, in Tumorpatienten vorgeht in Bezug auf die Erwartungen, auch Erwartungen an Gott. Und man könnte denken, in einem Land wie Deutschland, das so abgeklärt, humanistisch oder aufgeklärt scheint, würde das Thema nicht bei allzu vielen brennen. Ganz im Gegenteil. Erstaunlich viele dieser Schwerkranken sagten, dass sie seit ihrer Erkrankung sich viel mehr mit Fragen des Glaubens beschäftigen. Und 42%, also fast die Hälfte, sagen, dass sie auf eine Heilung durch Gottes Eingreifen hoffen. Also ein Thema, das selbstverständlich Menschen beschäftigt, wenn wir krank sind. Gibt es so etwas, übernatürliches Eingreifen Gottes in unser Leben? Nun die Frage danach, wie versteht die Bibel Zeichen und Wunder, ist für uns natürlich als Christen wichtig. Was ist überhaupt ein Wunder? Aber eines ist klar, auch schon aus biblischer Perspektive, mit Wunder ist nicht etwas gemeint, was die Naturgesetze durchbrechen würde. Denn Naturgesetze sind ja immer nur etwas, was der Mensch zum aktuellen Zeitpunkt für wahr und für richtig hält, an Vorgegebenheiten in der Natur. Und das ist vor 2000 Jahren etwas anderes gewesen, als es heute ist. Und das mag in 100 Jahren schon wieder etwas anderes sein. Also den Wunderbegriff anhand dessen zu definieren, was übernatürlich oder die Naturgesetze außer Kraft setzend sei, das ist nicht sinnvoll. Da setzt auch die Bibel gar nicht an, sondern die Bibel hat ein anderes Verständnis zu dieser Thematik. Die Bibel versteht Wunder als zeichenhaftes Eingreifen Gottes in die kranke, von ihm sich immer wieder abkehrende Welt. Also als ein Zeichen, das Gott setzen möchte in unsere Welt hinein. Wunder weisen hin auf Gottes schöpferische Existenz seit Beginn der Welt. Wunder sind so ein Ausdruck dessen, Gott ist im Regiment. Gott ist der Schöpfer, der die Dinge kreieren kann und das, was noch nicht war, ins Leben rufen kann. Wunder weisen hin auf die rettende Liebe Gottes, die in Jesus ihren Höhepunkt erreicht. Wunder weisen darauf hin, dass Gott die Welt sich nicht selber überlässt, sondern seine Liebe dazu drängt, einzugreifen in die Geschehnisse der Welt und in die Geschehnisse unseres Lebens. Und Wunder weisen hin auf die zukünftige Vollendung in der Ewigkeit. Also darauf hin, dass mit all dem, was wir zurzeit erleben an Zerbrochenheit, an Not, an Krankheit in unserer Welt, wir doch hinleben auf eine Vollendung in der Ewigkeit. Die Wunder sind so etwas wie eine Vorwegnahme der Vollkommenheit oder ein Angeld auf das, was wir eines Tages in der Ewigkeit bei Gott erleben dürfen. Also Wunder demonstrieren die Liebe und die Macht Gottes. Sie sind ein Zeichen, das darauf hinweist, dass Gott in unserem Leben ein Ziel hat, nämlich uns umfassend zu heilen. Das Wunder selber bringt keine umfassende Heilung. Aber das Wunder selber zeugt davon, dass Gott ein Gott ist, der unser Leben ganzheitlich heil machen will. Es ist so wichtig, dass wir ein tiefes Empfinden dafür haben, wie die Bibel ganzheitliche Gesundheit versteht und wie die Wunder deshalb darauf hinweisen wollen, immer wieder, dass Gott ein ganz tiefes Interesse daran hat, dass wir im Kern unseres Menschseins gesunden, dass wir ganzheitlich gesund sind. Ich hörte mal, dass im Neuen Testament in vielen Heilungsberichten, wenn es dort heißt, Jesus heilte einen Menschen, heißt mit dem griechischen Begriff Akeomai nicht nur, er heilte den Menschen, sondern dieser Begriff Akeomai meint auch Versöhnung und Wiederherstellung. Jesus hat etwas Versöhnendes im Leben des Menschen getan oder er stellte zerbrochene Beziehungen wieder her. Und das ist deshalb so, weil Jesus natürlich wusste, wie der Mensch ist im Kern, im Innersten. Das müssen wir uns heute als christliches Menschenbild immer wieder in Erinnerung rufen. Bei Jesus war das natürlich präsent. dieses Bild, das Gott von uns als Menschen hat, ein Bild der Lebensentfaltung, des Hinwachsens zu dem, wie Gott uns gedacht hat, könnte man beschreiben vom Anfang der Bibel her damit, dass Gott sagt, du bist ein Beziehungswesen, Mensch. Du bist von mir geschaffen als Gegenüber. Und wenn du in die Gesundheit hineinwachsen willst, dann ist am wichtigsten, dass du lernst, Beziehung zu leben. Die Bibel sieht den Menschen in der Einheit von Körper, Seele und Geist als ein Beziehungswesen, zu Gott ebenbildlich geschaffen. Also womit die Bibel immer wieder mit ihren Zeichen und Wundern darauf hinweisen will, ist, Mensch, Gott hat dich berufen, dass du dein Leben entfaltest in der Beziehung zu Gott, in der Beziehung zu den Mitmenschen, in der Beziehung zu dir selbst und zur Schöpfung, zur Umwelt um dich herum. Das ist der Ruf Gottes, der Plan Gottes mit unserem Leben. Und ganz entsprechend versteht die Bibel Gesundheit eben nicht als einen Zustand, wo wir hundertprozentig anatomisch in Ordnung wären. Das gibt es ja gar nicht, auch aus medizinischer Sicht nicht. Das finden wir nur in Atlanten, in Anatomie-Atlanten zum Beispiel. Aus biblischer Sicht bedeutet ganzheitlich gesund sein vielmehr, dass wir genau diesem Bild nachwachsen, nachspüren, hinreifen im Lauf unseres Lebens. Also in allen menschlichen Beziehungsebenen, zur Umwelt, zu mir selbst, zu den Mitmenschen, zu Gott, unser Leben zu entfalten und damit dem von Gott ursprünglich gemeinten Menschsein nahe zu kommen. Das ist eine ganz, ganz weite Sicht zu dieser Frage, was heißt gesund sein? Was heißt umfassend heil sein? Gesundheit meint, Ganzheit leben zu können im Sinne von Beziehungsfähigkeit. Und das heißt immer, etwas empfangen können und etwas geben. Das heißt immer, dankbar sein und Verantwortung übernehmen. Beides gehört zu einer gesunden Beziehung dazu. Aus biblischer Perspektive kann ein Rollstuhlfahrer viel gesünder sein im Kern seines Menschseins, wenn er in einer versöhnten Beziehung mit Gott lebt, wenn er in der Ehe Erfüllung findet in einer gesunden Beziehung, wenn er sich freuen kann an der Schöpfung um sich herum. Er kann viel gesünder sein als jemand, der vom äußeren Aspekt sehr gesund wirkt, dreimal in der Woche seine Muskulatur trainiert in einem Trainingsshop, aber der in zerbrochenen Beziehungen lebt, zu sich selber oder zu seinen Mitmenschen oder mit Gott nichts anfangen kann. Das biblische Verständnis von Gesundheit ist ein anderes, als wie wir es in unserer Gesellschaft vorfinden. Dieser Spruch, Hauptsache gesund, oder ich wünsche Ihnen ein gesundes neues Lebensjahr. Früher hieß es ja noch ein gesegnetes, heute heißt es ein gesundes neues Lebensjahr. Der ist so verkürzt gedacht in unserer Gesellschaft und dafür sind wir ja auch mitgeprägt. So darauf, Hauptsache körperlich sei es in Ordnung. Die Bibel sagt, es ist wichtig, dass wir unseren Körper ernst nehmen, aber gesund sein meint viel mehr. Im Kern unseres Menschseins lernen, in erfüllte Beziehungen hineinzuwachsen, zu Gott, zu mir selbst, zu den Mitmenschen und zur Schöpfung um uns herum. In diesem Sinne kann sogar ein Mensch gesund sterben, aus biblischer Perspektive, indem er in versöhnten Beziehungen stirbt, indem er weiß, ich gehe zu Gott hin. Das Ziel unseres Lebens wird für uns alle irgendwann dort sein, dass wir hoffentlich gesund sterben. Das ist provozierend, aber ich glaube, es ist ganz wichtig. Und es hilft uns, nochmal diese Erfahrung von außergewöhnlichen Heilung, Zeichen und Wundern einzuordnen. Gott schenkt sie. Und wir sollten darum beten. Sie dienen dazu, dass Gott uns ermutigt und sagt, bleib dran. Ich möchte, dass dein Leben heil wird. Ich bin wirklich mächtig und ich bin voller Liebe und für dich. Aber Zeichen und Wunder dienen nicht dazu, dass wir meinen, anschließend wir hätten's. Jetzt ist alles im Lot. Sondern wir sind weiter herausgefordert und eingeladen, im Leben zu gesunden, in unserer Beziehungsfähigkeit. Und dazu möchte ich zu einem dritten Punkt etwas sagen. Wie können wir mit dieser Spannung umgehen? Auf der einen Seite machen wir wunderbare Erfahrungen des Eingreifens Gottes. Und auf der anderen Seite erleben wir, dass das, was wir uns ersehen an Zeichen und Wundern Gottes, nicht eintritt. Das kennen wir alle. Für jemanden, der chronisch krank ist und in diesem Spannungsfeld auf Dauer lebt, ist das ein alltägliches Thema. Wenn wir so unser Leben angucken oder unsere Biografie, die Lebensgeschichte mit unserer Krankheit, die Lebensgeschichte mit unseren Zielen zu gesunden und Heilung zu erfahren, dann scheint es manchmal so zu sein, als wenn wir eine nicht nachvollziehbare Ansammlung von verschiedensten Erfahrungen haben. Da sind Erfahrungen mit sehr viel Erfolg in Anführungsstrichen. Erfolgreiche medizinische Behandlung, erfolgreiches Gebet, wenn ich es mal so in Tüttelchen sagen darf, erfolgreicher Glaube. Und dann gibt es eine ganze Ansammlung von Erfahrungen, wo scheinbar Misserfolg ist. Kunstfehler der Ärzte, Therapien sind nicht gelungen. Ich hatte andere Hoffnungen gesetzt in medizinische Behandlung oder in das Gebet. Und der Erfolg hat sich nicht eingestellt. Und manchmal stehen wir so vor unserem Leben und unserer Biografie mit der Krankheitserfahrung und sagen, ich verstehe das nicht. Ich kriege das nicht zusammen. Da ist der machtvolle Gott mit seinen biblischen Verheißungen und da ist so eine Ansammlung von Erfahrungen bei uns mit Erfolg und mit Misserfolg. Ist denn Gott untreu oder bin ich das Problemkind? Es kann eine Hilfe sein, sich zu vergegenwärtigen, dass Gott trotzdem einen Plan hat, mitten da drin mit uns, dass wir manchmal einen anderen Blick auf unser Leben gewinnen können, nämlich so, als wenn diese vielen Punkte von Lebenserfahrung wie mit einer Spirale verbunden wären. Wir haben immer wieder den Eindruck, wir kommen an Erfahrung, da stand ich doch schon mal vor ein paar Jahren. Diese oder eine ähnliche Misserfolgserfahrung oder Erfolgserfahrung, die kenne ich doch schon. Und wir fragen uns, bin ich denn noch nicht weiter im Leben? Ist mein Glaube immer noch so klein? Und manchmal schenkt uns Gott so ein Bild von dem, dass er sagt, doch, du bist richtig mit mir auf dem Weg. Ich mute dir das zu, dass dein Leben in einem Bogen verläuft oder in einer Spirale. Aber diese Spirale deines Lebens hat ein Ziel, nämlich, dass du näher und näher zu mir findest. Ich finde diese Sicht außergewöhnlich hilfreich. Sie hat uns mal ein Arzt und katholischer Christ aus Frankreich vorgestellt, der sehr viel mit psychisch Kranken zusammenarbeitet in seiner Gemeinschaft. Der sagte, wenn wir zu so einer Sicht kommen in unserem Leben, in unserer Krankheits- und Gesundheitsgeschichte, dann entlastet das enorm. Gott kriegt diese unterschiedlichen Erfahrungen von Erfolg und Misserfolg zusammen in unserem Leben. Und er hat das Ziel, dass wir auf einer Spirale diese Lebenserfahrung dem dienen, dass wir zu ihm hinrücken. Das ist Gottes Job, will ich mal sagen, dass er uns zu sich hinzieht in so einer Spiralbewegung. Warum eine Erfahrung so ausgeht, trotz Gebet, trotz medizinischer Behandlung, ein scheinbarer Misserfolg, eine andere Erfahrung mit wenig Gebet, mit vielleicht gar keiner ärztlicher Behandlung, wunderbarerweise ein Erfolg, das bleibt Gottes Geheimnis. Das ist etwas, das hängt mit der Souveränität Gottes zusammen. Wir können ihm nicht in die Karten gucken. Er sagt uns nur, investier Glauben in mich. Und etwas können wir dann, wenn wir diesen Weg weitergehen, lernen dabei. Dass nämlich, wenn wir scheinbaren Misserfolg haben, wenn eine Behandlung oder das Gebet nicht zu dem Erfolg führte, was wir uns gewünscht haben, dann ist die Enttäuschung schnell da. Das ist eine natürliche Reaktion. Wie gehe ich mit Gefühlen um, mit Enttäuschung? Sie haben eine ganz wichtige Rolle in unserem Leben. Wir müssen sie ernst nehmen und sie für Gott ausbreiten. Aber wenn wir der Enttäuschung mehr und mehr Raum geben und daraus Misstrauen wird bei uns, Misstrauen Gott gegenüber, dann kann das in eine Erfahrung von Trennung zu Gott führen. Eine Erfahrung der Isolation, der Zerbrochenheit von unseren Beziehungen zu uns selbst, zu Gott, zu den Mitmenschen. Und dann rutschen wir in die Krankheit im ganz umfassenden Sinn. Der Weg, den wir gehen können, auch wenn wir Misserfolg haben, ist der Weg der Sehnsucht. David lebt das vor im Psalm 63. Das ist der Psalm der Sehnsucht. David hat eine große Krise gehabt in seinem Leben. Aufgrund seiner Schuld sind viele an Menschen getötet worden. Er war in großer Not, in Lebensbedrohung. Er betet diesen Psalm, wo er sagt, Gott, meine Seele dürstet nach dir. Und über diese Sehnsucht nach Gott können wir neu wie David in die Hingabe zu ihm finden und sagen, Herr, ich verstehe das nicht, aber ich habe Sehnsucht nach dir und ich möchte mich neu dir hingeben. Und das ist der Schritt in die Gemeinschaft mit Gott. Diese Schritte sind unabhängig davon, ob wir Misserfolg oder Erfolg erleben, ob die Zeichen und Wunder Gottes so eintreten, wie wir sie gewünscht haben oder auch nicht. Das ist ein Weg, den wir immer gehen können.

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1: Viertes Buch Mose 23 ab Vers 27 bis 24 Vers 9. Komm, sagte Balak zu Bileam. Ich will dich noch an eine dritte Stelle führen. Vielleicht erlaubt Gott, dass du sie mir von dort aus verfluchst. Er nahm Bileam mit auf den Gipfel des Berges Pegor. Von dort aus kann man direkt in die Jordanebene hinunterschauen. Baue mir hier 7 Altäre, sagte Bileam, und richte mir 7 Stiere und 7 Schafböcke als Opfer her. Balak tat es und opferte auf jedem Altar einen Stier und einen Schafbock. Bileam erkannte, es war der Wille des Herrn, dass er dieses Volk segnen sollte. Deshalb schaute er diesmal nicht nach Vorzeichen aus. Er blickte in die Ebene hinunter und sah dort Israel nach Stämmen geordnet lagern. Da kam der Geist Gottes über ihn und er sagte, ich höre, was der Herr verkündet. Ich sehe, was der Mächtige mir zeigt. Ich liege da, die Augen sind geschlossen. Ich schaue, was mir Gott vor Augen stellt. Wie schön sind deine Zelte, Israel. Wie blühend sehen deine Dörfer aus. In allen Tälern dehnen sie sich weit, wie frisches Grün, wie Gärten an den Bächen, wie starke Bäume, die der Herr gepflanzt hat, wie Zedern an den Wasserläufen. Die Brunnen Israels versiegen nicht, die Saat steht reich bewässert auf den Feldern. Sie werden mächtiger als ihre Nachbarn. Ihr König wird selbst König Agag schlagen. Ihr Gott errettete sie aus Ägypten. Er streitet für sie wie ein wilder Stier. Sie werden ihre Feinde ganz vernichten, so wie ein Raubtier seine Beute frisst und ihr die Knochen durchbeißt und zermalmt. Die Pfeile dieses Volkes treffen tödlich. Es ist gefährlich, wie ein starker Löwe. Wer wagt ihn aufzustören, wenn er ruht? Ein jeder, der dich segnet, Israel, hat selber Teil an diesem Segen. Wer dich verflucht, wird selbst vom Fluch getroffen.
2: Modern ausgedrückt würde man sagen, Balak versucht noch einmal, bei Bileam einen Reset zu machen, damit endlich das Programm abläuft, das er eigentlich angeklickt hat. Doch statt des Programms Fluch 1.0 beginnt Bileam quasi im Autostart Segen 1.3. Er kann nicht anders. Aus dem heidnischen Seher Bileam, der bisher sein Wissen aus bestimmten Anzeichen gewonnen hat, ist ein Prophet Gottes geworden, der seine Erkenntnisse allein vom Geist Gottes her bekommt. Und der darum einen anderen Blick für die wahre Realität bekommt. Er sieht nicht das Volk Israel, das jetzt so zahlreich in der Wüste lagert und die Moabiter verunsichert und das Balak besiegen will. Er sieht das Volk Israel der Zukunft Gottes. Er sieht bereits, wie sich der Segen Gottes über seinem Volk auswirken wird. Und mit dieser Realität rechnet er nun. Fluch und Segen, das sind keine emotionalen Spielereien. Fluch und Segen, das hat etwas damit zu tun, eine Wirklichkeit wahrzunehmen, die sich auswirken wird. Bileam tut das. Er beugt sich unter Gott. Er sieht und sagt, wie Gott die Dinge sieht. Mit welcher Realität rechnen und leben Sie?
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0: Einen schönen guten Morgen. Aus dem ERF-Studio in Meran begrüßt Sie Philipp Genetti. Gerhard Weinreich hat sich Gedanken zum Tagesvers aus der Apostelgeschichte, Kapitel 27, Verse 23 und 24 gemacht. Dort heißt es: Diese Nacht trat zu mir der Engel des Gottes, dem ich gehöre und dem ich diene, und sprach: Fürchte dich nicht, Paulus, du musst vor den Kaiser gestellt werden, und siehe, Gott hat dir geschenkt alle, die mit dir fahren. Der Beitrag dazu steht unter dem Titel »Gottes Muss hat göttliche Ziele«. Damit wünsche ich ein gutes Zuhören und hilfreiche Impulse.
1: Vielleicht sind Sie eben darüber gestolpert, dass der Engel Gottes zu Paulus sagte, »Du musst vor den Kaiser gestellt werden«, und haben sich gefragt, gibt es denn so ein göttliches Muss? Menschen beklagen sich oft, warum musste gerade ich so schwer erkranken oder warum musste gerade ich so einen herben Verlust erleiden? Es gibt viele solcher Fragen, meistens ohne Antwort. Ich bekam eine für mich als 25-jähriger Vikar beim ersten Hausbesuch in meiner Gemeinde, einem alten Ehepaar, das in erbärmlichen Verhältnissen lebte. Die Frau klagte mir auch gleich ihre Not. Wenn unser Sohn noch lebte, ginge es uns jetzt besser. Aber der wurde ja noch kurz vor Kriegsende mit seinem Flugzeug abgeschossen. Ich versuchte sie mit Worten der Bibel und des Glaubens zu trösten. Doch sie unterbrach mich bald. Ach, Sie junger Spund, was verstehen denn Sie vom Leben? Daraufhin erzählte ich ihr, dass ich mit 17 innerhalb von 3 Wochen meine Eltern und viele Jahre zuvor meinen einzigen Bruder verloren habe, sagte ihr, dass ich ohne Gottes Trost und Jesu Hilfe heute nicht bei ihr sitzen würde. Worauf sie zunächst lange schwieg, dann aber sagte: Herr Vikar, jetzt glaube ich Ihnen auch, was Sie mir von Gott und Jesus sagten. Im nächsten Moment ging mir auf: Gerhard, deshalb musstest du das Sterben dreier geliebter Menschen erleben, damit du einmal Menschen in ihrer Trauer überhaupt verstehen und dann versuchen kannst, sie zu trösten. Was für ein Beginn meiner Vikarszeit! Jetzt verstand ich, dass Paulus in einem seiner Briefe schrieb: Gelobt sei Gott, der Vater unseres Herrn Jesus Christus, der Vater der Barmherzigkeit und Gott allen Trostes, der uns tröstet in alle unserer Bedrängnis, damit wir auch trösten können, die in allerlei Bedrängnis sind, mit dem Trost, mit dem wir selber getröstet werden von Gott. Was Paulus von Gott erkannte, mit ihm erlebte und dann seelsorgerlich tun konnte, hat meinem Pfarrersleben geholfen. Mich auch den Satz des Philosophen Søren Kierkegaard begreifen lassen. Verstehen kann man das Leben nur rückwärts. Also erst im Rückblick auf finstere Täler oder herbe Einschnitte im Leben. Ob sie mir nicht auch eine neue Sicht vom Leben schenken. Ich denke an eine Cousine. Sie lag nach einem komplizierten Wadenbeinbruch wochenlang im Krankenhaus. Als ich sie besuchte, meinte sie: Was mir bis jetzt enorm wichtig war, wurde mir auf einmal völlig nebensächlich. Und was für mich bisher total unwichtig war, bekam auf einmal einen hohen Stellenwert. Doch Søren Kierkegaard sagte nicht bloß: Verstehen kann man das Leben nur rückwärts, sondern auch: Leben muss man es aber vorwärts. Meine Mutter fiel mir ein, die 13 Jahre nach dem Tod meines Bruders sagte: Jetzt bin ich über ihn hinweg. Ich suche meinen Jungen nicht mehr 1,60 Meter unter der Erde, sondern oben bei Gott. Wer weiß, wovor er mein Kind bewahren wollte. Was für eine Lektion, die meine Mutter damit von Gott lernte. So manche Lektionen von Gott lernte auch meine Frau in den Höhen und Tiefen ihrer jahrelangen Krebserkrankung. Sie lebte mir dabei vor, was das Leben, Vorwärtsleben heißt, nämlich je länger, umso mehr mit dem Satz des Paulus im Herzen.

0: vergesse, was da hinten ist und strecke mich aus nach dem, was da vorne ist und jage nach dem vorgesteckten Ziel, dem Siegespreis der himmlischen Berufung Gottes in Christus Jesus. Dem Erreichen göttlicher Ziele soll jedes Muss Gottes im Leben dienen. Paulus hat das erlebt. In Rom wurde er nur zu einem Hausarrest in eigener Wohnung verurteilt, konnte aber trotzdem ungehindert das Evangelium von Jesus Christus verkündigen. Und danach bekam Paulus vermutlich von Gott sogar einen lang ersehnten Wunsch erfüllt, nämlich nach Spanien reisen und auch dort missionieren zu dürfen. Einen Philipp Friedrich Hiller ließ das dichten: Herr, was sind wir, dass du Engel uns zu unseren Wächtern gibst? Menschen sind wir voller Mängel, Menschen, die du dennoch liebst. Engel, die dich allzeit sehen, sollen uns zu Diensten stehen. Engel hüten uns als Kinder. Heilige Engel schützen Sünder.
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1: Viertes Buch Mose 23 ab Vers 27 bis 24 Vers 9. Komm, sagte Balak zu Bileam. Ich will dich noch an eine dritte Stelle führen. Vielleicht erlaubt Gott, dass du sie mir von dort aus verfluchst. Er nahm Bileam mit auf den Gipfel des Berges Pegor. Von dort aus kann man direkt in die Jordanebene hinunterschauen. Baue mir hier 7 Altäre, sagte Bileam, und richte mir 7 Stiere und 7 Schafböcke als Opfer her. Balak tat es und opferte auf jedem Altar einen Stier und einen Schafbock. Bileam erkannte, es war der Wille des Herrn, dass er dieses Volk segnen sollte. Deshalb schaute er diesmal nicht nach Vorzeichen aus. Er blickte in die Ebene hinunter und sah dort Israel nach Stämmen geordnet lagern. Da kam der Geist Gottes über ihn und er sagte, ich höre, was der Herr verkündet. Ich sehe, was der Mächtige mir zeigt. Ich liege da, die Augen sind geschlossen. Ich schaue, was mir Gott vor Augen stellt. Wie schön sind deine Zelte, Israel. Wie blühend sehen deine Dörfer aus. In allen Tälern dehnen sie sich weit, wie frisches Grün, wie Gärten an den Bächen, wie starke Bäume, die der Herr gepflanzt hat, wie Zedern an den Wasserläufen. Die Brunnen Israels versiegen nicht, die Saat steht reich bewässert auf den Feldern. Sie werden mächtiger als ihre Nachbarn. Ihr König wird selbst König Agag schlagen. Ihr Gott errettete sie aus Ägypten. Er streitet für sie wie ein wilder Stier. Sie werden ihre Feinde ganz vernichten, so wie ein Raubtier seine Beute frisst und ihr die Knochen durchbeißt und zermalmt. Die Pfeile dieses Volkes treffen tödlich. Es ist gefährlich, wie ein starker Löwe. Wer wagt ihn aufzustören, wenn er ruht? Ein jeder, der dich segnet, Israel, hat selber Teil an diesem Segen. Wer dich verflucht, wird selbst vom Fluch getroffen.
2: Modern ausgedrückt würde man sagen, Balak versucht noch einmal, bei Bileam einen Reset zu machen, damit endlich das Programm abläuft, das er eigentlich angeklickt hat. Doch statt des Programms Fluch 1.0 beginnt Bileam quasi im Autostart Segen 1.3. Er kann nicht anders. Aus dem heidnischen Seher Bileam, der bisher sein Wissen aus bestimmten Anzeichen gewonnen hat, ist ein Prophet Gottes geworden, der seine Erkenntnisse allein vom Geist Gottes her bekommt. Und der darum einen anderen Blick für die wahre Realität bekommt. Er sieht nicht das Volk Israel, das jetzt so zahlreich in der Wüste lagert und die Moabiter verunsichert und das Balak besiegen will. Er sieht das Volk Israel der Zukunft Gottes. Er sieht bereits, wie sich der Segen Gottes über seinem Volk auswirken wird. Und mit dieser Realität rechnet er nun. Fluch und Segen, das sind keine emotionalen Spielereien. Fluch und Segen, das hat etwas damit zu tun, eine Wirklichkeit wahrzunehmen, die sich auswirken wird. Bileam tut das. Er beugt sich unter Gott. Er sieht und sagt, wie Gott die Dinge sieht. Mit welcher Realität rechnen und leben Sie?
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0: unter dem Titel »Gottesmus hat göttliche Ziele«. Damit wünsche ich ein gutes Zuhören und hilfreiche Impulse.
1: Vielleicht sind Sie eben darüber gestolpert, dass der Engel Gottes zu Paulus sagte, »Du musst vor den Kaiser gestellt werden«, und haben sich gefragt, gibt es denn so ein göttliches Muss? Menschen beklagen sich oft, warum musste gerade ich so schwer erkranken oder warum musste gerade ich so einen herben Verlust erleiden? Es gibt viele solcher Fragen, meistens ohne Antwort. Ich bekam eine für mich als 25-jähriger Vikar beim ersten Hausbesuch in meiner Gemeinde, einem alten Ehepaar, das in erbärmlichen Verhältnissen lebte. Die Frau klagte mir auch gleich ihre Not. Wenn unser Sohn noch lebte, ginge es uns jetzt besser. Aber der wurde ja noch kurz vor Kriegsende mit seinem Flugzeug abgeschossen. Ich versuchte sie mit Worten der Bibel und des Glaubens zu trösten. Doch sie unterbrach mich bald. Ach, Sie junger Spund, was verstehen denn Sie vom Leben? Daraufhin erzählte ich ihr, dass ich mit 17 innerhalb von 3 Wochen meine Eltern und viele Jahre zuvor meinen einzigen Bruder verloren habe, sagte ihr, dass ich ohne Gottes Trost und Jesu Hilfe heute nicht bei ihr sitzen würde. Worauf sie zunächst lange schwieg, dann aber sagte Herr Vikar, jetzt glaube ich Ihnen auch, was Sie mir von Gott und Jesu sagten. Im nächsten Moment ging mir auf, Gerhard, deshalb musstest du das Sterben dreier geliebter Menschen erleben, damit du einmal Menschen in ihrer Trauer überhaupt verstehen und dann versuchen kannst, sie zu trösten. Was für ein Beginn meiner Vikarszeit! Jetzt verstand ich, dass Paulus in einem seiner Briefe schrieb, gelobt sei Gott, der Vater unseres Herrn Jesus Christus, der Vater der Barmherzigkeit und Gott allen Trostes, der uns tröstet in alle unserer Bedrängnis, damit wir auch trösten können, die in allerlei Bedrängnis sind, mit dem Trost, mit dem wir selber getröstet werden von Gott. Was Paulus von Gott erkannte, mit ihm erlebte und dann seelsorgerlich tun konnte, hat meinem Pfarrersleben geholfen. Mich auch den Satz des Philosophen Søren Kierkegaard begreifen lassen. Verstehen kann man das Leben nur rückwärts. Also erst im Rückblick auf finstere Täler oder herbe Einschnitte im Leben. Ob sie mir nicht auch eine neue Sicht vom Leben schenken. Ich denke an eine Cousine. Sie lag nach einem komplizierten Wadenbeinbruch wochenlang im Krankenhaus. Als ich sie besuchte, meinte sie, was mir bis jetzt enorm wichtig war, wurde mir auf einmal völlig nebensächlich. Und was für mich bisher total unwichtig war, bekam auf einmal einen hohen Stellenwert. Doch Søren Kierkegaard sagte nicht bloß, verstehen kann man das Leben nur rückwärts, sondern auch leben muss man es aber vorwärts. Meine Mutter fiel mir ein, die 13 Jahre nach dem Tod meines Bruders sagte, jetzt bin ich über ihn hinweg. Ich suche meinen Jungen nicht mehr 1,60 Meter unter der Erde, sondern oben bei Gott. Wer weiß, wovor er mein Kind bewahren wollte. Was für eine Lektion, die meine Mutter damit von Gott lernte. So manche Lektionen von Gott lernte auch meine Frau, in den Höhen und Tiefen ihrer jahrelangen Krebserkrankung. Sie lebte mir dabei vor, was das Leben, Vorwärtsleben heißt, nämlich je länger umso mehr mit dem Satz des Paulus im Herzen. Ich vergesse, was da hinten ist und strecke mich aus nach dem, was da vorne ist und jage nach dem vorgesteckten Ziel, dem Siegespreis der himmlischen Berufung Gottes in Christus Jesus. Dem Erreichen göttlicher Ziele soll jedes Muss Gottes im Leben dienen. Paulus hat das erlebt. In Rom wurde er nur zu einem Hausarrest in eigener Wohnung verurteilt, konnte aber trotzdem ungehindert das Evangelium von Jesus Christus verkündigen. Und danach

0: bekam Paulus vermutlich von Gott sogar einen lang ersehnten Wunsch erfüllt, nämlich nach Spanien reisen und auch dort missionieren zu dürfen. Einen Philipp Friedrich Hiller ließ das dichten: Herr, was sind wir, dass du Engel uns zu unseren Wächtern gibst? Menschen sind wir voller Mängel, Menschen, die du dennoch liebst. Engel, die dich allzeit sehen, sollen uns zu Diensten stehen. Engel hüten uns als Kinder. Heilige Engel schützen Sünder.
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1: Esau wollte seinen Hunger stillen und tauschte dafür sein Erstgeburtsrecht gegen einen Teller Suppe. Eine einzige tragische Entscheidung, durch die er seine gesamte Zukunft opferte. Was ist dieser Teller Suppe in ihrem Leben, der sie ihre gesamte Zukunft kosten kann? Alles, wofür sie gearbeitet haben, worauf sie gehofft und was sie sich erträumt haben. Wollen sie das wirklich für eine unbedachte Entscheidung, für das Verlangen eines kurzen Augenblicks opfern? Mit diesen Fragen lädt Dr. Charles F. Stanley seine Zuhörer in der folgenden Sendung dazu ein, über das Thema Entscheidungen genauer nachzudenken. Der Beitrag der Sendereihe Dranbleiben, Weiterkommen ist eine Koproduktion des ERF und InTouch Ministries. Vorgetragen werden Charles F. Stanleys Gedanken von Pfarrer Martin Wahl. Philipp Giannetti wünscht ein gesegnetes Zuhören.
2: Viele Menschen leben heute so, als würde es das alte, unveränderliche Gesetz von Saat und Ernte nicht geben. Sie tun das, was sie jetzt gerade tun wollen und machen sich gar keine Gedanken über mögliche Konsequenzen, darüber, was morgen sein wird. Dabei ist es völlig gleichgültig, was wir über dieses Gesetz von Saat und Ernte denken. Wir können uns darüber ärgern, wir können daran zweifeln, wir können versuchen, es wegzuerklären. Es bleibt dabei, wir werden das ernten, was wir gesät haben. Meistens werden wir mehr ernten, wir werden später ernten und häufig wird es auch wesentlich schmerzhafter sein, als wir das erwarten. Wenn Sie möchten, dann schlagen Sie doch mit mir das erste Buch Mose auf, und zwar im 25. Kapitel. Letzte Woche hatten wir damit angefangen, uns einige Gedanken über die Begebenheit zu machen, die dort berichtet wird. Auf den ersten Blick erscheint uns das vielleicht ziemlich belanglos und wir lesen leicht darüber hinweg. Dabei enthält diese Geschichte einige sehr zeitlose Wahrheiten für uns alle. Es geht dort um die Beziehung von zwei Brüdern und um eine Entscheidung, die den Rest ihres Lebens beeinflusste. Der eine bereute diese Entscheidung später zutiefst und wurde wütend und bitter, bis hin zu Mordgedanken, die er hegte. Denn seine Entscheidung war falsch gewesen und er opferte damit seine Zukunft für einen kurzen Moment des Glücks, für einen augenblicklichen Genuss. Ich lese noch einmal aus dem ersten Buch Mose, Kapitel 25, die Verse 19 bis 34. Dies ist das Geschlecht Isaaks, des Sohnes Abrahams. Abraham zeugte Isaak. Isaak aber war 40 Jahre alt, als er Rebekka zur Frau nahm, die Tochter Betuels des Aramäers aus Mesopotamien, die Schwester des Aramäers Laban. Isaak aber bat den Herrn für seine Frau, denn sie war unfruchtbar. Und der Herr ließ sich erbitten, und Rebekka, seine Frau, ward schwanger. Und die Kinder stießen sich miteinander in ihrem Leib. Da sprach sie: Wenn mir es so gehen soll, warum bin ich schwanger geworden? Und sie ging hin, den Herrn zu befragen. Und das ist, was der Herr ihr antwortete: Zwei Völker sind in deinem Leib, und zweierlei Volk wird sich scheiden aus deinem Leibe. Und ein Volk wird dem anderen überlegen sein, und der Ältere wird dem Jüngeren dienen. Als nun die Zeit kam, dass sie gebären sollte, siehe, da waren Zwillinge in ihrem Leib. Der erste, der herauskam, war rötlich, ganz rau wie ein Fell, und sie nannte ihn Esau. Danach kam heraus sein Bruder, der hielt mit seiner Hand die Ferse des Esau, und sie nannten ihn Jakob. 60 Jahre alt war Isaak, als sie geboren wurde. Isaak und Rebekka waren also 20 Jahre verheiratet, bevor sie ihre beiden Söhne zur Welt brachte. Und als nun die Knaben groß wurden, wurde Esau ein Jäger und streifte auf dem Felde umher. Jakob aber ein gesitteter Mann und blieb bei den Zelten. Also zwei sehr unterschiedliche Söhne. Und es gab auch prompt ein dickes Problem in der Familie. Denn Isaak hatte Esau lieb und aß gern von seinem Wildbret. Rebekka aber hatte Jakob lieb. Und das Problem spitzte sich zu. Und Jakob kochte ein Gericht. Da kam Esau vom Feld und war müde und sprach zu Jakob: Lass mich essen, das rote Gericht, denn ich bin müde. Daher heißt er Edom. Aber Jakob sprach: Verkaufe mir heute deine Erstgeburt. Esau antwortete: Siehe, ich muss doch sterben. Was soll mir da die Erstgeburt? Jakob sprach: So schwöre mir zuvor. Und er schwor ihm und verkaufte so Jakob seine Erstgeburt. Da gab ihm Jakob Brot und das Linsengericht. Und er aß und trank und stand auf und ging davon. So verachtete Esau seine Erstgeburt. Was Esau hier tat, das war ungeheuerlich. Er verkaufte sein Erstgeburtsrecht. Dieses Erstgeburtsrecht gehörte nur dem Ersten, dem ältesten Sohn einer Familie. Es gab ihm eine ganz besondere Stellung in der Familie und es besaß gerade zur Zeit des Alten Testaments einen sehr, sehr hohen Wert. Das Erstgeburtsrecht war verbunden mit einigen besonderen Privilegien und Möglichkeiten. Es war verbunden mit einem Ehrenplatz bei den Mahlzeiten und auch mit einem besonderen väterlichen Segen. Der Erstgeborene war außerdem das Haupt der Familie, wenn der Vater starb. Das Erstgeburtsrecht verlieh ihm die Autorität über die anderen Familienmitglieder. Ihm oblag dann auch die Leitung der Familie. Es war außerdem verbunden mit einem besonderen Anteil am Erbe. Dem Erstgeborenen stand mindestens der doppelte Anteil zu am Reichtum und Besitz des Vaters. Einige Verse vorher wird berichtet, dass Abraham seinem Sohn Isaak sogar alles gab, was er hatte, denn Isaak war der Erstgeborene. Alles das waren also große Privilegien und Vorrechte. Vor Esau lag eine wunderbare Zukunft, großer Reichtum, ihm standen alle Türen offen. Und was tat er? Als er nach einem langen Tag auf der Jagd müde und hungrig und wohl auch ziemlich frustriert nach Hause kam, denn er hatte nichts gefangen, da tauschte er das Wertvollste, was er hatte. Das Wertvollste, was er jemals besaß und vermutlich auch besitzen würde, da tauschte er das ein gegen einen Teller Suppe, eine Schüssel gekochte Linsen und ein Stück Brot. Sollte man so etwas für möglich halten? Esau verachtete das Kostbarste, was er hatte. Er verkaufte es, tauschte es ein in einem schwachen Moment, als er hungrig war. Er ließ sich fortreißen von seinem körperlichen Verlangen. Er vergaß in dem Moment alles, was er über das Recht des Erstgeborenen wusste. Er machte sich keine Gedanken über die Folgen. Er war hungrig, sein Magen knurrte und deshalb verkaufte er seine Vorrechte, seine Möglichkeiten, seine Autorität als ältester Sohn, sein Erbe, den besonderen Segen seines Vaters. Er verkaufte das alles für einen Teller Suppe. Unfassbar. Dabei hätte Esau genauso gut sagen können, ich habe Hunger, ich sterbe fast vor Hunger, ich mache mir einen schönen Topf mit Suppe. Er hätte wahrscheinlich einer der Mägde einfach befehlen können, für ihn ein Essen zu machen. Das war nämlich nicht die einzige Suppe im Haus. Aber er wollte sie sofort haben. Er konnte nicht warten. Sein Hunger sollte auf der Stelle gestillt werden. Wie oft ist das heute noch genauso? Wie viele junge Mädchen haben ihre Zukunft schon in einer Nacht zerstört oder sie zumindest gründlich verbogen? Wie viele Menschen haben mit einem Glas Bier oder einem Schnaps angefangen und zerstören jetzt ihre Familien, sich selbst und ihre Gesundheit? Wie viele haben mit einem Joint angefangen und stecken jetzt in einem Teufelskreis, aus dem sie nicht mehr heraus können? Befriedigung sofort, Glück sofort, Erfüllung sofort. Frag nicht danach, was Gott möchte. Warte nicht darauf, bis Gott dir echtes Glück und wahre Erfüllung und Zufriedenheit schenkt. Nimm es dir jetzt, hol es dir selbst sofort. Ich frage Sie, gibt es irgendeinen Wunsch, irgendeine Sehnsucht, irgendein Verlangen, das Gott in unser Herz hineingelegt hat, das er nicht erfüllen kann? Nein. Gibt es irgendein Bedürfnis oder eine Not in Ihrem Leben, die er nicht ausfüllen möchte? Nein. Aber er tut es auf seine Weise und zu seiner Zeit. Und er weiß, was er tut, denn er hat einen wunderbaren Plan für unser Leben. Aber statt auf ihn zu warten, opfern wir unsere Zukunft, weil wir es jetzt haben müssen, weil unser Verlangen sofort gestillt werden muss. Ich will es jetzt haben. Ich muss es sofort haben. Das ist das große Spiel in unserer Gesellschaft heute. Warum warten? Warum warten, wenn ich es jetzt sofort haben kann? Das ist die Art und Weise, wie diese Welt funktioniert. Und wissen Sie warum? Weil das die große Verführung Satans ist. Denn das ist im Grunde so teuflisch, wie es nur sein kann. Die Menschen mit etwas zu locken, womit sie nicht umgehen können. Ihr augenblickliches Verlangen, ihr momentanes Bedürfnis anzusprechen. Ich will es jetzt. Das hat das Leben von mehr Menschen ruiniert, als wir das jemals für möglich halten würden. Und das ist genau das, was auch Esau seine Zukunft gekostet hat. Er wollte es und er wollte es sofort. Wir hatten letzte Woche angefangen, uns einige Prinzipien anzuschauen, die wir in der Geschichte von Jakob und Esau entdecken können. Prinzipien, die wir kennen sollten, damit wir nicht irgendwann in einem schwachen Moment unsere ganze Zukunft opfern für einen kurzen, flüchtigen Augenblick des Glücks. Denn davor ist niemand wirklich geschützt, egal ob sie 16 sind oder 86. Der erste Gedanke war, wir opfern unsere Zukunft, und mit Zukunft meine ich hier unsere Träume oder Hoffnungen, unseren Erfolg, unsere Privilegien, unsere Möglichkeiten, unsere Liebe oder unsere Freundschaften, was auch immer. Das alles kann unsere Zukunft sein. Wir opfern diese Zukunft, wenn wir die wahren Werte in unserem Leben missachten. Wenn wir das nicht beachten, was wirklich wichtig ist. Esau missachtete sein Erstgeburtsrecht und verkaufte es für einen Teller gewöhnlicher Suppe. Ein zweiter Gedanke war dann auch, wir opfern unsere Zukunft für den momentanen Genuss, wenn wir uns von unserer Lust, von unseren natürlichen Trieben bestimmen lassen und nicht vom Heiligen Geist. Dieses natürliche Verlangen, diese Triebe sind deshalb nicht verkehrt, überhaupt nicht, aber sie müssen sozusagen von einer höheren Instanz kontrolliert werden, sonst richten sie nur Zerstörung in unserem Leben an und hinterlassen, wie so ein Wirbelsturm, eine Schneise der Verwüstung. Gott hat uns deshalb seinen Heiligen Geist gegeben, damit wir in der Lage sind, unser natürliches, von Gott gegebenes Verlangen zu kontrollieren und es in die richtigen Bahnen zu lenken. Und der Apostel Paulus spricht im Galaterbrief davon, dass der Heilige Geist als eine Frucht in unserem Leben auch die Selbstbeherrschung oder die Selbstüberwindung hervorbringen möchte. Heute möchte ich noch drei weitere wichtige Prinzipien mit Ihnen beleuchten, die wir in dieser Geschichte finden. Ein dritter Gedanke. Wir opfern unsere Zukunft für den augenblicklichen Genuss, wenn wir hauptsächlich auf das Zeitliche schauen und nicht auf das Ewige oder das Geistliche. Sehen Sie, unsere Beziehung zu Gott ist der allerwichtigste Aspekt in unserem Leben. Es gibt nichts, absolut nichts, was damit irgendwie zu vergleichen wäre. Kein materieller Wohlstand, keine andere Beziehung, keine Erfahrung. Nirgendwo und zu keiner Zeit ist vergleichbar mit der engen und persönlichen Beziehung zu Jesus Christus und mit seinem Willen, seinen Absichten, seinem Plan, seinen Zielen, seinem Besten für mein Leben. Es gibt nichts, was damit vergleichbar wäre. Und trotzdem ist uns so oft das am wichtigsten, was wir anfassen können, fühlen können, sehen können, was unsere Gefühle berührt, was uns jetzt glücklich und zufrieden macht, was wir sofort ergreifen können. Das Ewige, das Geistliche, ist dann irgendwie doch ziemlich weit weg. Es ist oft so vage, so unbestimmt. Aber das Zeitliche ist dagegen oft konkret und fassbar. Das Versprechen Gottes für mich zu sorgen, naja, ganz schön, aber ein voller Kühlschrank oder ein dickes Bankkonto oder ein regelmäßiges Einkommen ist mir im Zweifelsfall dann doch lieber. Das ist mir näher. Davon habe ich jetzt etwas. Aber sind Gottes Versprechen nicht genauso sicher, in Anführungszeichen? Denn Gott hält, was er verspricht. Er hat noch nie sein Wort gebrochen. Esau sagte, ich sterbe vor Hunger, was nützt mir da mein Erstgeburtsrecht? Er dachte nicht nach. Was nützt mir mein Erstgeburtsrecht? Auch wenn er den ganzen Tag noch nichts gegessen hatte, davon wäre er mit Sicherheit nicht gestorben. Und trotzdem verkaufte er das Wertvollste, was er hatte, für einen Teller Suppe. Das Geistliche, das Ewige, scheint oft so vage. Das Zeitliche ist uns näher, es ist häufig konkreter und fassbarer. Und ich frage Sie, womit liebäugeln Sie vielleicht gerade? Mit welchem Verlangen spielen Sie, das Ihnen Ihre Zukunft kosten könnte? Bitte überlegen Sie, ist es das wirklich wert? Ist es etwas Bleibendes? Oder ist es zeitlich und vergänglich? Ist es ein Gefühl, das ich gerne haben würde? Etwas, das ich besitzen möchte? Wie lange werde ich es besitzen? Für die Ewigkeit? Bin ich bereit, den Segen Gottes und meine Zukunft mit ihm für etwas einzutauschen, was keinen bleibenden Wert hat? Dr. Stanley sagt an dieser Stelle, ich habe noch keinen Menschen kennengelernt, der schon früh in seinem Leben den Ruf Gottes gehört, aber ihn abgelehnt hat und der trotzdem glücklich war, zufrieden und wirklich erfolgreich. Manche haben viel Geld verdient und ein Vermögen gemacht oder sind berühmt geworden, aber wissen Sie was? Sie sind nicht glücklich. Denn sie können nicht wirklich glücklich sein außerhalb von Gottes Willen für ihr Leben. Und wenn Sie sich Gottes Berufung für Ihr Leben anschauen, was immer das auch sein mag, wozu auch immer Gott Sie beruft, und wenn Sie sich dann all die anderen Dinge anschauen, die materiellen, vergänglichen, sinnlichen Dinge, die zwischen Ihnen und dem Willen Gottes stehen, und wenn Sie dann die falsche Entscheidung treffen, dann opfern Sie unter Umständen die herrliche Zukunft, die Gott für Sie bereithält, für etwas, das zeitlich befristet ist, das vergeht. Und sie werden niemals wirklich glücklich sein, niemals zufrieden, niemals erfüllt, sondern sie werden diese Entscheidung immer bereuen. Zeigen Sie mir einen Menschen, der dem Ruf Gottes nicht gefolgt ist, der seine Berufung abgelehnt hat und der trotzdem glücklich ist. Ich habe noch nie einen solchen Menschen getroffen, sagt Dr. Stanley. Und ich bin überzeugt davon, es gibt ihn auch nicht. Es spielt keine Rolle, was Sie in den Augen der Welt vielleicht alles erreicht haben, tief im Inneren. Wenn das Leben dann einmal zu Ende geht, würden Sie alles für den Willen Gottes eintauschen. Esau fühlte nur so einen momentanen Hunger und er dachte, ich brauche etwas zu essen. Er war total auf das Zeitliche und Vergängliche fixiert und er verkaufte dafür das Wertvollste, was er besaß. Und viele Menschen tun das heute noch genauso. Sie verkaufen ihre Reinheit für eine Nacht. Sie verkaufen ihr gutes Gewissen für einen kleinen wirtschaftlichen Vorteil. Sie verkaufen ihre Gesundheit oder gar ihre Familie für einen Drink, für einen Joint oder was auch immer. Sie geben das Wertvollste weg, das sie haben, für ein Gefühl, für einen flüchtigen Augenblick, für etwas, das nicht bleibt. Noch ein vierter Gedanke, ein viertes wichtiges Prinzip. Wir laufen Gefahr, unsere Zukunft zu opfern, wenn wir in Zeiten von körperlicher oder psychischer Erschöpfung Entscheidungen treffen, die wir nicht rückgängig machen können. Diese Geschichte hier von Esau zeigt uns sehr deutlich, dass wir sehr achtsam sein müssen, wenn wir Entscheidungen treffen. Wir müssen vor allem darauf achten, wann wir sie treffen. Und wir müssen darauf achten, in welchem Zustand wir sie treffen. Denn es gibt Zeiten in unserem Leben, und jeder von uns hat solche Zeiten schon erlebt, da sollten wir einfach besser keine Entscheidungen treffen. Zumindest keine großen und wichtigen Entscheidungen. Wir sollten beispielsweise nie solche Entscheidungen treffen, wenn wir wütend sind. In 99% der Fälle werden wir eine falsche Entscheidung treffen, wenn wir wütend sind. Aber auch, wenn wir extrem einsam sind oder hungrig oder müde oder erschöpft oder frustriert. Das sind einfach schlechte Zeiten, um Entscheidungen zu treffen. Esau war müde und erschöpft von einem langen Tag auf der Jagd. Er war außerdem hungrig und er war vermutlich auch frustriert, denn er hatte nichts gefangen. Eine ganz schlechte Zeit also, um eine Entscheidung darüber zu treffen, was ich mit meinem Erstgeburtsrecht machen soll. Und was geschah? Er verwirkte alles, er verlor alles, weil er in diesem Zustand eine Entscheidung traf, die er nicht rückgängig machen konnte. Wenn ich mein Erstgeburtsrecht weggegeben hatte oder es mir verwirkt hatte, dann konnte ich es mir nicht wiederholen. Wenn ich meine Reinheit aufgrund von Sünde verloren habe, dann kann ich sie mir nicht wiederholen. Kann Gott mir vergeben? Auf jeden Fall. Wenn ich meine Gesundheit vertrunken oder verraucht habe, kann ich sie wiederbekommen? Häufig kann ich das nicht. Manchmal schon, aber viel öfter kann ich das nicht. Und so könnten wir durch die verschiedensten Bereiche unseres Lebens gehen. Es gibt Entscheidungen, die können wir nicht mehr rückgängig machen. Die sind unwiderruflich. Wir können daran nichts mehr ändern. Manchmal ist das möglich, aber allzu oft ist es nicht mehr möglich. Deshalb ist diese Frage so enorm wichtig. Was ist mein Teller mit Suppe, der vor mir steht und verführerisch duftet? Ist der tatsächlich meine ganze Zukunft wert? Wenn wir darüber nachdenken, dann müssen wir einsehen, es kann gar nicht sein. Denn nichts, was vergänglich und zeitlich ist, kann den großen Hunger in meinem Leben stillen. Meine Sehnsucht nach Liebe, nach Leben, nach Erfüllung, nach Sinn, nach Zufriedenheit, nach wahrem Glück. Meinen Wunsch nach Annahme, nach Geborgenheit, nach Sicherheit. Nichts ist dazu in der Lage. Und deshalb ist auch nichts Zeitliches und Vergängliches es wert, dass ich meine ganze ewige Zukunft dafür opfere. Und wenn ich es doch versuche, dann werde ich nur enttäuscht und frustriert und wütend zurückbleiben. Es funktioniert nicht. Absolut nicht. Auch Esau hatte das so erlebt. Er traf diese weitreichende Entscheidung, die er nie mehr rückgängig machen konnte. Eine total emotionale Entscheidung. In einem Augenblick, in dem er erschöpft, frustriert und hungrig war. Und erst später erkannte er auf einmal, was für einen furchtbaren Fehler er gemacht hatte. Aber da war es zu spät. Esau hatte offenbar überhaupt keinen Respekt für geistliche Dinge. Überhaupt keinen. Sein Erstgeburtsrecht war eine geistliche Gabe, ein Geschenk. Das war nicht nur so eine Sache zwischen Vater und Sohn, sondern das war von Gott selbst so festgesetzt. Und Esau trat es mit Füßen, verkaufte es für ein Linsengericht. Was für eine Tragödie. Aber genauso opfern Männer und Frauen auch heute noch ihre Zukunft, wenn sie die geistlichen und ewigen Aspekte ihres Lebens missachten. Bitte denken Sie doch einen Augenblick darüber nach. Wenn sie Jesus Christus als Retter und Herrn in ihr Leben aufgenommen haben, dann sind sie ein neuer Mensch, ein geistliches Wesen. Der Geist Gottes wohnt in ihnen. Sie sind eine neue Kreatur, eine neue Schöpfung. Und alles, was sie tun, hat eine geistliche Dimension, hat einen direkten Bezug zur Ewigkeit. Ob sie einkaufen, wie sie mit ihrem Geld umgehen, das sagt etwas über ihr geistliches Leben. Wie und wofür sie ihre Zeit einsetzen, wofür sie ihr Leben investieren. Die Menschen, mit denen sie in Beziehung stehen, die Freundschaften, die sie pflegen, die Art und Weise, wie sie ihre Familie behandeln, all diese Dinge haben direkt damit zu tun, wer sie sind. Als Kinder Gottes sind wir auf das Allerengste mit Jesus Christus verbunden. Deshalb ist unser ganzes Leben ein geistliches Leben, hat einen direkten Bezug zur Ewigkeit. Auch wenn wir manchmal Entscheidungen treffen, die nicht im Sinne Gottes sind, dann sind wir trotzdem noch geistliche Leute. Wir können immer wieder sündigen und trotzdem sind wir geistliche Menschen, weil Gottes Geist in uns wohnt. Wir leben vielleicht nicht so. Wir geben dem Heiligen Geist vielleicht keinen Raum in unserem Leben. Das mag wohl sein. Aber damit bringen wir uns selbst um das Beste, das Gott für unser Leben eigentlich möchte. Und auch dann opfern wir etwas von unserer Zukunft, von Gottes wunderbaren Plänen und Absichten für jeden von uns. Dann ist da noch ein fünfter und für diese Ansprache letzter Gedanke, den ich in diesem Abschnitt hier sehe. Esau verstand nicht, welche furchtbaren und weitreichenden Folgen seine Entscheidung haben würde. Es war eine Entscheidung, in der Gott eine wichtige Rolle spielte, aber Esau verstand das nicht. Und ich frage mich, wie oft treffen wir Entscheidungen und denken dabei, naja, das ist doch jetzt keine geistliche Entscheidung. Aber das ist ein Irrtum. Wenn Sie ein Kind Gottes sind, dann ist jede Entscheidung im Grunde eine geistliche Entscheidung. Das fünfte Prinzip ist deshalb, und ich habe das im Verlauf dieser Ansprache schon bewusst mehrfach wiederholt, aber ich will das nochmal in einem eigenen Punkt zusammenfassen. Das fünfte Prinzip ist, wir opfern unsere Zukunft für den augenblicklichen Genuss, wenn wir es versäumen, die möglichen Konsequenzen unserer Handlungen zu überdenken. Also die Folgen, die unsere Handlungen haben könnten. Da ist der hungrige Esau, da ist die Schüssel mit Suppe und dort ist das Erstgeburtsrecht. Reichtum, Segen, Autorität und alles das. Statt sich jetzt zu fragen, wenn ich mein Erstgeburtsrecht für einen Teller Suppe verkaufe, was wird mich das kosten? Handelt Esau ohne zu überlegen. Und es kostet ihn alles. Er verliert alles. Er opfert seine Zukunft. Und genauso handelt Satan auch heute noch. Er versucht, unsere Aufmerksamkeit auf eine einzige Sache zu lenken. In einem schwachen Augenblick versucht er uns damit. Das ist doch genau das, was du jetzt brauchst. Das wünschst du dir doch schon lange. Nimm es. Er versucht, uns damit einzufangen und uns so darauf zu fixieren, dass wir nicht mehr über die Zukunft nachdenken, über die Folgen, die das für uns haben könnte. Esau schaute nicht nach vorne. Er fragte nicht, was werden die Folgen sein, wenn ich jetzt mein Erstgeburtsrecht gegen einen Teller Suppe eintausche. Das wurde ihm erst viel später wirklich klar. Sein Vater segnete nicht ihn, sondern seinen Bruder Jakob. Und Esau war auf einmal völlig außen vor. Er wurde wütend und bitter und sann auf Rache. Er überlegte sogar, wie er seinen Bruder umbringen könnte. Und das alles fing an mit einem Teller Suppe. Deshalb noch einmal die Frage, was ist für Sie dieser Teller Suppe? Was schauen Sie sich gerade an? Womit spielen Sie? Wovon sind Sie fasziniert und fühlen sich angezogen? Es sieht so gut aus, es fühlt sich so gut an, es riecht so gut. Es ist eine großartige Gelegenheit, es ist genau das, was Sie wollen, jetzt, sofort, in diesem Augenblick. Aber Sie fragen nicht, wenn ich das tue, wenn ich dorthin gehe, wenn ich mir das jetzt nehme, wenn ich diese Entscheidung treffe, was sind die Folgen? Was für bleibende Konsequenzen hat das für mein Leben? Wäre es nicht töricht, meine ganze Zukunft für diesen einen Augenblick aufs Spiel zu setzen? Die Antwort ist ja, es wäre töricht. Und Sie müssen es nicht tun. Sie können einen Schritt zurücktreten und sich fragen, Herr, wie bin ich überhaupt hier hingekommen? Warum bin ich in dieser Situation, Herr? Ich möchte das tun, was richtig ist. Ich möchte das sein, was du dir wünschst, Herr. Und dann bitten Sie Gott um Vergebung. Bekennen Sie ihm die Dinge, die falsch gelaufen sind. Und wenn Sie es noch nicht getan haben, dann sagen Sie ihm doch, dass Sie Jesus Christus als persönlichen Herrn und Retter in Ihr Leben aufnehmen möchten. Dass Sie nicht mehr länger selbst über Ihr Leben bestimmen möchten, weil Sie erkannt haben, dass jede Entscheidung, die Sie ohne Gott treffen, Sie nur weiter und weiter von ihm wegführt. Sind Sie dazu bereit? Vertrauen Sie doch Ihr Leben Jesus Christus an. Vertrauen Sie darauf, dass er am Kreuz von Golgatha auch für Ihre Schuld bezahlt hat. Bitten Sie ihn um Vergebung Ihrer Schuld und er wird Sie reinigen, sofort und vollständig. ihre Sünden sind vergeben und sie werden ein Kind des lebendigen Gottes. Und dann gibt Gott ihnen seinen Heiligen Geist, der sie befähigen wird, weise Entscheidungen zu treffen. Aber vielleicht sind sie ja schon ein Kind Gottes. Sie sind gerettet, aber sie sagen, wissen Sie was, diese Ansprache kommt leider etwas zu spät. Ich habe schon solche Entscheidungen getroffen, die ich später bitter bereut habe. Was jetzt? Nun, bitten Sie Gott doch um Vergebung für diese falschen Entscheidungen. Akzeptieren Sie die Entscheidungen, die Sie nicht mehr rückgängig machen können, und fangen Sie an, das zu korrigieren, was noch verändert werden kann. Liefern Sie Ihr ganzes Leben an Gott aus. Sagen Sie ihm, für den Rest meines Lebens will ich dir folgen. Deinem Willen, deinen Absichten, deinem Plan. Und wissen Sie, was er tun wird? Nicht immer, aber sehr häufig wird er Ihr Leben in vielen Bereichen dramatisch verändern. Manche Dinge werden sich nicht ändern. Manche Folgen werden Sie Ihr Leben lang zu tragen haben. Das ist der Preis für unseren Ungehorsam gegen Gott. Aber deshalb müssen wir nicht aufgeben und am Leben verzweifeln. Wir müssen nicht aussteigen, sondern wir können Buße tun und umkehren und uns Gott ganz neu ausliefern. Und dann werden wir erleben, wie er Dinge tut, die wir nicht für möglich gehalten hätten. Und das ist mein Wunsch und mein Gebet auch für Sie, wer Sie auch sind, wo Sie auch sind, was Sie auch getan haben, was für Entscheidungen Sie schon getroffen haben oder welche Entscheidungen Sie gerade dabei sind zu treffen. Bitte überdenken Sie sie gut. Reden Sie mit Gott darüber und fragen Sie ihn, Vater, was soll ich tun? Was möchtest du von mir? Und dann tun Sie genau das, was er Ihnen sagen wird. Das ist die weiseste Entscheidung, die Sie treffen können. Und denken Sie daran, kein momentanes Vergnügen, kein augenblickliches Verlangen. Und wenn es noch so stark ist, ist es wert, dass wir unsere ganze Zukunft dafür opfern.
1: Folgen voreiliger Entscheidungen. In der ERF-Sendereihe Dranbleiben, Weiterkommen hörten Sie den zweiten Teil eines Beitrags, der in Zusammenarbeit mit InTouch Ministries realisiert wurde. Autor der Ausführungen war der US-amerikanische Pfarrer, Theologe und Buchautor Dr. Charles F. Stanley. Ins Deutsche übersetzt und eingesprochen wurde der Beitrag von Pfarrer Martin Wahl. Wenn Sie noch Fragen zum Thema der Sendung haben, kontaktieren Sie unseren Hörerservice. Anschrift und Kontaktdaten folgen im Abspann zur Sendung. Viel Freude mit dem fortlaufenden Programm des ERF Süd wünscht Ihnen Philipp Cenetti. Behüt Sie Gott.
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1: Was gibt es Schöneres, als an einem warmen Sommerabend mit einem Cabriolet durch die Gegend zu fahren? Einfach so, ohne ein Ziel und ohne an den Benzinpreis zu denken. An so einem Sommerabend in einem Cabriolet, da hat die Redensart »Der Weg ist das Ziel« wirklich eine Berechtigung. Es macht einfach Spaß, die Landschaft an sich vorbeiziehen zu lassen und im Gesicht den Fahrtwind zu spüren. Ganz anders ein Ehepaar auf dem Weg zur Entbindungsstation, womöglich an einem eisigen Winterabend. Da würde wohl keine Frau und kein Mann auf die Idee kommen und sagen, der Weg ist das Ziel. Wenn wir das Krankenhaus nicht finden, dann fahren wir eben einen Umweg und schauen uns dabei die verschneite Landschaft an. Was ich damit sagen will, ohne Ziel in den Tag hineinleben, das kann eigentlich nur jemand, der Zeit und Muße und nichts Wichtiges zu tun hat. Umso komischer finde ich es, wenn manche Leute ihr ganzes Leben dahin plätschern lassen, ohne sich Gedanken zu machen über das Ziel. Allerdings gibt es auch bei Christen, die ein großes Ziel vor Augen haben, manchmal zeitaufwendige Umwege, die sie selbst nicht zu verantworten haben. Nicht immer führt Gott seine Leute so flott ans Ziel, wie wir es uns wünschen und es auch von Gott erwarten. Aus der Geschichte des Volkes Israel gibt es dazu ein tolles Beispiel. Die Israeliten waren gerade aus Ägypten geflohen. Ägyptische Krieger verfolgten sie. Doch Gott führte sie nicht auf direktem Wege in die Sicherheit. Denn der schnellste Weg hätte sie in die Hände der Philister getrieben. Darum ließ Gott das Volk einen Umweg machen und führte es durch die Wüste zum Schilfmeer, so heißt es im 2. Buch Mose. Ein Umweg, und ausgerechnet ein Umweg durch die Wüste, schlimm genug, aber dann auch noch das Schilfmeer als scheinbar ausweglose Sackgasse. Doch was für die Feinde Israels der Lacher des Jahrhunderts zu werden schien, wurde für die Israeliten zu einem der größten Triumphe ihrer Geschichte. Gott führte sie auf wunderbare Weise durchs Schilfmeer hindurch und ließ Ross und Reiter der Feinde versinken. Womit bewiesen wäre, Gott führt manchmal Umwege. Nicht selten sind sie für uns schier unbegreiflich. Aber Gott hat Gutes mit uns vor. Darum lohnt es sich, jederzeit auf ihn zu vertrauen.

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1: Liebe ist, kennen Sie diese kleinen Zeichnungen? Sie zeigen auf nette Art und Weise, wie die Liebe zwischen Mann und Frau sein kann. Zum Beispiel heißt es da, Liebe ist, mit kleinen Gesten zu zeigen, was man fühlt. Und dabei überreicht der Mann der Frau eine Blume. Die kleinen Zeichnungen machen deutlich, was Liebe ist, wie Liebe auch im Alltag gelebt werden kann. Paulus schreibt in seinem Brief an die Korinther auch von Liebe. Ein ganzes Kapitel widmet er der Frage, was Liebe ist und auch was Liebe nicht ist. Die Liebe verhält sich nicht ungehörig, sie sucht nicht das Ihre. Andersrum kann ich auch sagen, Liebe ist rücksichtsvoll, Liebe sucht das, was dem anderen nützt. Hier sind grundsätzliche Eigenschaften der Liebe beschrieben. Die wahre Liebe dreht sich nicht um sich selber. Wenn ich jemanden liebe, dann stelle ich meine eigenen Bedürfnisse hinten an. Ich boxe meine Wünsche nicht rücksichtslos durch. Ich schaue weg von mir und überlege, wie kann ich dem anderen helfen? Was kann ich dem anderen Gutes tun? Das müssen keine großen Liebesbeweise sein. Kleine, aber feine Dinge sagen dem anderen, dass ich ihn gern habe und dass ich Rücksicht auf ihn nehme. Wie in den Liebe-Ist-Zeichnungen. Dann bringe ich den Müll mal von selber raus und warte nicht, bis ich dazu aufgefordert werde. Oder ich lasse jemanden an der Kasse vor, der nur zwei Artikel bezahlen muss. Mit dieser Einstellung kann ich nicht die ganze Welt verändern. Aber die kleine Welt meiner Mitmenschen, die kann und die will ich verändern. In diese kleine Welt will ich ein wenig von meiner Liebe weitergeben.

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0: 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Viele Menschen sehnen sich nach einer Welt, die gerechter, friedlicher und menschlicher ist. Gleichzeitig erleben wir täglich, dass wir Grenzen haben und dass vieles nicht in unserer Hand liegt. Für Christen ist das Gebet ein Raum, in dem sie ihre Not, ihre unerfüllten Hoffnungen und Sehnsüchte aussprechen können. Es richtet den Blick über das eigene Leben und über die eigenen Möglichkeiten hinaus. Aber wie funktioniert Beten eigentlich? Das weltberühmte Vaterunser ist ein Gebet, das Jesus selbst seinen Nachfolgern beigebracht hat. Darin enthalten sind auch die Bitten, dein Name werde geheiligt und dein Reich komme. Was damit gemeint ist und was es mit unserem praktischen Leben zu tun hat, darüber spricht Matthias Wolf. Guten Empfang und wertvolle Impulse wünscht Philipp Genetti.
1: Geheiligt werde dein Name. Das ist der zweite Satz im Vaterunser, die erste Bitte im Vaterunser. Geheiligt werde dein Name. Aber da bin ich doch erstmal überrascht. Wieso soll Gott geheiligt werden? Der ist doch schon heilig. Also, ich habe es ehrlich gesagt viel nötiger, geheiligt zu werden. Warum, Jesus, lässt du uns nicht beten, Vater unser im Himmel, heilige mich, damit ich ein Leben zu deiner Ehre führen kann. Oder so ähnlich. Das wäre doch angebrachter, nötig sogar. Stattdessen, geheiligt werde dein Name. Die Bitte hat so gar nichts mit uns zu tun, oder? Es fällt auf, dass die drei ersten Bitten alle mehr so in die Richtung Gottes weisen. Mit seinem Wesen, mit seinen Plänen zu tun haben. Nicht mit uns und unseren Wünschen. Dabei wäre mir das eigentlich wichtiger, oder? Aber nein, es geht um Gott. Geheiligt werde dein Name. Na gut, aber ich habe doch noch so einige Fragen. Was bedeutet das eigentlich? Geheiligt werde dein Name. Also heilig, so im volkstümlichen Sprachgebrauch sagt man das ja immer, heilig ist jemand, der gute Werke tut, der nichts Schlimmes macht, irgendwie so ein frommer, moralisch einwandfreier Mensch, so ein bisschen prüde wahrscheinlich. Man benutzt das Wort auch meistens spöttisch, ich bin kein Heiliger, sagt man dann so, wenn man seine, naja, Unarten oder Schwächen nennen wir es, die Bibel spricht von Sünde, ansprechen möchte. Und man nimmt das nicht so richtig ernst und redet da eher so oberflächlich, entschuldigend drüber. Im kirchlichen Sprachgebrauch gibt es ja die Heiligen, besondere Gestalten der Kirchengeschichte, die durch herausragende Taten aufgefallen sind und die von manchen Leuten mehr oder weniger stark noch heute verehrt werden, der heilige Franziskus oder sowas. Noch interessanter ist ja die Frage, was haben die Leute zur Zeit von Jesus unter heilig verstanden? Für die Juden war damals natürlich vor allen Dingen Gott heilig, Gottes Geist, Gottes Name, die Schrift, auch die Schriftrollen, wo es aufgeschrieben war. Insgesamt hat man dieses Wort mehr so im kultischen Sinne gebraucht. Ja, das waren so Dinge, die waren für den Gottesdienst da. Man hat es auch eher negativ definiert, im Sinne von abgrenzend. Ja, also heilig ist abgesondert für Gott, abgesondert von den Heiden, abgesondert vom Bösen und sich fernhalten von aller Sünde, das war wichtig. Im Neuen Testament dann wird der Gebrauch des Wortes mehr persönlich. Da sind plötzlich auch Menschen als heilig dargestellt. Aber auch da ergibt sich aus dem heiligen Charakter Gottes die Forderung nach dem heiligen Wandel seiner Kinder. Also heilig meint immer etwas, was Gottes Wesen entspricht. Abgesondert für Gott, zu Gott gehörig. Deshalb gab es ja auch im Ersten Testament so bestimmte Tage und bestimmte Kleider und bestimmte Gegenstände, die man dann für gottesdienstliche Zwecke verwendet hat. Also heilig ist das, was zu Gott passt. Und jetzt sagt Gott in 3. Mose, ihr sollt heilig sein, denn ich, der Herr, euer Gott, bin heilig. Das ist ja ein bisschen zu viel verlangt. wie Gott. Ah, ist ja Altes Testament, kein Problem. Aber im Neuen wird es noch schlimmer. Da steht in Matthäus 5, ihr sollt nun vollkommen sein, wie euer himmlischer Vater vollkommen ist. Das ist ja noch heftiger. Aber dieses Vollkommen, dieses Wort kommt vom Wort für Ziel und es bedeutet so viel wie auf ein Ziel ausgerichtet zu sein. Es ist nicht damit Perfektion gemeint, sondern auf der richtigen Spur, auf das Ziel ausgerichtet sein. Also heilig sein, das heißt so, wie es zu Gott passt, wie so wie Gott sich verhält, wie es seinem Wesen, seinem Charakter, seinen Maßstäben entspricht. Das schließt alles Böse aus. Nicht jedes Leben, nicht jedes Verhalten, nicht jedes Denken passt zu Gott. Gott zu heiligen bedeutet, Gott zu respektieren, ihn zu achten, ihn ernst zu nehmen. Es bedeutet, ihm zu gehorchen, ja, gehorchen, seinen Willen zu tun, seine Gebote zu befolgen. Und hier gibt es ja heute, wie in biblischen Zeiten, so eine gewisse Diskrepanz zwischen dem Tun und dem Reden. Ja, Worte sind wichtig, aber Worte sind nach den Aussagen Gottes nicht alles. In Jesaja 29 steht, dieses Volk ehrt mich mit den Lippen, aber mit dem Herzen sind sie weit weg von mir. Ihre Frömmigkeit beruht nur auf Vorschriften, die Menschen aufgestellt haben. Also die Lippen stehen für das Äußere, das Herz für das Innere. Nicht nur für das Gefühl, Gedanken, Überzeugungen, Entscheidungen, unsere Gesinnung. All das gehört ins Herz, findet im Herzen statt, ist Ausdruck des Herzens. Und Gott, es ist wichtig, dass wir nicht nur ab und zu das Richtige sagen, sondern dass wir das Richtige tun. Weil unser Herz richtig ausgerichtet ist. Wie stehst du also zu Gott? Das ist jetzt die entscheidende Frage. Wie ist deine Haltung gegenüber Gott? Es geht beim Heiligen nicht darum, um irgendwelche Übungen, lange Gebete, fromme Verrichtungen. Es geht um handfeste Sachen, unser Leben, wie wir es gestalten. Gott heiligen heißt also nach seinem Willen leben. Und wenn hier jetzt steht, dein Name werde geheiligt, dann steht der Name für seine Identität, für seine Persönlichkeit. Also man könnte auch sagen, geheiligt werdest du. Das ist nicht etwas Unterschiedliches. Es geht nicht darum, dass der Name Gottes oder der Name Jesu so als Wort eine eigene Wirkung hat. Man muss das nur aussprechen und da passieren irgendwelche Dinge, so geradezu magisch. Auch im Gebet kommt es nicht so auf einen formelhaften Abschluss an, im Namen Jesu. Sondern im Namen Jesu betest du, wenn du in Übereinstimmung mit seinem Willen betest. Wenn du betest, was ihm wichtig ist. Wenn du betest, wofür Jesus auch gebetet hat. Wofür er auch eintritt. Es ist keine Zauberformel. Nicht der Name als Wort ist wichtig, sondern die Persönlichkeit, zu der wir eine Beziehung haben, die wir kennen. Die Verbundenheit mit Gott, die verleiht deinem Gebet Kraft. Und wenn du diese Verbundenheit mit Gott hast, dann kannst du in der Autorität von Jesus Christus beten. Dann ist es nicht du mit deiner kleinen Persönlichkeit, sondern dann trittst du im Namen Jesu Christi auf, wenn du betest, auch gegenüber irgendwelchen Mächten der Finsternis, mit denen man ja manchmal auch zu tun hat. Ich fuhr vor einiger Zeit mal mit dem Fahrrad hier so die Straße entlang, auf der falschen Seite, und da winkte mir plötzlich eine Dame vom Straßenrand zu, und das ignoriere ich gewöhnlich, also wo käme ich da hin, wenn ich für jede Frau, die mir zuwinkt, irgendwie anhalte oder so, ja, komme ich ja gar nicht mehr weiter. Aber die hatte so ein blaues Jäckchen an und so ein adrettes Käppi auf, und ich merkte, okay, da muss ich jetzt wohl doch anhalten. Und dann belehrte sie mich über meine Fahrweise, und ich gab mich dann sehr demütig und einsichtig, und ich durfte dann auch weiterfahren, schieben erstmal. Und ja, das war ja nicht die Frau als solche. Das war die Uniform, die den Unterschied machte. Ich hätte ihr auch wegfahren können, einfach Fahrrad und so. Es war auch jetzt keine junge, sportliche Polizistin. Ja? Es war die Uniform, die mich bremsen ließ. Und hinter ihr stand so die geballte Autorität der Bundesrepublik Deutschland. Und ich wusste, wenn ich jetzt einfach wegfahre, die werden mich kriegen. Ich fahre hier öfter vorbei. Also, die erwischen mich. Und so kannst du beten im Namen Jesu. Als ein Kind Gottes, in der Autorität Gottes, da betet nicht der kleine Paul oder die arme Gerda, da betet ein Kind Gottes im Namen des Herrn. Und deshalb ist das so wichtig, im Namen Jesu zu beten, in einer Verbundenheit. Und deshalb ist es so wichtig, dass wir mit Gott zusammenstehen, in Übereinstimmung mit seinem Willen. Und darum geht es, wenn wir sagen, geheiligt werde dein Name. Es geht um den Willen Gottes, es geht um die Ehre Gottes. Aber, da kommt mir eine zweite Frage, warum will Gott unbedingt geheiligt werden? Ich meine, warum geht es Gott dauernd um seine Ehre? Ich meine, wenn hier jetzt einer rumrennt, ja, und immer nur gelobt, immer nur geehrt, angebetet werden will, das wäre doch komisch, oder? Also, ich meine, wenn ich so an manche Leute denke, die gibt's ja, Sportler, Filmschauspieler, Popstars, Politiker manchmal, eitle Pfauen, egozentrische Angeber, selbstverliebte Hechte oder aufgebrezelte Schnepfen treten irgendwo auf und machen wer weiß wie einen. Ja? Und ist das nicht irgendwie egoistisch, narzisstisch, selbstbezogen? Ich bin toll. Und jetzt Gott? Ich sag dir, wenn Gott selbstbezogen wäre, dann hätte er nicht Jesus Christus am Kreuz für deine und meine Sünden sterben lassen. Bestimmt nicht. Aber Jesus Christus, der Sohn Gottes, gibt sein Leben hin für uns. Vollkommenes Opfer, restlose Hingabe, selbstlose Liebe, das hat Jesus getan. Jesus hätte auch ein Leben im Luxus führen können, so mit dem Geld seiner Anhänger, wie das andere Religionsstifter auch gemacht haben. Jesus hätte auch der Verfolgung entgehen können, wenn er nicht so scharfe Reden geschwungen hätte. Bisschen vorsichtiger. Jesus hätte die Gefangennahme verhindern können, wenn er sich rechtzeitig aus Jerusalem abgesetzt hätte. Jesus hätte den Tod vermeiden können, wenn er sich nur etwas geschickter verteidigt hätte. Ich meine, hat doch jeder gemerkt, dass die Anklagen haltlos waren. Pilatus war auch nicht überzeugt. Hat er nicht dreimal gesagt, dass Jesus unschuldig war? Und dann sagt Jesus wieder nichts und gibt so komische Antworten und so. Er hätte freigelassen werden können, wenn er vielleicht seine Anhänger ein bisschen besser mobilisiert und auf die Straße gebracht hätte. Aber nein, das hat er alles nicht gemacht. Sondern er ging den Weg ans Kreuz. Er ging den Weg in den Tod. Und er ging diesen Weg freiwillig. Er tat es, damit du leben kannst. Sonst wärst du in deinen Sünden gestorben. Sonst wärst du getrennt von Gott. Allein mit dem Bösen in deinem Leben. Ewig weg von Gott. Aber Gott liebt dich. Und deshalb ist Jesus diesen Weg gegangen für uns. Alles andere als selbstbezogen. Und doch dient genau das der Ehre Gottes. Warum? Sonst hätte ja das Böse triumphiert. Sonst hätte ja die Finsternis die Oberhand behalten. Sonst wäre vielleicht der Eindruck entstanden, Gott kann seinen Geschöpfen nicht helfen. Er schafft sie bauen Mist und er kann nichts tun, um sie aus den Fängen des Bösen wieder rauszukriegen. Wer einmal in den Fängen des Teufels ist, der bleibt da auch. Aber Gott triumphiert über das Böse, indem er dich rettet. Und Gottes Ehre, sie dient deiner Rettung und deine Rettung, sie dient der Ehre Gottes. Also keine Spur von Egoismus, sondern Gott will nicht zulassen, dass das Böse siegt. Und deshalb hat er uns gerettet. Also warum will Gott geheiligt werden? Das wollten wir ja wissen. Wenn Gott geheiligt wird, heißt das, dem Bösen wird ein Riegel vorgeschoben. Wenn wir Gottes Namen heiligen, wenn wir seine Ehre suchen, dann bedeutet das, wir haben Anteil an Gottes Triumph über das Böse, an seinem Sieg über die Finsternis. Gott zu heiligen ist unsere Rettung. Aber, und da kommt mir eine dritte Frage, wie können wir überhaupt Gott heiligen? Wir haben ja schon festgestellt, eigentlich müssen wir geheiligt werden. Eigentlich haben wir es nötiger. Und wenn man sich ehrlich fragt, ist mein Leben so, wie es Gott gefällt? Können wir überhaupt so leben, wie es Gott gefällt? Einerseits können wir ja Vater zu Gott sagen, aber andererseits, um mit den Worten des verlorenen Sohnes zu sprechen, müssen wir sagen, ich bin nicht wert, dein Sohn zu heißen. Das ist auch unsere Lage. So bringt Jesus doch die Geschichte auf den Punkt. Da merkte jemand, ich habe den Vater nicht geheiligt, ich habe ihn nicht geehrt, ich habe nicht so gelebt, wie es richtig gewesen wäre. So, und wir? Welche Rolle spielt die Ehre Gottes in deinem Leben? Naja. Wie wichtig ist Gott dir wirklich? Ja, schon ziemlich wichtig. Oder ist jemand anders dir wichtiger? Deine Frau, deine Kinder, dein Beruf, deine Freunde? Schwierig. Wird Gott durch dein Leben geheiligt? Ich hoffe schon. Trägt dein Leben dazu bei, dass der Wille Gottes geschieht? Naja, manchmal würde ich sagen. Oder halten wir Bereiche unseres Lebens zurück, grenzen die ab, wo wir Gott vielleicht nicht ehren wollen, die wir eher so für uns behalten wollen. Da soll er sich mal lieber nicht einmischen. Ja, ja, all das tun wir. Wir alle tun sowas. Und dann beten wir, geheiligt werde dein Name. Und wenn ich über diese Bitte nachdenke, dann merke ich, die stellt mich in Frage. Wir können das nicht einfach so proklamieren, geheiligt werde dein Name, ohne uns selbst zu hinterfragen, ja, tun wir das eigentlich? Und ohne dann festzustellen, nein, wir leben nicht immer, zumindest nicht immer so. Der Blick auf Gottes Heiligkeit legt den Blick auf unsere Unheiligkeit frei. Wenn wir Gott als heilig anerkennen, dann merken wir, dass wir eben nicht heilig sind, dass wir eben ganz anders sind, dass wir eigentlich nicht vor Gott bestehen können. Ja, aber ich möchte so gerne meine Schuld loswerden. Ich möchte so gerne ein guter Mensch sein. Ich möchte so gerne Gott gefallen. Wenn ich ein neuer Mensch werden will, so schreibt es der Theologe Helmut Thielicke, dann soll ich nicht bei mir selber anfangen, weder bei meinen guten Vorsätzen noch bei etwaigen sittlichen Anstrengungen. Also gib zu, ich kann es nicht. Ich kann nicht ein besserer Mensch werden, weder durch Willensentscheidung noch durch Disziplin noch durch meine Pflicht. Ja, wenn ich nur immer mache, was richtig ist und mir Mühe gebe, noch durch gute Werke. Ich kann Gott nicht gefallen. Mit der Sünde ist es nämlich nicht so wie beim Emissionshandel. Ja? Da kann ja ein Anlagenbetreiber, meinetwegen ein Kraftwerk, die müssen gewisse Emissionszertifikate erwerben und dann dürfen sie so und so viel CO2, ja Kohlendioxid, ausstoßen. Wäre schön, wenn das bei Gott auch so klappte. Für den Dreck, den wir von uns geben, müssen wir eine Gegenleistung erbringen und dann können wir weitermachen. Jeder baut mal Mist, aber das gleiche ich dann durch gute Taten oder so wieder aus. So geht's nicht. Geheiligt werde dein Name. Die Bitte erinnert uns daran, dass wir Gott eigentlich gar nicht heiligen können. Wir können nicht zu seiner Ehre leben. Wir können es ihm nicht recht machen. Und oftmals wollen wir es ja auch gar nicht. Wir kümmern uns ja manchmal so mehr um uns und unsere Sachen und für das, was wir wollen, haben wir viel mehr Zeit, viel mehr Kraft, viel mehr Geld. Und darum sollen wir auch nicht einfach um ein besseres Leben beten. Deshalb, wie eingangs schon festgestellt, sagt Jesus ja auch nicht, betet dafür, Herr, hilf mir, ein gutes Leben zu führen. Du kannst kein gutes Leben führen. Du kannst es nicht mal mit Gottes Hilfe. Was du brauchst, ist ein neues Leben. Ein ganz neues Leben. Und nur mit diesem neuen Leben kannst du zu seiner Ehre leben. Aber das ist dann Gottes Leben. Das ist Jesus in dir. Das ist eine göttliche Qualität, mit der du jetzt lebst. Aber von dir aus geht's nicht. Und deshalb sagt Jesus nicht, streng dich an, ein besseres Leben zu führen. Er sagt noch nicht mal, bete dafür, dass du ein besseres Leben führst. Sondern er sagt, bete, dass Gott dir wichtiger wird. Bet darum, dass Gott in deinem Leben an die erste Stelle kommt. Das sagt diese Bitte, geheiligt werde dein Name. Dann ordnen sich die anderen Dinge. Und wenn du so betest, wenn du das tust, dann wirst du merken, Gott ist gut, aber ich nicht. Gott ist heilig, aber ich nicht. Gott ist stärker als das Böse, aber ich nicht. Und wenn du Gottes Ehre suchst, dann wirst du plötzlich merken, wie wenig du Gott zu bieten hast, aber wie viel er dir zu bieten hat. Und dann merkst du, ich brauche ein neues Leben. Ich brauche Vergebung. Ich brauche Verwandlung. Ich brauche Erneuerung. Und das gibt es nur bei Gott, unserem Vater im Himmel. Das gibt es nur bei Jesus Christus, seinem Sohn. Ein neues Leben können wir nur bekommen, wenn wir unsere Unzulänglichkeit eingestehen, wenn wir unsere Sünde bekennen, wenn wir unsere Schuld zugeben. Und die Bibel drückt es in drastischen Worten aus, wenn sie sagt, ihr seid gestorben. Gebt euer Leben in den Tod. Da ist nichts zu retten, nichts zu verbessern. Ihr braucht ein neues Leben. Und dieses neue Leben, das geschieht, wenn wir uns restlos Jesus Christus ausliefern. Und es ist dann Gottes Leben in uns. Christus in euch, schreibt Paulus mal. Das ist die Hoffnung der Herrlichkeit. Und nur so können wir Gott heiligen. Nur so können wir ein Leben zu seiner Ehre führen. Und Jesus macht das gleich so am Anfang dieses Vaterunsers klar. Er macht deutlich, zu wem wir beten. Es ist wichtig, dass wir wissen, zu wem wir beten, mit wem haben wir es zu tun. Aber es ist genauso wichtig, dass wir wissen, wer sind wir eigentlich? Wie stehen wir eigentlich vor Gott? Und da muss uns klar werden, eigentlich bin ich nichts. Eigentlich habe ich ihm nichts zu bieten. Aber wenn ich ihm mein Leben ausliefer, dann schenkt er mir ein neues Leben. Und dann nimmt er mich an, als sein Kind. Und dann bin ich plötzlich sein Sohn, seine Tochter. Jesus lenkt mit diesem Gebet weg von uns, von unseren Bedürfnissen, unseren Wünschen, unseren Vorstellungen, unseren Erwartungen, was Gott alles tun müsste, sondern er lenkt uns hin zu Gott. Dieses Gebet macht uns klein, aber es macht Gott groß. Und da, wo Gott groß wird, da bekommst du an seinem Leben Anteil. Und nur so kann etwas Neues beginnen. Deshalb ist es so wichtig, so gut, Gottes Ehre zu suchen. Deshalb ist es so wichtig, Gott zu heiligen. Du tust dir eigentlich selbst einen Gefallen, wenn du sagst, ich will zur Ehre Gottes leben. Und wenn wir das nächste Mal beten, geheiligt werde dein Name, dann wünsche ich, dass das nicht nur so ein Spruch ist, der irgendwie kommt, weil wir das so gelernt haben, sondern dass ich damit eine Entscheidung verbindet. Gott, ich möchte zu deiner Ehre leben. Ich will nicht nur Sachen besser machen. Ich will dir mein Leben restlos ausliefern. Nur so kann Gott geehrt und geheiligt werden. Und indem du diesen Schritt gehst, indem du Gottes Ehre suchst, wirst du ein neuer Mensch.

Dein Reich komme. Wir sind mitten im Vaterunser und wir haben es alle schon, wer weiß wie oft, mitgesprochen. Grund genug, mal drüber nachzudenken, was sage ich da eigentlich? Was bedeuten diese einzelnen Aussagen, diese einzelnen Bitten? Dein Reich komme. Bei Reich denkt man ja, naja, das klingt so nach Kaiser und Imperium, nach Macht und Herrschaft und Stärke. Und manche haben gehört von einem dritten Reich und vielleicht gab es auch noch ein erstes und zweites, weiß man nicht so viel drüber. Reich ist irgendwie zunächst mal, was uns nicht so ganz leicht fällt, womit wir vielleicht gar nicht so viel anfangen können. Was ist das Reich Gottes? Wenn die Bibel vom Reich Gottes oder der Königsherrschaft Gottes redet, dann meint sie damit dieses Wirken Gottes, das dynamische Wirken Gottes in der Welt, wo sein Wille geschieht, wo sich etwas Gutes durchsetzt, was von Gott kommt. Das ist ein Wirkungsbereich, wo Gott handelt. Es geht nicht um die Durchsetzung irgendwelcher religiöser Vorstellungen mit Gewalt oder Macht. Und es wäre auch ein großes Missverständnis darunter, so irgendwie eine Staatlichkeit zu verstehen, wo Gottes Gesetze mit Polizeigewalt umgesetzt werden. Und wer nicht schwurt, mit dem passiert was. Das ist dem Neuen Testament total fern. Sondern es geht darum, wo Gottes Wille geschieht und wo das Gute, was auf Gottes Herzen ist, wirksam wird unter den Menschen. Jesus hat sehr viel gesprochen vom Reich Gottes. Immer wieder war das Thema in seinen Geschichten, in seinen Gleichnissen, in seinen Predigten. Und man lernt so einiges, wenn man ihm zuhört. Zum Beispiel, man kann das Reich Gottes kommen sehen. Also da passiert was und es kommt näher und man kann sich darauf einstellen. Man kann dem Reich Gottes nah oder fern sein. Das sagt Jesus zu jemandem, ja, du bist nicht fern dem Reich Gottes. Jemand, der eine gute Antwort auf eine schwierige Frage gegeben hat, da war schon etwas. Ja, du bist nah dran. Man kann in das Reich Gottes sogar hineinkommen, sagt Jesus. Obwohl es schwierig ist für Wohlhabende. Jetzt kannst du dich fragen, oh, bin ich wohlhabend oder nicht? Jesus sagt, für manche ist es schwierig, aber es gibt ein drinnen und es gibt ein draußen. Man kann das Reich Gottes annehmen wie ein Kind. Man kann es auch erben. Das Reich Gottes kann einem gehören. Jesus sagt mal, den Kindern, ihnen gehört das Himmelreich. Die sind schon Teil der Herrschaft Gottes. Und das alles lässt uns natürlich fragen, ja, wie steht's mit mir und dem Reich Gottes? Bin ich drin? Bin ich draußen? Gehört es mir? Habe ich es angenommen? Und wenn ich so lese im Neuen Testament über das Reich Gottes, dann bewegt mich vor allen Dingen eine Frage, weil es vor allen Dingen auch so zwei, mir will es fast scheinen, manchmal ein bisschen gegensätzliche Aussagenkreise gibt. Nämlich die Frage, soll das Reich Gottes kommen oder ist es schon da? Kommt es erst noch oder ist es schon da? Manchmal steht das eine, manchmal steht das andere. Ja, was denn nun? Ich verdeutliche mir das so mit einer Illustration von zwei Linien. Da ist einmal so eine abfallende Linie. Und wir stellen uns mal vor, so am Anfang der Geschichte, Gott hat den Menschen geschaffen, die Menschen leben im Paradies. Es waren eigentlich paradiesische Zustände, buchstäblich. Und das hätte jetzt eigentlich so weitergehen können. Ja, wenn sie auf Gottes Spur geblieben wäre, dann wäre Gottes Herrschaft so in der ganzen Welt sichtbar gewesen. Aber nein, sie wandten sich ab von Gottes Wegen und die Menschheit geriet auf eine abschüssige Bahn. Und manchmal hat man den Eindruck, ja, vielleicht springt es mal ab und zu, aber die Grundtendenz ist eigentlich, es wird schlimmer, es wird gefährlicher, es wird böser, bis in unsere Zeit hinein. Es gibt immer noch schlimme Sachen, die passieren. Und man hat den Eindruck, die Welt entfernt sich immer mehr von Gott. Es gab ja zu früheren Zeiten durchaus so einen Fortschrittsoptimismus, ja, so den Glauben, das wird alles besser und die Wissenschaft und irgendwie bringt uns das nach vorne, die Verhältnisse werden sich bessern und das Ganze fand so ein jähes Ende mit dem Ersten Weltkrieg. Wenn ihr euch so erinnert, dann war das 19. Jahrhundert von einer großen Zuversicht
was die Zukunft betrifft, geprägt. Davon ist nicht mehr so viel geblieben. Viele Leute fürchten sich Angst, man weiß dies nicht, man weiß jenes nicht. Wir wollen, dass ihr Angst habt, sagt Greta. Also es gibt eine Befürchtung, die viele Menschen bewegt. Und man hat das Gefühl, es wird alles kritischer, es wird alles schlimmer. Fortschrittsglaube, Optimismus, das ist nur noch was für die Superreichen. Für die Leute, für die Geld keine Rolex spielt, ja, die sich ihren Garten unter einem Sauerstoffzelt bauen können, die vielleicht davon träumen, dass sie ihr Lebensende irgendwo auf anderen Planeten, auf dem Mars beispielsweise, beschließen können. Ja, Elon Musk ist so ein Typ, ja, auf den Mars und so. Und manche hoffen eben, dass die Technik und mit ungeheurem Geld ist es natürlich auch verbunden, ihnen irgendwelche Möglichkeiten gibt, Unsterblichkeit auf biotechnologischem Wege, an solchen Sachen wird geforscht und manche hoffen, dass sie auf diese Weise dem Tod ausweichen können. Aber das sind nicht wir, das ist nicht für die meisten von uns. Davon träumen ein paar. Und viele Menschen haben immer noch mit Hunger, Elend und Krieg zu tun. Es gibt immer noch Krankheit und immer noch Naturkatastrophen. Es gibt menschliche Not und es gibt natürliche Desaster. Und selbst wenn wir Menschen alles richtig machten, dann gäbe es immer noch Stürme und Erdbeben und Vulkanausbrüche und wir haben mit solchen Dingen zu tun. Man kann also bestenfalls hoffen, dass das Reich Gottes kommt. Die Juden damals zur Zeit von Jesus, sie hofften, dass etwas kam und auf diese Hoffnung konnte Jesus natürlich aufsatteln. Aber wie das aussah und wann das passieren würde, es war schwierig. Es ist noch nicht da, das Reich Gottes. Manche glauben sogar gar nicht, dass es auf der Welt irgendwie besser wird, sondern identifizieren das Reich Gottes mit dem Himmel. Ja, so

denke an das, was Missionare über Jahrhunderte angestoßen haben, dass Menschen zu Jesus Christus finden, aber auch das praktische Lebensverhältnis in so vielen Situationen verbessert worden sind. Ich denke auch an sowas wie Demokratie, Menschenrechte, Gesundheitswesen. So vielen Menschen wie nie geht es so gut wie noch nie zuvor. In Europa, in Nordamerika, aber auch in vielen anderen Ländern der Welt. Und das hat auch alles mit dem Evangelium zu tun. Denn das Evangelium lehrt uns, dass der Mensch eine einzigartige Würde hat als Ebenbild Gottes. Und wenn man das erstmal kapiert, dann geht man mit Menschen anders um. Die ganze Idee der Menschenrechte ist eigentlich in einem, und zwar auch nur und ausschließlich in einem christlichen Kulturkreis entstanden. Und man könnte andere Dinge anschließen, wenn man über Krankenpflege spricht, wenn man über den Wert von Barmherzigkeit spricht, wenn man über Meinungsfreiheit und solche Dinge spricht. Und ja, es gibt natürlich auch in sogenannten christlichen Ländern Unterdrückung und Ausbeutung. Und klar, die Kreuzzüge gab es. Und es hat natürlich entsetzlich lange gedauert, das muss man ja auch zugeben, entsetzlich lange, bis sich so die absolute Gottlosigkeit von Sklavenhandel oder Hexenverfolgung dem christlichen Bewusstsein mitgeteilt hat. Und die Leute mal merken, dass das nicht im Sinne des Evangeliums ist. Aber es waren überall Christen, die entdeckt haben, so können wir nicht weitermachen. Die mit der aufgeschlagenen Bibel gemerkt haben, das muss anders werden. Das ist nicht Jesus, wie das hier läuft und wie wir hier handeln. Und so kam es zu Veränderungen in der Welt durch das Evangelium. Und in vieler Hinsicht laufen die Dinge besser als in früheren Jahrhunderten oder Jahrtausenden in unserer Zeit durch den Einfluss, den die Bibel auf unsere Kultur und auf die Welt entfaltet hat. Um euch da mal so einen Lesetipp auch zu geben, ja, das Buch der Mitte. Von einem Inder geschrieben, Vishal Mangalwadi, und er hat so die europäische Kultur untersucht und gemerkt, ja, was macht die aus? Warum laufen da viele Dinge anders? Warum laufen viele Dinge besser? Was steckt dahinter? Und seine Beobachtung war, es ist die Bibel. Die Bibel ist das Buch, die europäische Kultur geformt hat und vieles Positive angestoßen hat. Das muss man mal lesen. Ein paar Seiten, aber es ist auf jeden Fall lohnenswert, sich damit mal ein bisschen zu befassen. Ja, wir sehen schon etwas vom Reich Gottes. Und das ist eigentlich auch die Argumentationslinie, die Jesus verfolgt. Denn er sah es so, da, wo das Evangelium verkündigt wird, wo er heilt, wo er Menschen befreit, da zeigt sich etwas vom Reich Gottes. Da bricht es an, da passiert es. Diese Welt ist nicht abgeschrieben für Jesus, sie ist nicht hoffnungslos, sondern Jesus verkündigt die angebrochene Herrschaft Gottes. Für Jesus geht es nicht nur um eine Jenseitshoffnung für unsere Seele, es geht ihm um eine veränderte Welt. Es geht ihm darum, dass die Dinge in seiner Schöpfung anders laufen. Wenn ich aber durch den Finger Gottes, so sagt er in Lukas 11, die Dämonen austreibe, so ist also das Reich Gottes zu euch gekommen. Das ist schon da, weil Gottes Kraft sich gegen das Böse in der Welt durchzusetzen beginnt. Schon immer hatten die Menschen andere Vorstellungen vom Reich Gottes. Ja, so als vielleicht ein Machtgebilde und man muss das doch durchsetzen, was richtig ist. Und man muss den Leuten sagen, so müsst ihr nach den Geboten Gottes leben. Und schon Jesus hat man ja gefragt, ja genagelt fast und wollte von ihm wissen, ja wie ist das mit dem Reich Gottes? Wann kommt das eigentlich? Und Jesus hat gesagt, das Reich Gottes kommt nicht so, dass man es beobachten könnte. Auch wird man nicht sagen, sieh hier oder sieh dort. Denn siehe, das Reich Gottes ist mitten unter euch. Es ist da, wo Jesus ist und wo Jesus handelt. Und Jesus war immer da, wo die Not am größten ist. Er war bei den Elenden, er war bei den Verlorenen, er war bei den Ungebildeten, er war bei den Kranken, er war bei den Ausgestoßenen. Und damit breitete sich das Reich Gottes aus. Manche hatten pompöse Vorstellungen, wie das sein könnte. Aber Jesus sagt, da, wo ich hinkomme, wo ich

Handel. Da geschieht das Reich Gottes. Und viele Christen und viele Kirchen sind im Laufe der Zeit auf den Spuren von Jesus gegangen. Und sie haben es ihm nachgetan und sind zu den Elenden und zu den Verlorenen und zu den irgendwie Abgehängten gegangen. Und sie haben das Reich Gottes dorthin gebracht. Und manchmal fällt es uns schwer, das Reich Gottes zu erkennen, es zu sehen, wo es passiert. Das Reich Gottes ist nicht nur da, wo es gut läuft, wo es schon immer was zum Feiern gibt, wo der Fortschritt uns das Leben angenehmer macht. Jesus ist bei den Schwachen und bei den Verlorenen und er verkündigt ihnen etwas. Und er ist auch bei dir, egal wie es dir geht und in deinem Geschäft und in deiner Familie, wo es irgendwo dreckig läuft. Gott ist da und hat begonnen zu handeln. Und so sehe ich eben, wie das Reich Gottes sich ausbreitet, auch wenn wir das nicht immer so sehen, auch wenn wir es nicht immer erkennen. Wir unsere Zweifel haben, andere Vorstellungen haben, es müsste alles noch mal anders laufen. Aber Gott hat begonnen zu handeln in unserer Welt. Und so haben das auch die ersten Christen gesehen. Für sie war das Handeln Jesu, sein Sterben und Auferstehen auch, das war so der Einbruch des Lichts in die Finsternis. Das war so der Durchbruch der Wahrheit gegenüber der Lüge. Das war, wo sich der Gotteswille gegen das Böse durchsetzte in der Welt. Und klar, es ist noch nicht vollendet. Aber wo der Wille Gottes schon geschieht, da zeigt sich seine Herrschaft. Und wo es noch nicht passiert, da warten wir. Und wir hoffen, dass sich Gottes Wille, Gottes Reich vollenden wird. Wir warten darauf, dass Jesus kommt und er sein Reich aufrichtet und zum Abschluss bringt. Und wie können wir das fördern? Das ist so eine dritte Frage, die mir kommt, wenn ich so das Vaterunser spreche, wo wir ja beten sollen, dein Reich komme, und wo man ja förmlich dann zu der Frage gedrängt wird, ja, können wir das fördern? Können wir das irgendwie tun? Wieso sollen wir überhaupt dafür beten? Ich meine, wenn Gott das doch möchte und will, dass dein Reich kommt, wieso muss ich erst beten, dass er das macht? Ist er unmotiviert? Braucht er mein Betteln oder meinen Zuspruch? Gott hat angefangen, aber jetzt nimmt er uns hinein in seine Pläne. Er will sein Reich mit uns bauen. Wir kommen vor in seinen Plänen. Dieses Gebet, dein Reich komme, ist eine Herausforderung für uns. Genauso wie die Bitte, geheiligt werde dein Name, ja nicht ein Appell an Gott ist, irgendwie heiliger zu werden, sondern es fordert ja uns heraus und stellt uns vor die Frage, ja, lebe ich zur Ehre Gottes? Lebe ich so, dass Gottes Name geheiligt, geehrt wird? Und indem ich das bete, denke ich darüber nach. Und indem ich darüber nachdenke, beginnt Veränderung in meinem Leben. Und ich sage, ja, ich will zur Ehre deines Namens leben. Ja, ich will mich dafür einsetzen, dass dein Reich kommt und sich ausbreitet. Denn wenn das Reich Gottes nicht nur so eine abstrakte Zukunftshoffnung ist, wenn das nicht nur irgend so ein Gebilde ist, das vielleicht mal kommt, dann fordert es mich und dich persönlich heraus. Wenn das Reich Gottes da ist, wo der Wille Gottes geschieht, dann muss ich mir die Frage stellen, geschieht der Wille Gottes in meinem Leben? Und geschieht er durch mich? Und so wird dieses Gebet zu einer persönlichen Herausforderung. Manche mögen spotten und sagen, naja, die Christen beten seit 2000 Jahren, dein Reich komme, und schaut euch mal um, wie es aussieht. Ja, bringt das was? Oh ja, es hat sehr viel gebracht. Es hat sich sehr viel verändert. In unserem Leben, im Leben von Christen und auch in der ganzen Welt, in der ganzen Gesellschaft, weil Menschen sich an Jesus Christus orientieren, weil sie seine Werte ernst nehmen. Was Jesus gelebt und gepredigt hat, das finden Leute heute selbst wichtig, die überhaupt keine Ahnung von Kirche und Jesus haben, die das auch nicht wollen. Aber Liebe und Barmherzigkeit und Güte und Mitleid und solche Sachen, das findet eigentlich jeder gut. Es hat sich gelohnt zu beten und es lohnt sich weiterhin dafür zu beten. Mir steht so als Illustration das Bild eines
einer Baustelle vor Augen. Man sieht vor lauter Stangen und Planen gar nicht so richtig, was es werden soll. Ja, eine Brücke anscheinend, aber die ganze Schönheit und Ästhetik dieser Brücke erschließt sich natürlich nicht. Und erst wenn das ganze Gerüst und die Planen weg sind, dann sieht man die Brücke in ihrer Eleganz, in ihrer Schönheit. Und manchmal will es mir so vorkommen mit dem Reich Gottes. So die Geschichte Gottes, das Reich Gottes, kann man eigentlich erst so von seinem Ende her verstehen. Wenn es fertig ist, dann sieht man es richtig. Aber jetzt ist unsere Welt noch eine Baustelle. Dreck, Staub und Abfall. Viel Provisorisches und Unvollendetes. Es muss noch viel getan werden. Ja, und es wird auch noch viel getan und gearbeitet. Es gibt manches Gute, aber auch manches Schlechte. Es gibt Pfusch am Bau und Pfusch in der Kirche. Es gibt Fortschritte und Rückschläge. Bei all dem Gewusel und Gerüsten und Stangen, da weiß man gar nicht, wie weit sind wir eigentlich, wie lange dauert es noch, wird das je fertig? Aber am Ende geht es plötzlich ganz schnell, wenn man das Gerüst abbaut und man sieht diese Brücke schön, selbsttragend, ihren Zweck erfüllend. Und so geht es uns doch manchmal auch mit dem Reich Gottes. Wir sehen noch so wenig. Da ist noch so viel unfertig. So viel Schlechtes, so viel Unvollkommenes, so viel Schlimmes in der Welt. Und doch, es hat schon längst angebrochen. Es wird dran gearbeitet. Es passiert was. Und bald kommt das Gerüst weg und die Planen kommen ab. Und dann sieht man das Reich Gottes in seiner ganzen Schönheit. Davon redet Jesus. Das ist die Hoffnung, die er uns macht. Es gibt noch viel zu tun und deshalb sagt er, betet, dein Reich komme. Bete mit und bau auch mit, damit das, was Jesus sich vorgenommen hat, auch passieren kann. Wenn wir darüber nachdenken, dann werden wir das Vaterunser nicht mehr so gedankenlos mitsprechen. Dann werden wir das nicht einfach mehr beten, dein Reich komme, weil die Zeile nun mal dazugehört. Wir werden das nicht einfach nur sagen, weil alle das sagen und weil Jesus es nun mal vorgesprochen hat und kann ja nicht falsch sein und so, sondern wir werden es bewusst sagen. Und wir werden uns fragen, kommt das Reich Gottes durch mich? Geschieht Gottes Wille durch mein Leben, in meinem Leben? Wo trage ich dazu bei und wie, dass Gottes Reich kommt? Und so hat sich Gottes Herrschaft ausgebreitet, schon immer im Laufe vieler Jahrhunderte, durch Menschen, normale Menschen wie du und ich, die seinen Willen tun und die ernsthaft beten, dein Reich komme.

Geheiligt werde dein Name, dein Reich komme. Mit diesem Titel war der Beitrag von Matthias Wolf überschrieben. 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Am Mikrofon für Sie dabei war Philipp Genetti.

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1: Liebe Hörerinnen, liebe Hörer, Sie hören heute Auszüge aus dem Buch Nach dem Amen bete weiter. Erschienen im SM Hensler Verlag. Der Autor ist Hans-Peter Reuer. Er war viele Jahre lang Leiter vom Tauernhof, einem christlichen Bildungs- und Freizeitzentrum in der Steiermark. Die letzte Ausgabe dieser Reihe handelte bereits davon, was Beten bedeutet und wie es möglich ist, mit einem unsichtbaren Gott in Kontakt zu treten. Heute geht es weiter mit lebensnahen Gedanken über das Gebet und die Gemeinschaft mit Gott. Hans-Peter Reuer bringt dabei viele Beispiele aus dem Alltag und berichtet von Erfahrungen mit dem Beten aus seinem persönlichen Leben oder auch von anderen. Was Gemeinschaft und Kommunikation mit Gott bedeutet und warum ein Gebet nicht mit dem Amen aufhören sollte, dazu gleich mehr. Willkommen zum Buch der Woche, sagt Philipp Genetti. Es lesen Tobias Schuffenhauer und Angelika Fries.

0: Wie oft habe ich morgens beim Frühstück zu Gott gebetet und nach dem Amen meine geistliche Antenne eingezogen, bis ich spätabends wieder ein paar Sätze zu ihm gesprochen habe. Das Wort Amen war für mich meist das Ende der Unterhaltung mit Gott und ich lebte den ganzen Tag über mehr oder weniger, ohne bewusst an ihn zu denken. Ich bezog Gott kaum mit ein, wenn es tagsüber um praktische Entscheidungen ging. Ich wunderte mich zwar oft, warum ich so wenig mit Gott im Alltag erlebte, erkannte aber nicht, dass ich ihn eigentlich nirgends zu Wort kommen ließ und ihn im Arbeitsalltag nicht mit einbezog. Ich dachte kaum an ihn und wendete mich so gut wie nie an ihn, wenn es etwa darum ging, eine Rechnung zu bezahlen, ein Mitarbeitergespräch zu führen oder einen neuen Kopierer zu kaufen. Nun will ich mich täglich darin üben, nach dem Amen im Gebet weiter mit Gott zu reden. Das Amen nicht als Schlusspunkt, sondern als Komma zu sehen. Amen heißt ja nicht Ende, sondern bedeutet, so ist es. Versuchen Sie einmal bewusst, das Amen im Gebet mit den Worten, so ist es, zu ersetzen. Damit erinnern Sie sich daran, nach dem Komma weiter mit Gott zu reden, weiter an ihn zu denken. Ich habe festgestellt, dass dieses an Gott denken keine leichte Übung ist, sondern ich dafür oftmals meine ganze Willenskraft aufwenden muss. Doch es ist eine Anstrengung, die ich noch kein einziges Mal bereut habe. Denn indem ich mit Gott rede, praktiziere ich die erhabenste Tat, die einem Menschen möglich ist. Ich kommuniziere mit dem Gott des Universums. Ich bin auf Du mit dem Schöpfer aller Dinge. Ein kleines englisches Büchlein, Practicing His Presence, war mir in dieser Beziehung schon oft eine große Ermutigung. Darin sind einige Briefe von Bruder Lawrence, Nicholas Hermann, aufgeschrieben worden. Die letzten 25 Jahre seines Lebens, er starb 1691, arbeitete er in einem Kloster in Paris, wo er vor allem als Koch in der Spitalsküche tätig war. Ich möchte hier einen Auszug aus einem seiner Briefe zitieren, frei von mir ins Deutsche übersetzt.
1: Bruder Lawrence, ich will dir frei von Herzen erzählen, wie ich vor Gott komme. Alles hängt davon ab, dass du auf jene Dinge verzichtest, welche dich nicht zu Gott führen. Du musst dich daran gewöhnen, im ständigen Gespräch mit Gott zu bleiben. Ein Gespräch, ganz einfach und simpel. Wir müssen uns der intimen Gegenwart Gottes in unserem Leben stets bewusst sein und uns in jedem Moment an ihn wenden. In Dingen, wo wir Zweifel haben, müssen wir um seinen Beistand bitten, um seinen Willen zu erkennen. Und jene Dinge, die wir klar als seinen Willen erkennen, sollen wir mit Sorgfalt erledigen. In diesem Streben nach Gott sollten wir ihm alles darlegen, bevor wir zur Aktion schreiten und ihm danken, wenn es vollbracht ist. Wir sollten uns nicht wegen unserer Sünden entmutigen lassen, sondern um Gottes Gnade bitten und uns auf die unendliche Barmherzigkeit von Jesus Christus verlassen. Gott hat keine Schwierigkeiten, uns jede falsche Tat zu vergeben. Ich darf die Gnade Gottes immer wahrnehmen und bin niemals ohne Erkenntnis seiner Gnade, es sei denn, dass meine Gedanken von der Gegenwart Gottes abgeschweift sind oder ich wieder vergessen habe, ihn bei meiner Arbeit um Hilfe zu bitten. Wenn wir darauf bedacht sind, Gott zu gefallen, wird er stets Licht in unser Zweifeln bringen. Die beste Methode, die ich gefunden habe, ist, mit den alltäglichen Dingen zu Gott zu gehen, ohne zu versuchen, Menschen zu gefallen und, soweit es mir möglich ist, es allein aus Liebe zu Gott zu tun. Es ist ein großer Fehler zu glauben, dass die Zeiten des Gebets spezieller sind als andere Zeiten. Wir sind verpflichtet, in Zeiten unserer Geschäftigkeit an Gott festzuhalten, genauso wie wir uns in Zeiten der Stille und des Gebets an ihn wenden sollten.
0: Es ist eine Sache, die Wahrheit zu kennen und eine andere, in ihr zu leben. Damit ich die Wahrheit nicht nur kenne, sondern täglich in der Wahrheit wandle, muss ich lernen, Gott in meinen alltäglichen Aktivitäten mit einzubeziehen. Darum sagt der Apostel Johannes so eindrücklich in 2. Johannes 1, Vers 4:
1: Ich habe mich sehr gefreut, dass ich von deinen Kindern einige gefunden habe, die in der Wahrheit wandeln. Beziehung im Sturm und auf stiller See.
0: Eine meiner Lieblingsgeschichten steht in Markus 4, wo die Jünger mit Jesus über den See fahren. Sie geraten in einen lebensbedrohlichen Sturm, den Jesus stillt. Warum hat Jesus geschlafen, während die Jünger mit aller Kraft versuchten, das Boot und ihr Leben zu retten? Anfangs war der See noch ruhig, kein Problem, keine Gefahr für die Jünger. Und Jesus schlief. Die Jünger hatten alles unter Kontrolle. Dann kam der Sturm auf. Auch jetzt sahen die Jünger noch keine Veranlassung, Jesus zu wecken. Als erfahrene Seemänner hatten sie immer noch alles im Griff. Jesus konnte ruhig weiterschlafen. Erst als sie erkannten, dass sie diesem Sturm trotz all ihrer Erfahrung nicht gewachsen waren, weckten sie Jesus in ihrer Todesangst. Was lernen wir daraus? Solange wir unser Leben selbst im Griff haben, schläft Jesus. Solange wir selbst mit allem fertig werden, gibt es keinen Grund für Jesus einzuschreiten. Jesus will nicht nur geweckt werden, wenn wir in Todesängsten sind und sonst nichts mehr hilft, sondern er möchte unser Herr, Heiland, Freund und Retter sein. Auf stiller See, am Beginn eines Sturmes und durch den Sturm hindurch. Sind wir nicht manchmal genauso wie die Jünger? Wir denken nicht an Gott, wir reden und hören kaum auf ihn, wenn die See ruhig ist. Wir haben unser Leben ja fest in der Hand und ehrlich gesagt, wir kommen im Alltag ganz gut ohne Gott zurecht. Oftmals rufen wir erst dann zu Gott, wenn es uns ganz dreckig geht und wundern uns, warum Gott so lange geschlafen hat. Wir konzentrieren uns nur auf unsere eigenen Möglichkeiten und auf unser eigenes Können, anstatt an Gott zu denken. Wir vergessen, dass der allmächtige Gott bei uns ist, Christus in uns lebt und immer für uns ist.
1: Wozu Gott uns gebaut hat.
0: Nicht selten fühle ich mich von Gott verlassen, leer und ausgebrannt. So wie die Jünger im Boot rufe ich schließlich zu Gott, kümmert es dich nicht, wenn ich untergehe? Ich habe kaum mehr Kraft, um auf meinen Nächsten einzugehen, bin gereizt und deprimiert. Ich rede kaum mit meiner Frau, bin lieblos zu meinen Kindern und oberflächlich gegenüber den Gästen und Studenten. Und dann frage ich mich nach dem Grund und beginne zu grübeln. Ich schiebe das auf meinen schwachen Glauben oder darauf, dass meine Frau mich nicht versteht und die Gäste einfach wieder mal kompliziert sind. Jedoch durfte ich über die Jahre hindurch mit all den Höhen und Tiefen etwas anderes lernen. Wenn ich mich mal wieder so richtig down fühle, wenn ich nichts von der Kraft von Jesus verspüre, dann ist das Problem in der Regel nicht mein schwacher Glaube, nicht meine eigene Unfähigkeit, auch nicht die schwierigen Gäste und nicht einmal meine Frau. Der Grund ist ganz einfach. Ich habe wieder einmal vergessen, wozu Gott mich geschaffen hat. Ich habe wieder einmal die enge Gemeinschaft mit Gott vernachlässigt oder beiseite gestellt. Als Christ werde ich nirgends sonst Erfüllung finden als in der Gemeinschaft mit meinem Herrn Jesus. Denn dazu hat Gott mich gemacht. Dazu sind wir gebaut. Wenn ich mit meinem Rasenmäher versuche, meine Hecke zu schneiden, dann werde ich dabei ins Schwitzen geraten, viel Frust erleben und mich wahrscheinlich verletzen. Das Problem liegt aber nicht am Rasenmäher an sich, sondern daran, dass er nicht für das Heckenschneiden gebaut wurde. Wenn ich die Erfüllung meines Lebens in meiner Karriere, Gesundheit oder Familie suche, werde ich früher oder später enttäuscht sein. Nicht deshalb, weil bei mir etwas nicht stimmt, sondern weil ich für etwas anderes geschaffen bin. Nämlich, um in der Gemeinschaft mit Jesus zu leben. Erst da, wo ich als Christ zum Herrn Jesus laufe, wird meine Seele wieder ruhig und findet Frieden. Darum hat er in Matthäus 11, Vers 28 gesagt,
1: Kommt her zu mir, alle ihr Mühseligen und Beladenen, und ich werde euch Ruhe geben.
0: Gewiss braucht es große Mühe, sich in allen Dingen des Lebens bewusst an Gott zu wenden, aber dafür sind dann die anderen Dinge des Lebens nicht mehr so anstrengend. Hier bewahrheitet sich das Wort von Jesus aus Matthäus 6, Vers 33.
1: Trachtet zuerst nach dem Reich Gottes und nach seiner Gerechtigkeit.
0: Und das ist gewiss oftmals nicht ganz leicht.
1: So wird euch das alles zufallen.
0: Dafür wird alles andere viel leichter. Nachdem wir nun gesehen haben, dass wir zur Gemeinschaft mit Gott geschaffen sind, möchte ich auf eine notwendige Voraussetzung für diese Gemeinschaft eingehen.
1: Die Voraussetzung für Gemeinschaft ist Leben.
0: Die Grundvoraussetzung für Kommunikation und Gemeinschaft ist, dass die beteiligten Personen leben. Ein toter Mensch kann keine Beziehung eingehen, man kann nicht mit ihm reden, nichts unternehmen und so weiter. Seit vielen Jahren bin ich Mitglied im österreichischen Berg- und Höhlenrettungsteam. Immer wieder kommt es vor, dass Menschen sich bei uns im Gebirge verirren oder abstürzen. Im Oktober 2002 wurde ein Einheimischer von seiner Familie als vermisst gemeldet. Viele Bergrettungsmänner und zwei Hubschrauber begaben sich auf die Suche und knapp einen Tag nach der Meldung fand ich ihn in einer steilen Rinne. Er ist wahrscheinlich noch während des Sturzes zu Tode gekommen. Immer wenn ich einen toten Menschen sehe, wird mir neu bewusst, dass keine Kommunikation und keine Gemeinschaft mehr möglich sind. So wie ein Götze ein toter Gott nicht in der Lage ist, mit Menschen zu sprechen, so ist ein toter Mensch nicht in der Lage, mit dem lebendigen Gott zu kommunizieren.
1: Verschiedene Arten von Leben.
0: Nun unterscheiden wir verschiedene Stufen oder Dimensionen des Lebens. Grob gesprochen unterscheiden wir zwischen dem pflanzlichen, dem tierischen und dem menschlichen Leben.
1: Pflanzenleben.
0: Eine Blume etwa besitzt Leben, wenn auch nur auf einer primitiven Stufe. Sie öffnet ihre Blüten bei Sonnenschein und schließt sie während der Nacht. Es besteht ein großer Unterschied zwischen einer lebenden und einer toten Blume. Meine Frau liebt zwar getrocknete Rosen, aber ehrlich gesagt erinnern die mich mehr an den Friedhof als an Leben. Obwohl ich lebende Blumen bei Weitem bevorzuge, musste ich feststellen, dass die lebende Blume, wenn ich ihr einen Ball zuwerfe, diesen nicht zurückwirft. In Bezug auf Ballspielen ist die Blume, obwohl sie eigentlich lebendig ist, tot.
1: Tierleben?
0: Wenn ich denselben Ball unserer Hündin Celine zuwerfe, dann bringt sie ihn mir voller Freude zurück. Sie ist empfänglich für diese Stufe von Leben. Wiederum besteht ein großer Unterschied zwischen einem lebendigen und einem toten Hund. Aber selbst Celine, die sehr lebendig und intelligent ist, lässt sich nicht beeindrucken von der Poesie eines Gedichts, von der Barmherzigkeit Gottes und der Größe des Universums. Für diese Stufe von Leben ist Celine, so lebendig sie auch sein mag, nicht empfänglich und damit tot.
1: Menschenleben?
0: Der Mensch war einmal lebendig und ganz empfänglich für Gott. Die ersten Menschen lebten in einer vertrauten Beziehung zu ihm. Sie besprachen Dinge miteinander, erfreuten sich an Kaffeekränzchen und gingen miteinander spazieren. Als der Mensch allerdings begann, Gott zu misstrauen und sich im Ungehorsam von ihm abwandte, starb etwas in ihm, und zwar der Geist Gottes. Von diesem Moment an war der Mensch für eine Beziehung mit Gott tot, so wie die Blume für das Ballspiel tot ist, so wie unser Hund Celine für das Verständnis eines Gedichtes tot ist. In 1. Mose 2, Vers 17 prophezeite Gott den Menschen:
1: An dem Tag, da du davon, von dieser Frucht isst, musst du sterben.
0: Körperlich lebte der Mensch weiter. Allerdings war er tot für eine innige, lebendige Beziehung zu einem persönlichen Gott.
1: Das zusätzliche oder das neue Leben.
0: Damit der Mensch wieder empfänglich für den Geist Gottes werden konnte, musste Gott im Menschen eine zusätzliche, geistliche Dimension des Lebens schaffen. Der Mensch musste von Neuem geboren werden. Als der gelehrte, religiöse Führer Nikodemus Jesus spätabends aufsuchte, sagte Jesus Folgendes zu ihm:
1: Wahrlich, wahrlich, ich sage dir, es sei denn, dass jemand von Neuem geboren werde, so kann er das Reich Gottes nicht sehen. Nikodemus spricht zu ihm: Wie kann ein Mensch geboren werden, wenn er alt ist? Kann er denn wieder in seiner Mutter Leib gehen und geboren werden? Jesus antwortete: Wahrlich, wahrlich, ich sage dir, es sei denn, dass jemand geboren werde aus Wasser und Geist, so kann er nicht in das Reich Gottes kommen. Was vom Fleisch geboren ist, das ist Fleisch, und was vom Geist geboren ist, das ist Geist. Wundere dich nicht, dass ich dir gesagt habe, ihr müsst von Neuem geboren werden. Johannes 3, 3 bis 7.
0: Der biologische, natürliche Mensch ist durch seine natürliche Geburt aus Wasser geboren. Damit ist er lebendig und empfänglich für das natürliche, biologische Leben. Was aber seine geistliche Beziehung zu Gott anbelangt, bleibt er tot und lebt in einer Welt ohne Hoffnung und ohne Gott. Übrigens, tote Menschen können sehr religiös sein. Sie können alle religiösen Übungen und Rituale mitmachen, was aber nicht bedeutet, dass sie das geistliche Leben von Gott her gesehen und verstanden haben. Unsere Hündin Celine starrt manchmal eine Minute lang andächtig in den Himmel, was aber nicht bedeutet, dass sie die Galaxien versteht. Was Gott uns Menschen in seinem Sohn Jesus Christus anbietet, um die Gemeinschaft zwischen ihm und uns wiederherzustellen, ist eine Geburt von oben. Eine neue, geistliche Geburt, die es dem Menschen wieder neu ermöglicht, mit Gott Ball zu spielen. Der gefallene Mensch erhält ein völlig neues, zusätzliches Leben, und damit ist der Anfang für eine neue Dimension des Lebens gemacht. Wenn ein Mensch dieses neue Leben von Gott empfängt, ist es so, als ob die Blume plötzlich den Ball zurückwürfe, wie wenn ich mit Celine plötzlich über die Größe des Universums reden und staunen könne. Das würde mich vom Hocker werfen, denn ich hätte eine völlig andere Hündin neben mir, eine Hündin mit einem neuen zusätzlichen Leben. Das ist die neue Dimension, von welcher der Herr Jesus spricht, wenn er in Johannes 3, Vers 6 sagt:
1: Was aus dem Fleisch geboren ist, ist Fleisch, und was aus dem Geist geboren ist, ist Geist.
0: Das ist, was Paulus meint, wenn er in 2. Korinther 5, Vers 17 schreibt.
1: Wenn jemand in Christus ist, so ist er eine neue Schöpfung.
0: Dieses neue, zusätzliche Leben wird durch den Geist Gottes und sein Wort bewirkt. Der Apostel Petrus schreibt,
1: ihr seid wiedergeboren durch das lebendige und bleibende Wort Gottes. 1. Petrus 1, 23.
0: Und Jakobus schreibt, dass der Gläubige durch das Wort der Wahrheit geboren ist. So wie durch das Wort Gottes in Genesis 1 Licht entstand, als Gott sprach, es werde Licht, so entsteht Leben und Licht in einem Menschen, wenn ihn das Wort Gottes trifft. Damit ist das neue Leben in einem Menschen ein weiterer Schöpfungsakt Gottes. Diese neue Schöpfung ist das Einzige, worauf es ankommt, was unsere Beziehung mit Gott angeht, denn nur durch diesen Akt der Neuschöpfung können wir wieder eine lebendige Beziehung mit dem heiligen Gott eingehen. Darum lesen wir in Galater 6, Vers 15:
1: In Christus Jesus gilt eine neue Kreatur.
0: Der Grund, warum Gott Mensch wurde, für unsere Sünden ans Kreuz ging und am dritten Tag auferstanden ist von den Toten, ist nicht nur, um uns einmal in den Himmel zu bringen, sondern auch, damit Gott seine Gedanken in unsere legen kann und somit das Leben von Jesus und sein Charakter bereits hier auf Erden in unserem Leben sichtbar wird. Wenn uns bewusst wird, dass Jesus Christus gekommen ist, um sein Leben wieder in uns einzupflanzen, dass wir wieder Ball spielen können mit Gott, dann wird ein Prozess in Gang gesetzt. Dieser Lernprozess beginnt meist mit dem einfachen, sogar zaghaften Kommunizieren mit Gott. Mit der Zeit entwickelt sich aus dieser Kommunikation eine vertraute Gemeinschaft mit Gott und mündet schließlich im Einssein mit Gott. Im folgenden Kapitel wollen wir uns anschauen, wie dieses neue Leben, Christus in uns, praktisch funktionieren kann.

0: Kommunikation, Gemeinschaft, Einheit. Erstens Kommunikation.
1: Unter Kommunikation mit Gott ist schlicht und einfach das Denken an Gott, sowie das Reden und das Hören auf ihn zu verstehen. Dazu sagt man üblicherweise beten. Jesus Christus selbst hat uns das vorgelebt, indem er sich regelmäßig in die Gemeinschaft mit seinem Vater zurückzog. Wenn er sagt,
0: denn ich habe nicht aus mir selbst geredet, sondern der Vater, der mich gesandt hat, der hat mir ein Gebot gegeben, was ich tun und reden soll. Johannes 12, 49.
1: Dann bedeutet das, dass Jesus sehr viel Zeit damit verbrachte, an seinen Vater zu denken und auf ihn zu hören. Es war diese tägliche Abhängigkeit von seinem Vater, was das Leben von Jesus ausgezeichnet hat. Was zeichnet unser Leben als Christ aus? Ist es diese innige Gemeinschaft mit Jesus Christus oder haben wir Gemeinschaft mit Religion ersetzt? Ich habe mich mit Gebet immer schwer getan und ich kann bis heute nicht behaupten, dass es mir leicht fällt. Denn obwohl es für mich das Normalste sein sollte, mit meinem Gott zu reden, ist es oft das Letzte, was ich im Alltag praktiziere. Ich sitze im Auto oder im Büro und mache mir Sorgen um die Finanzen der nächsten Monate. Ich grüble über das krebskranke Nachbarskind nach und wie man ihm helfen könnte und gerate ins Schwitzen darüber, wie ich den Streit mit meiner Frau ausbaden werde. Aber ich bete nicht darüber. Oft scheint es das Letzte zu sein, was mir in den Sinn kommt, nach dem Motto, wenn sonst gar nichts mehr hilft, dann bete eben.
0: Gott wohnt nicht außerhalb.
1: Damit die Kommunikation mit Gott zu einer innigen Beziehung werden kann, muss uns bewusst werden, dass Gott geografisch nicht irgendwo außerhalb von uns wohnt, sondern dass er jedem Menschen nahe ist. In Apostelgeschichte 17, Vers 27 sagt Paulus, dass Gott nicht fern ist von einem jeden von uns. Und im Brief an die Epheser erinnert er die Gläubigen:
0: Jetzt aber, in Christus Jesus, seid ihr, die ihr einst fern wart, durch das Blut des Christus nahe geworden. Epheser 2, 13.
1: Wenn ein Mensch anfänglich zu Gott betet, findet die Kommunikation vielleicht noch über eine gewisse Distanz statt. Er redet zwar zu Gott, jedoch so, wie wenn ich mit meinem Schwager in Neuseeland telefoniere. Gott ist weit weg, irgendwo im Himmel. Für viele Christen ist Gott immer noch irgendwo außerhalb ihrer selbst, wenn sie beten. Dadurch laufen sie Gefahr, das Gebet zu einem Ritual zu machen, mit dem sie versuchen, bis zu Gott durchzudringen. Manchmal frage ich etwas provokativ, wie weit sie denn mit ihrem Gebet durchdringen wollen, damit es bei Gott ankommt. Durch die erste Betondecke ihres Hauses oder auch durch die zweite? Durch die Ozonschicht, unser Sonnensystem oder die Milchstraße? Ich erinnere mich an ein Mädchen, das mir sagte, wenn ich bete, dann geht mein Gebet nur bis an die Decke. Ich weiß genau, was sie damit meint und kann ihr sehr gut nachfühlen. Ich konnte sie aber ermutigen, indem ich ihr versicherte, dass Gott unterhalb der Decke wohnt und sie mit ihrem Gebet nicht erst bis ins Weltall durchdringen muss. Gott ist uns in Christus nahe gekommen. Er hat versprochen, in uns zu wohnen und bei uns zu bleiben bis ans Ende der Welt. Darum darf ich das Gebet nicht zu einem Ritual verkommen lassen, bei dem ich versuche, zu ihm vorzustoßen. Ich sollte mich darin üben, mit allem zu meinem Herrn zu gehen, der hier bei mir ist, damit ich die anstehenden Probleme gemeinsam mit ihm in Angriff nehmen kann. So wie die Kompassnadel immer wieder automatisch in Richtung Norden zeigt, können wir unsere Gedanken trainieren, uns an dieses neue Leben in uns zu wenden. Von Natur aus haben wir ein falsches Denken. Darum sagt Paulus im Römerbrief Kapitel 12, Vers 2:
0: Ändert euer Denken.
1: Und in Bezug auf Gebet müssen wir lernen zu verstehen, dass Jesus Christus nicht irgendwo da oben ist, sondern bei mir, mit mir und sogar in mir. Erst dann entsteht aus der Kommunikation eine von Vertrauen geprägte Gemeinschaft, auch Freundschaft genannt.
0: Zweitens, Gemeinschaft oder Freundschaft.
1: Mit jemandem Gemeinschaft zu pflegen, ist in der Regel mehr als nur über etwas zu reden. Da teilt man sich persönliche Gedanken und Gefühle mit. Man lernt, wie der andere denkt. Es ist eine andere Form, eine tiefere Ebene der Kommunikation. Wenn ich zum Beispiel an meinem freien Tag oder im Urlaub einmal den ganzen Tag zu Hause bin, so rede ich mit meiner Frau und meinen Kindern viel über alle möglichen anstehenden Dinge. Einmal ruft man dem anderen etwas zu, dann habe ich eine Frage, mal wechselt man beim Vorbeigehen ein paar Worte miteinander. Die Themenbereiche spannen sich vom Rasenmäher über unsere Hasen bis hin zum Schraubenzieher, der mir gerade runtergefallen ist. Wenn Hannelore aber ruft, komm, lass uns einen Kaffee trinken. Oder gar, Schatz, wie wär's, wenn wir heute Abend essen gehen? So ist das der Aufruf zur Gemeinschaft. Dann weiß ich, dass jetzt richtig geredet wird. Dass wir uns in die Augen schauen, wenn wir miteinander reden und wir uns bewusst Zeit nehmen, auf den anderen einzugehen. In diesen Zeiten bespricht man oft wesentlichere Dinge und hier entstehen Freundschaften. Es ist schön, mein eigenes Leben dem anderen mitzuteilen und am Leben des anderen Anteil zu haben. Ich werde später im Kapitel 8 noch einmal näher darauf eingehen. Dort geht es darum, ohne Unterlass mit Gott zu reden.
0: Die Psalmen als Tür zur Gemeinschaft mit Gott.
1: Ich beginne die Psalmen mehr und mehr zu schätzen, denn sie informieren uns nicht in erster Linie über Gott und machen auch keine Vorschläge für eine bessere Moral, sondern in den Psalmen lernen wir ein persönliches Gespräch mit Gott zu führen. Wenn Sie sich schwer tun, persönlich mit Gott zu reden, dann lesen Sie immer wieder die Psalmen. Gott spricht zu uns und wir antworten. Dabei sind die Antworten nicht immer schön formuliert, sondern oft voll Zorn, Misstrauen, sogar Fluchens. Aber sie sind real und wenden sich mitten im Alltagsleben an Gott.
0: Vom Er zum Du.
1: Ich habe vor kurzem wieder einmal den Psalm 23 gelesen und habe ihn sogar neu auswendig gelernt. Da schreibt David:
0: Der Herr ist mein Hirte, mir wird nichts mangeln. Er weidet mich auf einer grünen Aue und führet mich zum frischen Wasser. Er erquicket meine Seele. Er führet mich auf rechter Straße um seines Namens willen. Und ob ich schon wanderte im finsteren Tal, fürchte ich kein Unglück, denn du bist bei mir. Dein Stecken und Stab trösten mich. Du bereitest vor mir einen Tisch im Angesicht meiner Feinde. Du salbest mein Haupt mit Öl und schenkest mir voll ein. Gutes und Barmherzigkeit werden mir folgen mein Leben lang, und ich werde bleiben im Hause des Herrn immerdar.
1: David beginnt den Psalm, indem er über Gott in der dritten Person spricht. Er beginnt mit einem Selbstgespräch, indem er sich selbst an die Versprechen Gottes erinnert und sagt:
0: Der Herr, er weidet mich, er erquicket mich, er führet mich.
1: Aber dann, als er in Bedrängnis gerät und im finstern Tal wandert, redet Gott nicht mehr zu sich selbst und über Gott, sondern wendet sich direkt an Gott, indem er sagt: Du bist bei mir. Dieser Satz ist übrigens genau die Mitte des Psalms. Das ist es, was wir im Leben als Christen lernen müssen. Wir müssen vom Er zum Du kommen, vom Selbstgespräch zum Gebet. Wir müssen uns ständig daran erinnern, dass wir nicht alleine sind, sondern als Christen mindestens zu zweit durchs Leben gehen. Interessanterweise weiß ich das alles und Sie wissen es vielleicht auch, aber wir haben es wieder vergessen. Eine Konsequenz der Sünde ist, dass wir ständig vergessen, im Alltag mit Gott zu rechnen. Darum ist es unser Vorrecht und unsere Pflicht, uns gegenseitig daran zu erinnern, uns mit der Wahrheit zu ermutigen.
0: Gott hat gern beim Essen Gemeinschaft mit uns.
1: Beim Lesen der Bibel ist mir aufgefallen, dass Gott mit den Menschen gern Gemeinschaft beim Essen hat. Als Mose und Aaron mit den 70 Ältesten der Israeliten auf den Berg Sinai gingen, um Gott zu schauen, lesen wir in 2. Mose 24, Vers 11:
0: Sie schauten Gott und aßen und tranken.
1: Als der Herr Abraham beim Mamre aufsuchte und ihm versicherte, dass er im hohen Alter noch einen Sohn haben wird, ließ Gott sich gerne überreden, eine gute Mahlzeit einzunehmen. Der auferstandene Herr Jesus war selbst fast immer hungrig, wenn er seinen Jüngern erschien. Als er am Ostersonntag plötzlich mitten unter seinen Jüngern auftauchte und sie es nicht fassen konnten, dass er lebt, fragte er sie:
0: Habt ihr hier etwas zu essen? Lukas 24, 41.
1: Und in Johannes 21 bereitete Jesus ein Lagerfeuer vor, um mit seinen Jüngern zu frühstücken. Essen bedeutet in der Bibel viel mehr als nur den Hunger stillen. Eine gemeinsame Mahlzeit führte immer zu einer tiefen, engen Gemeinschaft. Meine Frau und ich laden in der Regel jene Menschen zu einem Abendessen ein, mit denen wir in Freundschaft verbunden sind. Gott hat uns zur Gemeinschaft geschaffen und er wünscht sich nichts mehr, als mit Ihnen und mir ein gemeinsames Mahl zu halten, mit uns zusammen zu sein. Darum sagt Jesus in seinem Brief an die Gemeinde in Laodicea:
0: Siehe, ich stehe an der Tür und klopfe an. Wenn jemand meine Stimme hört und die Tür auftut, zu dem werde ich eingehen und das Abendbrot mit ihm essen und er mit mir. Offenbarung 3, 20. Kaffeezeit mit Jesus.
1: Im Januar 2002 war ich in Toronto, Kanada, auf einer Konferenz. Der Rückflug verzögerte sich durch die extrem frostigen Temperaturen in Kanada bis minus 40 Grad Celsius. Und so sah ich bei der Landung in Wien meine kleine Anschlussmaschine in Richtung Salzburg abfliegen, wo ich mein Auto abgestellt hatte. Der nächste Flug war erst 7 Stunden später. Was sollte ich mit dieser verlorenen Zeit anfangen? Früher haben mich solche Verspätungen genervt, weil man in dieser Zeit eigentlich wenig Produktives tun kann. Ich kann weder vernünftig arbeiten, noch kann ich einen Kaffee mit Hannelore genießen oder mit meinen Kindern spielen. Aber diesmal war es anders. Ich habe mich daran erinnert, dass Gott gerne mit seinen Kindern isst und trinkt. Und so kam es, dass mich diese 7 Stunden Wartezeit kein bisschen genervt haben und ich sogar eine riesengroße Freude darüber verspüren konnte, dass ich jetzt endlich 7 volle Stunden mit meinem Herrn Jesus spazieren gehen, Kaffee trinken und eine ungestörte Zeit mit ihm haben konnte, ohne etwas anderes tun zu müssen. In diesen Kaffeezeiten sage ich Gott all meine Herzensanliegen, lese in seinem Wort und denke an ihn. Eine liebe Bekannte von mir, Anne Rebsch, erzählte mir, dass ihre Mutter in England beim Teabreak, der Kaffeepause, immer eine zusätzliche Tasse auf den Tisch stellte. Eine für Jesus Christus. Wann immer ich mit meinem Herrn einen Kaffee trinken möchte, bestelle ich zwar nur eine Tasse, aber ich empfinde es als eine nette Geste und eine Erinnerung daran, dass Christus bei uns ist und sich eine innige Gemeinschaft mit uns wünscht. Wenn wir uns darin üben, bekommen wir einen Vorgeschmack vom Himmel, nämlich von der ewigen Einheit mit Christus, wozu wir bestimmt sind.
0: Ein ermutigender Brief.
1: Ich erhielt einen Brief von einer Teilnehmerin in unserem Upward Bound Programm 2003. Ich möchte hier ein paar Sätze von dem wiedergeben, was sie während dieser Zeit bei uns erlebt hat.
0: Wahrscheinlich hatte ich wegen meiner Herkunft aus einer autoritären Familie und Kirche immer ein falsches Bild von Gott. Gott war für mich immer streng, hart und unnahbar. Durch das Bibellesen weiß ich zwar schon lange, dass dies ein falsches Gottesbild ist, jedoch konnte ich es nie in die Realität meines Lebens übersetzen, egal wie sehr ich es auch versuchte. Ich hatte ein intellektuelles Konzept von Gottes Freundlichkeit und Liebe, jedoch erfuhr ich es nicht experimentell in meinem Leben. Es ist ungefähr so, wie wenn man über den Dachstein, der höchste Berg in unserer Gegend, liest, oder den Dachstein

0: Unendlichkeit, die offenbart ist in seiner Schöpfung. Wie ein Meistermaler seinen Charakter und seine Eigenschaften in einem Gemälde für alle sichtbar macht, so offenbarte Gott mir sein Herz im Wissen, dass ich ihn ablehnen und auslachen kann. Jedoch alles, was ich tun konnte, war, ihn umarmen. Jesus ist kein arroganter Gott, der möchte, dass ich am Boden kriechend vor ihm liege, sondern ein demütiger Gott, der mich ermutigt, in seine Arme zu kommen. Er ist nahbar. Zum ersten Mal in meinem Leben hatte ich keine Angst mehr vor ihm und meine Seele wurde ruhig. Mein Herz fand eine solche Freude in der Person von Jesus, dass ich mir wünschte, ich hätte für immer dort bleiben können.
1: Gott kann und will auch heute noch zu uns reden, uns trösten und ermutigen. Er sprach nicht nur zu dieser Teilnehmerin im Sommer 2003, sondern möchte auch zu Ihnen ganz persönlich sprechen. Allerdings müssen wir uns, um seine Stimme zu hören, für ihn Zeit nehmen, für die Kaffeezeit mit Jesus.

Tobias Schuffenhauer und Angelika Fries lasen Auszüge aus Nach dem Armen bete weiter. 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Es kostet 16,50 Euro und hat 144 Seiten. 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Ihr Philipp Genetti.

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1: Wir hören aus dem Neuen Testament, aus dem Brief an die Hebräer, Kapitel 13, die Verse 7 bis 14.
2: Gedenkt an eure Lehrer, die euch das Wort Gottes gesagt haben. Ihr Ende schaut an und folgt ihrem Glauben nach. Jesus Christus gestern und heute und derselbe auch in Ewigkeit. Lasst euch nicht durch mancherlei und fremde Lehren umtreiben, denn es ist ein köstlich Ding, dass das Herz fest werde, welches geschieht durch Gnade, nicht durch Speisegebote, von denen keinen Nutzen haben, die damit umgehen. Wir haben einen Altar, von dem zu essen kein Recht haben, die der Stiftshütte dienen. Denn die Leiber der Tiere, deren Blut durch den hohen Priester als Sündopfer in das Heilige getragen wird, werden außerhalb des Lagers verbrannt. Darum hat auch Jesus, damit er das Volk heilige durch sein eigenes Blut, gelitten draußen vor dem Tor. So lasst uns nun zu ihm hinausgehen aus dem Lager und seine Schmach tragen. Denn wir haben hier keine bleibende Stadt, sondern die zukünftige suchen wir.
1: Das war der Bibeltext für den heutigen Tag, entnommen aus der großen Hörbibel, mit freundlicher Genehmigung der Deutschen Bibelgesellschaft. Hier noch einmal die Bibelstelle. Neues Testament, Brief an die Hebräer, Kapitel 13, die Verse 7 bis 14. Gedanken dazu kommen jetzt von Michael Jahn aus Rötha.
3: Meine Mutter war die erste, die meine Lehrerin im Glauben an Gott war. Nicht wie später meine geschätzte Deutschlehrerin in der Schule, sondern zuerst und zuletzt eine Lehrerin, die nicht viele Worte brauchte. Sie lehrte uns Glauben durch ihr an Gott hingegebenes Leben. Für mich war sie das erste Vorbild im Glauben, wie es der Hebräerbrief hier meint. Später war es unser Jungscharleiter, der begeistert von Jesus erzählte und uns konsequente Nachfolge Jesu vorlebte. Seine ergreifenden Geschichten und Beispiele faszinierten uns. Als Jugendwart und später dann als Evangelist wurde er vielen ein Wegweiser und Glaubensvater, bis zum letzten Atemzug. Dazu kam später unser Landesjugendwart, der auf seine Weise junge Christen prägen konnte. Sie gehören für mich zu denjenigen, von denen unser Bibelabschnitt heute spricht, zu den Lehrern, die mir das Wort Gottes gesagt haben. Für Dietrich Heise, meinen ersten Jungscharlehrer, gilt zudem, was unser Bibeltext weiter anmahnt. Ihr Ende schaut an und ihrem Glauben folgt nach. Zu seiner Beerdigung waren viele von denen gekommen, die er in seiner unnachahmlichen Weise geprägt hat. Die Frau des Landesjugendwartes hat folgend ein Buch über ihn geschrieben: Gottes Dietrich öffnet Türen. Auch die Freie Evangelische Schule in Görlitz wurde nach ihm benannt. Dietrich Heise Schule, Görlitz. Wenn ich heute auf meine vergangenen Lebensjahrzehnte zurückschaue, staune ich, wie viele Lehrer es gab, die meinen Glauben geprägt haben. Wie sie ihren Glauben praktisch lebten, wie sie beteten und sangen, wie sie erzählten und predigten, wie sie zuhören konnten und seelsorgerliche Ratschläge gaben. Darum lese ich auch gern Biografien von Glaubensvorbildern. Nicht nur beeindruckend, auch wegweisend war für mich die Geschichte von Paul Fried, dem Gründer von Transworld Radio, dem internationalen Partner des ERF. Auch von Sabine Ball, die Mutter Teresa von Dresden genannt wurde, und von Heinz-Horst Deichmann, dem Schuhfabrikanten. Wer fällt Ihnen ein? Welche Kindergottesdienstmitarbeiter, welche Diakone waren Ihnen Wegweiser und Helfer auf Ihrem Glaubensweg? Solche Erinnerungen werden bestimmt Dankbarkeit bei Ihnen auslösen. Vielleicht schreiben Sie denen, die noch erreichbar sind, eine Karte oder eine E-Mail. Sagen Sie ihnen damit, wie gut es war, dass sich Ihre Lebenswege gekreuzt haben, wie bedeutsam Sie ihnen als Leiter und Diener Gottes für Ihren Glauben waren. Und dass sie ihnen so Grundlagen mitgegeben haben, die sie hoffentlich vor Irrwegen schützen. Denn so lesen wir hier, dass sich manche Gläubige durch fremde Lehren verunsichern lassen. Ihnen und uns wird gesagt, es bleibt bei dem einen Grund, bei dem einen Herrn, Jesus Christus. Und das für alle Zeit. Er war vor der Zeit, er ist gegenwärtig erfahrbar und bereitet uns eine wunderbare Zukunft vor. Er allein ist Anfang, Mitte und Ende unseres Lebens und unserer Zeit. Dass man dies immer so glauben und sagen kann, dazu braucht es ein festes Herz. Ein Herz, das sich nicht von jedem tollen Angebot verunsichern lässt. Ein Herz, das sich an Gottes ewigem Wort festhält, dem Wort, das sich durch gute Erfahrungen des Glaubens stärken lässt. Das Wort, das das Herz festmacht. Solch ein festes Herz muss uns geschenkt werden. Wir können es uns nicht verdienen oder erarbeiten. Es muss uns geschenkt werden, auch dann, wenn wir es nicht verdienen. Ja, es ist Gnade, es zu bekommen. Es aus dieser Gnade Gottes, von seiner Hand festgemacht zu bekommen, ist köstlich, ist wunderbar. Wenige Wochen vor seinem Tod wurde Karl Barth, einer der bedeutendsten Theologieprofessoren, interviewt. Dabei sagte er unter anderem Folgendes: Das letzte Wort, das ich als Theologe und auch als Politiker zu sagen habe, ist ein Name. Der Name Jesus Christus. Er ist die Gnade und er ist das Letzte. So bezeugt auch er Jesus Christus gestern, heute, morgen. Es ist immer die gleiche Botschaft und sie ist sehr einfach. So einfach, dass auch die bedeutendsten Professoren nichts anderes sagen können. Jesus ist und bleibt der Gleiche. Ist das nicht wunderbar? In einer Zeit, in der man das Gefühl hat, dass nichts mehr wirklich fest ist. Aber er, Jesus, ändert sich nicht. Er ändert sich nicht darin, dass er uns liebt. Es ist nicht zu fassen. Er bleibt sich selber treu. Er bleibt gleich in seiner Zuwendung, in seiner Liebe, seiner Güte und Barmherzigkeit, die den Menschen rettet. Der Mensch ist überhaupt nicht immer derselbe. Er wechselt schnell seine Sachen, seine Stimmungen andauernd, gelegentlich seine Ansichten. Bei uns Menschen ist alles im Fluss. Nichts bleibt gleich. Panterei, alles fließt, so sagten es schon die Griechen. Bei Gott aber ist es anders. Er ist und bleibt Liebe. Er ist Liebe. Und das Gewaltigste ist, er teilt diese Liebe aus. Er rettet den Menschen. Das ist seine Art. Und diese Tatsache zu glauben, ist nicht schwer. Die Botschaft der Liebe Jesu ist so einfach, dass sie jedes Kind verstehen kann. Nein, wir brauchen keine komplizierten und umfassenden Erklärungen, keine dicken Bücher und endlosen Weiterbildungen, um unseren Glauben zu bezeugen. Was wir brauchen, ist das einfache, klare und unmissverständliche Wort. Und das finden wir hier im Hebräerbrief. Jesus Christus gestern und heute und derselbe auch in Ewigkeit. Das zu wissen und sich nicht verunsichern zu lassen, kann uns durch Gottes Gnade geschenkt werden. Der schlesische Arzt, Priester und Dichter Johannes Scheffler drückte es so aus: Gott, weil er groß ist, gibt am liebsten große Gaben. Ach, dass wir Armen nur so kleine Herzen haben. Wenn wir uns nach dieser Liebe ausstrecken, wird sie unser Herz erfüllen und damit stark machen. Stark machen, viele andere gut erscheinenden Angebote als Blendwerk zu entlarven und uns davon nicht beeindrucken zu lassen. Auch wenn unser Herz vergleichsweise klein ist, kann es doch die großen Gaben fassen. Dafür aber muss es fest sein, muss es fest werden. Den Schreiber unseres Briefes treibt die Sorge um, dass seine Mitchristen sich durch vermeintlich hilfreiche Angebote ihren Glauben verwässern lassen oder dass sie sich von weiteren Forderungen bedrängen lassen. Wenn ich das hier lese, fallen mir Parallelen auf. Denn auch ich finde mancherorts Aktivitäten und Angebote, die mich verwundern oder vorsichtig werden lassen. Angebote, die meinen Glauben nicht bereichern, sondern in Gefahr bringen. Es gibt aber zu jeder Zeit solche Erfahrungen, solche Gefahren. Hätte Jesus seine Nachfolger sonst so ausdrücklich davor gewarnt? Ja, wenige Jahre nach Jesu Tod schon heißt es in unserem Abschnitt aus dem Hebräerbrief: Lasst euch nicht durch mancherlei fremde Lehren umtreiben. Fremde Lehren, die hereinkommen, sich vermeintlich, göttlich, biblisch und christlich tarnen und doch unser Vertrauen in andere Dinge setzen wollen. Der Markt dafür ist groß. Auf Esoterikmessen zum Beispiel kommen sie manchmal über Entspannungskurse, Wellness oder vermeintliche Gesundheitsfürsorge daher. Ich sage damit nicht, dass man dies für falsche Lehren halten muss. Aber ich beobachte gelegentlich, dass solche Angebote wie Allheilmittel und Heilsbringer angepriesen werden. Und das auch bei kirchlichen Veranstaltungen und Kirchentagen. Denn da ist Achtung geboten, wo solche Angebote die Betroffenen immer weiter von Gottes Wort und seiner Gemeinde entfernt haben. Davor warnt der Hebräerbrief ausdrücklich. Und er sagt, wie man sich wappnet, was nötig ist, um nicht auf solche Irrwege zu geraten. Nämlich, man braucht dazu ein festes Herz. Wie aber wird das Herz fest? Oh, das ist gar nicht schwer. Wenn wir uns mit Menschen umgeben, die schon längere Zeit im Glauben mit Jesus gehen, wenn wir von anderen Christen lernen, wie man mit Spott und Anfeindungen umgeht, wenn wir das Wort Gottes lesen, das uns ermutigen und helfen kann. Ich lese gerne Geschichten und Biografien von Menschen, die mit Gottes Hilfe manche Schwierigkeiten überwunden haben. Oder von Menschen, die durch Gottes Hilfe große Dinge vollbracht haben. Einige haben Schulen gebaut, andere Krankenhäuser in Ländern, wo solche Hilfe nötig war. Brunnen wurden in Dürregebieten gebohrt, Flüchtlinge mit Zelten und Lebensmitteln versorgt, wieder andere haben sich für Häftlinge eingesetzt. Viele weitere Beispiele ließen sich noch nennen. Alle aber, nämlich, bezeugen die Liebe Gottes, die sie selbst erfahren haben. Dazu braucht man ein gefestigtes Herz und Gott gibt es uns gern. Selbst wenn unser Herz verletzt ist, von Trauer und Hoffnungslosigkeit bedrängt, wir sprechen ja manchmal davon, dass einem das Herz gebrochen ist oder gebrochen wurde. Gott kann und will unser Herz heilen, wenn es verletzt wurde. Er will es festmachen, wenn wir unsicher sind. Aus Liebe zu uns.
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Menschen sind verschieden. Der eine holt weit aus und braucht lange, bis er auf den Punkt kommt, der andere ist kurz und knapp. Der eine fährt rasant Auto, der andere sehr zögerlich. Einer sagt frei raus, was er denkt, ein anderer ist diplomatisch und wägt lange ab, was er von sich gibt. Eigentlich schön, diese Vielfalt. Das Leben wäre ja langweilig, wenn wir alle gleich gestrickt wären. Aber ich muss zugeben, nicht immer empfinde ich das Anderssein des anderen als Bereicherung. Es kann passieren, dass mir der andere auf den Wecker geht, weil er so lange ausholt, bis er zur Sache kommt. Oder weil er so unsensibel ist, wütend herausplatzt und sich wie ein Elefant im Porzellanladen verhält. Das kann mich ärgern. Und wenn andere genauso empfinden wie ich, ist das Wasser auf meiner Mühle. Dann kann man gemeinsam ins gleiche Horn blasen und den anderen aburteilen. Es geht aber auch umgekehrt. Das Anderssein des anderen macht mich nicht ärgerlich, sondern verunsichert mich. Ich kann mich bedroht fühlen und gehe dann in die Offensive. Weil Menschen verschieden sind, kann es Spannungen geben. Das ist keine neue Erkenntnis. Schon vor fast 2000 Jahren gab es dieses Problem. Der Apostel Paulus hatte damit auch zu tun. Und zwar in der christlichen Gemeinde. Menschen, die an Christus glaubten, hatten Schwierigkeiten miteinander. In einem Brief sprach er das an und schrieb, schlicht und ergreifend, nehmt einander an, wie Christus euch angenommen hat, zu Gottes Lob. Leichter gesagt als getan. Was kann mir dabei helfen, den anderen anzunehmen? Paulus sagt, Gott hat mein Gegenüber angenommen. Er liebt diesen Menschen, der mir gerade auf den Wecker geht. Er liebt ihn genauso wie mich. Mein Gegenüber ist nicht besser oder schlechter als ich. Gott hat ihn, seine Persönlichkeit, so geschaffen und er hat dabei keinen Fehler gemacht. Das heißt natürlich nicht, dass der andere ohne Rücksicht auf Verluste nun immer sein Naturell ausleben sollte. Wo er übers Ziel hinausschießt und Menschen verletzt, ist es auch mal dran, sich zu entschuldigen. Weiter kann es mir helfen, wenn ich mir bewusst mache, der andere muss nicht so sein wie ich. So nach dem Motto, nur wenn er so denkt und handelt wie ich, ist es richtig. Falsch. Er darf anders sein, anders denken, anders reagieren. Und wir müssen auch nicht immer gleicher Meinung sein. Außerdem, wenn mein Gegenüber an Christus glaubt, dann lebt Christus in ihm. Wie schnell verliere ich das aus den Augen? Ein feinfühliger Musiker hat einmal zu einem dynamischen Leiter gesagt, »Du denkst mir zu schnell. Du bist immer schon ein paar Jahre voraus. Ich komme nicht klar mit deiner Direktheit. Dein Charakter ist einfach von Geburt an anders. Ich verstehe nicht, wo du eigentlich hin willst. Aber ich vertraue Gott in dir. Und in der Regel gewinnt er.« Ich vertraue Gott in dir. Das will ich üben, wenn ich mit Menschen zu tun habe, die ganz anders gestrickt sind als ich.

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1: 4. Buch Mose 23 ab Vers 27 bis 24 Vers 9. Komm, sagte Balak zu Bileam, ich will dich noch an eine dritte Stelle führen. Vielleicht erlaubt Gott, dass du sie mir von dort aus verfluchst. Er nahm Bileam mit auf den Gipfel des Berges Pegor. Von dort aus kann man direkt in die Jordanebene hinunterschauen. Baue mir hier 7 Altäre, sagte Bileam, und richte mir 7 Stiere und 7 Schafböcke als Opfer her. Balak tat es und opferte auf jedem Altar einen Stier und einen Schafbock. Bileam erkannte, es war der Wille des Herrn, dass er dieses Volk segnen sollte. Deshalb schaute er diesmal nicht nach Vorzeichen aus. Er blickte in die Ebene hinunter und sah dort Israel nach Stämmen geordnet lagern. Da kam der Geist Gottes über ihn und er sagte, ich höre, was der Herr verkündet. Ich sehe, was der Mächtige mir zeigt. Ich liege da, die Augen sind geschlossen. Ich schaue, was mir Gott vor Augen stellt. Wie schön sind deine Zelte, Israel. Wie blühend sehen deine Dörfer aus. In allen Tälern dehnen sie sich weit, wie frisches Grün, wie Gärten an den Bächen, wie starke Bäume, die der Herr gepflanzt hat, wie Zedern an den Wasserläufen. Die Brunnen Israels versiegen nicht, die Saat steht reich bewässert auf den Feldern. Sie werden mächtiger als ihre Nachbarn. Ihr König wird selbst König Agag schlagen. Ihr Gott errettete sie aus Ägypten, er streitet für sie wie ein wilder Stier. Sie werden ihre Feinde ganz vernichten, so wie ein Raubtier seine Beute frisst und ihr die Knochen durchbeißt und zermalmt. Die Pfeile dieses Volkes treffen tödlich. Es ist gefährlich, wie ein starker Löwe. Wer wagt ihn aufzustören, wenn er ruht? Ein jeder, der dich segnet, Israel, hat selber Teil an diesem Segen. Wer dich verflucht, wird selbst vom Fluch getroffen.
2: Modern ausgedrückt würde man sagen, Balak versucht noch einmal, bei Bileam einen Reset zu machen, damit endlich das Programm abläuft, das er eigentlich angeklickt hat. Doch statt des Programms Fluch 1.0 beginnt Bileam quasi im Autostart Segen 1.3. Er kann nicht anders. Aus dem heidnischen Seher Bileam, der bisher sein Wissen aus bestimmten Anzeichen gewonnen hat, ist ein Prophet Gottes geworden, der seine Erkenntnisse allein vom Geist Gottes her bekommt. Und der darum einen anderen Blick für die wahre Realität bekommt. Er sieht nicht das Volk Israel, das jetzt so zahlreich in der Wüste lagert und die Moabiter verunsichert und das Balak besiegen will. Er sieht das Volk Israel der Zukunft Gottes. Er sieht bereits, wie sich der Segen Gottes über seinem Volk auswirken wird. Und mit dieser Realität rechnet er nun. Fluch und Segen, das sind keine emotionalen Spielereien. Fluch und Segen, das hat etwas damit zu tun, eine Wirklichkeit wahrzunehmen, die sich auswirken wird. Bileam tut das. Er beugt sich unter Gott. Er sieht und sagt, wie Gott die Dinge sieht. Mit welcher Realität rechnen und leben Sie?
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1: Na, sage ich zu Christopher, meinem Ältesten. Na, wie war die Mathearbeit? In Mathe ist er nicht gerade eine Leuchte. Von wem er das wohl hat? Ja, und da ist man als Erziehungsberechtigter schon gespannt, wie es diesmal ausgegangen ist. Also, wie war die Mathearbeit? Grinst er mich an, der Christopher, halb verlegen, halb verschmitzt und sagt, weißt du, Papi, die Hauptsache ist doch, wir sind gesund. Stand ich da. Das war ja nun wirklich keine Antwort. Oder war es doch eine? Mir fiel ein, viele Monate vorher hatte ich mal abends an seinem Bett gesessen. Er war geknickt, fast am Heulen. Da war an jenem Tag was total schief gelaufen in der Schule. Und ich weiß noch, womit ich ihn getröstet habe damals. Klar, habe ich wohl gesagt, man muss sich anstrengen, von nichts kommt nichts. Man darf das nicht auf die leichte Schulter nehmen, da hast du schon recht. Aber vergiss eins nie. Auch wenn du nur 5 nach Hause bringst, bleibst du mein Schatz, okay? Ob er da jetzt auch dran gedacht hat? Könnte ich mich ja eigentlich drüber freuen, trotz verhauener Mathearbeit. Denn da liest man ja manchmal üble Geschichten. Kinder, die sich nicht mehr nach Hause trauen, weil sie wieder mal nur 5 vollbracht haben oder, noch schlimmer, nicht versetzt worden sind. Weißt du, Papi, die Hauptsache ist doch, wir sind gesund. Naja, Chrissy, wichtiger als deine Mathearbeit ist das schon, viel wichtiger, aber die Hauptsache? Die Hauptsache ist doch, dass wir uns lieb haben. Und dass wir miteinander wissen, dass Gott uns lieb hat. Dann kriegen wir das schon wieder hin mit Mathe. Dein Leben, Chrissy, hängt ganz bestimmt nicht dran und meins auch nicht. Jetzt ist er oben auf seiner Bude, hört seine neue Alphaville-LP. Eigentlich, also ein bisschen lernen wäre ja auch nicht schlecht. Obwohl, Hauptsache wir sind gesund. Hauptsache wir haben uns lieb. Hauptsache wir wissen, Gott hat uns lieb. Dass du das jetzt nicht selber vergisst, Papi.

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1: Das Telefon klingelt. Die Sekretärin des Direktors nimmt den Hörer ab und meldet sich routiniert, aber freundlich. Ich habe doch die Nummer von Direktor Müller gewählt, meldet sich eine mürrische Männerstimme am anderen Ende. Der ist doch nicht etwa schon wieder auf Dienstreise? Nein, Direktor Müller ist nicht auf Dienstreise. Er sitzt im Büro nebenan, hält einen offenen Aktenordner in den Händen. Er möchte jetzt nicht gestört werden, hat er zu seiner Sekretärin gesagt. Und die hat jetzt die unangenehme Aufgabe, dem Mann am Telefon zu erklären, dass Direktor Müller nicht auf Dienstreise ist, keine wichtigen Gespräche führt, geschweige denn auf der Toilette sitzt, aber dennoch nicht gestört werden möchte. Eine schwierige Situation, wie sie manche Sekretärin fast täglich erlebt. Da erklärt der Gesprächspartner am Telefon, wie wichtig sein Anliegen ist, und es stellt sich die Frage, den Chef stören, auch auf die Gefahr hin, einen Anpfiff zu bekommen? Oder ihn nicht stören, auf die Gefahr hin, eine überaus wichtige Angelegenheit zu unterschätzen. Doch Chef ist nicht gleich Chef. In der Bibel zum Beispiel ist die Rede von einem Chef in absoluter Spitzenposition. Er ist ungeheuer mächtig, besitzt ein riesiges Imperium und trägt Verantwortung für Millionen von Menschen. Gemeint ist Gott. Das Erstaunliche, trotz unendlich vieler Aufgaben ist alles für ihn eine Chefsache. Ganz egal, was Sie von ihm möchten, Sie brauchen nicht erst in seinem Vorzimmer zu warten. Der Chef wartet schon auf Sie. Ob es diese dummen Kopfschmerzen sind, mit denen Sie sich schon seit Tagen herumquälen, oder die Sorge um eines Ihrer Kinder, sprechen Sie mit Gott darüber. Zitat aus dem Philipperbrief, Kapitel 4: Sorgt euch um nichts, sondern in allen Dingen lasst eure Bitten in Gebet und Flehen mit Danksagung vor Gott kund werden.

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lebe nun auch in einem Beruf, in dem das Wissen und der Wissenserwerb eigentlich das Programm sind. Aber meine kleine Anmerkung gegen den Perfektionismus und den Trieb, den mir die Medien und eigentlich so die gesamte Atmosphäre unserer modernen Zivilisation einreden will, du musst alles wissen. Du kannst an keiner Zeitung vorbeigehen. Du müsstest eigentlich jetzt auch da alles sehen und auch diese Zeitschrift noch und auch diesen Film noch angucken. Das bringt mich in einen Aktionszwang, der mich krank macht. Ist wirklich alles auf dieser Welt wissenswert? Vieles, was ich wissen kann, wird mein Leben nicht positiv verändern und auch das Leben anderer nicht. Aber einiges werde ich in meinem Beruf natürlich immer wieder neu lernen müssen. Nur dieser Zwang, alles wissen zu müssen oder von jedem geliebt zu werden oder dieser Zwang, alles regeln zu wollen und an jede Küste zu segeln, wo der Wind die Bäume biegt, das ist ungesund. Und demgegenüber setze ich diese ganz kleinen Augenblicke, dass ich morgens von einem wunderschönen Lied eines Vogels aufwache und plötzlich den Schöpfer dieses Vogels, der diesem Vogel seine Stimme gab, in den Kopf bekomme. Und dann ist eigentlich das Wichtigste schon geschehen.

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1: Kinder haben oft Angst im Dunkeln. In der Nacht wird jeder Schatten im Treppenhaus zur Bedrohung und das harmlose Knacken im Gebälk ist das sichere Indiz für einen Einbrecher. Am meisten fürchtete ich als Kind, dass jemand unter meinem Bett liegen könnte und mitten in der Nacht über mich herfallen würde. Wenn ich nachts dann wach wurde, hatte ich richtig Angst. Ich habe nach meinen Eltern gerufen oder zumindest an deren Zimmerwand geklopft. Wie beruhigend war es, wenn ich dann wenig später vertraute Schritte hörte. Ich wusste, meine Eltern haben mich gehört, sie waren da und meine Angst war verflogen. Aber auch Erwachsene haben manchmal mit Angst zu kämpfen und fühlen sich vielleicht bedroht. Wohin mit diesem bedrückenden Gefühl? Was, wenn die Kollegen mobben, Terroristen unser Leben bedrohen und der Arbeitsplatz auf der Abschussliste steht? David, der spätere König von Israel, musste jahrelang um sein Leben fürchten. König Saul wollte ihm ans Leder aus Eifersucht. Immer wieder war David auf der Flucht. Bei wem er auch Hilfe suchte, er konnte den Menschen nicht trauen. Doch einen sicheren Ort kannte er. David suchte Zuflucht bei Gott. Als ich den Herrn suchte, antwortete er mir und errettete mich aus aller meiner Furcht. David hatte Angst um sein Leben, aber er wusste, wo er Schutz finden konnte. Gott hatte ihn noch nie im Stich gelassen, selbst in den brenzligsten Situationen nicht. Das gilt auch für mich. Wenn ich Zuflucht bei Gott suche, darf ich mich sicher wissen. Er hört meine ängstlichen Rufe und eilt zu Hilfe, so wie damals meine Eltern. Mit Gott in meiner Nähe kann ich mich jederzeit geborgen fühlen.

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Wir hatten eine Glaubenswoche in Ulm und dort war dieses Thema Mittelpunkt. Also von Theresia von Avila, dieser Zeile, tu deinem Leib etwas Gutes, damit

deine Seele Lust hat, darin zu wohnen. Ja, und jetzt merkte ich ja, ich habe ja fast zu jeder Situation ein Lied. Und wenn ich kein Lied habe, dann mache ich das eben die Stunde vorher noch. Und die Inspiration eines Gotteshauses, die hilft einem dann dabei, nochmal die Gedanken zu bündeln. Ich habe dann keinen Lyriker oder Lyrikerin dabei, also mache ich das selber. Und dann entsteht ein solches Lied. Ja, einfach eine Ermutigung, Wohlbefinden an Leib und Seele schenkst du, guter Gott. Und du zeigst mir den Weg aus der Not und alles, was dazugehört, was meine Seele wieder frei macht. Und die Ermutigung einfach, tu deinem Leib etwas Gutes und kasteie dich nicht nur. Und das kann sehr unterschiedlich sein. Manchmal ist weniger ja mehr, nicht wahr? Damit deine Seele Lust hat, darin zu wohnen.

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1: Durch die Bibel, so heißt unsere Sendereihe, zu der ich Sie wieder herzlich begrüße. Wir haben durch den Apostel Paulus in den vergangenen Sendungen bereits viel über die Gesinnung Christi erfahren. Die Gesinnung Christi ist ein Leben in Demut. Das heißt, sich selbst nicht wichtiger zu nehmen als seinen Nächsten und sich im selbstlosen Dienst durch das Wirken des Heiligen Geistes als Werkzeug Gottes hinzugeben. Erst durch diesen Gehorsam Christus gegenüber akzeptiere ich in meinem Leben Jesus als meinen Herrn. Und genau das war und ist Gottes Wunsch. Paulus und sein junger Mitarbeiter Timotheus lebten solch ein Leben, ohne Murren und ohne Zweifel. Und sie gossen, wie Paulus es ausdrückt, ihr Leben als Trankopfer über dem Opfer Christi aus. Gleich werden wir abschließend noch von einem dritten Mann, nämlich Epaphroditus, erfahren, dessen Leben ebenfalls von Christi Gesinnung bestimmt wurde.

Auch Epaphroditus war eine Person mit der Gesinnung Christi. Er, Paulus und Timotheus waren zusammen Brüder im Herrn und dessen Diener. Hören Sie dazu aus dem 2. Kapitel des Philipperbriefes, den Vers 25. Paulus schreibt: Ich habe es aber für nötig angesehen, den Bruder Epaphroditus zu euch zu senden, der mein Mitarbeiter und Mitstreiter ist und euer Abgesandter und Helfer in meiner Not. Paulus hatte die Gemeinde in Philippi gegründet, doch für Epaphroditus war das kein Grund, eifersüchtig auf ihn zu sein. Paulus wiederum liebte Epaphroditus, da auch er nach der Gesinnung Christi lebte. Paulus vertraut ihm und nennt ihn seinen Bruder und seinen Mitarbeiter und Mitstreiter. Paulus sagt also, er ist mein Mitstreiter, denn er kämpft mit mir. Er fällt mir nicht in den Rücken, wenn ich nicht da bin. Er verbündet sich nicht mit meinen Feinden, sondern er kämpft an meiner Seite für den Glauben. Des Weiteren bezeichnet Paulus ihn als euren Abgesandten und Helfer in meiner Not. Das heißt, Epaphroditus tat das, was Paulus aufgrund seiner Gefangenschaft nicht tun konnte. Sie erinnern sich, Paulus saß im Gefängnis, als er den Philipperbrief schrieb, und zwar vermutlich in Rom. Vers 26. Denn er, Epaphroditus, hatte nach euch allen Verlangen und war tief bekümmert, weil ihr gehört hattet, dass er krank geworden war. Dieser Vers hat schon fast etwas Humorvolles an sich. Epaphroditus, ein Mitstreiter des Apostels Paulus, war krank geworden und die Gemeinde in Philippi erfuhr davon. Er sehnte sich nach ihnen und hatte wahrscheinlich auch ein wenig Heimweh. Als er dann hörte, dass die Gemeinde in Philippi wegen seiner Erkrankung traurig war, fühlte er sich noch elender, denn es schmerzte ihn, dass sie aufgrund seiner Erkrankung litten. Etwas Gutes hatte die Sache dann aber doch. Es wurde deutlich, was für eine enge und herzliche Beziehung die Gemeinde in Philippi zu Epaphroditus hatte. Epaphroditus wurde sehr von seiner Gemeinde geliebt, und das ist ein gutes Zeugnis für die Gemeinde in Philippi. Ich lese nun Vers 27. Und er war auch todkrank, aber Gott hat sich über ihn erbarmt. Nicht allein aber über ihn, sondern auch über mich, damit ich nicht eine Traurigkeit zu der anderen hätte. An dieser Stelle möchte ich gern auf ein Detail aufmerksam machen, das Ihnen sonst vielleicht entgehen könnte. Viele aufrichtige Christen sind heutzutage der Ansicht, dass Christen eigentlich nicht ernsthaft erkranken dürften, wenn sie nur darauf vertrauen würden, dass Gott sie heilt. Von Paulus wissen wir, dass er im Laufe seines Dienstes als Apostel nicht wenige Menschen mit Gottes Hilfe heilen konnte. Aber warum heilt er Epaphroditus nicht? Schließlich war er so krank, dass er fast gestorben wäre. Sie werden sich auch daran erinnern, dass Timotheus Magenprobleme hatte. Paulus hat im Auftrag Gottes Menschen geheilt. Warum heilte er Timotheus nicht? Stattdessen gab er ihm lediglich den Rat, ein wenig Wein zur Linderung seiner Magenschmerzen zu trinken. Und im 2. Timotheusbrief, Kapitel 4, Vers 20, schreibt Paulus, dass er Trophimus in Milet krank zurücklassen musste. Warum hatte er ihn nicht geheilt? Im gerade vorgelesenen Bibeltext spricht Paulus Gott gegenüber seinen Dank aus, dass er Epaphroditus nicht sterben ließ, sondern ihn wieder gesund gemacht hat. Gott hat sich über ihn erbarmt. Seine Heilung ging in gewisser Hinsicht auf natürliche Weise vonstatten. Paulus legte die Angelegenheit in Gottes Hände, und dieser erhörte ihn und beantwortete sein Gebet. Dieser Brief unterstreicht die demütige Gesinnung Christi, die eben auch den Apostel Paulus prägt. Wenn ich ein Wunderheiler wäre, so stünde ich im Rampenlicht und ich wäre eine berühmte Persönlichkeit. Aber das bin ich nicht. Der Herr Jesus ist der große Arzt. Als meine Krebserkrankung diagnostiziert wurde, erhielt ich viele Briefe mit Empfehlungen für diesen oder jenen Heiler. Doch ich ging zu niemandem, außer zu einem guten Krebsspezialisten und zu dem großen Arzt Jesus Christus. Ich machte sozusagen einen Termin bei Jesus und erklärte ihm im Gebet, dass ich gern weiterleben wollte. Ich überließ ihm meinen Fall.
und ihm habe ich alles zu verdanken, was danach passierte. Paulus weiß, dass es zum Wesen des Herrn Jesus Christus gehört, Leid zu tragen. Das bedeutet auch für uns, dass wir in der Nachfolge Christi manches Leid tragen müssen. Umso dankbarer ist Paulus, dass Gott seinen Mitstreiter Epaphroditus wieder gesund gemacht hat. Gott hat sich damit auch über mich erbarmt, so schreibt Paulus sinngemäß, damit ich nicht eine Traurigkeit zu der anderen hätte. Nachdem Epaphroditus genesen war, konnte er ihn zu den Christen in Philippi zurückschicken. Ich lese Vers 28. Ich habe ihn nun umso eiliger gesandt, damit ihr ihn seht und wieder fröhlich werdet und auch ich weniger Traurigkeit habe. Paulus wollte, dass sie froh waren und nicht traurig und besorgt. Wieder zeigt sich hier, wie eng die Beziehung zwischen Paulus und der Gemeinde gewesen sein muss. Vers 29. So nehmt ihn nun auf in dem Herrn mit aller Freude und haltet solche Menschen in Ehren. Wie besorgt Paulus um das Wohl seines Glaubensbruders aus Philippi war. Dieser hatte ihm ja eine Gabe von den Christen aus Philippi überbracht und sollte nun wieder respektvoll in Empfang genommen werden. Aber nicht nur er, sondern grundsätzlich haltet solche Menschen in Ehren. Ja, ich meine, dass wir alle Menschen achten sollten, die das Wort Gottes lehren. Wenn jemand von Gott die Gabe des Lehrens erhalten hat, sollten sowohl die Gabe als auch die Person geachtet werden. Im Mittelpunkt steht dann natürlich das Wort Gottes, denn es offenbart uns Christus und es offenbart uns die Gesinnung Christi. Weiter mit Vers 30. Paulus schreibt über Epaphroditus und seine Erkrankung, denn um des Werkes Christi willen ist er dem Tode so nahe gekommen, da er sein Leben nicht geschont hat, um mir zu dienen an eurer Statt. Epaphroditus lag es am Herzen, dem Apostel Paulus zu dienen. Das tat er um des Werkes Christi willen. Das heißt, auch Epaphroditus hatte die Gesinnung Christi, genauso wie Paulus selbst und wie Timotheus, von deren Gesinnung in der letzten Sendung die Rede war. Wenn ich über diese drei Männer nachdenke, bekomme ich eine Gänsehaut. Sie lebten im ersten Jahrhundert im Römischen Reich. Das Reich von Kaiser Augustus wurde damals immer mächtiger und beherrschte die Welt. Die Einhaltung der römischen Gesetze, das wurde damals zum obersten Gebot. Niemandem wurde Erbarmen gezeigt, doch es herrschte Recht und Ordnung. Zu dieser Zeit gab es keine Macht, die gegen Rom protestieren konnte. Und dann gab es da diesen kleinen Mann, Paulus der Apostel, der mit seinen gleichgesinnten Brüdern das Evangelium predigte. Paulus verkündete, dass es einen Gott des Universums gab, der an einem römischen Kreuz die Menschheit erlöst und Erbarmen gezeigt hat. Viele Menschen wurden Christen. Doch was wurde aus Paulus? Ich sehe ihn vor mir, wie er gefangen genommen und an einen römischen Soldaten angekettet wurde. Was tut er? Er ist ein Zeuge Christi und freut sich in dem Herrn. Er hat die Gesinnung Christi. Ich sehe auch den jungen Timotheus, der sich in einer durch und durch heidnisch geprägten Stadt aufhält. Wenn jemand der Meinung ist, dass man in einer heidnischen Stadt nicht für Christus leben könne, sollte man sich Timotheus ansehen. Er hat das ganz gut gemeistert. Er hat die Gesinnung Christi. Dann sehe ich mir Epaphroditus an, der weit weg in der Stadt Philippi zu Hause war. Auch Epaphroditus hatte die Gesinnung Christi. Dann sehe ich mein eigenes Leben an und sage zu mir, hör auf, dir immer wieder neue Ausreden einfallen zu lassen. Wenn diese Männer im ersten Jahrhundert die Gesinnung Christi haben konnten, dann kannst du im 21. Jahrhundert auch die Gesinnung Christi haben. Versuche nicht, Christus einfach nur nachzuahmen, sondern sei ihm gehorsam. Dann kann der Geist Gottes in deinem Leben die Gesinnung Christi hervorbringen. Und genau das wird heutzutage dringend gebraucht. Wir erreichen nun das dritte Kapitel des Philipperbriefes, in dem besonders Veränderungen im Vordergrund stehen. Wir haben ja bereits gesehen, wie ein christliches Leben aussehen soll. Paulus fasste das zusammen in dem Satz, Christus ist mein Leben und Sterben ist mein Gewinn.
Dann haben wir in Kapitel 2 uns mit dem Modell für ein christliches Leben auseinandergesetzt. Dazu sagte Paulus: Seid so unter euch gesinnt, wie es auch der Gemeinschaft in Christus Jesus entspricht. Und nun, in Kapitel 3, kommen wir zu dem Preis für ein christliches Leben. Paulus fasst dies in einem persönlichen Zeugnis in Vers 14 zusammen. Ich jage nach dem vorgesteckten Ziel, dem Siegespreis der himmlischen Berufung Gottes in Christus Jesus. In diesem Kapitel werden wir sehen, dass Paulus sein Buchhaltungssystem der Vergangenheit, das heißt, wie er seine Vergangenheit bewertet, seine Pläne für die Gegenwart und seine Hoffnungen für die Zukunft verändert hat. Paulus hat erkannt, dass es sowohl für Juden als auch für Christen eine herrliche, wunderbare Hoffnung gibt, nämlich den Tag, an dem Christus die Seinen aus der Welt holen wird. Aus Kapitel 3 lese ich nun den ersten Vers. Paulus schreibt: Weiter, liebe Brüder, freut euch in dem Herrn. Dass ich euch immer dasselbe schreibe, verdrießt mich nicht und macht euch umso gewisser. Weiter, liebe Brüder, das vermittelt fast den Eindruck, als ob Paulus nun zum Schluss des Briefes kommt. Als ob er nur noch eine abschließende Bemerkung machen wolle. Wahrscheinlich wollte er den Christen in Philippi nur kurz danken, doch wir sind erst in der Hälfte des Briefes angekommen. Der Geist Gottes trieb ihn offenbar an, noch weiter zu schreiben. Vor einiger Zeit sagte ich mal auf einer Konferenz: Nun kommen wir zum abschließenden Teil meines Vortrags und dann bin ich fertig. Doch prompt redete ich noch ganze 15 Minuten weiter. Meine Frau sagte daraufhin zu mir: Sei ehrlich, du warst doch noch gar nicht fertig. Aber ich erklärte ihr, dass ich mich nur an die Schrift gehalten hätte und es so wie Paulus machen wollte. Seine letzte Botschaft sollte eigentlich »Freut euch in dem Herrn« lauten. Das wäre auch noch heute seine Abschlussbotschaft, wenn er noch immer unter uns weilen würde. Denn Grund zur Freude gab es tatsächlich. Er selbst, Timotheus und Epaphroditus, alle drei hatten die Gesinnung Christi. Sie konnten sich sogar dann freuen, wenn sie krank waren oder gefangen gehalten wurden. Ja, die frühen Christen konnten sich selbst inmitten der schlimmsten Verfolgungen ihres Glaubens freuen. Außerdem bringt Paulus auch zum Ausdruck, dass das Schreiben dieses Briefes keine Last für ihn war. Sein Herz war nicht belastet, so wie zu der Zeit, als er die Briefe an die Galater und die Korinther geschrieben hatte. Die Philipper waren eine große Freude für ihn. Nun wünscht er sich, dass auch sie sich freuten. Man bedenke, dass es sich hierbei um eine Aufforderung handelt. Freut euch in dem Herrn. Dass ich euch immer dasselbe schreibe, verdrießt mich nicht und macht euch umso gewisser. Paulus konnte den Philippern ohne Bedenken schreiben. Sie hatten die geistliche Reife erlangt. Sie liebten Paulus und er liebte sie. Er fühlte sich ihnen nahe. Was auch immer er ihnen schreiben würde, er konnte davon ausgehen, dass sie ihn verstehen würden.

Paulus, Timotheus und Epaphroditus. Wie wir anhand dieser drei Männer sehen konnten, ist ein Leben nach der Gesinnung Christi selbst in den schwierigsten Lebenslagen möglich. Es kommt allerdings darauf an, inwiefern wir das Wirken des Heiligen Geistes in uns zulassen. Sind wir bereit, uns als ein Werkzeug Gottes einsetzen zu lassen? In Kapitel 2 des Philipperbriefes beschreibt Paulus, was sich Gott von allen Christen wünscht: dass ihr ohne Tadel und lauter seid, Gottes Kinder, ohne Makel, mitten unter einem verdorbenen und verkehrten Geschlecht, unter dem ihr scheint als Lichter in der Welt. Ich lade Sie herzlich ein, auch bei der nächsten Folge von Durch die Bibel wieder mit dabei zu sein. Bis dahin, Gott befohlen und auf Wiederhören.

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Herzlich willkommen bei Forum Familie hier im ERF. Am Mikrofon begrüßt Sie Marie Piepersberg. Dass es in Beziehungen immer mal wieder zu Streit und Meinungsverschiedenheiten kommen kann, weiß jeder. Auch in der Ehe ist es normal, dass man ab und zu aneinander gerät. Ärger und Enttäuschungen immer unausgesprochen zu lassen, um Streit zu verhindern, wäre auch nicht gesund für die Beziehung. Eine Eskalation kann sich aber auch vermeiden lassen. Rüdiger und Hedwig Gunzelmann zeigen im zweiten Teil ihres Vortrags, welche Mittel und Wege es gibt, einen Streit auszutragen, ohne einander zu schaden. Vorher hören wir aber jetzt noch Clemens Bittlinger mit dem Lied Aufstehen, aufeinander zugehen, in dem er auch einige praktische Beziehungstipps weitergibt, die das Miteinander erleichtern.

0: Ein Streit wird nicht durch Sieg oder Niederlage beendet. Das ist eine der Thesen über das Streiten und Versöhnen, die Hedwig und Rüdiger Gunzelmann im zweiten Teil ihres öffentlichen Vortrags aufstellen. Der Beitrag wurde bei einer Veranstaltung in dem christlichen Tagungszentrum Langensteinbacher Höhe aufgezeichnet.
1: Die nächste Phase, wenn es tatsächlich zur Eskalation kommt, ist es ganz oft Eskalation mit Machtkampf. Meistens Streit aus nichtigen Gründen, wenn es um Machtkampf geht, der ist oft von tiefen Ängsten gesteuert und auch aus einem bitteren Herzen und aus alten Verletzungen. Solche Machtkämpfe zwischen uns haben folgende falsche Ziele: das eigene Verhalten zu rechtfertigen, zu beweisen, dass man Recht hat, klingt ja toll, und noch viel lieber zu beweisen, dass der Partner Unrecht hat, den anderen auch zu bestrafen, auf keinen Fall zu unterliegen, der Verlierer zu sein, dem anderen eine frühere Beleidigung heimzuzahlen oder schlichtweg einfach Dampf ablassen. Das beliebteste Ziel ist, einen Streit zu gewinnen. Bei manchem Ehekrach geht es einzig und allein darum, wer das letzte Wort hat und wer seinen Willen durchsetzt. Aber ein Streit auf diese Art und aus diesem Grund, Machtkampf, das ist in der Ehe ein Sieg, eine Trophäe, die sich niemand leisten kann. Das hat nur zerstörerische Wirkung für jede Ehebeziehung. Nochmal die Anregung, zu überlegen und nachzudenken, trifft das auf dich zu? Trifft es auf euch zu?
2: Bezüglich dieses Sieges, den wir uns eigentlich nicht leisten können, gibt es eine griechische Geschichte dazu. Das ist dieser Pyrrhus-Sieg. Wer sich dafür mal interessiert, den kann ihn mal lesen. Alles vernichtet, gewonnen, aber alle tot. Summary. Interessant, was dort abgegangen ist. Wollen wir da gerne bleiben? Wollen wir da gerne hin? Wollen wir da gerne mit umgehen? Wir wollen doch eigentlich am liebsten bleiben, wo es uns gut geht, wo wir harmonisch miteinander im Duett miteinander umgehen können. Gibt es denn überhaupt eine Möglichkeit, diese Friedensphase zu erhalten, vielleicht sogar zu vertiefen? Haben wir da Möglichkeiten drin? Ist uns da von Gott auch was in die Hand gegeben? Ja. Und ihr habt da so ein paar Themen, die da mit hilfreich sein können. Genau hinhören. Den Partner hinhören. Was sagt er? Das eigentliche Ziel, worum es geht in einer Diskussion, in einer Auseinandersetzung, nicht aus dem Auge verlieren, nicht vom Thema abkommen, dass man jetzt hier so eine Riesenschleife außenrum dreht und schon gar nicht auf mein Recht pochen. Ich weiß genau, wie das geht. Vielleicht auch eine Art entspannte Atmosphäre suchen. Vielleicht im Restaurant, auf der Parkbank. Habt ihr schon mal versucht, im Restaurant zu streiten? Das geht nicht. Bei mir geht es jedenfalls nicht. Es braucht ja nicht die Kassiererin oder der Küchenchef hören, was wir gerade auseinanderzusetzen haben. Das große Thema dieser Ich-Botschaften, das hört sich so einfach an, ich rede von mir. Ich weiß, dass du immer alles falsch machst. Da kommt das Wort Ich drin vor. Trotzdem ist es eine Du-Botschaft. Also es ist nicht ganz so einfach. Bedarf Übung. Bei Nichtverständnis, ein Rückfragen. Ja, wie hast du das jetzt gemeint? Ich verstehe jetzt gerade deinen Gedankengang nicht. Und. Sachlich bleiben, beim Thema bleiben. Ein Blickkontakt halten. Ich schaue dir in die Augen. Ich schaue dich an. Ich sehe in den Augen. Ein väterlicher Freund von uns hat uns mal gesagt, schau hin, schau in die Augen. Die Augen sind das Tor zur Seele. Der Mund kann lügen, Augen können nicht lügen. Und was ich in den Augen sehe, das ist Wahrheit. Und wenn es möglich ist, auch mal etwas Körperkontakt zu halten, etwas Nähe zulassen, soweit es möglich ist. Und wenn ihr gar zu keinem Konsens kommt, eine Auszeit vereinbaren. Nicht weglaufen, das hat mit Weglaufen nichts zu tun, sondern eine Auszeit vereinbaren. Ich brauche jetzt erstmal ein Stück Rückzug, um mich zu sortieren. Bekanntes Ehepaar von uns, da ist eher so einer, der, Moment, stopp. Ich brauche jetzt erstmal etwas Zeit. Dann geht er in sein Zimmer und fängt an zu schreiben, weil er seine Gedanken schriftlich sortiert. Und nachdem er da fertig war, kam er dann wieder runter und dann haben sie weiter drüber gesprochen.
1: Vor vielen, vielen Jahren gab es für uns immer wieder mal die Situation, dass ich gerne so die Themen so 5-mal, 10-mal, 15-mal umkreist habe. Bis einmal eine Situation war, wo wir nebeneinander, es war schon spät am Abend, kurz vor Mitternacht, auf der Couch saßen. Und Rüdiger ist immer schon, musste immer schon beruflich auch früh aufstehen, aber er hat sich wacker gehalten und mir zugehört und zugehört. Und auf einmal habe ich gemerkt, er antwortet gar nicht mehr. Er ist nicht umgefallen oder so. Er antwortet gar nicht mehr. Und dann habe ich ihn angeschaut und da war er echt eingeschlafen. Und dann habe ich gemerkt, dachte ich, das darf nicht mehr vorkommen. Ich muss einfach früher aufhören. Ich muss mit dran denken, das ist zu lang und zu viel für ihn. Wir müssen da mal drüber reden und einen Punkt finden, dass er mir sagt, ich kann nicht mehr. Das haben wir mittlerweile gut hingekriegt, ohne dass es mich verletzt, dass ich mich abgelehnt fühle, dass ich mich nicht ernst genommen fühle und. Das müssen wir miteinander auseinander diskutieren, wie wir das hinkriegen.
2: Mittlerweile ist es auch so, genau wenn die Touren 3, 4, 5-mal werden, dass ich auch mal den Mut gefasst habe, ich sage, Schatz, wir sind jetzt zum 3., 4., 5. Mal an der gleichen Stelle. Wollen wir noch eine Runde drehen? Wir kommen nicht weiter. Lass uns eine Pause machen, einen Punkt setzen. Aber das, da habe ich lang mit mir kämpfen müssen, dass ich sage, ich wirke sie damit nicht ab und sage so, du hast jetzt genug geredet, sondern schon das Wahrnehmen, dass sie wirklich dann auch mal das feststellen, okay, wir kommen immer wieder an den gleichen Punkt an. Braucht wieder Übung und braucht auch ein bisschen Mut. Egal, bei uns war es jetzt so, dass ich ihr das gesagt hatte. Umgekehrt ist es genauso möglich. Nur mal so zum Nachdenken. Es ist auch so, die Sicht, mal versuchen, meinen Schritt von sich selber wegzugehen. Und versuchen, die Sicht des Partners zu verstehen, in den Schuhen des Partners zu gehen. Sich mal da hineinzustellen und mal gucken, wie geht es ihr denn überhaupt mit ihrer Aussage? Was würde ich dort empfinden? Kann ich das nachvollziehen? Und was immer hilfreich ist, das sind Vorwarnungen. Vorwarnungen in der Richtung, da kommt mal vielleicht der ein oder andere von euch gerade vom Geschäft heim, hat ein Wahnsinnsmeeting hinter sich, vielleicht auch sehr enttäuschend, sehr frustrierend, noch mehr Arbeit, der Kopf ist voll. Man stellt mal gerade mal seinen Koffer, Aktentasche, sonst irgendwo gerade mal ab. Und dann schon geht's bam, los. Ich wollte ja eigentlich nur mit dir reden. Dass man dann signalisiert, Moment, stopp. Ist gerade falscher Zeitpunkt. Ich kann nicht. Heute nicht. Lass uns das vertagen auf einen anderen Zeitpunkt. Nicht aus einem verletzten Herz heraus streiten. Das bedarf natürlich genau der Situation, ich muss es vorher wissen, wo meine Punkte an meinem Herzen sind, darauf zu reagieren. Gehört dazu, ich muss mich auch beherrschen. Das betrifft uns beide immer wieder, wie wir mit unserem Sein umgehen. Impulsiv, zurückgezogen, aber nicht mehr offen. Ich muss mich also beherrschen, mir die dunkelsten Seiten meines Seins nicht gleich von vornherein rauszuhauen, sondern ich beherrsche mich. Gibt es überhaupt Hilfestellungen aus der Bibel? Gibt es. Reden. Gott hat uns geschaffen als kommunizierende Menschen. Kommunizierend. Wir haben eine Vielzahl von Worten, die wir miteinander austauschen. Und in Sprüche 22, 23, überlege deine Worte und dir bleibt viel Ärger erspart. Also sammle keinen Ärger an, sondern rede rechtzeitig, solange du das Thema noch ansprechen kannst, solange es bei einem selber auch noch präsent ist. Dann lassen sich vielleicht auch die folgenden Punkte richtig zuhören, viel leichter beachten. Wer Ohren hat zu hören, der höre. Richtiges Zuhören ist eine Kunst. Es ist manchmal vielleicht passiert es, da holt der Partner gerade Luft, sagt der andere, ja, geht schon wieder weiter. Nein, lasst einander ausreden. Und wenn ihr was nicht verstanden habt, fragt nach. Fragt nach. Habe ich dich richtig verstanden? Du meinst es also so und so und so, dass man es mit seinen eigenen Worten wiedergibt, was der Partner gesagt hat. Und bringe keine Anklagen vor. Sprüche 16, 22 und 24. 23, 24, ja. Der Kluge redet so, dass man ihn leicht verstehen kann. Deshalb überzeugen seine Worte. Ein freundliches Wort ist wie Honig. Ein freundliches Wort ist wie Honig. Vor Jahrzehnten gab es ein Buch mit dem Titel Bring es auf den Punkt. Bring es auf den Punkt. Es ist hilfreich, sich so darauf zu konzentrieren, dass wirklich der Kern, was man sagen möchte, rüberkommt. Da hat jeder ein anderes Repertoire an Worten. Aber man kann sich disziplinieren, beherrschen. Ich will das rüberbringen. Dann die berühmten Ich-Botschaften. Eine versöhnliche Antwort kühlt den Zorn ab. Ein verletzendes heizt ihn an. Wie schnell ist dieses verletzende Wort gesagt und die Kurve geht sowas von in die Höhe, dass wir da fast gar nicht mehr eine Bremse finden. Deswegen, das versöhnliche Wort kühlt ab. Rede von dir selber, von einem selber, wie es drückt. Drücke Empfindungen ohne Aggression aus. Und dieser wichtige Punkt hier unten, lebe in der Vergebung, Sprüche 17, 9. Wer Freundschaft halten will, verzeiht Unrecht. Wer immer wieder davon spricht, verliert den Feind. Also alte Themen immer wieder herausholt und dann, das nervt, macht kaputt. Bete aber immer wieder darum, um ein vergebungswilliges Herz. Dann hast du eine gute Basis, wenn eine Konfrontation nötig wird. Wie kann man in so einer Eskalationsphase denn überhaupt ruhig und fair bleiben? Bleibe in der Gegenwart. Bleibe beim Jetzt. Nicht bei den alten Themen, die ja schon 10, 15, 20 Jahre vielleicht her sind. Wer ruhig bleibt, zeigt, dass er Einsicht hat. Wer aufraust, zeigt nur sein Unverstand. Sprüche 14, 29. Das hat auch nichts mit Lautstärke oder Schweigen zu tun. Das ist schon gar kein Ersatz für sachliche Argumente. Auch hier, um das richtige Wort herauszubringen, eine Auszeit vereinbaren, um Abstand zu gewinnen. Das hilft, Emotionen zu beruhigen, die eigene Position zu überdenken, zu beten, zu vergeben. Sich die richtige Frage zu überlegen, die richtige Aussage. Ein Zeitpunkt zur Fortsetzung des Gesprächs muss natürlich vereinbart sein. Aber nicht, ja, wir reden in 4 Wochen darüber. Nein, das sollte schon zeitnah geschehen. Aber generell in allen solchen Auseinandersetzungen, Konflikten, ist das sehr hilfreich. Eine hilfreiche Grundhaltung. Auch wenn wir einen Konflikt miteinander haben, ist mein Partner deshalb nicht mein Feind. Nicht mein Feind. Es ist mein Gegenüber.
1: Eine letzte Anregung nochmal. Ihr könnt überlegen, jeder für sich oder zusammen, unsere größten Fehler sind im Umgang mit Konflikten. Und das könnte mir in unserer Situation helfen. Mir und uns. Zuletzt die Beruhigungsphase. Wie kann man denn einen Streit richtig beenden? Er wird nicht durch Sieg oder Niederlage beendet, noch durch Schweigen oder, naja, wird schon Gras drüber wachsen. Ein nicht zu Ende gebrachter und unbereinigter Streit bricht wieder auf und führt eher zu Ängsten und Resignation. Dennoch ist es ja trotz allem, was man sich so aneignen kann, was man lernen kann, was man wissen kann, wird es immer wieder passieren, weil wir Menschen sind, dass wir die Abzweigung nicht rechtzeitig finden und an den Anfang gegangen das richtige Notenblatt nicht finden und uns wieder in einer Eskalationsphase befinden und uns auch verletzen. Was machen wir denn dann? Epheser 4, Vers 26 sagt, zürnt ihr, so sündigt dabei nicht. Lasst die Sonne nicht untergehen über eurem Zorn und gebt dem Teufel keinen Raum. Gefühle ausdrücken, denn Zorn ist ein Gefühl auch, ziemlich heißes, das ist okay. Aber den anderen dabei fertig machen, nicht. Das ist nicht okay, dabei laden wir Schuld auf uns. Das heißt, ich habe die Aufgabe, meinem Zorn auch eine Grenze zu setzen, um der negativen Abwärtsspirale Einhalt zu gebieten. Das kann auch nur ich mit mir selbst, das kann nicht der andere. Da sind wir wieder bei dem Punkt Selbstbeherrschung. Und entscheide dich dafür wieder die Versöhnung und die Einheit. Wer im Groll bleibt, kann meistens auch nicht mehr beten und ist nicht vergebungsbereit. Jetzt heißt hier, die Sonne nicht untergehen lassen. Das ist für manche eine ziemlich schwierige Passage. Hilfreich haben wir vor vielen Jahren in der Predigt gehört, die Sonne nicht untergehen lassen, kann man auch so lesen. Jesus wird als die Sonne unseres Lebens bezeichnet. Also, lass nicht zu, dass er untergeht in eurem Konflikt oder in deinem Zorn, in deinen Gefühlen, oder davon überlagert wird, dass er nicht überlagert wird von deinen Gefühlen. Es geht nicht darum, krampfhaft zu versuchen, vor Sonnenuntergang, ja, dem täglichen, jeglichen Streit zu beenden. Sagen wir mal, wäre schön, wenn es gelingt. Es ist ja kein Verbot, das so zu machen. Aber ein krampfhaft das zu tun, das kann gar nicht gelingen. Das ist ja gar nicht immer machbar. Da sind auch noch Kinder drumherum. Im Winter geht die Sonne schon zwischen 4 und 5 unter. Was macht er dann? Also es ist gut, wenn man sich vornimmt, es gibt Ehepaare, die das miteinander schaffen, am Abend, wenn sie zusammen im Bett liegen. Das ist aber etwas, was wachsen muss. Zu sagen, war heute was, muss ich dir irgendwo vergeben oder habe ich dir was getan, brauche ich Vergebung von dir. Das ist wunderbar, wenn man das kann man sich als Ziel nehmen und versuchen, dahin zu wachsen. Aber wir möchten euch echt ermutigen, keinen Krampf draus zu machen. Es geht um Jesus. Jesus ist die Sonne. Bezieh ihn ein, egal wie es dir gerade geht, auch im Zorn. Markus 11, 25 und 26 sagt auch, wenn ihr dasteht und beten wollt, so vergebt. Wenn ihr etwas gegen jemand habt, damit euch euer himmlischer Vater auch eure Übertretungen vergebe. Wenn ihr aber nicht vergebt, so wird auch euer himmlischer Vater euch eure Übertretungen nicht vergeben. Für mich ist das Wort vergeben hat auch immer was zu tun mit, ich gebe was weg. Ich gebe es von mir weg. Und wenn ich da Jesus einbeziehe, egal ob unser Streit schon gelöst ist und ob wir schon irgendeine Lösung des Problems gefunden haben, wenn ich vor die Sonne mit hereinnehme, draufscheinen lasse und ich hingehe, dann rede ich mit Jesus und dann kann ich das weggeben. Das muss zwischen uns noch gar nichts laufen, aber er und ich. Und diese Einladung und diese Chance haben wir jedes Mal, weil dann bete ich, dann gehe ich hin und rede mit ihm. Das ist ja Gebet. Und dann kann ich bereit werden, durch ihn zu sagen, ich gebe es jetzt dir. Dann kann im Herzen wachsen, dass ich es nicht mehr ihm vorwerfen muss. auch wenn wir noch keine Lösung haben. Also Markus 11 ist eine sehr deutliche Anweisung und es zeigt auch die Konsequenz auf, was mit uns geschieht und wie Gott das sieht, wenn wir nicht vergeben wollen. An jedem Streit ist ja so, dass der Partner 99% Schuld hat, oder? Und ich nur eins. Sagt jeder von sich und schon geht die Rechnung nicht auf. Ist egal. Wenn du in der Lage bist, für dich zu dir zu nehmen, ja, 1% habe ich auch Anteil. Das ist eine Sache, die dich angeht, allein. Dann kannst du für dieses 1% der Schuld den Partner um Vergebung bitten und ihm Vergebung gewähren. Es ist nötig und auch hilfreich, den eigenen Anteil zu betrachten und auch zuzugeben. Das fällt uns allen unglaublich schwer. Dazu hilft, wenn ich mich entscheide, still zu werden, zu Jesus zu gehen, ihn zu bitten, mir meinen Anteil auch zu zeigen, wenn ich alleine nicht drauf komme. Ich finde es viel angenehmer, wenn Jesus mir das zeigt, als wenn der Partner mir das sagt. Er zeigt, wo ich vielleicht trotzig bin und verbockt oder rechthaberisch oder. Die Aussage, ach, ist schon wieder gut, ist keine Vergebung. Vergebung zu üben und einzuüben, das haben wir selber so ausprobiert, ist sehr hilfreich, wenn wir die drei Schlüsselworte sprechen, bitte vergib mir. Das mag jetzt nach Wortklauberei klingen oder dem anderen auch zu sagen, ich vergebe dir, weil wir ja im Sprachgebrauch meistens haben, Entschuldigung oder Verzeihung, ist alles auch okay. Aber wir möchten euch ermutigen, das mal auszuprobieren. Wir haben gemerkt, es kommt uns viel schwerer über die Lippen, weil Jesus hat sein Blut nicht gegeben für Entschuldigung und Verzeihung, sondern für Vergebung. Wir empfinden, das hat eine ganz andere geistliche Kraft.
2: Wo wir dieses geistliche Prinzip das erste Mal angewandt haben, bitte vergib mir. Von innen heraus, nicht nur als reine Worthülse, sondern von innen heraus, mein innerstes Herzenanliegen auszudrücken über diese Worte. Ich habe sie schier nicht aus dem Mund rausgebracht. Die steckten hier fest. Wo sie dann aber raus waren, das war erleichternd.
1: Wie ich schon gesagt habe, das braucht Übungszeit und wir sind dankbar, dass Gott uns da mal drauf gebracht hat, das wirklich so zu tun. Das ist nicht jedem sofort möglich, dem anderen zu vergeben, wie auch immer das jetzt bei euch aussieht in der Praxis. Mancher braucht einfach länger Zeit und das darf auch so sein. Aber länger Zeit darf auch kein Gummibegriff sein, der nie endet. Der Partner wartet drauf. Vielleicht auf meine Vergebung oder dass er bei mir um Vergebung bitten kann. Also auch da müssen wir ganz nötig ehrlich sein und im Sinne unserer Ehe, im gemeinsamen Interesse sein, dass wir auch das wirklich zeitlich vernünftig begrenzen. Vergebung kann man nicht einfordern vom Partner. Ich denke, das weiß jeder. Der Einzige, der sofort vergeben kann, ist Jesus. Unser Partner darf Zeit brauchen. Angemessene Zeit. Und der erste Schritt ist immer hilfreich. Ich gehe zuerst mal zu Jesus allein und sortiere mich. Lass mir von Jesus sagen. Vielleicht muss ich auch erst mal mich ausweinen bei ihm oder noch mal schimpfen wie ein Rohrspatz. Ist egal. Wie auch immer. Das kann ich tun. Und wenn ich merke jetzt bei dieser Phase, die Gefühle fangen an sich zu beruhigen, dann kann ich auf den Partner zugehen. Und dann können wir Vergebung leben bzw. aussprechen. Nicht davon abhängig machen, ob der Partner das auch sagt oder will. Wenn Jesus dein Herz anspricht, dann tu es auch. Er wird dafür sorgen, dass er es dem Partner auch sagt. Vielleicht zu einem anderen Zeitpunkt. Vielleicht zu einem ganz anderen Zeitpunkt, als du dir das wünschst. Vergebung entschärft einen Konflikt. Absolut. Ich möchte euch nochmal betonen, bei Jesus kann ich wirklich alles ausspucken. Jeden Zorn, jede Klage, jede Anklage, was auch immer auf meinem Herzen ist, er lädt uns ein, komm zu mir und schütte dein Herz bei mir aus. ist in dem Psalmen zu finden, wem das neu sein sollte. Was hilft es, weil ich frei und dadurch beruhigt und getröstet und gereinigt wieder sein kann? Und das stellt uns gegenseitig auf eine neue Basis, wieder auf eine neue Basis. Und es ist nicht entscheidend, ob ich mich als Opfer oder als Täter fühle. Bei Jesus sind wir alle, beide willkommen. Jeder kann empfangen, was er braucht und wird ermutigt, zu vergeben und um Vergebung zu bitten. Letztes, wann ist der Streit beendet? Erst mit Vergebung und Versöhnung ist ein Konflikt wirklich beendet. Die Lösung des Problems ist nicht die Voraussetzung. Danach ist unser Herz wieder frei und dann können wir viel leichter eine Lösung oder viel eher eine Lösung für das ursprüngliche Problem in einem sachlicheren Gespräch finden. Jetzt binden wir den Sack zu, kommen nochmal auf den Titel zurück. Wir beide finden, dass wir bei jeder Meinungsverschiedenheit die Möglichkeit haben, eine Entscheidung zu treffen, nämlich zu wählen. Will ich, was mich betrifft, ein Duett, im Duett bleiben oder will ich ein Duell draus machen? Da habe ich eine Entscheidung. Ich muss das nicht. Oft läuft es einfach so von ganz allein. Aber wir können lernen, das zu stoppen und zu unterscheiden. Ich glaube, wir wünschen uns alle ein wohlklingendes Duett. Wir möchten euch einladen, ganz viel zu üben. Also auch ganz viel zu streiten. Also das ist das Übungsfeld. Also eure Meinungen, euch miteinander auseinanderzusetzen. Perfektion werden wir nicht erreichen. Sonst bräuchten wir ja Jesus nicht und seine Vergebung. Und er ist da und wir können jeden Tag, wenn es nötig ist, jede Stunde oder öfter neu bei ihm und mit ihm anfangen. Lasst euch doch einladen, das große Geschenk unseres Gottes zu ergreifen, zu empfangen und einfach wieder von vorne zu beginnen. Macht euch nicht selber fertig, wenn es nicht gelungen ist. Er macht's nicht.

Das war Peter Eilichmann mit dem Lied »Du machst mich neu«. Bei Jesus bekommen wir immer wieder eine neue Chance, ganz gleich wie oft wir versagen. Das kann uns auch neuen Mut für unsere Beziehungen schenken. Niemand von uns ist fehlerfrei, aber Gott vergibt uns und das kann uns motivieren, auch unseren Mitmenschen, unserem Partner, unseren Eltern oder Geschwistern zu vergeben, wenn sie uns enttäuschen oder verletzen. Nächste Woche zur gleichen Sendezeit erwartet Sie hier wieder eine Sendung rund um die Themen Ehe, Familie, Erziehung und Single-Sein. 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Falls Sie noch Fragen zu dieser Sendung haben oder sich eine CD dieses Vortrags zum nochmaligen Anhören bestellen möchten, ist unser Hörerservice gerne für Sie da. Ich verabschiede mich jetzt vom Mikrofon und wünsche Ihnen weiterhin viel Freude mit dem Programm des ERF, Ihre Marie Piepersberg. 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

0: 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Viele Menschen sehnen sich nach einer Welt, die gerechter, friedlicher und menschlicher ist. Gleichzeitig erleben wir täglich, dass wir Grenzen haben und dass vieles nicht in unserer Hand liegt. Für Christen ist das Gebet ein Raum, in dem sie ihre Not, ihre unerfüllten Hoffnungen und Sehnsüchte aussprechen können. Es richtet den Blick über das eigene Leben und über die eigenen Möglichkeiten hinaus. Aber wie funktioniert Beten eigentlich? Das weltberühmte Vaterunser ist ein Gebet, das Jesus selbst seinen Nachfolgern beigebracht hat. Darin enthalten sind auch die Bitten, dein Name werde geheiligt und dein Reich komme. Was damit gemeint ist und was es mit unserem praktischen Leben zu tun hat, darüber spricht Matthias Wolf. Guten Empfang und wertvolle Impulse wünscht Philipp Genetti.
1: Geheiligt werde dein Name. Das ist der zweite Satz im Vaterunser, die erste Bitte im Vaterunser. Geheiligt werde dein Name. Aber da bin ich doch erstmal überrascht. Wieso soll Gott geheiligt werden? Der ist doch schon heilig. Also, ich habe es ehrlich gesagt viel nötiger, geheiligt zu werden. Warum, Jesus, lässt du uns nicht beten, Vater unser im Himmel, heilige mich, damit ich ein Leben zu deiner Ehre führen kann. Oder so ähnlich. Das wäre doch angebrachter, nötig sogar. Stattdessen, geheiligt werde dein Name. Die Bitte hat so gar nichts mit uns zu tun, oder? Es fällt auf, dass die drei ersten Bitten alle mehr so in die Richtung Gottes weisen. Mit seinem Wesen, mit seinen Plänen zu tun haben. Nicht mit uns und unseren Wünschen. Dabei wäre mir das eigentlich wichtiger, oder? Aber nein, es geht um Gott. Geheiligt werde dein Name. Na gut, aber ich habe doch noch so einige Fragen. Was bedeutet das eigentlich? Geheiligt werde dein Name. Also heilig, so im volkstümlichen Sprachgebrauch sagt man das ja immer, heilig ist jemand, der gute Werke tut, der nichts Schlimmes macht, irgendwie so ein frommer, moralisch einwandfreier Mensch, so ein bisschen prüde wahrscheinlich. Man benutzt das Wort auch meistens spöttisch, nee, ich bin kein Heiliger, sagt man dann so, wenn man seine, naja, Unarten oder Schwächen nennen wir es, die Bibel spricht von Sünde, ansprechen möchte. Und man nimmt das nicht so richtig ernst und redet da eher so oberflächlich, entschuldigend drüber. Im kirchlichen Sprachgebrauch gibt es ja die Heiligen, besondere Gestalten der Kirchengeschichte, die durch herausragende Taten aufgefallen sind und die von manchen Leuten mehr oder weniger stark noch heute verehrt werden, der heilige Franziskus oder sowas. Noch interessanter ist ja die Frage, was haben die Leute zur Zeit von Jesus unter heilig verstanden? Für die Juden war damals natürlich vor allen Dingen Gott heilig, Gottes Geist, Gottes Name, die Schrift, auch die Schriftrollen, wo es aufgeschrieben war. Insgesamt hat man dieses Wort mehr so im kultischen Sinne gebraucht. Ja, das waren so Dinge, die waren für den Gottesdienst da. Man hat es auch eher negativ definiert, im Sinne von abgrenzend. Ja, also heilig ist abgesondert für Gott, abgesondert von den Heiden, abgesondert vom Bösen und sich fernhalten von aller Sünde, das war wichtig. Im Neuen Testament dann wird der Gebrauch des Wortes mehr persönlich. Da sind plötzlich auch Menschen als heilig dargestellt. Aber auch da ergibt sich aus dem heiligen Charakter Gottes die Forderung nach dem heiligen Wandel seiner Kinder. Also heilig meint immer etwas, was Gottes Wesen entspricht. Abgesondert für Gott, zu Gott gehörig. Deshalb gab es ja auch im Ersten Testament so bestimmte Tage und bestimmte Kleider und bestimmte Gegenstände, die man dann für gottesdienstliche Zwecke verwendet hat. Also heilig ist das, was zu Gott passt. Und jetzt sagt Gott in 3. Mose, ihr sollt heilig sein, denn ich, der Herr, euer Gott, bin heilig. Das ist ja ein bisschen zu viel verlangt. wie Gott. Ah, ist ja Altes Testament, kein Problem. Aber im Neuen wird es noch schlimmer. Da steht in Matthäus 5, ihr sollt nun vollkommen sein, wie euer himmlischer Vater vollkommen ist. Das ist ja noch heftiger. Aber dieses Vollkommen, dieses Wort kommt vom Wort für Ziel und es bedeutet so viel wie auf ein Ziel ausgerichtet zu sein. Es ist nicht damit Perfektion gemeint, sondern auf der richtigen Spur, auf das Ziel ausgerichtet sein. Also heilig sein, das heißt so, wie es zu Gott passt, wie so wie Gott sich verhält, wie es seinem Wesen, seinem Charakter, seinen Maßstäben entspricht. Das schließt alles Böse aus. Nicht jedes Leben, nicht jedes Verhalten, nicht jedes Denken passt zu Gott. Gott zu heiligen bedeutet, Gott zu respektieren, ihn zu achten, ihn ernst zu nehmen. Es bedeutet, ihm zu gehorchen, ja, gehorchen, seinen Willen zu tun, seine Gebote zu befolgen. Und hier gibt es ja heute, wie in biblischen Zeiten, so eine gewisse Diskrepanz zwischen dem Tun und dem Reden. Ja, Worte sind wichtig, aber Worte sind nach den Aussagen Gottes nicht alles. In Jesaja 29 steht, dieses Volk ehrt mich mit den Lippen, aber mit dem Herzen sind sie weit weg von mir. Ihre Frömmigkeit beruht nur auf Vorschriften, die Menschen aufgestellt haben. Also die Lippen stehen für das Äußere, das Herz für das Innere. Nicht nur für das Gefühl, Gedanken, Überzeugungen, Entscheidungen, unsere Gesinnung. All das gehört ins Herz, findet im Herzen statt, ist Ausdruck des Herzens. Und Gott, es ist wichtig, dass wir nicht nur ab und zu das Richtige sagen, sondern dass wir das Richtige tun. Weil unser Herz richtig ausgerichtet ist. Wie stehst du also zu Gott? Das ist jetzt die entscheidende Frage. Wie ist deine Haltung gegenüber Gott? Es geht beim Heiligen nicht darum, um irgendwelche Übungen, lange Gebete, fromme Verrichtungen. Es geht um handfeste Sachen, unser Leben, wie wir es gestalten. Gott heiligen heißt also nach seinem Willen leben. Und wenn hier jetzt steht, dein Name werde geheiligt, dann steht der Name für seine Identität, für seine Persönlichkeit. Also man könnte auch sagen, geheiligt werdest du. Das ist nicht etwas Unterschiedliches. Es geht nicht darum, dass der Name Gottes oder der Name Jesu so als Wort eine eigene Wirkung hat. Man muss das nur aussprechen und da passieren irgendwelche Dinge, so geradezu magisch. Auch im Gebet kommt es nicht so auf einen formelhaften Abschluss an, im Namen Jesu. Sondern im Namen Jesu betest du, wenn du in Übereinstimmung mit seinem Willen betest. Wenn du betest, was ihm wichtig ist. Wenn du betest, wofür Jesus auch gebetet hat. Wofür er auch eintritt. Es ist keine Zauberformel. Nicht der Name als Wort ist wichtig, sondern die Persönlichkeit, zu der wir eine Beziehung haben, die wir kennen. Die Verbundenheit mit Gott, die verleiht deinem Gebet Kraft. Und wenn du diese Verbundenheit mit Gott hast, dann kannst du in der Autorität von Jesus Christus beten. Dann ist es nicht du mit deiner kleinen Persönlichkeit, sondern dann trittst du im Namen Jesu Christi auf, wenn du betest, auch gegenüber irgendwelchen Mächten der Finsternis, mit denen man ja manchmal auch zu tun hat. Ich fuhr vor einiger Zeit mal mit dem Fahrrad hier so die Straße entlang, auf der falschen Seite. Und da winkte mir plötzlich eine Dame vom Straßenrand zu und das ignoriere ich gewöhnlich. Also wo käme ich da hin, wenn ich für jede Frau, die mir zuwinkt, irgendwie anhalte oder so. Ja, komme ich ja gar nicht mehr weiter. Aber die hatte so ein blaues Jäckchen an und so ein adrettes Käppi auf und ich merkte, okay, da muss ich jetzt wohl doch anhalten. Und dann belehrte sie mich über meine Fahrweise und ich gab mich dann sehr demütig und einsichtig und ich durfte dann auch weiterfahren, schieben erstmal. Und ja, das war ja nicht die Frau als solche. Das war die Uniform, die den Unterschied machte. Ich hätte ihr auch wegfahren können, einfach Fahrrad und so. Es war auch jetzt keine junge, sportliche Polizistin. Ja? Es war die Uniform, die mich bremsen ließ. Und hinter ihr stand so die geballte Autorität der Bundesrepublik Deutschland. Und ich wusste, wenn ich jetzt einfach wegfahre, die werden mich kriegen. Ich fahre hier öfter vorbei. Also, die erwischen mich. Und so kannst du beten im Namen Jesu. Als ein Kind Gottes, in der Autorität Gottes, da betet nicht der kleine Paul oder die arme Gerda, da betet ein Kind Gottes im Namen des Herrn. Und deshalb ist das so wichtig, im Namen Jesu zu beten, in einer Verbundenheit. Und deshalb ist es so wichtig, dass wir mit Gott zusammenstehen, in Übereinstimmung mit seinem Willen. Und darum geht es, wenn wir sagen, geheiligt werde dein Name. Es geht um den Willen Gottes, es geht um die Ehre Gottes. Aber, da kommt mir eine zweite Frage, warum will Gott unbedingt geheiligt werden? Ich meine, warum geht es Gott dauernd um seine Ehre? Ich meine, wenn hier jetzt einer rumrennt, ja, und immer nur gelobt, immer nur geehrt, angebetet werden will, das wäre doch komisch, oder? Also, ich meine, wenn ich so an manche Leute denke, die gibt's ja, Sportler, Filmschauspieler, Popstars, Politiker manchmal, eitle Pfauen, egozentrische Angeber, selbstverliebte Hechte oder aufgebrezelte Schnepfen treten irgendwo auf und machen wer weiß wie einen. Ja? Und ist das nicht irgendwie egoistisch, narzisstisch, selbstbezogen? Ich bin toll. Und jetzt Gott? Ich sag dir, wenn Gott selbstbezogen wäre, dann hätte er nicht Jesus Christus am Kreuz für deine und meine Sünden sterben lassen. Bestimmt nicht. Aber Jesus Christus, der Sohn Gottes, gibt sein Leben hin für uns. Vollkommenes Opfer, restlose Hingabe, selbstlose Liebe, das hat Jesus getan. Jesus hätte auch ein Leben im Luxus führen können, so mit dem Geld seiner Anhänger, wie das andere Religionsstifter auch gemacht haben. Jesus hätte auch der Verfolgung entgehen können, wenn er nicht so scharfe Reden geschwungen hätte. Bisschen vorsichtiger. Jesus hätte die Gefangennahme verhindern können, wenn er sich rechtzeitig aus Jerusalem abgesetzt hätte. Jesus hätte den Tod vermeiden können, wenn er sich nur etwas geschickter verteidigt hätte. Ich meine, hat doch jeder gemerkt, dass die Anklagen haltlos waren. Pilatus war auch nicht überzeugt. Hat er nicht dreimal gesagt, dass Jesus unschuldig war? Aber dann sagt Jesus wieder nichts und gibt so komische Antworten und so. Er hätte freigelassen werden können, wenn er vielleicht seine Anhänger ein bisschen besser mobilisiert und auf die Straße gebracht hätte. Aber nein, das hat er alles nicht gemacht. Sondern er ging den Weg ans Kreuz. Er ging den Weg in den Tod. Und er ging diesen Weg freiwillig. Er tat es, damit du leben kannst. Sonst wärst du in deinen Sünden gestorben. Sonst wärst du getrennt von Gott. Allein mit dem Bösen in deinem Leben. Ewig weg von Gott. Aber Gott liebt dich. Und deshalb ist Jesus diesen Weg gegangen für uns. Alles andere als selbstbezogen. Und doch dient genau das der Ehre Gottes. Warum? Sonst hätte ja das Böse triumphiert. Sonst hätte ja die Finsternis die Oberhand behalten. Sonst wäre vielleicht der Eindruck entstanden, Gott kann seinen Geschöpfen nicht helfen. Er schafft sie bauen Mist und er kann nichts tun, um sie aus den Fängen des Bösen wieder rauszukriegen. Wer einmal in den Fängen des Teufels ist, der bleibt da auch. Aber Gott triumphiert über das Böse, indem er dich rettet. Und Gottes Ehre, sie dient deiner Rettung und deine Rettung, sie dient der Ehre Gottes. Also keine Spur von Egoismus, sondern Gott will nicht zulassen, dass das Böse siegt. Und deshalb hat er uns gerettet. Also warum will Gott geheiligt werden? Das wollten wir ja wissen. Wenn Gott geheiligt wird, heißt das, dem Bösen wird ein Riegel vorgeschoben. Wenn wir Gottes Namen heiligen, wenn wir seine Ehre suchen, dann bedeutet das, wir haben Anteil an Gottes Triumph über das Böse, an seinem Sieg über die Finsternis. Gott zu heiligen ist unsere Rettung. Aber, und da kommt mir eine dritte Frage, wie können wir überhaupt Gott heiligen? Wir haben ja schon festgestellt, eigentlich müssen wir geheiligt werden. Eigentlich haben wir es nötiger. Und wenn man sich ehrlich fragt, ist mein Leben so, wie es Gott gefällt? Können wir überhaupt so leben, wie es Gott gefällt? Einerseits können wir ja Vater zu Gott sagen, aber andererseits, um mit den Worten des verlorenen Sohnes zu sprechen, müssen wir sagen, ich bin nicht wert, dein Sohn zu heißen. Das ist auch unsere Lage. So bringt Jesus doch die Geschichte auf den Punkt. Da merkte jemand, ich habe den Vater nicht geheiligt, ich habe ihn nicht geehrt, ich habe nicht so gelebt, wie es richtig gewesen wäre. So, und wir? Welche Rolle spielt die Ehre Gottes in deinem Leben? Naja. Wie wichtig ist Gott dir wirklich? Ja, schon ziemlich wichtig. Oder ist jemand anders dir wichtiger? Deine Frau, deine Kinder, dein Beruf, deine Freunde? Schwierig. Wird Gott durch dein Leben geheiligt? Ich hoffe schon. Trägt dein Leben dazu bei, dass der Wille Gottes geschieht? Naja, manchmal würde ich sagen. Oder halten wir Bereiche unseres Lebens zurück, grenzen die ab, wo wir Gott vielleicht nicht ehren wollen, die wir eher so für uns behalten wollen. Da soll er sich mal lieber nicht einmischen. Ja, all das tun wir. Wir alle tun sowas. Und dann beten wir, geheiligt werde dein Name. Und wenn ich über diese Bitte nachdenke, dann merke ich, die stellt mich in Frage. Wir können das nicht einfach so proklamieren, geheiligt werde dein Name, ohne uns selbst zu hinterfragen, ja, tun wir das eigentlich? Und ohne dann festzustellen, nein, wir leben nicht immer, zumindest nicht immer so. Der Blick auf Gottes Heiligkeit legt den Blick auf unsere Unheiligkeit frei. Wenn wir Gott als heilig anerkennen, dann merken wir, dass wir eben nicht heilig sind, dass wir eben ganz anders sind, dass wir eigentlich nicht vor Gott bestehen können. Ja, aber ich möchte so gerne meine Schuld loswerden. Ich möchte so gerne ein guter Mensch sein. Ich möchte so gerne Gott gefallen. Wenn ich ein neuer Mensch werden will, so schreibt es der Theologe Helmut Thielicke, dann soll ich nicht bei mir selber anfangen, weder bei meinen guten Vorsätzen noch bei etwaigen sittlichen Anstrengungen. Also gib zu, ich kann es nicht. Ich kann nicht ein besserer Mensch werden, weder durch Willensentscheidung noch durch Disziplin noch durch meine Pflicht, ja, wenn ich nur immer mache, was richtig ist und mir Mühe gebe, noch durch gute Werke. Ich kann Gott nicht gefallen. Mit der Sünde ist es nämlich nicht so wie beim Emissionshandel. Ja? Da kann ja ein Anlagenbetreiber, meinetwegen ein Kraftwerk, die müssen gewisse Emissionszertifikate erwerben und dann dürfen sie so und so viel CO2, ja Kohlendioxid, ausstoßen. Wäre schön, wenn das bei Gott auch so klappte. Für den Dreck, den wir von uns geben, müssen wir eine Gegenleistung erbringen und dann können wir weitermachen. Jeder baut mal Mist, aber das gleiche ich dann durch gute Taten oder so wieder aus. So geht's nicht. Geheiligt werde dein Name. Die Bitte erinnert uns daran, dass wir Gott eigentlich gar nicht heiligen können. Wir können nicht zu seiner Ehre leben. Wir können es ihm nicht recht machen. Und oftmals wollen wir es ja auch gar nicht. Wir kümmern uns ja manchmal so mehr um uns und unsere Sachen und für das, was wir wollen, haben wir viel mehr Zeit, viel mehr Kraft, viel mehr Geld. Und darum sollen wir auch nicht einfach um ein besseres Leben beten. Deshalb, wie eingangs schon festgestellt, sagt Jesus ja auch nicht, betet dafür, Herr, hilf mir, ein gutes Leben zu führen. Du kannst kein gutes Leben führen. Du kannst es nicht mal mit Gottes Hilfe. Was du brauchst, ist ein neues Leben. Ein ganz neues Leben. Und nur mit diesem neuen Leben kannst du zu seiner Ehre leben. Aber das ist dann Gottes Leben. Das ist Jesus in dir. Das ist eine göttliche Qualität, mit der du jetzt lebst. Aber von dir aus geht's nicht. Und deshalb sagt Jesus nicht, streng dich an, ein besseres Leben zu führen. Er sagt noch nicht mal, bete dafür, dass du ein besseres Leben führst. Sondern er sagt, bete, dass Gott dir wichtiger wird. Bet darum, dass Gott in deinem Leben an die erste Stelle kommt. Das sagt diese Bitte, geheiligt werde dein Name. Dann ordnen sich die anderen Dinge. Und wenn du so betest, wenn du das tust, dann wirst du merken, Gott ist gut, aber ich nicht. Gott ist heilig, aber ich nicht. Gott ist stärker als das Böse, aber ich nicht. Und wenn du Gottes Ehre suchst, dann wirst du plötzlich merken, wie wenig du Gott zu bieten hast, aber wie viel er dir zu bieten hat. Und dann merkst du, ich brauche ein neues Leben. Ich brauche Vergebung. Ich brauche Verwandlung. Ich brauche Erneuerung. Und das gibt es nur bei Gott, unserem Vater im Himmel. Das gibt es nur bei Jesus Christus, seinem Sohn. Ein neues Leben können wir nur bekommen, wenn wir unsere Unzulänglichkeit eingestehen, wenn wir unsere Sünde bekennen, wenn wir unsere Schuld zugeben. Und die Bibel drückt es in drastischen Worten aus, wenn sie sagt, ihr seid gestorben. Gebt euer Leben in den Tod. Da ist nichts zu retten, nichts zu verbessern. Ihr braucht ein neues Leben. Und dieses neue Leben, das geschieht, wenn wir uns restlos Jesus Christus ausliefern. Und es ist dann Gottes Leben in uns. Christus in euch, schreibt Paulus mal. Das ist die Hoffnung der Herrlichkeit. Und nur so können wir Gott heiligen. Nur so können wir ein Leben zu seiner Ehre führen. Und Jesus macht das gleich so am Anfang dieses Vaterunsers klar. Er macht deutlich, zu wem wir beten. Es ist wichtig, dass wir wissen, zu wem wir beten, mit wem haben wir es zu tun. Aber es ist genauso wichtig, dass wir wissen, wer sind wir eigentlich? Wie stehen wir eigentlich vor Gott? Und da muss uns klar werden, eigentlich bin ich nichts. Eigentlich habe ich ihm nichts zu bieten. Aber wenn ich ihm mein Leben ausliefer, dann schenkt er mir ein neues Leben. Und dann nimmt er mich an, als sein Kind. Und dann bin ich plötzlich sein Sohn, seine Tochter. Jesus lenkt mit diesem Gebet weg von uns, von unseren Bedürfnissen, unseren Wünschen, unseren Vorstellungen, unseren Erwartungen, was Gott alles tun müsste, sondern er lenkt uns hin zu Gott. Dieses Gebet macht uns klein, aber es macht Gott groß. Und da, wo Gott groß wird, da bekommst du an seinem Leben Anteil. Und nur so kann etwas Neues beginnen. Deshalb ist es so wichtig, so gut, Gottes Ehre zu suchen. Deshalb ist es so wichtig, Gott zu heiligen. Du tust dir eigentlich selbst einen Gefallen, wenn du sagst, ich will zur Ehre Gottes leben. Und wenn wir das nächste Mal beten, geheiligt werde dein Name, dann wünsche ich, dass das nicht nur so ein Spruch ist, der irgendwie kommt, weil wir das so gelernt haben, sondern dass ich damit eine Entscheidung verbindet. Gott, ich möchte zu deiner Ehre leben. Ich will nicht nur Sachen besser machen. Ich will dir mein Leben restlos ausliefern. Nur so kann Gott geehrt und geheiligt werden. Und indem du diesen Schritt gehst, indem du Gottes Ehre suchst, wirst du ein neuer Mensch.

dein Reich komme. Wir sind mitten im Vaterunser und wir haben es alle schon, wer weiß wie oft, mitgesprochen. Grund genug, mal drüber nachzudenken, was sage ich da eigentlich? Was bedeuten diese einzelnen Aussagen, diese einzelnen Bitten? Dein Reich komme. Bei Reich denkt man ja, naja, das klingt so nach Kaiser und Imperium, nach Macht und Herrschaft und Stärke. Und manche haben gehört von einem dritten Reich und vielleicht gab es auch noch ein erstes und zweites, weiß man nicht so viel drüber. Reich ist irgendwie zunächst mal, was uns nicht so ganz leicht fällt, womit wir vielleicht gar nicht so viel anfangen können. Was ist das Reich Gottes? Wenn die Bibel vom Reich Gottes oder der Königsherrschaft Gottes redet, dann meint sie damit dieses Wirken Gottes, das dynamische Wirken Gottes in der Welt, wo sein Wille geschieht, wo sich etwas Gutes durchsetzt, was von Gott kommt. Das ist ein Wirkungsbereich, wo Gott handelt. Es geht nicht um die Durchsetzung irgendwelcher religiöser Vorstellungen mit Gewalt oder Macht. Und es wäre auch ein großes Missverständnis darunter, so irgendwie eine Staatlichkeit zu verstehen, wo Gottes Gesetze mit Polizeigewalt umgesetzt werden. Und wer nicht schwurt, mit dem passiert was. Das ist dem Neuen Testament total fern. Sondern es geht darum, wo Gottes Wille geschieht und wo das Gute, was auf Gottes Herzen ist, wirksam wird unter den Menschen. Jesus hat sehr viel gesprochen vom Reich Gottes. Immer wieder war das Thema in seinen Geschichten, in seinen Gleichnissen, in seinen Predigten. Und man lernt so einiges, wenn man ihm zuhört. Zum Beispiel, man kann das Reich Gottes kommen sehen. Also da passiert was und es kommt näher und man kann sich darauf einstellen. Man kann dem Reich Gottes nah oder fern sein. Das sagt Jesus zu jemandem, ja, du bist nicht fern dem Reich Gottes. Jemand, der eine gute Antwort auf eine schwierige Frage gegeben hat, da war schon etwas. Ja, du bist nah dran. Man kann in das Reich Gottes sogar hineinkommen, sagt Jesus. Obwohl es schwierig ist für Wohlhabende. Jetzt kannst du dich fragen, oh, bin ich wohlhabend oder nicht? Jesus sagt, für manche ist es schwierig, aber es gibt ein drinnen und es gibt ein draußen. Man kann das Reich Gottes annehmen wie ein Kind. Man kann es auch erben. Das Reich Gottes kann einem gehören. Jesus sagt mal, den Kindern, ihnen gehört das Himmelreich. Die sind schon Teil der Herrschaft Gottes. Und das alles lässt uns natürlich fragen, ja, wie steht's mit mir und dem Reich Gottes? Bin ich drin? Bin ich draußen? Gehört es mir? Habe ich es angenommen? Und wenn ich so lese im Neuen Testament über das Reich Gottes, dann bewegt mich vor allen Dingen eine Frage, weil es vor allen Dingen auch so zwei, mir will es fast scheinen, manchmal ein bisschen gegensätzliche Aussagenkreise gibt. Nämlich die Frage, soll das Reich Gottes kommen oder ist es schon da? Kommt es erst noch oder ist es schon da? Manchmal steht das eine, manchmal steht das andere. Ja, was denn nun? Ich verdeutliche mir das so mit einer Illustration von zwei Linien. Da ist einmal so eine abfallende Linie. Und wir stellen uns mal vor, so am Anfang der Geschichte, Gott hat den Menschen geschaffen, die Menschen leben im Paradies. Es waren eigentlich paradiesische Zustände, buchstäblich. Und das hätte jetzt eigentlich so weitergehen können. Ja, wenn sie auf Gottes Spur geblieben wäre, dann wäre Gottes Herrschaft so in der ganzen Welt sichtbar gewesen. Aber nein, sie wandten sich ab von Gottes Wegen und die Menschheit geriet auf eine abschüssige Bahn. Und manchmal hat man den Eindruck, ja, vielleicht springt es mal ab und zu, aber die Grundtendenz ist eigentlich, es wird schlimmer, es wird gefährlicher, es wird böser, bis in unsere Zeit hinein. Es gibt immer noch schlimme Sachen, die passieren. Und man hat den Eindruck, die Welt entfernt sich immer mehr von Gott. Es gab ja zu früheren Zeiten durchaus so einen Fortschrittsoptimismus, ja, so den Glauben, das wird alles besser und die Wissenschaft und irgendwie bringt uns das nach vorne, die Verhältnisse werden sich bessern und das Ganze fand so ein jähes Ende mit dem Ersten Weltkrieg. Wenn ihr euch so erinnert, dann war das 19. Jahrhundert von einer großen Zuversicht
was die Zukunft betrifft, geprägt. Davon ist nicht mehr so viel geblieben. Viele Leute fürchten sich Angst, man weiß dies nicht, man weiß jenes nicht. Wir wollen, dass ihr Angst habt, sagt Greta. Also es gibt eine Befürchtung, die viele Menschen bewegt. Und man hat das Gefühl, es wird alles kritischer, es wird alles schlimmer. Fortschrittsglaube, Optimismus, das ist nur noch was für die Superreichen. Für die Leute, für die Geld keine Rolex spielt, ja, die sich ihren Garten unter einem Sauerstoffzelt bauen können, die vielleicht davon träumen, dass sie ihr Lebensende irgendwo auf anderen Planeten, auf dem Mars beispielsweise, beschließen können. Ja, Elon Musk ist so ein Typ, ja, auf den Mars und so. Und manche hoffen eben, dass die Technik und mit ungeheurem Geld, das ist natürlich auch verbunden, ihnen irgendwelche Möglichkeiten gibt, Unsterblichkeit auf biotechnologischem Wege, an solchen Sachen wird geforscht und manche hoffen, dass sie auf diese Weise dem Tod ausweichen können. Aber das sind nicht wir, das ist nicht für die meisten von uns. Davon träumen ein paar. Und viele Menschen haben immer noch mit Hunger, Elend und Krieg zu tun. Es gibt immer noch Krankheit und immer noch Naturkatastrophen. Es gibt menschliche Not und es gibt natürliche Desaster. Und selbst wenn wir Menschen alles richtig machten, dann gäbe es immer noch Stürme und Erdbeben und Vulkanausbrüche und wir haben mit solchen Dingen zu tun. Man kann also bestenfalls hoffen, dass das Reich Gottes kommt. Die Juden damals zur Zeit von Jesus, sie hofften, dass etwas kam und auf diese Hoffnung konnte Jesus natürlich aufsatteln. Aber wie das aussah und wann das passieren würde, es war schwierig. Es ist noch nicht da, das Reich Gottes. Manche glauben sogar gar nicht, dass es auf der Welt irgendwie besser wird, sondern identifizieren das Reich Gottes mit dem Himmel, ja, so dem Jenseits. So da ist das Reich Gottes und da wird es natürlich auch schön sein. Aber hier schwierig. Die Linie fällt ab. Mir ist dieses Bild eigentlich zu negativ, zu pessimistisch. Und es übersieht eigentlich, dass sich vieles in der Welt auch positiv entwickelt. Und dass wir nicht in der schlechtesten aller Zeiten und schlechtesten aller Welten leben. Ich behaupte nämlich, es gibt auch eine aufsteigende Linie. Nämlich da, wo die Herrschaft Gottes sich ausbreitet. Ich denke an das Wachstum der Gemeinde. Ich denke an das, was Missionare über Jahrhunderte angestoßen haben. Dass Menschen zu Jesus Christus finden, aber auch das praktische Lebensverhältnis in so vielen Situationen verbessert worden sind. Ich denke auch an sowas wie Demokratie, Menschenrechte, Gesundheitswesen. So vielen Menschen wie nie geht es so gut wie noch nie zuvor. In Europa, in Nordamerika, aber auch in vielen anderen Ländern der Welt. Und das hat auch alles mit dem Evangelium zu tun. Denn das Evangelium lehrt uns, dass der Mensch eine einzigartige Würde hat als Ebenbild Gottes. Und wenn man das erstmal kapiert, dann geht man mit Menschen anders um. Die ganze Idee der Menschenrechte ist eigentlich in einem, und zwar auch nur und ausschließlich in einem christlichen Kulturkreis entstanden. Und man könnte andere Dinge anschließen, wenn man über Krankenpflege spricht, wenn man über den Wert von Barmherzigkeit spricht, wenn man über Meinungsfreiheit und solche Dinge spricht. Und ja, es gibt natürlich auch in sogenannten christlichen Ländern Unterdrückung und Ausbeutung. Und klar, die Kreuzzüge gab es. Und es hat natürlich entsetzlich lange gedauert, das muss man ja auch zugeben, entsetzlich lange, bis sich so die absolute Gottlosigkeit von Sklavenhandel oder Hexenverfolgung dem christlichen Bewusstsein mitgeteilt hat. Und die Leute mal merken, dass das nicht im Sinne des Evangeliums ist. Aber es waren überall Christen, die entdeckt haben, so können wir nicht weitermachen. Die mit der aufgeschlagenen Bibel gemerkt haben, das muss anders werden. Das ist nicht Jesus, wie das hier läuft und wie wir hier handeln. Und so kam es zu Veränderungen in der Welt durch das Evangelium. Und in vieler Hinsicht laufen die Dinge besser als in früheren Jahrhunderten oder Jahrtausenden in unserer Zeit durch den Einfluss, den die Bibel auf unsere Kultur und auf die Welt entfaltet hat. Um euch da mal so einen Lesetipp auch zu geben, ja, das Buch der Mitte.
von einem Inder geschrieben, Vishal Mangalwadi. Und er hat so die europäische Kultur untersucht und gemerkt, ja, was macht die aus? Warum laufen da viele Dinge anders? Warum laufen viele Dinge besser? Was steckt dahinter? Und seine Beobachtung war, es ist die Bibel. Die Bibel ist das Buch, die europäische Kultur geformt hat und vieles Positive angestoßen hat. Das muss man mal lesen. Ein paar Seiten, aber es ist auf jeden Fall lohnenswert, sich damit mal ein bisschen zu befassen. Ja, wir sehen schon etwas vom Reich Gottes. Und das ist eigentlich auch die Argumentationslinie, die Jesus verfolgt. Denn er sah es so, da, wo das Evangelium verkündigt wird, wo er heilt, wo er Menschen befreit, da zeigt sich etwas vom Reich Gottes. Da bricht es an, da passiert es. Diese Welt ist nicht abgeschrieben für Jesus, sie ist nicht hoffnungslos, sondern Jesus verkündigt die angebrochene Herrschaft Gottes. Für Jesus geht es nicht nur um eine Jenseitshoffnung für unsere Seele, es geht ihm um eine veränderte Welt. Es geht ihm darum, dass die Dinge in seiner Schöpfung anders laufen. Wenn ich aber durch den Finger Gottes, so sagt er in Lukas 11, die Dämonen austreibe, so ist also das Reich Gottes zu euch gekommen. Das ist schon da, weil Gottes Kraft sich gegen das Böse in der Welt durchzusetzen beginnt. Schon immer hatten die Menschen andere Vorstellungen vom Reich Gottes, ja, so als vielleicht ein Machtgebilde und man muss das doch durchsetzen, was richtig ist und man muss den Leuten sagen, so müsst ihr nach den Geboten Gottes leben. Und schon Jesus

Verlorenen, er war bei den Ungebildeten, er war bei den Kranken, er war bei den Ausgestoßenen. Und damit breitete sich das Reich Gottes aus. Manche hatten pompöse Vorstellungen, wie das sein könnte. Aber Jesus sagt, da, wo ich hinkomme, wo ich handle, da geschieht das Reich Gottes. Und viele Christen und viele Kirchen sind im Laufe der Zeit auf den Spuren von Jesus gegangen und sie haben es ihm nachgetan und sind zu den Elenden und zu den Verlorenen und zu den irgendwie Abgehängten gegangen. Und sie haben das Reich Gottes dorthin gebracht. Und manchmal fällt es uns schwer, das Reich Gottes zu erkennen, es zu sehen, wo es passiert. Das Reich Gottes ist nicht nur da, wo es gut läuft, wo es schon immer was zum Feiern gibt, wo der Fortschritt uns das Leben angenehmer macht. Jesus ist bei den Schwachen und bei den Verlorenen und er verkündigt ihnen etwas. Und er ist auch bei dir, egal wie es dir geht und in deinem Geschäft und in deiner Familie, wo es irgendwo dreckig läuft. Gott ist da und hat begonnen zu handeln. Und so sehe ich eben, wie das Reich Gottes sich ausbreitet, auch wenn wir das nicht immer so sehen, auch wenn wir es nicht immer erkennen. Wir unsere Zweifel haben, andere Vorstellungen haben, es müsste alles noch mal anders laufen. Aber Gott hat begonnen zu handeln in unserer Welt. Und so haben das auch die ersten Christen gesehen. Für sie war das Handeln Jesu, sein Sterben und Auferstehen auch, das war so das, der Einbruch des Lichts in die Finsternis. Das war so der Durchbruch der Wahrheit gegenüber der Lüge. Das war, wo sich der Gotteswille gegen das Böse durchsetzte in der Welt. Und klar, es ist noch nicht vollendet. Aber wo der Wille Gottes schon geschieht, da zeigt sich seine Herrschaft. Und wo es noch nicht passiert, da warten wir. Und wir hoffen, dass sich Gottes Wille, Gottes Reich vollenden wird. Wir warten darauf, dass Jesus kommt und er sein Reich aufrichtet und zum Abschluss bringt. Und wie können wir das fördern? Das ist so eine dritte Frage, die mir kommt, wenn ich so das Vater unser spreche, wo wir ja beten sollen, dein Reich komme, und wo man ja förmlich dann zu der Frage gedrängt wird, ja, können wir das fördern? Können wir das irgendwie tun? Wieso sollen wir überhaupt dafür beten? Ich meine, wenn Gott das doch möchte und will, dass dein Reich kommt, wieso muss ich erst beten, dass er das macht? Ist er unmotiviert? Braucht er mein Betteln oder meinen Zuspruch? Gott hat angefangen, aber jetzt nimmt er uns hinein in seine Pläne. Er will sein Reich mit uns bauen. Wir kommen vor in seinen Plänen. Dieses Gebet, dein Reich komme, ist eine Herausforderung für uns. Genauso wie die Bitte, geheiligt werde dein Name, ja nicht ein Appell an Gott ist, irgendwie heiliger zu werden, sondern es fordert ja uns heraus und stellt uns vor die Frage, ja, lebe ich zur Ehre Gottes? Lebe ich so, dass Gottes Name geheiligt, geehrt wird? Und indem ich das bete, denke ich darüber nach. Und indem ich darüber nachdenke, beginnt Veränderung in meinem Leben. Und ich sage, ja, ich will zur Ehre deines Namens leben. Ja, ich will mich dafür einsetzen, dass dein Reich kommt und sich ausbreitet. Denn wenn das Reich Gottes nicht nur so eine abstrakte Zukunftshoffnung ist, wenn das nicht nur irgend so ein Gebilde ist, das vielleicht mal kommt, dann fordert es mich und dich persönlich heraus. Wenn das Reich Gottes da ist, wo der Wille Gottes geschieht, dann muss ich mir die Frage stellen, geschieht der Wille Gottes in meinem Leben? Und geschieht er durch mich? Und so wird dieses Gebet zu einer persönlichen Herausforderung. Manche mögen spotten und sagen, naja, die Christen beten seit 2000 Jahren, dein Reich komme, und schaut euch mal um, wie es aussieht. Ja, bringt das was? Oh ja, es hat sehr viel gebracht. Es hat sich sehr viel verändert. In unserem Leben, im Leben von Christen, dann auch in der ganzen Welt, in der ganzen Gesellschaft, weil Menschen sich an Jesus Christus orientieren, weil sie seine Werte ernst nehmen. Was Jesus gelebt und gepredigt hat, das finden Leute heute selbst wichtig, die überhaupt keine Ahnung von Kirche und Jesus haben, die das auch nicht wollen. Aber Liebe und Barmherzigkeit und Güte und Mitleid und solche Sachen, das findet eigentlich jeder gut. Es hat sich gelohnt zu beten und es lohnt sich weiterhin dafür zu beten. Mir steht so als Illustration das Bild eines

einer Baustelle vor Augen. Man sieht vor lauter Stangen und Planen gar nicht so richtig, was es werden soll. Ja, eine Brücke anscheinend, aber die ganze Schönheit und Ästhetik dieser Brücke erschließt sich natürlich nicht. Und erst wenn das ganze Gerüst und die Planen weg sind, dann sieht man die Brücke in ihrer Eleganz, in ihrer Schönheit. Und manchmal will es mir so vorkommen mit dem Reich Gottes. So die Geschichte Gottes, das Reich Gottes, kann man eigentlich erst so von seinem Ende her verstehen. Wenn es fertig ist, dann sieht man es richtig. Aber jetzt ist unsere Welt noch eine Baustelle. Dreck, Staub und Abfall. Viel Provisorisches und Unvollendetes. Es muss noch viel getan werden. Ja, und es wird auch noch viel getan und gearbeitet. Es gibt manches Gute, aber auch manches Schlechte. Es gibt Pfusch am Bau und Pfusch in der Kirche. Es gibt Fortschritte und Rückschläge. Bei all dem Gewusel und Gerüsten und Stangen, da weiß man gar nicht, wie weit sind wir eigentlich, wie lange dauert es noch, wird das je fertig. Aber am Ende geht es plötzlich ganz schnell, wenn man das Gerüst abbaut und man sieht diese Brücke schön, selbsttragend, ihren Zweck erfüllend. Und so geht es uns doch manchmal auch mit dem Reich Gottes. Wir sehen noch so wenig. Da ist noch so viel unfertig. So viel Schlechtes, so viel Unvollkommenes, so viel Schlimmes in der Welt. Und doch, es hat schon längst angebrochen. Es wird dran gearbeitet. Es passiert was. Und bald kommt das Gerüst weg und die Planen kommen ab. Und dann sieht man das Reich Gottes in seiner ganzen Schönheit. Davon redet Jesus. Das ist die Hoffnung, die er uns macht. Es gibt noch viel zu tun und deshalb sagt er, betet, dein Reich komme. Bete mit und bau auch mit, damit das, was Jesus sich vorgenommen hat, auch passieren kann. Wenn wir darüber nachdenken, dann werden wir das Vaterunser nicht mehr so gedankenlos mitsprechen. Dann werden wir das nicht einfach mehr beten, dein Reich komme, weil die Zeile nun mal dazugehört. Wir werden das nicht einfach nur sagen, weil alle das sagen und weil Jesus es nun mal vorgesprochen hat und kann ja nicht falsch sein und so, sondern wir werden es bewusst sagen und wir werden uns fragen, kommt das Reich Gottes durch mich? Geschieht Gottes Wille durch mein Leben, in meinem Leben? Wo trage ich dazu bei und wie, dass Gottes Reich kommt? Und so hat sich Gottes Herrschaft ausgebreitet, schon immer im Laufe vieler Jahrhunderte, durch Menschen, normale Menschen wie du und ich, die seinen Willen tun und die ernsthaft beten, dein Reich komme.

Geheiligt werde dein Name, dein Reich komme. Mit diesem Titel war der Beitrag von Matthias Wolf überschrieben. 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Behüt Sie Gott. Am Mikrofon für Sie dabei war Philipp Genetti.

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1: Europa in 5 Tagen, Paris, Rom, Heidelberg und Wien im Schnelldurchlauf. Kaum angekommen, geht es schon wieder weiter. Wir schmunzeln bei dieser Vorstellung. Dabei sind wir kaum besser. Wir wollen alles mitnehmen, was geht, bloß nichts verpassen. Heute hier, morgen dort. Hauptsache Spaß, Hauptsache es ist was los. Völlig verrückt. Manchmal denke ich, die Ruhelosigkeit unserer Gesellschaft ist ein regelrechter Fluch. Und ich kann mich des Eindrucks nicht erwehren, dass diese Ruhelosigkeit mit der Gottvergessenheit in unserem Land zu tun hat. Wer Gott nicht kennt und damit auch nicht die Perspektive der Ewigkeit hat, muss eben alles in dieses kurze Leben reinpacken. Wer etwas verpasst, ist selbst schuld. Christen wissen um die Ewigkeit. Unser irdisches Leben ist nicht alles. Der Verfasser des Hebräerbriefs mahnt deshalb, wir haben hier keine bleibende Stadt, sondern die zukünftige suchen wir. Mit anderen Worten, die Erde ist nicht die Heimat für alle Ewigkeit, das Ziel ist der Himmel. Was daraus folgt, ist zweierlei. Das erste, ich kann gelassen sein, wenn mir jemand weismachen will, ich würde das Wichtigste verpassen. Ich weiß, das Beste kommt noch. Das ist eine Absage an unsere Spaß- und Eventkultur. Und das zweite? Falsch liegt, wer denkt, dieses Leben hier sei völlig egal, denn letztlich ginge es nur um den Himmel. Nein, ich habe heute und hier Verantwortung für mich, für meine Familie, mein Umfeld. So sehr ich den Himmel nicht aus dem Blick verlieren soll, muss ich auch an das denken, was hier zu tun ist, direkt vor meiner Haustür oder auch in der ganzen Welt. Deshalb darf, ja muss ich die Prioritäten in meinem Leben richtig setzen, hier und heute. Sicher, da hat auch Spaß und Unterhaltung seinen Platz. Entscheidend ist, dass die Richtung stimmt.

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Kräutern gemacht. Wir kennen auch Tage, wo man sich innerlich wehrt und die Wege des anderen nicht mehr versteht. Aber es dauert nicht lange, bis dann Einheit gelingt.

Wir hören die Trommeln schon aus der Ferne, die Trommeln des Fischerdorfs La Boquilla in Kolumbien. Mitten in Hitze und Armut werden wir begrüßt, unter anderem von einem Jungen, vielleicht 8 oder 10 Jahre alt. Wir unterhalten uns mit mein paar Brocken Spanisch, interessiere ich mich für ihn und seine Welt, und dann verrät er mir seinen Namen. Jesus, Jesus, sagt er und strahlt mich an. Vielleicht ist es ja auch Jesus, den ich irgendwo in einer Großstadt in Indien treffe, der wortlos neben mir hertrottet, mich am Ärmel zupft, der Brot oder Geld oder irgendetwas von mir will. Oder die Frau, die in einer deutschen Fußgängerzone eine Obdachlosenzeitung an Passanten verkauft. Die Bekannte, die ein ermutigendes Wort braucht. Oder der Fremde, der stammelnd nach dem Weg zum Hauptbahnhof fragt. Begegnet mir nicht Jesus selbst in solchen Menschen? Im Matthäusevangelium sagt er, ich bin hungrig gewesen und ihr habt mir zu trinken gegeben. Ich bin krank gewesen und ihr habt mich besucht. Nach der Begegnung mit Jesus, mit Jesus in Kolumbien, will ich noch bewusster meine Augen, meine Ohren und mein Herz öffnen für eine solche Begegnung mit Jesus.

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Es gibt Dinge, die ich mache und einen Lebensstil, der dabei rauskommt. So nach dem Prinzip Ursache und Wirkung oder Saat und Ernte. Was ich in mein Leben hineinstecke, kann gut oder schlecht sein und das, was an Lebensqualität dabei herauskommt, ebenfalls. Wer jeden zweiten Tag bei McDonald's isst und Sport nur aus dem Fernsehen kennt, wird kaum gesundheitliche Lebensqualität ernten. Und umgekehrt, wer sich beim Essen diszipliniert und sich regelmäßig bewegt, hat höhere Chancen, gesund durchs Leben zu kommen. Manche dieser Ursache-Wirkungsketten können zu einem Schwungrad werden. Wie das so bei Schwungrädern ist, großen, dicken Rädern aus Metall, die nur mühsam in Bewegung kommen, aber je mehr Schwung sie aufnehmen, desto stabiler und ausdauernder laufen sie. In der Bibel finde ich viele solcher Schwungräder, unter anderem im Buch der Sprüche, dem Weisheitsspeicher des Alten Testaments. In Sprüche 12, Vers 20 zum Beispiel werden mir zwei verschiedene Schwungräder als alternative Lebensentwürfe vorgestellt. Die Böses planen, haben Trug im Herzen. Aber die zum Frieden raten, haben Freude. Schwungrad Nummer 1 in diesem Vers ist negativ. Ich hege Absichten, die anderen Menschen Schaden zufügen, aber je mehr ich die hege, desto mehr betrüge ich mich selbst und verliere den Kontakt zur Wirklichkeit. Und je mehr ich den verliere, desto mehr verdüstern sich meine Gedanken. Schwungrad Nummer 2 ist positiv. Ich hege Absichten, die zu einem friedlichen Zusammenleben führen. Und je mehr ich die hege, umso mehr erfahre ich bei allen Rückschlägen die Freude eines solchen Lebensstils. Je mehr ich diese Freude erlebe, umso mehr setze ich mich für ein friedliches Zusammenleben ein. Zwei Schwungräder, zwei Lebensentwürfe, zwei Alternativen. Böses planen und sich selbst betrügen oder zum Frieden raten und Freude erfahren. Und jetzt bin ich gefragt. Und Sie, wie möchten Sie leben?

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0: Am Mikrofon begrüßt Sie Kai-Uwe Wojcak. Herzlich willkommen. Lass mal reden, aber wie? Das war das Motto der Jugendmissionskonferenz, kurz JUMICO. Rund 5.500 Teilnehmer waren in Stuttgart mit dabei. Lass mal reden, aber wie? Das bedeutet, wenn man es exakt ausdrücken möchte, lass uns mal darüber sprechen, wie man über etwas ganz Bestimmtes reden sollte. Gemeint ist der Glaube an Jesus Christus. Wie kann man heute auf eine gute, ehrliche und verständliche Weise darüber reden? Nicht so lange darüber nachdenken, würde Leonie Schweizer vermutlich antworten. Einfach davon erzählen, was Jesus im eigenen Leben verändert hat. Frei nach dem Motto, wes das Herz voll ist, des geht der Mund über. Genau das wirkt auf andere authentisch. Dr. Leonie Schweizer ist theologische Referentin am Institut für Glaube und Wissenschaft. Und obwohl sie häufig Vorträge hält, fragt sie sich manchmal, wie man vorne auf einer Bühne oder einer Kanzel auf das Publikum wirkt.
1: Ja, wann ist eigentlich für euch ein Vortrag so richtig überzeugend? Geht's für euch darum, dass jemand hinter einem Rednerpult steht oder würdet ihr es lieber frei mögen? Ich denke irgendwie, die meisten würden sagen, besser ohne Rednerpult, dann kann sich der Redner besser bewegen, dann ist es einfach überzeugender und kommt besser rüber. Aber dann denke ich an große Reden, zum Beispiel von Martin Luther King, und der stand hinter einem Pult und trotzdem, als er gesagt hat, I have a dream, da hing jeder an seinen Lippen. Oder was würdet ihr sagen, wann ist ein Vortrag wirklich überzeugend, wenn man Stichwortkarten hat, ein Skript oder vollkommen frei redet? Auch da würden wir vielleicht sagen, lieber frei. Oder sollte ein Redner eigentlich immer auf der gleichen Stelle stehen, um überzeugend zu sein, oder lieber die Bühne für sich einnehmen und umhergehen? Ihr merkt, wir sind gar nicht so einig schon darüber, wann wir überhaupt einen Vortrag überzeugend finden. Aber eine Sache, die ist ganz entscheidend, nämlich dass der erste Eindruck zählt. Es gibt keine zweite Chance für den ersten Eindruck. Die ersten Sekunden entscheidet darüber, ob wir einen Vortrag oder einen Redner überzeugend finden oder nicht. In den ersten Sekunden habe ich 100% eure Aufmerksamkeit und dann fällt ihr ein Urteil darüber, ob ihr gerne weiter zuhört oder nicht. Und da zählt das erste Auftreten, aber auch der allererste Satz. Und wenn ich jetzt einfach sagen würde, hallo, herzlich willkommen, ich bin die Leonie und ich spreche über das Überzeugendsein und ich weiß nicht, wie es euch geht, dann hätte ich euch verloren schon in den ersten 10 Sekunden. Überzeugend sein, warum sollte das überhaupt ein Thema für uns sein? Ich denke, weil es die einen gibt, die denken, sie sind überhaupt kein Stück überzeugend. Warum sollte jemand ausgerechnet von mir über Jesus hören wollen? Mein Zeugnis ist nicht stark genug, ich kann nicht so gut auf kritische Fragen antworten und irgendwie habe ich auch nicht immer ein Bibelzitat bereit. Und dann gibt es diejenigen, die ganz sicher sind, absolut überzeugend zu sein und die denken, ich kann jeden im Raum für mich einnehmen, deswegen kann ich auf jeden Fall immer überzeugend für Jesus sein. Und auch so ist es eben nicht. Aber der Vortrag ist für beide. Es gibt manches, das wir nicht in der Hand haben, wenn wir überzeugend sein wollen, aber es gibt eine Menge, das wir doch in der Hand haben. Und über die Dinge, die wir in der Hand haben, wenn wir überzeugend über Jesus sprechen wollen, über die möchte ich heute reden. Aber bevor ich über 3 Aspekte vom Überzeugendsein spreche, will ich erstmal drüber reden, überzeugend sein, warum sollten wir es überhaupt tun? Warum sollten wir überhaupt andere von Jesus überzeugen wollen? Als ich mal auch bei einem Vortrag die Frage gestellt habe, ist es überhaupt erlaubt, andere von meiner Meinung und meiner Überzeugung überzeugen zu wollen, da gingen nur ein paar Hände nach oben. Und als ich dann gefragt habe, ist es eigentlich erlaubt, jemand anderen vom eigenen Glauben überzeugen zu wollen, da ging fast keine Hand mehr nach oben. Der Grund, es ist irgendwie zu übergriffig. Ich greife doch viel zu sehr in das Leben des anderen Menschen ein, versuche ihn irgendwie zu überzeugen und zu überwältigen. Das ist doch eigentlich nicht richtig. Aber Ich will heute sagen, warum ich denke, dass wir trotzdem überzeugend sein sollten und warum das auch sehr wichtig zu dem gehört, warum wir über Jesus reden sollten. Das Erste, es ist nicht nur für den, den wir überzeugen, wichtig, sondern auch für uns selber. Ich sag euch, mir ist es selten besser gegangen im Glauben als in Momenten, wo ich über Jesus gesprochen habe. Das sind nicht immer einfache Momente, aber wenn ich dann sehe, dass sich wirklich etwas im Leben eines anderen Menschen verändert, wenn ich sehe, welche Kraft Gottes Botschaft wirklich hat, wie sie jemanden verändert, dann verändert es mich auch selber und ich merke wieder, ja, mein Glaube hat Kraft. Ja, das, was ich sage, was ich über Jesus reden kann, ist überzeugend. Deswegen ist es nicht nur gut für die, die wir überzeugen wollen, sondern auch für uns selber, weil es uns tiefer führt im Glauben. Das Nächste, warum sollten wir es tun? Wir tun es sowieso. Bei ganz viel Kommunikation, dem, was wir sagen, wollen wir so oder so andere beeinflussen, wollen irgendwie Einfluss auf sie nehmen, haben irgendeinen Grund, warum wir was Bestimmtes erzählen. Wenn ich zum Beispiel sage, ich habe ein bestimmtes Buch von Johannes Hartel gekauft, dann ist es nicht einfach nur Information, sondern ich versuche auch mehr damit zu erreichen. Oder wir kennen es vielleicht aus der Schule, niemand erzählt einfach so von seiner Mathe-Note, sondern irgendwas steckt immer dahinter, dass jemand sowas sagt. Und ich glaube, deswegen können wir uns auch frei machen davon, dass es nicht erlaubt sein sollte, über den christlichen Glauben zu sprechen, weil überzeugen und beeinflussen, das tun wir sowieso fast immer, wenn wir kommunizieren. Das Nächste, warum sollten wir es tun? Weil wir es ganz einfach können. Und damit meine ich jetzt nicht, dass wir so großartig sind und das, was wir sagen, immer so stark ist, sondern ganz einfach, wir als Christen haben manchmal so viel Vorbehalte und denken, ah nee, wenn ich jetzt so über Jesus rede, vielleicht findet der andere das gar nicht so toll, vielleicht möchte der andere das gar nicht hören. Und am Ende ist es oft so, dass Nichtchristen viel weniger Vorbehalte gegenüber dem christlichen Glauben haben, als wir das oft denken. Das einzige Mal, dass ich wirklich die Erfahrung gemacht habe, dass jemand ganz davon genervt war, dass ich über den christlichen Glauben geredet habe, das war in einem Seminar, wo ich noch in Tübingen studiert habe. Ich habe da ein Seminar an der Philosophischen Fakultät gemacht und das heißt, es waren nur Philosophen im Raum und ich war die einzige Christin. Und es war für mich manchmal wirklich schwierig, das ganze Semester durchzuhalten. Wir sind oft an so einer Tafel um den Tisch, wir waren nur so 20 Leute gesessen und da war wirklich einer, der saß mir oft gegenüber, den hat es immer geärgert, wenn ich über den christlichen Glauben geredet habe. Der hat sogar rote Flecken bekommen, war richtig wütend und manchmal dachte ich echt, jetzt zieht er mich noch über den Tisch. Und ich habe trotzdem das Ganze

Und damit meine ich jetzt gar nicht immer nur die großen Krisen wie die Kriege und den Klimawandel, sondern ich meine die vielen Krisen auch an den Orten, in denen wir leben. Familien, die zerrüttet sind, Menschen, die nicht mehr miteinander sprechen, Kinder, die vernachlässigt werden, Menschen, die in Krankheit leben oder schrecklich einsam sind. Und wir haben eine Botschaft von Vergebung, von Liebe, von Gerechtigkeit, von einem Gott, der zu uns Menschen kommt. Und die gehört in die Öffentlichkeit. Jeder Mensch, dem wir begegnen, hat es verdient, von Gott zu hören, der ihn oder sie geschaffen hat und sie liebt. Dietrich Bonhoeffer, ein Theologe und Christ, hat mal gesagt, es gibt keinen Rückzugsort der Christen von dieser Welt. Wir sind in die Öffentlichkeit gesandt, um eine gute Botschaft weiterzusagen. Überzeugend sein, warum sollten wir das tun? Die Religionsfreiheit ermöglicht es uns ganz einfach. Auch das finde ich sehr, sehr wichtig. Wir genießen Religionsfreiheit und dazu gehört zum einen die negative Religionsfreiheit. Wir dürfen nicht einfach dazu gezwungen werden, eine andere Religion auszuüben oder was anderes zu glauben, aber auch die positive Religionsfreiheit. Das bedeutet, dass ich zu Hause mit meiner Familie meinen Glauben frei leben darf. Das bedeutet aber auch, dass ich ihn öffentlich kundgeben darf. Deswegen gibt's sowas wie die Jumiko in der Messe Stuttgart. Wir dürfen den christlichen Glauben öffentlich kundgeben. Und deswegen dürfen wir ganz einfach auch überzeugend sein. Und jetzt das Letzte, und es ist mir fast das Wichtigste. Überzeugend sein, warum sollten wir das machen? Ganz einfach, weil wir dazu gesandt sind. Über Jesus reden heißt zu zeigen, was und wen wir lieben. Ich habe eine kleine Tochter und sie hat wirklich überhaupt keine Probleme, mir andauernd zu zeigen, was sie liebt. Seit kurzem kann sie laufen und sie hat jetzt so süße Schuhe mit so einem rosanen Innenfutter. Und mehrmals am Tag trägt sie die mir hin und lächelt ganz stolz und zeigt sie mir. Und sie zeigt ihm auch die Schuhe auch jedem anderen, ob er die Schuhe jetzt nun sehen möchte oder nicht. Voller Stolz, voller Liebe, voller Vertrauen in diese kleinen Schuhe. Und manchmal denke ich, wie wäre es, wenn wir Jesus so den Menschen zeigen würden, wie meine Tochter mir ihre unbedeutenden kleinen Schuhe zeigt. Wir haben in Jesus die beste, schönste und kostbarste Person gefunden, die wir uns denken können. Voller Stolz und Vertrauen dürfen wir sie anderen Menschen zeigen und überzeugend über ihn reden. Jetzt möchte ich zu drei Aspekten kommen, wie wir denn überzeugend sein können. Wenn es ums Überzeugen geht, dann spielt auch die antike Philosophie eine Rolle. Da hat man sich viel Gedanken darüber gemacht, wie argumentiere ich eigentlich richtig, wie kann ich jemand anders überzeugen. Und es gab vor allem einen Philosophen, der hieß Aristoteles, der hat sich ganz viele Fragen rund um dieses Thema gestellt. Und für ihn gab es drei Aspekte, die wichtig sind beim Überzeugen. Das erste Logos, das zweite Ethos und das dritte Pathos. Das klingt jetzt kurz kompliziert, aber eigentlich enden alle drei Worte auf Os, Logos, Ethos und Pathos. Und die lassen sich super gut verbinden mit dem Vers, der über diese Einheit heute steht. Der steht in 1. Petrus 3, Vers 15. Seid stets bereit, jedem Rede und Antwort zu stehen, der nach der Hoffnung fragt, die euch erfüllt. Logos, das ist das Erste, das bedeutet so viel wie Vernunft und Denken. Wir kennen das Wort logisch. Wenn etwas logisch ist, dann kann man damit argumentieren, dann hängt es richtig zusammen. Also Logos meint die guten, die richtigen Argumente. Überzeuge mit einer logischen Botschaft. Das wäre der erste Punkt. Das steht in dem Vers unter Rede und Antwort stehen. Jedem Rede und Antwort stehen. Das zweite ist Ethos. Wir kennen vielleicht das Wort Ethik. Da geht es darum, wie wir uns gegenüber anderen Menschen verhalten sollen und auch, wie wir darin besonders glaubwürdig sein. Es geht um unseren Charakter. Also Ethos, überzeuge mit deinem Charakter. In dem Vers in 1. Petrus 3, Vers 15 besonders dieses Seid stets bereit mit unserem Charakter zeigen wir, wer Christus ist. Und das Dritte, das ist Pathos, das ist die Leidenschaft. Wir wollen nicht einfach nur irgendwelche Argumente hören und dass jemand stundenlang vorne spricht, sondern wir wollen auch Emotion und Gefühl und Leidenschaft hören, wenn jemand über etwas spricht. Deswegen diese drei Logos, überzeuge mit einer logischen Botschaft, Ethos, überzeuge

0: Überzeug mit deinem Charakter und drittens überzeuge mit deiner Leidenschaft. Jetzt geht es erstmal darum, Rede und Antwort zu stehen. Logos. Also, da geht es jetzt besonders um die Hobbyphilosophen und Welterklärern. Überzeugend sein mit einer logischen Botschaft, das bedeutet vor allem, richtig zu argumentieren. Und ich höre das oft, dass wenn jemand sagt, ja, ich habe neulich mal einen Christen gefragt, welche Gründe kann es eigentlich geben, um an Gott zu glauben, dass dann häufig ganz einfach von den Christen gesagt wird, dafür gibt es keine Gründe, das musst du einfach nur glauben. Aber wenn uns jemand danach fragt, nach den Gründen, die es geben kann, dass Gott wirklich existiert, dann scheitert er ja genau daran. Dann kann er nicht einfach nur glauben, sondern dann will er irgendwelche Gründe hören, dann will er Gott verstehen, aber versteht ihn bisher nicht. Deswegen denke ich, ist es wichtig, dass wenn wir eine logische Botschaft kommunizieren wollen, dass wir richtig argumentieren. Und das tun wir, indem wir eine These haben über Gott. Das tun wir, indem wir das auch begründen können. Wir können zum Beispiel nicht einfach die These in den Raum hauen, der VfB ist auf jeden Fall der beste Fußballverein der ganzen Welt, sondern wir müssen das begründen. Dazu gehört auch immer ein Beispiel. Menschen wollen nicht einfach nur Argumente hören, sondern welches Beispiel kennen wir aus unserer Alltagswelt oder welches Beispiel gibt es, um das irgendwie zu belegen? Es geht den Menschen auch immer um Relevanz. Also was verändert es tatsächlich in meinem Leben, wenn ich zum Beispiel mit Jesus leben würde? Und das Letzte ist eine Challenge, eine Herausforderung. Wenn Menschen Fragen an den christlichen Glauben haben, dann hilft es oft, einen ersten kleinen Schritt zu gehen, der sie näher zum Glauben führt. Ich habe mal ein Beispiel dazu, wie man richtig argumentieren kann. Wenn zum Beispiel jemand zu einem sagt, hey, eigentlich das mit Gott, das ist doch alles nur Wunschdenken, das hat doch nur mit irgendwelchen Bedürfnissen und Wünschen zu tun, die du halt in Gott hineinprojizierst. Du wünschst dir zum Beispiel einen Vater und deswegen ist für dich Gott diese Vaterfigur. Da wäre die These, Gott ist kein Wunschdenken, aber das kann ich nicht einfach nur sagen, sondern das muss ich begründen. Ich würde es so begründen, dass ich sagen würde, eine Sehnsucht, die wir in uns tragen, ein Bedürfnis, das wir haben, ist auch immer ein Hinweis darauf, dass es das und den wirklich gibt, den wir uns wünschen. Ein Beispiel wäre dann, wenn ich zum Beispiel Sehnsucht nach Schokolade habe, dann ist es ein ziemlich gutes Indiz dafür, dass es Schokolade tatsächlich gibt. Oder viel basaler, wenn ich Hunger habe, ist es ein Hinweis darauf, dass es tatsächlich Essen gibt. Niemand würde sagen, du hast Hunger, also gibt es kein Essen. Genauso kann man nicht sagen, du wünschst dir einen Gott, also gibt es keinen. Das macht einfach keinen Sinn. Was wäre die Relevanz davon, wenn Gott eben kein Wunschdenken ist? Wenn es diesen Gott gibt, dann hat er tatsächlich alles geschaffen, was wir um uns herum sehen und dann beantwortet er ziemlich viele Fragen unseres kompletten Menschseins und dann lohnt es sich, sich mit diesem Gott auseinanderzusetzen. Die Challenge könnte dann zum Beispiel sein, ich will dich ganz einfach herausfordern, mit mir diesen Gott zu entdecken und dass wir uns gemeinsam ein paar Fragen über ihn beantworten. Deswegen, Logos, wenn ich überzeugen möchte mit einer logischen Botschaft, dann gehört dazu, dass ich richtig und gut argumentiere. Zum Überzeugen sein mit einer logischen Botschaft gehört aber zweitens aus meiner Sicht auch, dass wir gut Fragen stellen und gut zuhören. In dem Vers in 1. Petrus 3, Vers 15 heißt ja, dass wir Rede und Antwort stehen. Und das tun wir meines Erachtens auch manchmal eben genau dadurch, dass wir Fragen stellen und dem anderen zuhören. Überzeugend sein ist keine Einbahnstraße. Es geht nicht einfach darum, jemand anders Argumente um die Ohren zu hauen, bis derjenige halt nichts anderes tun kann, als sagen, ja, okay. Sondern wir wollen immer wissen, wer sitzt mir da gegenüber, welche Geschichte bewegt den Menschen und wie bringe ich diese Geschichte von diesem Menschen zusammen mit dem Evangelium. Und wenn wir gut zuhören wollen und gute Fragen stellen, dann haben wir Jesus, den Meister, wirklich auf unserer Seite. Weil ganz oft hat der Menschen genau dadurch gewonnen, dass er ihn erstmal zugehört hat und ihn Fragen gestellt hat. Ein richtig gutes Beispiel dafür ist zum Beispiel die Frau am Jakobsbrunnen, die extra in der Hitze des Tages an den Brunnen geht, damit sie niemand begegnet, weil sie einfach niemand mehr begegnen will, der ihr eigentlich Fragen stellt. Und dann plötzlich ist da Jesus und er stellt ihr eine Frage nach der anderen und sie erkennt immer mehr über sich selbst und am Ende erkennt sie Jesus und sagt, hey, du bist wirklich der Christus. Und sie wird zu einer Evangelistin. Das heißt, wenn wir mit einer logischen Botschaft überzeugen wollen, geht es auch darum, richtig gute Fragen zu stellen und gut zuzuhören. Und das Dritte ist, überzeugend sein mit einer logischen Botschaft, das bedeutet auch zu beten. Weil immer dann, wenn jemand wirklich zum Glauben kommt, dann kommt er zum Glauben aufgrund dessen, was Gott tut. Und es ist richtig wichtig, dass wenn wir argumentieren, wenn wir mit Menschen über Jesus sprechen, dass wir immer gleichzeitig auch im Gebet sind, dass er wirkt. Ich habe das einmal ganz eindrücklich erlebt. Da war ich bei einer Evangelisationswoche im Elsass dabei und da war ein Mann, der hatte einfach unheimlich viele Fragen über Gott und hat uns damit den ganzen Tag bombardiert und wir haben viel mit diesem Mann gesprochen. Wir waren immer zu zweit unterwegs und während der eine mit demjenigen gesprochen hat, hat der andere immer dafür gebetet. Und der Mann hat den ganzen Tag mit uns verbracht und am Ende war er derjenige, der ein Gebet gesprochen hat und der sein Leben Jesus übergeben hat. An diesem Tag hat Gott alles für ihn verändert, weil das Gebet eben auch dazu gehört, wenn wir mit einer logischen Botschaft überzeugen wollen. Das zweite Ethos, überzeuge mit deinem Charakter. Dazu passt dieses Seid stets bereit aus dem Vers in 1. Petrus 3, Vers 15. Der Charakter von uns Christen spielt eine Riesenrolle, wenn wir überzeugend sein wollen. Ganz oft, wenn man einen Nichtchristen fragt, warum er eigentlich nicht glaubt, dann hat es ganz viel mit Enttäuschung in der Begegnung mit Christen zu tun. Dass sie irgendeine enttäuschende Erfahrung gemacht haben und es sie dazu geführt hat, sich gar nicht weiter mit dem christlichen Glauben auseinanderzusetzen. Und deswegen halte ich es für ganz wichtig, dass überzeugend zu sein mit deinem Charakter auch bedeutet, immer wieder Fehler zu machen. Wir werden auch manchmal fehlerhaft überzeugend sein, aber indem wir eben nicht über diese Fehler einfach hinweggehen und heuchlerisch so tun, als würden wir immer alles richtig machen und als würde es im Christentum darum gehen, alles richtig zu machen, ist es aus meiner Sicht viel wichtiger, dass wir ehrlich mit unseren Fehlern umgehen, weil auch dann zeigen wir, dass die Botschaft von Jesus eine Botschaft von Liebe, von Gnade und Vergebung ist. Das heißt, auch indem wir unsere Fehler offen zeigen, können wir überzeugend sein mit unserem Charakter. Überzeugend mit unserem Charakter zu sein, bedeutet aber auch ganz einfach, in Beziehung zu leben mit Menschen. Einfache Beziehung zu sein. Wenn man sich mal anschaut, wie Menschen häufig zum Glauben kommen, dann auch, weil sie sich irgendeine Frage stellen, die sie in dem Umfeld, in dem sie gerade leben, nicht beantworten können. Und der Zugang, den die meisten Menschen dann zum Glauben haben, ist ganz einfach, indem sie einen Christ oder eine Christin kennenlernen, mit der sie über Jesus reden und dann irgendwann später kommt es vielleicht, dass sie sich für den Glauben entscheiden, dass sie einen Gottesdienst besuchen und dass sie irgendwann sich auch selbst Christen nennen. Also ganz oft ist der Moment, wo jemand sich überhaupt anfängt, mit dem Glauben auseinanderzusetzen, derjenige, dass man eine Beziehung mit jemand hat, der Christ ist. Und deswegen bedeutet überzeugend mit dem Charakter zu sein, ganz einfach mit Menschen in Beziehung zu leben. Jeder von uns lebt mit Menschen in Beziehung und an der Art und Weise, wie wir leben und wie wir über Jesus sprechen, kann es für Stück zu einer Veränderung bei jemand anders kommen. Ich habe das besonders in meiner Zeit, wo ich in Kreiser Theologie studiert habe, erlebt, Da haben wir in Plattenbauten gewohnt mit so einem Netzwerk von Christen und es gab ganz viele Angebote, die wir gemacht haben, aber unter anderem und vor allem ging es darum, ganz einfach mit Menschen in Beziehung zu leben. Und es sind dort wirklich Menschen im Osten Deutschlands, die teilweise noch nie was von der Bedeutung von Ostern oder Weihnachten gehört haben. Und in den Plattenbauten habe ich Florian kennengelernt. Und ich würde sagen, zu einer Auseinandersetzung mit dem christlichen Glauben kam es einfach dazu, dass wir viel miteinander gegessen haben, dass wir viel Gemeinschaft miteinander hatten und er die Möglichkeit hatte, alle Fragen loszuwerden, gemeinsam Bibel zu lesen und so Stück für Stück den christlichen Glauben überhaupt kennenzulernen. Jetzt komme ich zum dritten. Überzeuge mit deiner Leidenschaft. In 1. Petrus 3, Vers 15 heißt es, wir dürfen reden über die Hoffnung, die uns erfüllt. Und manchmal frage ich mich das in Bezug auf mich selbst, aber auch in Bezug auf viele andere Christen. Warum machen viele ganz viel Werbung für ihren Lebensstil, auch für Lebensstile, die wesentlich weniger begründet sind als der christliche Glaube? Aber wir reden manchmal viel zu selten über Jesus. Warum machen manche Menschen mehr Werbung für einen nachhaltigen Lebensstil als wir für ein Leben mit Jesus? Wir haben was erlebt, ist unser Leben entscheidend bestimmt, ist die Art, wie wir zur Schule gehen, wie wir arbeiten, wie wir Familie gründen, ein Haus bauen, einfach alles in unserem Leben beeinflusst. Warum besprechen wir nicht ganz einfach viel mehr darüber? Und warum sind sich nicht Christen so oft sicher, dass das, was wir glauben, dass sie das eigentlich gar nicht wirklich haben wollen? Der Philosoph Nietzsche hat einmal gesagt, die Christen müssten mir erlöster aussehen, bessere Lieder müssten sie mir singen, wenn ich an ihren Erlöser glauben sollte. Also die Christen sollten mir erlöster aussehen, dass ich an den Erlöser glaube. Er sagt hier, von außen betrachtet seid ihr kein Stück überzeugend für mich. Euch fehlt die Leidenschaft, eure Freude und eure Emotionen müssten eigentlich widerspiegeln, dass ihr an Jesus glaubt. Was ihr predigt und was ihr lebt, passt irgendwie nicht zusammen. Euch fehlt komplett die Leidenschaft. Heute würde das vielleicht eher heißen, warum bist du so engstirnig, wenn du an einen Gott glaubst, der dich ganz frei gemacht hat? Oder warum überzeugst du mich nicht, wenn du dir sicher bist, dass du das Rezept kennst, das dich und alle anderen Menschen zum ewigen Leben führt? Wenn das Leben, das du mit Jesus lebst, das Aufregendste überhaupt ist, warum sind Christen dann oft so schrecklich langweilig? Und ich glaube ganz ehrlich, wenn wir manchmal selber nicht ganz so überzeugend sind, dann hat es viel damit zu tun, dass wir nicht immer ganz überzeugt sind. Bist du denn eigentlich überzeugt von ihm? Bist du überzeugt, dass er dich versteht wie kein anderer und dich über alles liebt? Bist du überzeugt, dass er auf die Erde kam, um mit dir in Beziehung zu leben? Bist du überzeugt, dass Gott auch heute noch heilt? Bist du überzeugt, dass er dir die Angst nehmen kann, unter Menschen zu gehen oder ein Problem offen anzusprechen? Bist du überzeugt, dass er da ist, selbst wenn du dich von allen anderen verlassen fühlst? Und bist du überzeugt, dass er dein Leben verändert hat und die Fähigkeit hat, das Leben eines jeden Menschen zu verändern, dem du begegnest? Bist du überzeugt, dass er am Kreuz hing, eine Dornenkrone aufhatte und sagte, ich hab's für dich getan, damit Freiheit und Vergebung für dich möglich ist? Ich hab's für dich getan. Bist du überzeugt, dass er dir ein ewiges, freudiges Leben in Gemeinschaft mit ihm schenken will? Bist du überzeugt? Ich denke, es gibt immer mal wieder Phasen, in denen wir mehr oder weniger überzeugt sind. Aber wenn du heute nicht ganz überzeugt bist, dann geh heim und such Gott neu. Weil er lässt sich von dir finden und er wird dich neu überzeugen. Und dann kannst du neu mit ihm anfangen. Wie kannst du jetzt aber überzeugend sein mit der Leidenschaft? Ich glaube, ein erstes ist, indem wir Jesus Menschen vor Augen malen und nicht einfach nur über ihn reden. Erzählt den Menschen nicht einfach nur irgendwelche Inhalte des christlichen Glaubens, sondern malt ihnen Jesus vor Augen. Jesus hat selber immer in irgendwelchen Gleichnissen gesprochen, die aus der Welt der Menschen kamen. Also sprecht mit Bildern, mit Witzen, mit Geschichten über Jesus und malt ihn den vor Augen, der euer Leben verändert hat. Man soll nicht einfach über Gnade, Gerechtigkeit und all diese großen christlichen Begriffe reden, ohne irgendwie auch verständlich zu machen, was das eigentlich bedeutet. Für mich eine der besten Geschichten von Gnade in meinem Leben, die haben mit meinem Papa und mit ziemlich vielen Autos zu tun. Ich habe nämlich nach meiner Führerscheinprüfung gleich mal ein erstes Auto kaputt gefahren. Und es war nicht mal mein eigenes Auto, sondern es war das Auto eines Freundes, auf das ich nicht versichert war. Und es hat bedeutet, dass mein Papa die Kosten für das ganze Auto tragen musste. Und was für mich die große Gnade war, ist, dass ich trotzdem ein eigenes Auto geschenkt bekommen habe, einen kleinen Skoda Fabia, den ich jetzt auch 10 Jahre gefahren bin, bis er nicht mehr konnte. Aber auch mit dem Skoda war das so eine Sache, weil auch da war nur ich drauf versichert und mein Papa hat immer wieder gesagt, gib das Auto ja niemand anders, weil niemand ist da drauf versichert. Und trotzdem habe ich an einem Tag jemand anders dieses Auto gegeben, um wirklich nur 2 Kilometer woanders hinzufahren. Und diese Person hat meinen kleinen Skoda Fabia gegen einen Porsche gesetzt. Und wieder hat es unheimlich viel Geld gekostet. Und mein Vater hat mir meinen Skoda Fabia trotzdem gelassen. Das bedeutet Gnade für mich, wenn du etwas geschenkt bekommst, obwohl du es überhaupt nicht mehr verdient hast und nichts dafür tun kannst. Gott schenkt uns seine Gnade und seine Liebe. Einfach aus reiner Liebe zu uns, ohne dass wir es verdient hätten. Also wenn du überzeugen möchtest mit deiner Leidenschaft, dann mal Jesus den Menschen vor Augen mit Bildern und Geschichten, die du kennst. Und wenn du überzeugen willst mit deiner Leidenschaft, dann erzähl deine eigene Geschichte mit Jesus. Warum ist Jesus so relevant für dich? Was verändert er denn tatsächlich in deinem Alltag, in deinem Leben? Wie lebst du denn anders als eine andere Person? Ich habe neulich mal mit einer jungen Frau geredet, die arbeitet 3 Tage die Woche in einer Agentur und bekommt dafür Geld. Aber dann arbeitet sie auch noch 2 Tage in einem unbezahlten Praktikum in einer Firma, die sich für erneuerbare Energien, auch Photovoltaikanlagen einsetzt. Und ich habe sie gefragt, hey, warum arbeitest du zusätzlich noch 2 Tage ohne irgendeinen Cent dafür zu bekommen? Und sie hat gesagt, ganz einfach, weil ich will, dass es relevant ist, was ich tue. Die ganze Geschichte des Christentums ist eine einzige Geschichte von Zeugnissen, von Menschen, die über die Hoffnung gesprochen haben, die sie erfüllt. Also zeig den Menschen, welche Hoffnung dich erfüllt und erzähl ihnen von deiner Geschichte mit Gott, was er tatsächlich in deinem Leben, in deinem Alltag verändert. Wir haben die beste Botschaft und deswegen will ich dir sagen, fang einfach an und rede. So viele Regeln gibt es nicht. Und ja, du wirst vielleicht manchmal echt blöd aussehen. Und ja, du wirst nicht auf jede Frage gut antworten können. Und vielleicht kennst du dich mal in irgendwas überhaupt nicht aus. Vielleicht stotterst du auch mal mehr, als dass du redest. Und vielleicht machst du auch mal einen Fehler dabei. Aber was ich sagen will, es wird trotzdem überzeugend sein, irgendwann für den anderen, weil die Botschaft, die du hast, dir und allen anderen Menschen Leben schenkt. Jetzt haben wir eine Menge über die Dinge geredet, die wir in der Hand haben, dass wir überzeugend sein können mit einer logischen Botschaft, mit unserem Charakter und auch mit unserer Leidenschaft. Und dann gibt es die eine entscheidende Sache, die wir nicht bewirken können. Wir können niemand in den Glauben einfach irgendwie hinein überzeugen, dass er nicht mehr anders kann und dann einfach glauben muss. Und das ist das Besondere. Gott will dich gebrauchen und du kannst überzeugend sein, du kannst ein Zeuge sein für ihn. Und trotzdem ist es am Ende Gott, der die Menschen zu sich dreht. Wir sind diejenigen, die Zeugnis geben können und er ist der Große, der für immer ein ganzes Leben überzeugen kann. Und am Ende, da wird eine Riesenfreude sein im Himmel über jeden, der heimgekehrt ist und jeden von euch, der Zeugnis gegeben hat über die Hoffnung, die ihn erfüllt.
1: Den eigenen Glauben bezeugen. Authentisch, fröhlich und unverkrampft. Das war Dr. Leonie Schweizer, theologische Referentin am Institut für Glaube und Wissenschaft. Dieses Institut hat seinen Sitz in Marburg und wurde gegründet, Zitat, um den Dialog zwischen Glauben und Denken zu fördern und auch andere zu diesem Dialog zu befähigen. Das eben gehörte Referat wurde auf der JUMICO, der Jugendmissionskonferenz, in Stuttgart aufgezeichnet. Einen weiteren Vortrag von der JUMICO gibt es hier auf IRF in genau einer Woche. Und damit bedanke ich mich bei Ihnen fürs Zuhören und wünsche Ihnen Gottes Segen.
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das Lied »Meine Gnade weicht nicht von dir« ist entstanden, nachdem ich einmal eine tolle und für mich sehr wichtige Ansprache über einen Text aus dem Buch des Propheten Jesaja im Alten Testament gehört hatte. Gott sagt da, ist nachzulesen in Jesaja 54, »Ich habe dich einen kleinen Augenblick verlassen, aber mit großer Barmherzigkeit will ich dich sammeln. Ich habe mein Angesicht im Augenblick des Zorns ein wenig vor dir verborgen, aber mit ewiger Gnade will ich mich deiner erbarmen, spricht der Herr, dein Erlöser.« Ist das nicht toll? Gott hat eigentlich nur Gedanken des Friedens mit uns Menschen, auch mit mir. Auch wenn ich untreu werde, der Herr steht zu seinem Wort. Er bietet mir neue Gnade, Vergebung an, wenn ich nur zu ihm komme. Er will gleichsam einen Bund mit mir schließen. Er will immer auf meiner Seite stehen. Er will mir zur Seite stehen. Und wenn Gott selbst einen Bund mit mir geschlossen hat, dann steht dieser Bund felsenfest. Denn, so heißt es ja weiter im Bibeltext, es sollen wohl Berge weichen und Hügel hinfallen, aber meine Gnade soll nicht von dir weichen. Und der Bund meines Friedens soll nicht hinfallen, spricht der Herr, dein Erbarmer.

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1: Durch die Bibel, so heißt unsere Sendereihe, zu der ich Sie wieder herzlich begrüße. Wir haben durch den Apostel Paulus in den vergangenen Sendungen bereits viel über die Gesinnung Christi erfahren. Die Gesinnung Christi ist ein Leben in Demut. Das heißt, sich selbst nicht wichtiger zu nehmen als seinen Nächsten und sich im selbstlosen Dienst durch das Wirken des Heiligen Geistes als Werkzeug Gottes hinzugeben. Erst durch diesen Gehorsam Christus gegenüber akzeptiere ich in meinem Leben Jesus als meinen Herrn. Und genau das war und ist Gottes Wunsch. Paulus und sein junger Mitarbeiter Timotheus lebten solch ein Leben, ohne Murren und ohne Zweifel. Und sie gossen, wie Paulus es ausdrückt, ihr Leben als Trankopfer über dem Opfer Christi aus. Gleich werden wir abschließend noch von einem dritten Mann, nämlich Epaphroditus, erfahren, dessen Leben ebenfalls von Christi Gesinnung bestimmt wurde.

Auch Epaphroditus war eine Person mit der Gesinnung Christi. Er, Paulus und Timotheus waren zusammen Brüder im Herrn und dessen Diener. Hören Sie dazu aus dem zweiten Kapitel des Philipperbriefes, den Vers 25. Paulus schreibt: Ich habe es aber für nötig angesehen, den Bruder Epaphroditus zu euch zu senden, der mein Mitarbeiter und Mitstreiter ist und euer Abgesandter und Helfer in meiner Not. Paulus hatte die Gemeinde in Philippi gegründet, doch für Epaphroditus war das kein Grund, eifersüchtig auf ihn zu sein. Paulus wiederum liebte Epaphroditus, da auch er nach der Gesinnung Christi lebte. Paulus vertraut ihm und nennt ihn seinen Bruder und seinen Mitarbeiter und Mitstreiter. Paulus sagt also, er ist mein Mitstreiter, denn er kämpft mit mir. Er fällt mir nicht in den Rücken, wenn ich nicht da bin. Er verbündet sich nicht mit meinen Feinden, sondern er kämpft an meiner Seite für den Glauben. Des Weiteren bezeichnet Paulus ihn als euren Abgesandten und Helfer in meiner Not. Das heißt, Epaphroditus tat das, was Paulus aufgrund seiner Gefangenschaft nicht tun konnte. Sie erinnern sich, Paulus saß im Gefängnis, als er den Philipperbrief schrieb, und zwar vermutlich in Rom. Vers 26. Denn er, Epaphroditus, hatte nach euch allen Verlangen und war tief bekümmert, weil ihr gehört hattet, dass er krank geworden war. Dieser Vers hat schon fast etwas Humorvolles an sich. Epaphroditus, ein Mitstreiter des Apostels Paulus, war krank geworden und die Gemeinde in Philippi erfuhr davon. Er sehnte sich nach ihnen und hatte wahrscheinlich auch ein wenig Heimweh. Als er dann hörte, dass die Gemeinde in Philippi wegen seiner Erkrankung traurig war, fühlte er sich noch elender, denn es schmerzte ihn, dass sie aufgrund seiner Erkrankung litten. Etwas Gutes hatte die Sache dann aber doch. Es wurde deutlich, was für eine enge und herzliche Beziehung die Gemeinde in Philippi zu Epaphroditus hatte. Epaphroditus wurde sehr von seiner Gemeinde geliebt, und das ist ein gutes Zeugnis für die Gemeinde in Philippi. Ich lese nun Vers 27. Und er war auch todkrank, aber Gott hat sich über ihn erbarmt. Nicht allein aber über ihn, sondern auch über mich, damit ich nicht eine Traurigkeit zu der anderen hätte. An dieser Stelle möchte ich gern auf ein Detail aufmerksam machen, das Ihnen sonst vielleicht entgehen könnte. Viele aufrichtige Christen sind heutzutage der Ansicht, dass Christen eigentlich nicht ernsthaft erkranken dürften, wenn sie nur darauf vertrauen würden, dass Gott sie heilt. Von Paulus wissen wir, dass er im Laufe seines Dienstes als Apostel nicht wenige Menschen mit Gottes Hilfe heilen konnte. Aber warum heilt er Epaphroditus nicht? Schließlich war er so krank, dass er fast gestorben wäre. Sie werden sich auch daran erinnern, dass Timotheus Magenprobleme hatte. Paulus hat im Auftrag Gottes Menschen geheilt. Warum heilte er Timotheus nicht? Stattdessen gab er ihm lediglich den Rat, ein wenig Wein zur Linderung seiner Magenschmerzen zu trinken. Und im 2. Timotheusbrief, Kapitel 4, Vers 20, schreibt Paulus, dass er Trophimus in Milet krank zurücklassen musste. Warum hatte er ihn nicht geheilt? Im gerade vorgelesenen Bibeltext spricht Paulus Gott gegenüber seinen Dank aus, dass er Epaphroditus nicht sterben ließ, sondern ihn wieder gesund gemacht hat. Gott hat sich über ihn erbarmt. Seine Heilung ging in gewisser Hinsicht auf natürliche Weise vonstatten. Paulus legte die Angelegenheit in Gottes Hände und dieser erhörte ihn und beantwortete sein Gebet. Dieser Brief unterstreicht die demütige Gesinnung Christi, die eben auch den Apostel Paulus prägt. Wenn ich ein Wunderheiler wäre, so stünde ich im Rampenlicht und ich wäre eine berühmte Persönlichkeit. Aber das bin ich nicht. Der Herr Jesus ist der große Arzt. Als meine Krebserkrankung diagnostiziert wurde, erhielt ich viele Briefe mit Empfehlungen für diesen oder jenen Heiler. Doch ich ging zu niemandem, außer zu einem guten Krebsspezialisten und zu dem großen Arzt Jesus Christus. Ich machte sozusagen einen Termin bei Jesus und erklärte ihm im Gebet, dass ich gern weiterleben wollte. Ich überließ ihm meinen Fall.
und ihm habe ich alles zu verdanken, was danach passierte. Paulus weiß, dass es zum Wesen des Herrn Jesus Christus gehört, Leid zu tragen. Das bedeutet auch für uns, dass wir in der Nachfolge Christi manches Leid tragen müssen. Umso dankbarer ist Paulus, dass Gott seinen Mitstreiter Epaphroditus wieder gesund gemacht hat. Gott hat sich damit auch über mich erbarmt, so schreibt Paulus sinngemäß, damit ich nicht eine Traurigkeit zu der anderen hätte. Nachdem Epaphroditus genesen war, konnte er ihn zu den Christen in Philippi zurückschicken. Ich lese Vers 28. Ich habe ihn nun umso einiger gesandt, damit ihr ihn seht und wieder fröhlich werdet und auch ich weniger Traurigkeit habe. Paulus wollte, dass sie froh waren und nicht traurig und besorgt. Wieder zeigt sich hier, wie eng die Beziehung zwischen Paulus und der Gemeinde gewesen sein muss. Vers 29. So nehmt ihn nun auf in dem Herrn mit aller Freude und haltet solche Menschen in Ehren. Wie besorgt Paulus um das Wohl seines Glaubensbruders aus Philippi war. Dieser hatte ihm ja eine Gabe von den Christen aus Philippi überbracht und sollte nun wieder respektvoll in Empfang genommen werden. Aber nicht nur er, sondern grundsätzlich haltet solche Menschen in Ehren. Ja, ich meine, dass wir alle Menschen achten sollten, die das Wort Gottes lehren. Wenn jemand von Gott die Gabe des Lehrens erhalten hat, sollten sowohl die Gabe als auch die Person geachtet werden. Im Mittelpunkt steht dann natürlich das Wort Gottes, denn es offenbart uns Christus und es offenbart uns die Gesinnung Christi. Weiter mit Vers 30. Paulus schreibt über Epaphroditus und seine Erkrankung, denn um des Werkes Christi willen ist er dem Tode so nahe gekommen, da er sein Leben nicht geschont hat, um mir zu dienen an eurer Statt. Epaphroditus lag es am Herzen, dem Apostel Paulus zu dienen. Das tat er um des Werkes Christi willen. Das heißt, auch Epaphroditus hatte die Gesinnung Christi, genauso wie Paulus selbst und wie Timotheus, von deren Gesinnung in der letzten Sendung die Rede war. Wenn ich über diese drei Männer nachdenke, bekomme ich eine Gänsehaut. Sie lebten im ersten Jahrhundert im Römischen Reich. Das Reich von Kaiser Augustus wurde damals immer mächtiger und beherrschte die Welt. Die Einhaltung der römischen Gesetze, das wurde damals zum obersten Gebot. Niemandem wurde Erbarmen gezeigt, doch es herrschte Recht und Ordnung. Zu dieser Zeit gab es keine Macht, die gegen Rom protestieren konnte. Und dann gab es da diesen kleinen Mann, Paulus der Apostel, der mit seinen gleichgesinnten Brüdern das Evangelium predigte. Paulus verkündete, dass es einen Gott des Universums gab, der an einem römischen Kreuz die Menschheit erlöst und Erbarmen gezeigt hat. Viele Menschen wurden Christen. Doch was wurde aus Paulus? Ich sehe ihn vor mir, wie er gefangen genommen und an einen römischen Soldaten angekettet wurde. Was tut er? Er ist ein Zeuge Christi und freut sich in dem Herrn. Er hat die Gesinnung Christi. Ich sehe auch den jungen Timotheus, der sich in einer durch und durch heidnisch geprägten Stadt aufhält. Wenn jemand der Meinung ist, dass man in einer heidnischen Stadt nicht für Christus leben könne, sollte man sich Timotheus ansehen. Er hat das ganz gut gemeistert. Er hat die Gesinnung Christi. Dann sehe ich mir Epaphroditus an, der weit weg in der Stadt Philippi zu Hause war. Auch Epaphroditus hatte die Gesinnung Christi. Dann sehe ich mein eigenes Leben an und sage zu mir, hör auf, dir immer wieder neue Ausreden einfallen zu lassen. Wenn diese Männer im ersten Jahrhundert die Gesinnung Christi haben konnten, dann kannst du im 21. Jahrhundert auch die Gesinnung Christi haben. Versuche nicht, Christus einfach nur nachzuahmen, sondern sei ihm gehorsam. Dann kann der Geist Gottes in deinem Leben die Gesinnung Christi hervorbringen. Und genau das wird heutzutage dringend gebraucht. Wir erreichen nun das dritte Kapitel des Philipperbriefes, in dem besonders Veränderungen im Vordergrund stehen. Wir haben ja bereits gesehen, wie ein christliches Leben aussehen soll. Paulus fasste das zusammen in dem Satz, Christus ist mein Leben und Sterben ist mein Gewinn.
Dann haben wir in Kapitel 2 uns mit dem Modell für ein christliches Leben auseinandergesetzt. Dazu sagte Paulus: Seid so unter euch gesinnt, wie es auch der Gemeinschaft in Christus Jesus entspricht. Und nun, in Kapitel 3, kommen wir zu dem Preis für ein christliches Leben. Paulus fasst dies in einem persönlichen Zeugnis in Vers 14 zusammen. Ich jage nach dem vorgesteckten Ziel, dem Siegespreis der himmlischen Berufung Gottes in Christus Jesus. In diesem Kapitel werden wir sehen, dass Paulus sein Buchhaltungssystem der Vergangenheit, das heißt, wie er seine Vergangenheit bewertet, seine Pläne für die Gegenwart und seine Hoffnungen für die Zukunft verändert hat. Paulus hat erkannt, dass es sowohl für Juden als auch für Christen eine herrliche, wunderbare Hoffnung gibt, nämlich den Tag, an dem Christus die Seinen aus der Welt holen wird. Aus Kapitel 3 lese ich nun den ersten Vers. Paulus schreibt: Weiter, liebe Brüder, freut euch in dem Herrn. Dass ich euch immer dasselbe schreibe, verdrießt mich nicht und macht euch umso gewisser. Weiter, liebe Brüder, das vermittelt fast den Eindruck, als ob Paulus nun zum Schluss des Briefes kommt. Als ob er nur noch eine abschließende Bemerkung machen wolle. Wahrscheinlich wollte er den Christen in Philippi nur kurz danken, doch wir sind erst in der Hälfte des Briefes angekommen. Der Geist Gottes trieb ihn offenbar an, noch weiter zu schreiben. Vor einiger Zeit sagte ich mal auf einer Konferenz: Nun kommen wir zum abschließenden Teil meines Vortrags und dann bin ich fertig. Doch prompt redete ich noch ganze 15 Minuten weiter. Meine Frau sagte daraufhin zu mir: Sei ehrlich, du warst doch noch gar nicht fertig. Aber ich erklärte ihr, dass ich mich nur an die Schrift gehalten hätte und es so wie Paulus machen wollte. Seine letzte Botschaft sollte eigentlich »Freut euch in dem Herrn« lauten. Das wäre auch noch heute seine Abschlussbotschaft, wenn er noch immer unter uns weilen würde. Denn Grund zur Freude gab es tatsächlich. Ihr selbst, Timotheus und Epaphroditus, alle drei hatten die Gesinnung Christi. Sie konnten sich sogar dann freuen, wenn sie krank waren oder gefangen gehalten wurden. Ja, die frühen Christen konnten sich selbst inmitten der schlimmsten Verfolgungen ihres Glaubens freuen. Außerdem bringt Paulus auch zum Ausdruck, dass das Schreiben dieses Briefes keine Last für ihn war. Sein Herz war nicht belastet, so wie zu der Zeit, als er die Briefe an die Galater und die Korinther geschrieben hatte. Die Philipper waren eine große Freude für ihn. Nun wünscht er sich, dass auch sie sich freuten. Man bedenke, dass es sich hierbei um eine Aufforderung handelt. Freut euch in dem Herrn. Dass ich euch immer dasselbe schreibe, verdrießt mich nicht und macht euch umso gewisser. Paulus konnte den Philippern ohne Bedenken schreiben. Sie hatten die geistliche Reife erlangt. Sie liebten Paulus und er liebte sie. Er fühlte sich ihnen nahe. Was auch immer er ihnen schreiben würde, er konnte davon ausgehen, dass sie ihn verstehen würden.

Paulus, Timotheus und Epaphroditus. Wie wir anhand dieser drei Männer sehen konnten, ist ein Leben nach der Gesinnung Christi selbst in den schwierigsten Lebenslagen möglich. Es kommt allerdings darauf an, inwiefern wir das Wirken des Heiligen Geistes in uns zulassen. Sind wir bereit, uns als ein Werkzeug Gottes einsetzen zu lassen? In Kapitel 2 des Philipperbriefes beschreibt Paulus, was sich Gott von allen Christen wünscht: dass ihr ohne Tadel und lauter seid, Gottes Kinder, ohne Makel, mitten unter einem verdorbenen und verkehrten Geschlecht, unter dem ihr scheint als Lichter in der Welt. Ich lade Sie herzlich ein, auch bei der nächsten Folge von Durch die Bibel wieder mit dabei zu sein. Bis dahin, Gott befohlen und auf Wiederhören.

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Jetzt ist die Zeit geheimnisvoll, dass ich als Mensch bestehen soll.

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1: Vertrauen ist der Schlüssel für alle guten Beziehungen. Vertrauen ist die Basis zwischen Jesus und uns. Ohne Vertrauen leiden alle zwischenmenschlichen Beziehungen. Ohne Vertrauen ist unser Glaube nicht möglich. Der Volksmund sagt allerdings, Vertrauen ist gut, Kontrolle ist besser. Tja, wer misstraut, der muss kontrollieren. Wer kontrolliert, traut den Menschen nicht über den Weg. Da ist ja wirklich auch oft Vorsicht geboten, denn fest steht, wer sich einzig und allein auf Menschen verlässt, der ist auch oft verlassen. Das kann passieren. Menschen enttäuschen immer wieder. Aber Gott lässt keinen im Stich. Gottvertrauen schafft Gottvertrauen. Gott mutet uns immer wieder zu, Vertrauen auszuprobieren, Vertrauen zu wagen. Wir dürfen ihn auf die Probe stellen. Vertrauen hat auch mit sich trauen zu tun. Trauen wir uns zu, die Ängste, Sorgen und unbewältigten Dinge unseres Lebens Gott zu geben, weil er der große Kümmerer ist, der Fürsorger, der Seelsorger, der Versorger? Oder bleiben wir lieber zweifelnde Selbstversorger? Im Römerbrief heißt es, was Gott verheißt, das kann er auch tun. Schlagen Sie die Bibel auf, sie ist voller Verheißungen. In einem Lied heißt es, das muss unser Herz ihm einfach nur glauben. Am besten, indem wir ihm Danke sagen, dass er ein Auge auf uns hat, uns hält und trägt, in finstern Tälern bei uns ist und darauf achtet, dass wir nicht ins Bodenlose fallen, dass wir nie tiefer fallen als in seine Hand.

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Oft meine ich oder oft meinen wir, Gott sei ein strenger und harter Vater. Geht es uns nicht manchmal so, dass wir denken, warum sollen wir ihn überhaupt fragen? Er wird sowieso Nein sagen, egal was ich möchte. Und doch glaube ich, dass er gerne Ja sagen und die Bitten seiner Kinder erfüllen möchte. In der Bibel heißt es, wo bittet unter euch ein Sohn den Vater ums Brot, der ihm einen Stein dafür bietet? Ich glaube, unser himmlischer Vater freut sich, wenn er uns sein Ja geben kann. Ja.

Herzlich willkommen, liebe Hörer, zu dieser EAF-Ausgabe. Wir sind immer wieder bemüht, Ihnen gute Vorträge zukommen zu lassen. Heute lautet die Überschrift Jesus Brot des Lebens Teil 2. Eine Ansprache gab es dazu schon, gerne auch zum Nachhören in unserer EAF-Audiothek. Ausgangspunkt ist heute noch einmal, dass Jesus das Brot des Lebens ist. Im Besonderen geht es aber um das Abendmahl und welche Bedeutung es hat. Dazu gibt es gleich einen spannenden Vortrag von Kurt Schneck. Es lohnt sich auf alle Fälle dran zu bleiben. Wir steigen ein mit dem Lied, passend zum Thema Brot und Wein.

0: 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Sehr schön, dass Sie dabei sind, liebe Hörer. Und dazu gibt es jetzt viele spannende Gedanken von Kurt Schneck. Bis zu seinem Ruhestand war er geistlicher Leiter von Schloss Klaus. Das ist eine Organisation der Fackelträger in Österreich. Hier sind jetzt seine Gedanken zum Thema Jesusbrot des Lebens. Heute geht es im Besonderen um das Abendmahl, auch Gedächtnismahl genannt. Da ist ja auch vom Brot und Wein die Rede. Jesus teilt sich aus. Es geht darum, im Gedächtnis das Sterben und vor allem auch den lebendigen Herrn zu behalten. Spannende Impulse gibt es dazu jetzt von Kurt Schneck, aufgezeichnet auf der Langensteinbacher Höhe.
1: Mir wäre noch wichtig, vorwegzuschicken, dass wenn wir über Abendmahl nachdenken, dann sollte es uns klar sein, dass die Gemeinschaft mit Christus im Abendmahl dargestellt ist. Aber sie wird nicht hergestellt. Die Gemeinschaft mit Christus wird dargestellt, nicht hergestellt. Christus ist schon in unseren Herzen. Er kommt nicht mit dem Brot. Und er ist immer noch da, selbst das Brot längst nicht mehr im Leibe ist. Und ich bin da nicht rüde. Und wenn wir das feiern als ein Gedächtnismahl, wie es auch nach manchem Verständnis da ist, dann ist uns auch klar, Gedächtnis heißt nicht nur das Denken an das, was damals war und was geschah, sondern es ist ein Gedächtnis daran oder im Gedächtnis halten, was ist. Und Paulus kann den Timotheus sehr schön ermahnen, dass er ihm sagt, du halt im Gedächtnis den Auferstandenen. Das heißt, den lebendigen Herrn. Verlier das nicht aus dem Auge. Sorg dafür, dass es immer präsent und gegenwärtig ist bei dir. Und dann darf man auch noch dazu sagen, dass dieses Abendmahl, vor allem in den Gestalten von Brot und Wein, verkündigende Zeichen hat. Nein, die Zeichen bewirken nichts, sondern die Zeichen verkündigen. Sie sprechen von Christus, stellen ihn dar, aber die Wirkung geht von Christus aus. Und da möchte ich mit euch ein bisschen einhaken noch, dass wir uns klar machen, wenn wir über Brot reden, dann ist das Brot ein sehr schönes Bild für eine Leidensgeschichte. Und zugleich ist dieses Brot eine Botschaft des Lebens. Und ich finde es immer einigermaßen betrüblich, wenn es beim Abendmahl nur, in Anführungsstrichen, und für mich ist das Kreuz unverzichtbar, selbstverständlich, was denn sonst, aber wenn es beim Abendmahl nur um den Gebrochenen geht. Denn was da passiert ist an diesem Abend, das spricht eine andere, deutliche Sprache und das hat nicht nur mit dem Gebrochenen zu tun, sondern auch mit dem, der da lebendig wird durch die Auferstehung und dann unser Leben wird. Dann ist er auch das Brot des Lebens. Und das heißt nichts anderes, dass Jesus sagt, also ich gebe mich da jetzt in die Welt hinein. Ich teile mich so aus, dass jeder davon satt werden kann. Und wenn er sich austeilt, dafür muss er gebrochen werden. Wir sehen es gleich noch. Es liegen da drei Matzen auf dem Tisch. Drei Brote von gleicher Art, getrennt, unterscheidbar und doch dreimal das Gleiche, die gleiche Substanz. Drei, die in der Verborgenheit sind. Die Juden würden sagen, das unterste Brot, das steht für das Volk. Das mittlere Brot, das verkörpert den Messias, interessant. Oberstes steht für den Priester. Messianische Juden sagen, die Symbolik, die geht eindeutig tiefer. Das Brot, von dem wir leben, das ist eine Einheit aus dreien. Und sie sind zunächst in Verborgenheit. Aber die drei, das ist der Vater, das ist der Sohn, das ist der Heilige Geist. Drei in der Verborgenheit. Und dann tritt eins von den dreien heraus, tritt hervor. Und das ist bei den Juden das mittlere Brot interessanterweise. Und es ist auch Bei messianischen Juden, wenn sie es feiern, das mittlere Brot, es ist das Messiasbrot, das Brot, das für Christus steht. Christus, der die Verborgenheit beim Vater verlassen hat, eingetreten ist in diese Welt und in dieser Welt sichtbar und erkennbar geworden ist. Und dieses Brot tritt hervor aus der Verborgenheit und relativ am Anfang des Abends wird dieses Brot, das da hervorgetreten ist, gebrochen. Und dann passiert etwas, das darf man nicht übersehen. Eine Hälfte dieses Brotes, das geht wieder zurück in den Stapel. Ihr könnt da gerne dran denken, was es heißt, Vater, in deine Hände befehle ich meinen Geist. Und eine andere Hälfte wird tatsächlich in ein weißes Leinen gehüllt, an einem dunklen Ort verborgen. Und da ruht es und wartet es, um später wieder aufgefunden und gegessen zu werden. Und wie gesagt, das passiert relativ am Anfang des Abends. Ein Brot hervorgetreten, gebrochen und eine Hälfte in weißes Leinen gehüllt an einen

Brot ist nicht nur ein gebrochenes Brot, sondern dieses Brot, das er einsetzt, das ist das wiedergefundene Brot, das wieder aufgefundene Brot, das Brot, das aus den Leinen befreit ist, aus der dunklen Höhle hervorgekommen ist, dieses Brot, das für den Auferstandenen steht. Und so ist Abendmahl natürlich eine wunderbare Sache, dass wir nicht nur das Sterben Jesu für uns feiern, sondern dass wir am Abendmahl auch feiern dürfen, dass Christus lebt, der lebendig ist und als der Lebendige sich an uns austeilt. Das feiern wir. Also ein Brot, aus der Verborgenheit hervorgekommen, gebrochen. Und das weist natürlich auf eine weitere Sache hin, die man durchaus mitsehen kann. Brot, das ist auch eine Leidensgeschichte. Denn wenn man schaut, wie Brot gemacht wird, dann hast du sowohl beim Brot als auch beim Wein Symbole seines Leidens. Bilder, die das ausdrücken. Da ist das Korn, das in die Erde fällt und stirbt. Und wenn die Halme aufgewachsen sind und Körner tragen, dann werden die Halme geschnitten. Die Körner werden ausgedroschen. Die Körner werden gemahlen. Das Mehl mit Wasser vermengt, der Teig geknetet. Aber es wird kein Sauerteig hinzugefügt. Und dann wird dieser Teig ausgestrichen auf ein Blech, ausgewalzt und man fährt dann mit einer Riffel drüber, sodass solche Löcher entstehen und es sieht schon recht nach einer Geißelung aus. Und dann wird dieser Teig in der Hitze gebacken und zuletzt wird das Brot gebrochen und wie gesagt, eine Hälfte in neues, sauberes Leinen gewickelt, an einem unbekannten Ort verborgen, zuletzt wird es aufgefunden. Und dieses wieder aufgefundene Brot, dieses Brot, das spricht dann von dem Herrn, der gebrochen wurde, der im Grab war und den das Grab doch nicht halten konnte, der ins Leben getreten ist, weil er auferweckt wurde. Und dieser auferweckte, lebendige Herr, über dem wird die Einsetzung gesprochen und der teilt sich aus. Und so wird das Abendmahl zu einer schönen Feier des Lebens und nicht nur ein Gedächtnis seines Todes. Aber hier wie anders. Wir haben Jesus nicht ohne den, der für uns gebrochen wurde. Wir kriegen ihn nicht als Brotkönig, als Star, sondern dieses gebrochene Brot. Das ist eine der Provokationen Gottes, dass die Gabe des Lebens durch den gegeben wird, der in den Tod geht, dass einer gebrochen werden muss, damit wir heil werden können. Und wer ihn anders haben will, der kann ihn gar nicht empfangen. Dieser Bruch mit Gott, der sich durch jedes Leben zieht, aus dem auch all die falschen Erwartungen an Gott kommen, dieser Bruch wird nur geheilt, wenn ein anderer sich brechen lässt. Jesus stirbt, damit wir leben können. Und dann Auferstehung und Pfingsten, da setzt Gott mit dieser Wirklichkeit an, die Jesus beim Abendmahl ihm auch eingesetzt hat. Es geht um einen Lebendigen. Der, der da verborgen war, der wird wiedergefunden und der verborgen war und wiedergefunden war, der wird ausgeteilt. Und so spüren wir bis in das Schmecken hinein ein lebendiger Herr. Das Brot, das uns jeden Tag nährt und kräftigt, das ist er. Das wäre Abendmahl. Halt im Gedächtnis den Auferstandenen. Vergiss nie, dass du von einem lebendigen Herrn lebst, mit einem lebendigen Herrn lebst. Natürlich auch, dass er gestorben und ans Kreuz gegangen ist. Aber das ist nicht das Ende. Und eins der Dinge, was wir bei so vielen Christen haben, dass sie so oft mit Kreuz und Gesetz allein gelassen werden. Das tat ich für dich am Kreuz. Was tust du jetzt für mich?

Und das gehört für mich persönlich zu den vergleichsweise subtilen, aber folgenschwersten Irrlehren, die es überhaupt gibt. Nicht wir sollen für ihn leben, sondern wir sollen uns endlich daran gewöhnen, dass er in uns lebt und dass er durch uns lebt und dass er unser Leben ist. Dann ist er wirklich Brot des Lebens. Und dann kannst du all das sagen, voll versorgt. Er ist da mit allem. Und ich bin sehr stark immer an der Stelle, dass er den Leuten nicht bloß Regeln und Vorschriften gehen, nicht nur an ihr gutes Benehmen und Bemühen appellieren, sondern immer dafür sorgen, dass ihnen klar ist, wir haben einen lebendigen Herrn und der ist lebendig und beständig da. Dieser Herr hat in seinem irdischen Dienst eben dann auch diese denkwürdige Speisung vollbracht. Und die Sache mit dem Brotkönig haben wir besprochen. Wir haben auch darüber geredet, dass Jesus aus ganz wenig unglaublich viel machen kann. Man muss nicht großartig sein. 5 Brote, 2 Fische reichen. Jesus sagt, gib her, es langt. Zuvor war noch eine andere Sache gewesen und die ist mir immer wieder auch ganz stark geworden. Er sagt bei dieser Gelegenheit den Jüngern, gebt ihnen zu essen. Und bei Markus kommt es wunderbar raus. Eine klassische Antwort von Jüngern. Wir haben nichts. Wir sind, habe nichts, sagt Jesus. Ja, das ist wohl wahr. Und dann tut er eben das, dass er dieses Brot bricht, austeilt, mehrt und so weiter. Aber wir haben nichts, gebt ihr ihnen zu essen. Und jetzt würde ich sagen, diese Geschichte mit Brot, mit Vermehrung, mit Austeilung, mit sich verschenken, diese Geschichte ist zu Pessach noch gar nicht zu Ende. Denn Pessach ist der erste Teil der Frühlingsfeste Israels. Dann kommt noch der Tag des Omerzählens, erkläre ich jetzt nicht. Und dann kommt eine Zeit, wo man eben von diesem Omerzählen an 50 Tage zählt bis Schawurt, Wochenfest, bis nach Pfingsten hin. Und Pfingsten, wissen manche vielleicht nicht, spielt Brot wieder eine ganz entscheidende Rolle. Pfingsten ist das Beschlussfest. Das ist einer der 11 Namen, die man für Pfingsten finden kann. Pessach ist erst mit Pfingsten abgeschlossen. Pessach, das war sein Tod für uns. Und dann am Tag der Auferstehung ist er der Erste, der Träger eines neuen Lebens ist. Aber er ist bis dahin noch der Einzige, der dieses neue Leben in sich hat. Und dann, 7 Wochen später, das Beschlussfest. Heißt, jetzt kommen die Dinge von Pessach zum Abschluss. Jetzt kommt das, worauf es eigentlich ankommt, woraus alles hinläuft. Und so haben wir auch ein Brot von Pfingsten. In der Apostelgeschichte lesen wir über dieses Pfingstereignis, als der Tag von Pfingsten erfüllt war. Und wir müssen wissen, wir feiern nicht Pfingsten, weil das der Tag ist, wo der Heilige Geist kommt, sondern der Heilige Geist kommt, weil das Datum von Pfingsten erreicht ist. Also nicht, weil der Geist kommt, feiern wir Pfingsten, sondern der Geist kommt, weil Pfingsten ist, eben Schawurt. Und das ist ein sehr spannendes Fest, unheimlich vielfältig, und ich kann wieder nur ein Element herausgreifen, das sehr wichtig ist. Und wenn ich es beschreiben müsste, nicht allzu theatralisch, aber der Höhepunkt von diesem Pfingstfest bei den Juden damals war, dass um 9 Uhr morgens ein Gottesdienst gefeiert wurde, bei dem sich Pfingsten
erfüllt. Die Stadt ist herrlich geschmückt, Straßen sind sauber, Menschen tragen festliche Kleider, Stadt ist auch voll mit Pilgern aus aller Welt, Menschen streben zum Tempel, sind im Vorhof versammelt oder viele sind auf den Häusern der Stadt, auf den Dächern, auf der Stadtmauer versammelt. Und gegen 9 Uhr ist es in diesem Tempelgottesdienst soweit, dass ein ganz entscheidender Ritus vollzogen wird. Und bei diesem Ritus geht es darum, dass der Priester 2 Weizenbrote nimmt und vor dem Herrn schwingt und sie ihm gewissermaßen darbringt, ihm anbietet, ihm hinhält. 2 Weizenbrote. Darunter der Klang beim Schwingen von Silbertrompeten, Dankeschören, Jubel, Anbetung der Menge. Und der Priester schwingt diese beiden Weizenbrote, um sie dem Herrn darzubringen. Und genau zu dem Moment, als das geschieht, als der Tag von Pfingsten erfüllt war, ein Brausen. Die Jünger, die 120, sind an einem Ort beieinander, aber dann plötzlich über der Stadt ein Brausen. Laut vernehmbar, die Köpfe gehen hoch. Hier kündigt sich etwas Außergewöhnliches an. Und für manche Leute, vielleicht sicher dieser Gedanke, kehrt jetzt womöglich die Herrlichkeit Gottes zurück. Denn wir dürfen ja nicht vergessen, das Allerheiligste im Tempel war nicht mehr der Wohnort der Herrlichkeit Gottes. Diese Herrlichkeit Gottes, das beschreibt uns Hesekiel 8 bis 11 ganz eindrücklich und ausführlich. Damals ist die Herrlichkeit Gottes weggegangen und sie ist nicht wiedergekehrt. Es gab auch in dem Tempel zur Zeit Jesu keine Bundeslade, wo die Herrlichkeit zwischen den Cherubim und über dem Gnadenthron hätte sein können. Das Allerheiligste war leer. Manche sagen sogar, da lag nur noch ein ausgekühlter Meteoritenstein drinnen. Ich habe es nicht verifizieren können, aber ich habe auch das gehört. Aber auf jeden Fall war keine Bundeslade drin. Es war leer, es war nichts. Das war übrigens das Trauma Israels. Dass sie sagen, ja, wir haben die Tora, ja, wir feiern Gottesdienste, ja, wir sind zusammen und wir bringen auch unsere Opfer da und so weiter. Aber die entscheidende Sache, die uns unterscheidet von allen Völkern, völlig anders macht, die Herrlichkeit Gottes in unserer Mitte, das ist nicht mehr der Fall. Und so könnte man sich vorstellen natürlich, dass manche von denen, die da dastehen und das mitkriegen und merken, dieses Brausen, kehrt die Herrlichkeit zurück. Erfüllt sich die Verheißung? Es ist schon gesagt worden, sie wird wiederkommen. Aber es war noch nicht geschehen. Kommt jetzt die Herrlichkeit zurück? Ja. Aber das Brausen bleibt nicht über dem Tempel stehen. Es bewegt sich nach Südwesten, in diese Ecke in Jerusalem, wo die 120 versammelt sind. Und da lässt sie sich nieder. Und da erscheint Zungen von Feuer. Doch die Herrlichkeit kehrt zurück. Es ist tatsächlich der Tag. Nur die Herrlichkeit zieht nicht mehr in den Tempel ein, sondern die Herrlichkeit zieht ein bei Leuten, die sehr einfach sind. Und es erfüllt sich etwas, was der Stephanus später dann einmal in seiner Rede sagt. Ja, Gott hat es immer schon gesagt.
er würde nicht in Tempeln wohnen, die von Händen gemacht sind. Und ich weiß nicht, wie viel Bewegung das in der Stadt ausgelöst hat. Jedenfalls muss das wahrgenommen worden sein, dass das Brausen zwar über den Tempel daherkommt, aber dann bleibt es nicht beim Tempel und da passiert nichts, sondern es bewegt sich da nach unten. Und der hohe Priester, der verliert seine Zuhörer und seine Zuseher. Er macht zwar den Ritus weiter, wie gehabt, wie gewohnt übrigens, gell? Das war immer das Problem auch gewesen. Die Herrlichkeit Gottes kann längst weg sein. Und man macht einfach weiter, als wäre nichts passiert. Die Horrorvision, die ich persönlich habe, dass die Herrlichkeit Gottes ausgezogen ist und wir machen trotzdem Business as usual. Nein, nein, das Brausen geht dahin, wo die 120 versammelt sind. Und die Volksmenge folgt diesem Brausen, denn du musst mir erklären, wo auf einmal die Zuhörer herkommen, zu denen da in Sprachen geredet wird. Das ist es, was Pfingsten passiert. Die Herrlichkeit kehrt zurück. Aber sie kehrt nicht in den Tempel zurück, sondern sie kehrt ein in Menschen. Und später wird der Paulus dann im Korintherbrief und an anderen Stellen auch noch sagen, dass wir der Tempel des Geistes sind. Wir der Ort sind, wo Gott Wohnung genommen hat. Wir die Leute sind, die Jünger und die Frauen, die das versammelt waren. Das waren die ersten, wo Gott wieder einzieht. Da erfüllt sich das, dass die Herrlichkeit kommt. Ja, es ist passiert, es ist unglaublich. Gott hat es wahrgemacht. Gott sagt, ich bin zurückgekehrt in die Herzen jetzt allerdings. Nicht mehr in Gebäude von Steine, sondern ich wohne jetzt in den Herzen. Zu Pfingsten, und das wäre das nächste Größere in diesem Zusammenhang, spielen, und ich habe es schon erwähnt, zwei Weizenbrote eine Rolle, die der Priester schwingt. 3. Mose 23, die Verse 15 bis 17, ihr sollt zählen vom Tag nach dem Schabbat, wo ihr die Garbe als Schwingopfer dargebracht habt, das war der Tag des Omerzählens, 7 ganze Wochen, bis zu dem Tag nach dem 7. Schabbat, nämlich 50 Tage sollt ihr zählen und ein neues Speisopfer dem Herrn opfern. Ihr sollt aus euren Wohnungen 2 Brote bringen als Schwingopfer von 2 Zehnteln feinstem Mehl, gesäubert und gebacken als Erstlingsgabe für den Herrn. 2 Weizenbrote, die als Gabe Gott dargebracht werden. Es ist wieder interessant, sich ein bisschen damit zu beschäftigen, wie diese Weizenbrote hergestellt werden. Von den besten Feldern wurden Tage vorher Weizenhalme geschnitten und dann in einem Bündel zusammengetragen, in den Tempel gebracht, vor allem bei diesem Schwingopfer im Tempel. Die Ähren wurden abgeschnitten von den Halmen und sorgfältig ausgedroschen. Aber jetzt ist wichtig, diese Weizen Körner von Pfingsten wurden anders gedroschen als jede andere Gabe, nämlich in Handarbeit. Man hat keine Dreschflegel verwendet, zum Worfeln auch keine Schaufel. Jede einzelne Ähre wird genommen, zwischen den Händen gerieben, mit der Faust draufgeschlagen, bis die Körner sich gelöst hatten. Dann wird jedes Korn einzeln eingesammelt. Es war Handarbeit. Und dann werden die Körner in einen Mörser vorgestampft, in eine besondere Mühle hineingetan und sorgfältig gemahlen, 12-mal durchgesiebt, bis nur noch reinstes, feinstes Weizenmehl übrig geblieben ist. Und das wurde dann in genauem Gewicht beiseite getan, in lauwarmem Wasser durchgeknetet, Sauerteig hinzugefügt, der sich dann verteilen konnte und dann wird der Teig zum Gehen gebracht. Also, es ist mit Wasser vermengt, mit Sauerteig versetzt, beiseite gestellt, dann konnte es gehen und wenn der Teig aufgegangen war, wurde noch einmal durchgeknetet. Diese Brote, nur für die Interessierten, die waren 7 Hand breit lang, 4 Handbreit breit,
ein bis zwei Handbreit hoch. Und jetzt ist wieder interessant, das, was hier für diese Weizenbrote genommen wurde, oder überhaupt dieser ganze Vorgang, dieser ganze Prozess, das ist auch wieder eine Leidensgeschichte. Es ist geschnitten, geprügelt, geworfen, gedroschen, im Mörser zerstampft, gemahlen, mit Wasser vermischt, geknetet und dann in die Hitze des Ofens. Ist das die Art Gottes? Ist er nicht dafür zuständig, dass es uns gut geht, dass wir uns wohlfühlen, wir glücklich werden? Nein, das Brot fühlte sich nicht wohl. Aber es wurde fertig. Es wurde reif, es wurde genießbar und verdaulich. In einem Formungsprozess, in der Hitze des Ofens, in diesem Prozess der Handarbeit. Und wenn du es so möchtest, so wie Jesus sich die Leute zusammengesammelt hat, um sie dann in den Leib seiner Gemeinde hinein zu verpacken. Das war alles seine persönliche Handarbeit gewesen, gell? Und manchmal ging es ohne Härten nicht ab. Und bis heute muss Gott uns manchmal an Grenzen führen, uns Krisen zumuten, sonst würden wir nie offen werden für ihn. Ein Paulus musste vom hohen Ross geholt werden, Petrus musste scheitern, sonst wären das immer nur diese selbstgerechten Typen gewesen. Allerdings darf man wissen, in den Krisen ist Gott auch da und gerade jetzt ist er mit seinem Trost gegenwärtig. Krise heißt ja nicht, dass Gott dich verlassen hätte und dass du nicht geliebt bist. Im Gegenteil, weil er liebt, lässt er die Dinge nicht laufen. Und jedes einzelne Korn, gerieben, gemahlen, gestoßen, gestampft, gesiebt, bis feinstes Mehl draus wird und dann zusammen verbacken. Etwas zur Bedeutung dieser Weizenbrote. Es sind zwei Brote. Und diese zwei Brote werden gemeinsam dargebracht. Es sind zwei Brote, die Gott gemeinsam hingehalten, angeboten werden. Und wieder einer der Namen des Pfingstfestes ist interessant. Es ist das Fest der Einheit. Zwei, das man unterscheiden kann und doch gehört es zusammen. Gemeinsam werden sie dargebracht. Auch wenn man sie immer unterscheiden kann. Es sind zwei Brote, denn das Volk war so lange in zwei Teile geteilt gewesen. Juda und Israel oder Ephraim genannt. Es sind zwei Brote, denn es wird so oft betont, dass Volk und die Priesterschaft, die Laien und der Klerus und alle miteinander bedürfen der Reinigung und der Hingabe. Judenchristen werden immer anders leben als die Christen aus den Heiden. Juden müssen keine Heiden werden, um Christen sein zu können. Die Heiden müssen keine Juden werden, um Christen sein zu können. So werden wir immer zwei Brote haben. Zwei Brote, das ist immer du und ich. Ich und der andere. Der Bruder neben mir, der Gott genauso gehört wie ich. Das Du, der andere, der Gott genauso viel bedeutet wie ich. Gleiche Wichtigkeit, gleiche Wertigkeit. Zwei Brote, denn Gott schuf den Menschen zu seinem Bild, schuf sie als Mann und Frau. Und so treten wir als Mann und Frau vor Gott. Und jeder für sich gibt sich Gott und zugleich ist Gott die Grundlage der Einheit der Ehe. Es sind zwei Brote, weil Gott sich immer durch zwei Zeugen bezeugt. Ein Zeuge ist kein Zeuge. Jede Wahrheit muss aus dem Mund von zwei Zeugen kommen. Und so bezeugt sich Gott immer durch die zwei Zeugen. Das ist das Zeugnis aus dem Volk Israel und das Zeugnis auch aus den Völkern der Nation. Und es sind zwei Brote, weil Gott durch uns immer mit den beiden Händen Christi dient. Wenn Gott uns an die Welt austeilt, dann meint er auch, dass wir Brot für den Leib geben sollen und die Speise für die Seele. Christus hat mit beiden Händen gedient und so dürfen es wir auch tun.
Bei ihm ist Diakonie und Mission niemals ein Gegensatz gewesen. Karitativer Dienst und Verkündigung, das wurde nie auseinandergerissen. Es gehörte bei ihm immer zusammen. Heute erleben wir hier eine ziemlich problematische Situation, dass wir sehr vieles hören, dass wir die Verhältnisse ändern sollen, dass wir lieber die Weltbevölkerung durchfüttern sollen, dass wir das Klima retten sollen und dass wir als Christen endlich durch sozial-karitative Dienste in den Augen der Welt angenehm werden sollen und nicht durch Appell und in einer postmodernen Gesellschaft auch noch irgendwas dann von absoluter Wahrheit in Christus daherfaseln. Und viele, die werden drangsaliert, weil sie nicht sich vor sozial-karitative Karren spannen lassen. Und der größte Irrtum ist für mich darin, dass man allen Ernstes meint, es könnte Veränderung geben in dieser Welt ohne eine Verwandlung der Herzen. Nein, es muss beides zusammengehen. Beides gehört zusammen und wir haben immer gesagt, beides, den Menschen helfen, das Brot für den Leib, oh ja, aber nie zurückhalten mit dem, was die Seele braucht, was das Herz braucht. Und wenn wir in unseren diakonischen Projekten nicht mehr missionarisch mit den Leuten umgehen dürfen, dann legen wir die Projekte zurück. Dienst mit beiden Händen Christi, beides. Also deshalb zwei Brote. Und diese Weizenbrote oder dieses Brot oder dieser Leib, egal wie du es nehmen möchtest, das ist zugleich durchmischt mit Sauerteig. Es war dieses Opfer, dieses Speisopfer, das war das einzige Opfer unter allen Opfern des Alten Bundes, wo Sauerteig dabei sein dürfte. Zwei Leiber, ein Brot, soweit klar, aber mit Sauerteig gebacken. Und Sauerteig, einfach das Symbol auch für das Fragwürdige, das Zwiespältige, das Abgründige, das Böse. Das heißt, wir stehen vor einem interessanten Phänomen. Das Brot, das Gott durch uns der Welt darreicht, ist eine vermischte Angelegenheit. Und trotzdem Träger der Herrlichkeit. Trotzdem hat Gott hier Wohnung genommen. Auch wenn er weiß, das wird immer wieder eine vermischte Sache sein. Du wirst nie vollkommene Älteste, Pfarrer, Prediger, sowieso nicht. Es wird immer Sauerteig dabei sein. Und die Frage ist nicht, wie wird man den Sauerteig los? Das geht ja gar nicht. Sondern die Frage heißt, wie geht man damit um? Und was uns miteinander erträglich macht, das ist dann tatsächlich das Eingeständnis unserer Schwäche. Übrigens ein Kuriosum. Dieses Brot, das Weizenbrot, das ist das genießbare Brot, das bekömmliche Brot, das wirklich gute Brot. Ich war einmal in Israel und habe zu Pessach, und da gab es halt alles nur noch mit Matzot. Damals gab es das Fest der ungesäuerten Brote. Christus ist das ungesäuerte Brot. Du 3 Tage alles nur mit Matzen, sowas von aus den Ohren stauben, das kannst du dir überhaupt nicht vorstellen. Weizenbrote, dieses Brot. Das ist das richtig gute Brot, das ist das genießbare Brot, das ist das schöne Brot. Aber es ist halt mit Sauerteig. Und wie gesagt, genießbar werden wir, wenn wir uns das auch eingestehen. Genießbar werden wir, wenn wir unsere Schwächen zugeben, wenn wir die Demut haben und zugeben, du, ich bin genauso schwach wie du. Kannst du mir helfen? Unerträglich, wenn wir versuchen, ohne Sauerteig zu sein und so tun, als wären wir, obwohl wir es nicht sind. Wir sind nicht das ungesäuerte Brot, das ist nur Christus.
Du kannst in der Regel nicht eine fromme Sache tun, die auch nicht diese Beimischung hat von Sauerteig. Das beste Werk, das du tust, ist meistens ein Werk, von dem du gar nicht merkst, dass du es getan hast. Denn sobald du merkst, dass du es getan hast, ist der Sauerteig schon wieder am Rumranzen. Nein, wir brauchen uns nicht bewundern, auf die Schulter klopfen, den Ruhm für sich einstecken. Wir sind immer mit dieser Beimischung, mit diesem Beigeschmack. Und das Kuriosum, wie gesagt, Gott macht es nichts aus, sich dadurch zu verherrlichen, dass er sich vermischter Existenzen bedient. Und man darf immer wissen, wir sind diese vermischten Existenzen. Und gleichzeitig ist es immer dieses Wunder, dass Gott gerade durch uns sichtbar wird. Und gerade an uns er erkannt wird. Nein, ich rede der Sünde nicht das Wort. Aber ich rede davon, dass wir einen Perfektionswahn aufgeben. Wir leben nicht daraus, dass wir die Dinge richtig machen, sondern wir leben daraus, dass wir aus Gnaden angenommen sind, im Glauben leben dürfen, Hingabe üben dürfen. Es macht nichts, wenn wir was falsch machen. Sünde, das ist die Bosheit. Und sie nicht zugeben und gleichzeitig vom anderen fordern, dass er vollkommen ist. Ich habe es mit meiner Frau mal besprochen vor langer Zeit, beim Frühstück, da ist schon manches interessante Gespräch dann auch zustande gekommen, dass ich so irgendwie so einem Nebensatz gesagt habe, du Agnes, also wir brauchen einen entspannten Umgang mit Sünde. Also meine Frau ist eine unheimlich fromme Frau und die, ihr wisst, wenn Frauen so diesen gewissen Blick kriegen dann, ne? Was meinst du? Entspannter Umgang mit Sünde. Ich habe sie beruhigt. Ich meine nicht drauf lossündigen. Ich meine nicht Sünde leicht nehmen. Sondern ich meine, dass wir nicht immer überrascht und perplex sind darüber, dass Sünde vorkommt. Es ist Sünde passiert, aus Ende der Durchsage. Leute, was regt ihr euch so auf? Entspannt euch, Sünde kommt vor, bei dir und beim anderen. Natürlich muss sie bekannt werden. Aber, und wenn Buße getan ist und die Umkehr vollzogen, dann sage ich gerne noch was dazu. Wenn Sünde bekannt ist, heißt das auch, der Makel ist abgewaschen, der Dreck ist weg. Und das Beste, was wir einander tun können, ist, dass wir tatsächlich auch den anderen sehen als jemand, der mit Christus umkleidet ist. Weil ihm eben vergeben ist und dass ihm das nicht ewig anhängt und nachhängt. Und ich wünsche euch wirklich diese Augen bei allem Wissen um unsere Widersprüchlichkeit, Gespaltenheit, Abgründe, Vermischtheit, Sauerteig. Alles klar, Prüfhaken drunter. Gleichzeitig diese Fähigkeit haben, den anderen als jemanden zu sehen, der umkleidet ist mit Christus. Das heißt, er ist rein, er ist sauber, er ist freigesprochen. Wenn wir das nicht tun, dann treiben wir uns gegenseitig in eine neurotische Lage hinein. Lassen wir dem anderen nicht, dass er Sünder ist, dass es vorkommt. Weil wir ihn sonst nicht rehabilitieren auch. Tun wir das nicht, dann werden wir zu intelligenten Neurotikern und leben mit einem Zwang zur Unschuld. Dann darf Sünde nicht vorkommen. Dann darf Sünde auch nicht bekannt werden. Dann darf sie auch nicht einbekannt werden. Und man bleibt allein. Nein, Sünde kommt vor. Und es gibt diesen wunderbaren Weg und das Kreuz. Um
man darf zugeben, ich habe gefehlt. Aber mir ist 100-mal lieber, ein Sünder zu sein und durch Vergebung und Veränderung eine echte Chance zu haben, ein anderer zu werden, als immer im Recht zu sein und sich dann nie zu ändern. Nein, Sünde kommt vor. Wir brauchen uns nicht entsetzen darüber, egal ob das schwarze Sünden sind, weiße Sünden sind oder brillant weiße Sünden sind. Da gibt es ja mehreres Zeug, nicht? Nein, eine Sünde passiert. Aber dem anderen ist vergeben. Er ist freigesprochen. Der Dreck ist weg. Und ich wünsche euch auch diese geheiligten Augen, die einen Menschen trotz aller Widersprüchlichkeit umkleidet sehen können mit der Schönheit, Gerechtigkeit und Makellosigkeit Christi. Nein, nicht um es zu bagatellisieren, aber das, was wir auch wirklich sind. Diese beiden Weizenbrote. Und das teilt Gott an die Welt aus. Anders gibt es uns nicht. Und trotzdem ist er schon 2000 Jahre damit beschäftigt, durch das, was er aus uns gemacht hat, persönlich durch Handarbeit, uns an diese Welt zu verschenken. Und das dürfen wir leben. Amen.

Vor dem Lied lautete das Thema Jesus, Brot des Lebens. Heute lag der Schwerpunkt auf dem Abendmahl. Dazu hörten Sie Gedanken von Kurt Schneck. Er war geistlicher Leiter von Schloss Klaus, das zur Organisation der Fackelträger in Österreich gehört. Der Vortrag wurde aufgezeichnet auf der Langen Steinbacher Höhe. Gerne zum Nachhören in unserer ERF-Audiothek. Ihnen eine gute Zeit, eine gesegnete Zeit.

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1: Die Schauspielerin Virginia Woolf hat einmal gesagt, die Schönheit der Welt hat zwei Seiten. Die eine ist voll Lachen, die andere voll Schmerz. So schneidet sie das Herz in zwei. Seelenschmerz ist uns ja oft vertrauter als die Schönheit des Lachens. Versagen schmerzt uns, Verluste schmerzen, Versuche, den großen Erfolg zu erreichen, schmerzen. Und Schmerz hat viel mit Angst zu tun. Dabei, die Stärke, die wir brauchen, um schwierige Zeiten zu meistern, ist uns näher als unser Atem. Doch ich persönlich vergesse das manchmal und versuche, meine Probleme alleine zu lösen, alleine den richtigen Weg zu finden. Und dann gerate ich ins Wanken. Selbst wenn ich wirkliche Hilfe gebraucht hätte, habe ich mich ab und an gescheut, darum zu bitten. Hilf dir selber, sonst hilft dir keiner. Nach diesem Motto habe ich mehr oder weniger unbewusst gelebt. Aber das ist ein gewaltiger Irrtum, denn die Angst ist niemals ganz verschwunden. Herauszufinden, dass wir niemals richtig Angst zu haben brauchten, weil Gott uns nie verlassen hat, diese Erkenntnis braucht Zeit, um zu einer inneren Wahrheit zu werden. Ganz allmählich aber und mit beständiger Übung, durch Gebet und Bibellesen und den Austausch mit anderen Christen, wird es uns immer selbstverständlicher werden, sich an Gott zu wenden, auf ihn zu bauen, statt auf uns selbst. Und oftmals schickt Gott uns einen Menschen, damit wir wieder auf die Füße kommen, herauskommen aus dem Loch, von dem aus kein Land mehr sichtbar ist. Schlaue Statistiker haben herausgefunden, dass das Wort »Fürchte dich nicht« etwa 365 Mal in der Bibel vorkommt. Für jeden Tag also drei, ach so lebenswichtige Worte Gottes an uns. Fürchte dich nicht. Welche Empfindungen und Gefühle wir heute auch haben, welche Ängste, Zweifel, Traurigkeiten uns auch bedrohen. Die Antwort heißt Gott.

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1: Liebe Hörerinnen, liebe Hörer, Sie hören heute Auszüge aus dem Buch Nach dem Amen bete weiter. Erschienen im SM Hensler Verlag. Der Autor ist Hans-Peter Reuer. Er war viele Jahre lang Leiter vom Tauernhof, einem christlichen Bildungs- und Freizeitzentrum in der Steiermark. Die letzte Ausgabe dieser Reihe handelte bereits davon, was Beten bedeutet und wie es möglich ist, mit einem unsichtbaren Gott in Kontakt zu treten. Heute geht es weiter mit lebensnahen Gedanken über das Gebet und die Gemeinschaft mit Gott. Hans-Peter Reuer bringt dabei viele Beispiele aus dem Alltag und berichtet von Erfahrungen mit dem Beten aus seinem persönlichen Leben oder auch von anderen. Was Gemeinschaft und Kommunikation mit Gott bedeutet und warum ein Gebet nicht mit dem Amen aufhören sollte, dazu gleich mehr. Willkommen zum Buch der Woche, sagt Philipp Genetti. Es lesen Tobias Schuffenhauer und Angelika Fries.

0: Wie oft habe ich morgens beim Frühstück zu Gott gebetet und nach dem Amen meine geistliche Antenne eingezogen, bis ich spätabends wieder ein paar Sätze zu ihm gesprochen habe. Das Wort Amen war für mich meist das Ende der Unterhaltung mit Gott und ich lebte den ganzen Tag über mehr oder weniger, ohne bewusst an ihn zu denken. Ich bezog Gott kaum mit ein, wenn es tagsüber um praktische Entscheidungen ging. Ich wunderte mich zwar oft, warum ich so wenig mit Gott im Alltag erlebte, erkannte aber nicht, dass ich ihn eigentlich nirgends zu Wort kommen ließ und ihn im Arbeitsalltag nicht mit einbezog. Ich dachte kaum an ihn und wendete mich so gut wie nie an ihn, wenn es etwa darum ging, eine Rechnung zu bezahlen, ein Mitarbeitergespräch zu führen oder einen neuen Kopierer zu kaufen. Nun will ich mich täglich darin üben, nach dem Amen im Gebet weiter mit Gott zu reden. Das Amen nicht als Schlusspunkt, sondern als Komma zu sehen. Amen heißt ja nicht Ende, sondern bedeutet, so ist es. Versuchen Sie einmal bewusst, das Amen im Gebet mit den Worten, so ist es, zu ersetzen. Damit erinnern Sie sich daran, nach dem Komma weiter mit Gott zu reden, weiter an ihn zu denken. Ich habe festgestellt, dass dieses an Gott denken keine leichte Übung ist, sondern ich dafür oftmals meine ganze Willenskraft aufwenden muss. Doch es ist eine Anstrengung, die ich noch kein einziges Mal bereut habe, denn indem ich mit Gott rede, praktiziere ich die erhabenste Tat, die einem Menschen möglich ist. Ich kommuniziere mit dem Gott des Universums. Ich bin auf Du mit dem Schöpfer aller Dinge. Ein kleines englisches Büchlein, Practicing His Presence, war mir in dieser Beziehung schon oft eine große Ermutigung. Darin sind einige Briefe von Bruder Lawrence, Nicholas Hermann, aufgeschrieben worden. Die letzten 25 Jahre seines Lebens, er starb 1691, arbeitete er in einem Kloster in Paris, wo er vor allem als Koch in der Spitalsküche tätig war. Ich möchte hier einen Auszug aus einem seiner Briefe zitieren, frei von mir ins Deutsche übersetzt.
1: Bruder Lawrence, ich will dir frei von Herzen erzählen, wie ich vor Gott komme. Alles hängt davon ab, dass du auf jene Dinge verzichtest, welche dich nicht zu Gott führen. Du musst dich daran gewöhnen, im ständigen Gespräch mit Gott zu bleiben. Ein Gespräch, ganz einfach und simpel. Wir müssen uns der intimen Gegenwart Gottes in unserem Leben stets bewusst sein und uns in jedem Moment an ihn wenden. In Dingen, wo wir Zweifel haben, müssen wir um seinen Beistand bitten, um seinen Willen zu erkennen. Und jene Dinge, die wir klar als seinen Willen erkennen, sollen wir mit Sorgfalt erledigen. In diesem Streben nach Gott sollten wir ihm alles darlegen, bevor wir zur Aktion schreiten und ihm danken, wenn es vollbracht ist. Wir sollten uns nicht wegen unserer Sünden entmutigen lassen, sondern um Gottes Gnade bitten und uns auf die unendliche Barmherzigkeit von Jesus Christus verlassen. Gott hat keine Schwierigkeiten, uns jede falsche Tat zu vergeben. Ich darf die Gnade Gottes immer wahrnehmen und bin niemals ohne Erkenntnis seiner Gnade, es sei denn, dass meine Gedanken von der Gegenwart Gottes abgeschweift sind oder ich wieder vergessen habe, ihn bei meiner Arbeit um Hilfe zu bitten. Wenn wir darauf bedacht sind, Gott zu gefallen, wird er stets Licht in unser Zweifeln bringen. Die beste Methode, die ich gefunden habe, ist, mit den alltäglichen Dingen zu Gott zu gehen, ohne zu versuchen, Menschen zu gefallen und, soweit es mir möglich ist, es allein aus Liebe zu Gott zu tun. Es ist ein großer Fehler zu glauben, dass die Zeiten des Gebets spezieller sind als andere Zeiten. Wir sind verpflichtet, in Zeiten unserer Geschäftigkeit an Gott festzuhalten, genauso wie wir uns in Zeiten der Stille und des Gebets an ihn wenden sollten.
0: Es ist eine Sache, die Wahrheit zu kennen und eine andere, in ihr zu leben. Damit ich die Wahrheit nicht nur kenne, sondern täglich in der Wahrheit wandle, muss ich lernen, Gott in meinen alltäglichen Aktivitäten mit einzubeziehen. Darum sagt der Apostel Johannes so eindrücklich in 2. Johannes 1, Vers 4:
1: Ich habe mich sehr gefreut, dass ich von deinen Kindern einige gefunden habe, die in der Wahrheit wandeln. Beziehung im Sturm und auf stiller See.
0: Eine meiner Lieblingsgeschichten steht in Markus 4, wo die Jünger mit Jesus über den See fahren. Sie geraten in einen lebensbedrohlichen Sturm, den Jesus stillt. Warum hat Jesus geschlafen, während die Jünger mit aller Kraft versuchten, das Boot und ihr Leben zu retten? Anfangs war der See noch ruhig, kein Problem, keine Gefahr für die Jünger. Und Jesus schlief. Die Jünger hatten alles unter Kontrolle. Dann kam der Sturm auf. Auch jetzt sahen die Jünger noch keine Veranlassung, Jesus zu wecken. Als erfahrene Seemänner hatten sie immer noch alles im Griff. Jesus konnte ruhig weiterschlafen. Erst als sie erkannten, dass sie diesem Sturm trotz all ihrer Erfahrung nicht gewachsen waren, weckten sie Jesus in ihrer Todesangst. Was lernen wir daraus? Solange wir unser Leben selbst im Griff haben, schläft Jesus. Solange wir selbst mit allem fertig werden, gibt es keinen Grund für Jesus einzuschreiten. Jesus will nicht nur geweckt werden, wenn wir in Todesängsten sind und sonst nichts mehr hilft, sondern er möchte unser Herr, Heiland, Freund und Retter sein, auf stiller See, am Beginn eines Sturmes und durch den Sturm hindurch. Sind wir nicht manchmal genauso wie die Jünger? Wir denken nicht an Gott, wir reden und hören kaum auf ihn, wenn die See ruhig ist. Wir haben unser Leben ja fest in der Hand und ehrlich gesagt, wir kommen im Alltag ganz gut ohne Gott zurecht. Oftmals rufen wir erst dann zu Gott, wenn es uns ganz dreckig geht und wundern uns, warum Gott so lange geschlafen hat. Wir konzentrieren uns nur auf unsere eigenen Möglichkeiten und auf unser eigenes Können, anstatt an Gott zu denken. Wir vergessen, dass der allmächtige Gott bei uns ist, Christus in uns lebt und immer für uns ist.
1: Wozu Gott uns gebaut hat?
0: Nicht selten fühle ich mich von Gott verlassen, leer und ausgebrannt. So wie die Jünger im Boot rufe ich schließlich zu Gott: Kümmert es dich nicht, wenn ich untergehe? Ich habe kaum mehr Kraft, um auf meinen Nächsten einzugehen, bin gereizt und deprimiert. Ich rede kaum mit meiner Frau, bin lieblos zu meinen Kindern und oberflächlich gegenüber den Gästen und Studenten. Und dann frage ich mich nach dem Grund und beginne zu grübeln. Ich schiebe das auf meinen schwachen Glauben oder darauf, dass meine Frau mich nicht versteht und die Gäste einfach wieder mal kompliziert sind. Jedoch durfte ich über die Jahre hindurch mit all den Höhen und Tiefen etwas anderes lernen. Wenn ich mich mal wieder so richtig down fühle, wenn ich nichts von der Kraft von Jesus verspüre, dann ist das Problem in der Regel nicht mein schwacher Glaube, nicht meine eigene Unfähigkeit, auch nicht die schwierigen Gäste und nicht einmal meine Frau. Der Grund ist ganz einfach. Ich habe wieder einmal vergessen, wozu Gott mich geschaffen hat. Ich habe wieder einmal die enge Gemeinschaft mit Gott vernachlässigt oder beiseite gestellt. Als Christ werde ich nirgends sonst Erfüllung finden als in der Gemeinschaft mit meinem Herrn Jesus. Denn dazu hat Gott mich gemacht. Dazu sind wir gebaut. Wenn ich mit meinem Rasenmäher versuche, meine Hecke zu schneiden, dann werde ich dabei ins Schwitzen geraten, viel Frust erleben und mich wahrscheinlich verletzen. Das Problem liegt aber nicht am Rasenmäher an sich, sondern daran, dass er nicht für das Heckenschneiden gebaut wurde. Wenn ich die Erfüllung meines Lebens in meiner Karriere, Gesundheit oder Familie suche, werde ich früher oder später enttäuscht sein. Nicht deshalb, weil bei mir etwas nicht stimmt, sondern weil ich für etwas anderes geschaffen bin. Nämlich, um in der Gemeinschaft mit Jesus zu leben. Erst da, wo ich als Christ zum Herrn Jesus laufe, wird meine Seele wieder ruhig und findet Frieden. Darum hat er in Matthäus 11, Vers 28 gesagt:
1: Kommt her zu mir, alle ihr Mühseligen und Beladenen, und ich werde euch Ruhe geben.
0: Gewiss braucht es große Mühe, sich in allen Dingen des Lebens bewusst an Gott zu wenden, aber dafür sind dann die anderen Dinge des Lebens nicht mehr so anstrengend. Hier bewahrheitet sich das Wort von Jesus aus Matthäus 6, Vers 33.
1: Trachtet zuerst nach dem Reich Gottes und nach seiner Gerechtigkeit.
0: Und das ist gewiss oftmals nicht ganz leicht.
1: So wird euch das alles zufallen.
0: Dafür wird alles andere viel leichter. Nachdem wir nun gesehen haben, dass wir zur Gemeinschaft mit Gott geschaffen sind, möchte ich auf eine notwendige Voraussetzung für diese Gemeinschaft eingehen.
1: Die Voraussetzung für Gemeinschaft ist Leben.
0: Die Grundvoraussetzung für Kommunikation und Gemeinschaft ist, dass die beteiligten Personen leben. Ein toter Mensch kann keine Beziehung eingehen, man kann nicht mit ihm reden, nichts unternehmen und so weiter. Seit vielen Jahren bin ich Mitglied im österreichischen Berg- und Höhlenrettungsteam. Immer wieder kommt es vor, dass Menschen sich bei uns im Gebirge verirren oder abstürzen. Im Oktober 2002 wurde ein Einheimischer von seiner Familie als vermisst gemeldet. Viele Bergrettungsmänner und zwei Hubschrauber begaben sich auf die Suche. Und knapp einen Tag nach der Meldung fand ich ihn in einer steilen Rinne. Er ist wahrscheinlich noch während des Sturzes zu Tode gekommen. Immer wenn ich einen toten Menschen sehe, wird mir neu bewusst, dass keine Kommunikation und keine Gemeinschaft mehr möglich sind. So wie ein Götze, ein toter Gott nicht in der Lage ist, mit Menschen zu sprechen, so ist ein toter Mensch nicht in der Lage, mit dem lebendigen Gott zu kommunizieren.
1: Verschiedene Arten von Leben.
0: Nun unterscheiden wir verschiedene Stufen oder Dimensionen des Lebens. Grob gesprochen unterscheiden wir zwischen dem pflanzlichen, dem tierischen und dem menschlichen Leben.
1: Pflanzenleben.
0: Eine Blume etwa besitzt Leben, wenn auch nur auf einer primitiven Stufe. Sie öffnet ihre Blüten bei Sonnenschein und schließt sie während der Nacht. Es besteht ein großer Unterschied zwischen einer lebenden und einer toten Blume. Meine Frau liebt zwar getrocknete Rosen, aber ehrlich gesagt erinnern die mich mehr an den Friedhof als an Leben. Obwohl ich lebende Blumen bei Weitem bevorzuge, musste ich feststellen, dass die lebende Blume, wenn ich ihr einen Ball zuwerfe, diesen nicht zurückwirft. In Bezug auf Ballspielen ist die Blume, obwohl sie eigentlich lebendig ist, tot.
1: Tierleben?
0: Wenn ich denselben Ball unserer Hündin Celine zuwerfe, dann bringt sie ihn mir voller Freude zurück. Sie ist empfänglich für diese Stufe von Leben. Wiederum besteht ein großer Unterschied zwischen einem lebendigen und einem toten Hund. Aber selbst Celine, die sehr lebendig und intelligent ist, lässt sich nicht beeindrucken von der Poesie eines Gedichts, von der Barmherzigkeit Gottes und der Größe des Universums. Für diese Stufe von Leben ist Celine, so lebendig sie auch sein mag, nicht empfänglich und damit tot.
1: Menschenleben?
0: Der Mensch war einmal lebendig und ganz empfänglich für Gott. Die ersten Menschen lebten in einer vertrauten Beziehung zu ihm. Sie besprachen Dinge miteinander, erfreuten sich an Kaffeekränzchen und gingen miteinander spazieren. Als der Mensch allerdings begann, Gott zu misstrauen und sich im Ungehorsam von ihm abwandte, starb etwas in ihm, und zwar der Geist Gottes. Von diesem Moment an war der Mensch für eine Beziehung mit Gott tot, so wie die Blume für das Ballspiel tot ist, so wie unser Hund Celine für das Verständnis eines Gedichtes tot ist. In 1. Mose 2, Vers 17 prophezeite Gott den Menschen:
1: An dem Tag, da du davon, von dieser Frucht isst, musst du sterben.
0: Körperlich lebte der Mensch weiter. Allerdings war er tot für eine innige, lebendige Beziehung zu einem persönlichen Gott.
1: Das zusätzliche oder das neue Leben.
0: Damit der Mensch wieder empfänglich für den Geist Gottes werden konnte, musste Gott im Menschen eine zusätzliche, geistliche Dimension des Lebens schaffen. Der Mensch musste von Neuem geboren werden. Als der gelehrte religiöse Führer Nikodemus Jesus spätabends aufsuchte, sagte Jesus Folgendes zu ihm:
1: Wahrlich, wahrlich, ich sage dir, es sei denn, dass jemand von Neuem geboren werde, so kann er das Reich Gottes nicht sehen. Nikodemus spricht zu ihm: Wie kann ein Mensch geboren werden, wenn er alt ist? Kann er denn wieder in seiner Mutter Leib gehen und geboren werden? Jesus antwortete: Wahrlich, wahrlich, ich sage dir, es sei denn, dass jemand geboren werde aus Wasser und Geist, so kann er nicht in das Reich Gottes kommen. Was vom Fleisch geboren ist, das ist Fleisch, und was vom Geist geboren ist, das ist Geist. Wundere dich nicht, dass ich dir gesagt habe, ihr müsst von Neuem geboren werden. Johannes 3, 3 bis 7.
0: Der biologische, natürliche Mensch ist durch seine natürliche Geburt aus Wasser geboren. Damit ist er lebendig und empfänglich für das natürliche, biologische Leben. Was aber seine geistliche Beziehung zu Gott anbelangt, bleibt er tot und lebt in einer Welt ohne Hoffnung und ohne Gott. Übrigens, tote Menschen können sehr religiös sein. Sie können alle religiösen Übungen und Rituale mitmachen, was aber nicht bedeutet, dass sie das geistliche Leben von Gott her gesehen und verstanden haben. Unsere Hündin Celine starrt manchmal eine Minute lang andächtig in den Himmel, was aber nicht bedeutet, dass sie die Galaxien versteht. Was Gott uns Menschen in seinem Sohn Jesus Christus anbietet, um die Gemeinschaft zwischen ihm und uns wiederherzustellen, ist eine Geburt von oben. Eine neue, geistliche Geburt, die es dem Menschen wieder neu ermöglicht, mit Gott Ball zu spielen. Der gefallene Mensch erhält ein völlig neues, zusätzliches Leben, und damit ist der Anfang für eine neue Dimension des Lebens gemacht. Wenn ein Mensch dieses neue Leben von Gott empfängt, ist es so, als ob die Blume plötzlich den Ball zurückwürfe, wie wenn ich mit Celine plötzlich über die Größe des Universums reden und staunen könne. Das würde mich vom Hocker werfen, denn ich hätte eine völlig andere Hündin neben mir, eine Hündin mit einem neuen zusätzlichen Leben. Das ist die neue Dimension, von welcher der Herr Jesus spricht, wenn er in Johannes 3, Vers 6 sagt:
1: Was aus dem Fleisch geboren ist, ist Fleisch, und was aus dem Geist geboren ist, ist Geist.
0: Das ist, was Paulus meint, wenn er in 2. Korinther 5, Vers 17 schreibt.
1: Wenn jemand in Christus ist, so ist er eine neue Schöpfung.
0: Dieses neue, zusätzliche Leben wird durch den Geist Gottes und sein Wort bewirkt. Der Apostel Petrus schreibt,
1: ihr seid wiedergeboren durch das lebendige und bleibende Wort Gottes. 1. Petrus 1, 23.
0: Und Jakobus schreibt, dass der Gläubige durch das Wort der Wahrheit geboren ist. So wie durch das Wort Gottes in Genesis 1 Licht entstand, als Gott sprach, es werde Licht, so entsteht Leben und Licht in einem Menschen, wenn ihn das Wort Gottes trifft. Damit ist das neue Leben in einem Menschen ein weiterer Schöpfungsakt Gottes. Diese neue Schöpfung ist das Einzige, worauf es ankommt, was unsere Beziehung mit Gott angeht, denn nur durch diesen Akt der Neuschöpfung können wir wieder eine lebendige Beziehung mit dem heiligen Gott eingehen. Darum lesen wir in Galater 6, Vers 15:
1: In Christus Jesus gilt eine neue Kreatur.
0: Der Grund, warum Gott Mensch wurde, für unsere Sünden ans Kreuz ging und am dritten Tag auferstanden ist von den Toten, ist nicht nur, um uns einmal in den Himmel zu bringen, sondern auch, damit Gott seine Gedanken in unsere legen kann und somit das Leben von Jesus und sein Charakter bereits hier auf Erden in unserem Leben sichtbar wird. Wenn uns bewusst wird, dass Jesus Christus gekommen ist, um sein Leben wieder in uns einzupflanzen, dass wir wieder Ball spielen können mit Gott, dann wird ein Prozess in Gang gesetzt. Dieser Lernprozess beginnt meist mit dem einfachen, sogar zaghaften Kommunizieren mit Gott. Mit der Zeit entwickelt sich aus dieser Kommunikation eine vertraute Gemeinschaft mit Gott und mündet schließlich im Einssein mit Gott. Im folgenden Kapitel wollen wir uns anschauen, wie dieses neue Leben, Christus in uns, praktisch funktionieren kann.

0: Kommunikation, Gemeinschaft, Einheit. Erstens Kommunikation.
1: Unter Kommunikation mit Gott ist schlicht und einfach das Denken an Gott, sowie das Reden und das Hören auf ihn zu verstehen. Dazu sagt man üblicherweise beten. Jesus Christus selbst hat uns das vorgelebt, indem er sich regelmäßig in die Gemeinschaft mit seinem Vater zurückzog. Wenn er sagt,
0: denn ich habe nicht aus mir selbst geredet, sondern der Vater, der mich gesandt hat, der hat mir ein Gebot gegeben, was ich tun und reden soll. Johannes 12, 49.
1: Dann bedeutet das, dass Jesus sehr viel Zeit damit verbrachte, an seinen Vater zu denken und auf ihn zu hören. Es war diese tägliche Abhängigkeit von seinem Vater, was das Leben von Jesus ausgezeichnet hat. Was zeichnet unser Leben als Christ aus? Ist es diese innige Gemeinschaft mit Jesus Christus oder haben wir Gemeinschaft mit Religion ersetzt? Ich habe mich mit Gebet immer schwer getan und ich kann bis heute nicht behaupten, dass es mir leicht fällt. Denn obwohl es für mich das Normalste sein sollte, mit meinem Gott zu reden, ist es oft das Letzte, was ich im Alltag praktiziere. Ich sitze im Auto oder im Büro und mache mir Sorgen um die Finanzen der nächsten Monate. Ich grüble über das krebskranke Nachbarskind nach und wie man ihm helfen könnte und gerate ins Schwitzen darüber, wie ich den Streit mit meiner Frau ausbaden werde. Aber ich bete nicht darüber. Oft scheint es das Letzte zu sein, was mir in den Sinn kommt, nach dem Motto, wenn sonst gar nichts mehr hilft, dann bete eben.
0: Gott wohnt nicht außerhalb.
1: Damit die Kommunikation mit Gott zu einer innigen Beziehung werden kann, muss uns bewusst werden, dass Gott geografisch nicht irgendwo außerhalb von uns wohnt, sondern dass er jedem Menschen nahe ist. In Apostelgeschichte 17, Vers 27 sagt Paulus, dass Gott nicht fern ist von einem jeden von uns. Und im Brief an die Epheser erinnert er die Gläubigen:
0: Jetzt aber, in Christus Jesus, seid ihr, die ihr einst fern wart, durch das Blut des Christus nahe geworden. Epheser 2, 13.
1: Wenn ein Mensch anfänglich zu Gott betet, findet die Kommunikation vielleicht noch über eine gewisse Distanz statt. Er redet zwar zu Gott, jedoch so, wie wenn ich mit meinem Schwager in Neuseeland telefoniere. Gott ist weit weg, irgendwo im Himmel. Für viele Christen ist Gott immer noch irgendwo außerhalb ihrer selbst, wenn sie beten. Dadurch laufen sie Gefahr, das Gebet zu einem Ritual zu machen, mit dem sie versuchen, bis zu Gott durchzudringen. Manchmal frage ich etwas provokativ, wie weit sie denn mit ihrem Gebet durchdringen wollen, damit es bei Gott ankommt. Durch die erste Betondecke ihres Hauses oder auch durch die zweite? Durch die Ozonschicht, unser Sonnensystem oder die Milchstraße? Ich erinnere mich an ein Mädchen, das mir sagte, wenn ich bete, dann geht mein Gebet nur bis an die Decke. Ich weiß genau, was sie damit meint und kann ihr sehr gut nachfühlen. Ich konnte sie aber ermutigen, indem ich ihr versicherte, dass Gott unterhalb der Decke wohnt und sie mit ihrem Gebet nicht erst bis ins Weltall durchdringen muss. Gott ist uns in Christus nahe gekommen. Er hat versprochen, in uns zu wohnen und bei uns zu bleiben bis ans Ende der Welt. Darum darf ich das Gebet nicht zu einem Ritual verkommen lassen, bei dem ich versuche, zu ihm vorzustoßen. Ich sollte mich darin üben, mit allem zu meinem Herrn zu gehen, der hier bei mir ist, damit ich die anstehenden Probleme gemeinsam mit ihm in Angriff nehmen kann. So wie die Kompassnadel immer wieder automatisch in Richtung Norden zeigt, können wir unsere Gedanken trainieren, uns an dieses neue Leben in uns zu wenden. Von Natur aus haben wir ein falsches Denken. Darum sagt Paulus im Römerbrief Kapitel 12, Vers 2:
0: Ändert euer Denken.
1: Und in Bezug auf Gebet müssen wir lernen zu verstehen, dass Jesus Christus nicht irgendwo da oben ist, sondern bei mir, mit mir und sogar in mir. Erst dann entsteht aus der Kommunikation eine von Vertrauen geprägte Gemeinschaft, auch Freundschaft genannt.
0: Zweitens, Gemeinschaft oder Freundschaft.
1: Mit jemandem Gemeinschaft zu pflegen, ist in der Regel mehr als nur über etwas zu reden. Da teilt man sich persönliche Gedanken und Gefühle mit. Man lernt, wie der andere denkt. Es ist eine andere Form, eine tiefere Ebene der Kommunikation. Wenn ich zum Beispiel an meinem freien Tag oder im Urlaub einmal den ganzen Tag zu Hause bin, so rede ich mit meiner Frau und meinen Kindern viel über alle möglichen anstehenden Dinge. Einmal ruft man dem anderen etwas zu, dann habe ich eine Frage, mal wechselt man beim Vorbeigehen ein paar Worte miteinander. Die Themenbereiche spannen sich vom Rasenmäher über unsere Hasen bis hin zum Schraubenzieher, der mir gerade runtergefallen ist. Wenn Hannelore aber ruft, komm, lass uns einen Kaffee trinken. Oder gar, Schatz, wie wär's, wenn wir heute Abend essen gehen? So ist das der Aufruf zur Gemeinschaft. Dann weiß ich, dass jetzt richtig geredet wird. Dass wir uns in die Augen schauen, wenn wir miteinander reden und wir uns bewusst Zeit nehmen, auf den anderen einzugehen. In diesen Zeiten bespricht man oft wesentlichere Dinge und hier entstehen Freundschaften. Es ist schön, mein eigenes Leben dem anderen mitzuteilen und am Leben des anderen Anteil zu haben. Ich werde später im Kapitel 8 noch einmal näher darauf eingehen. Dort geht es darum, ohne Unterlass mit Gott zu reden.
0: Die Psalmen als Tür zur Gemeinschaft mit Gott.
1: Ich beginne die Psalmen mehr und mehr zu schätzen, denn sie informieren uns nicht in erster Linie über Gott und machen auch keine Vorschläge für eine bessere Moral, sondern in den Psalmen lernen wir ein persönliches Gespräch mit Gott zu führen. Wenn Sie sich schwer tun, persönlich mit Gott zu reden, dann lesen Sie immer wieder die Psalmen. Gott spricht zu uns und wir antworten. Dabei sind die Antworten nicht immer schön formuliert, sondern oft voll Zorn, Misstrauen, sogar Fluchens. Aber sie sind real und wenden sich mitten im Alltagsleben an Gott.
0: Vom Er zum Du.
1: Ich habe vor kurzem wieder einmal den Psalm 23 gelesen und habe ihn sogar neu auswendig gelernt. Da schreibt David:
0: Der Herr ist mein Hirte, mir wird nichts mangeln. Er weidet mich auf einer grünen Aue und führet mich zum frischen Wasser. Er erquicket meine Seele. Er führet mich auf rechter Straße um seines Namens willen. Und ob ich schon wanderte im finsteren Tal, fürchte ich kein Unglück, denn du bist bei mir. Dein Stecken und Stab trösten mich. Du bereitest vor mir einen Tisch im Angesicht meiner Feinde. Du salbest mein Haupt mit Öl und schenkest mir voll ein. Gutes und Barmherzigkeit werden mir folgen mein Leben lang, und ich werde bleiben im Hause des Herrn immerdar.
1: David beginnt den Psalm, indem er über Gott in der dritten Person spricht. Er beginnt mit einem Selbstgespräch, indem er sich selbst an die Versprechen Gottes erinnert und sagt:
0: Der Herr, er weidet mich, er erquicket mich, er führet mich.
1: Aber dann, als er in Bedrängnis gerät und im finstern Tal wandert, redet Gott nicht mehr zu sich selbst und über Gott, sondern wendet sich direkt an Gott, indem er sagt: Du bist bei mir. Dieser Satz ist übrigens genau die Mitte des Psalms. Das ist es, was wir im Leben als Christen lernen müssen. Wir müssen vom Er zum Du kommen, vom Selbstgespräch zum Gebet. Wir müssen uns ständig daran erinnern, dass wir nicht alleine sind, sondern als Christen mindestens zu zweit durchs Leben gehen. Interessanterweise weiß ich das alles und Sie wissen es vielleicht auch, aber wir haben es wieder vergessen. Eine Konsequenz der Sünde ist, dass wir ständig vergessen, im Alltag mit Gott zu rechnen. Darum ist es unser Vorrecht und unsere Pflicht, uns gegenseitig daran zu erinnern, uns mit der Wahrheit zu ermutigen.
0: Gott hat gern beim Essen Gemeinschaft mit uns.
1: Beim Lesen der Bibel ist mir aufgefallen, dass Gott mit den Menschen gern Gemeinschaft beim Essen hat. Als Mose und Aaron mit den 70 Ältesten der Israeliten auf den Berg Sinai gingen, um Gott zu schauen, lesen wir in 2. Mose 24, Vers 11:
0: Sie schauten Gott und aßen und tranken.
1: Als der Herr Abraham beim Mamre aufsuchte und ihm versicherte, dass er im hohen Alter noch einen Sohn haben wird, ließ Gott sich gerne überreden, eine gute Mahlzeit einzunehmen. Der auferstandene Herr Jesus war selbst fast immer hungrig, wenn er seinen Jüngern erschien. Als er am Ostersonntag plötzlich mitten unter seinen Jüngern auftauchte und sie es nicht fassen konnten, dass er lebt, fragte er sie:
0: Habt ihr hier etwas zu essen? Lukas 24, 41.
1: Und in Johannes 21 bereitete Jesus ein Lagerfeuer vor, um mit seinen Jüngern zu frühstücken. Essen bedeutet in der Bibel viel mehr als nur den Hunger stillen. Eine gemeinsame Mahlzeit führte immer zu einer tiefen, engen Gemeinschaft. Meine Frau und ich laden in der Regel jene Menschen zu einem Abendessen ein, mit denen wir in Freundschaft verbunden sind. Gott hat uns zur Gemeinschaft geschaffen und er wünscht sich nichts mehr, als mit Ihnen und mir ein gemeinsames Mahl zu halten, mit uns zusammen zu sein. Darum sagt Jesus in seinem Brief an die Gemeinde in Laodicea:
0: Siehe, ich stehe an der Tür und klopfe an. Wenn jemand meine Stimme hört und die Tür auftut, zu dem werde ich eingehen und das Abendbrot mit ihm essen und er mit mir. Offenbarung 3, 20. Kaffeezeit mit Jesus.
1: Im Januar 2002 war ich in Toronto, Kanada, auf einer Konferenz. Der Rückflug verzögerte sich durch die extrem frostigen Temperaturen in Kanada bis minus 40 Grad Celsius. Und so sah ich bei der Landung in Wien meine kleine Anschlussmaschine in Richtung Salzburg abfliegen, wo ich mein Auto abgestellt hatte. Der nächste Flug war erst 7 Stunden später. Was sollte ich mit dieser verlorenen Zeit anfangen? Früher haben mich solche Verspätungen genervt, weil man in dieser Zeit eigentlich wenig Produktives tun kann. Ich kann weder vernünftig arbeiten, noch kann ich einen Kaffee mit Hannelore genießen oder mit meinen Kindern spielen. Aber diesmal war es anders. Ich habe mich daran erinnert, dass Gott gerne mit seinen Kindern isst und trinkt. Und so kam es, dass mich diese 7 Stunden Wartezeit kein bisschen genervt haben und ich sogar eine riesengroße Freude darüber verspüren konnte, dass ich jetzt endlich 7 volle Stunden mit meinem Herrn Jesus spazieren gehen, Kaffee trinken und eine ungestörte Zeit mit ihm haben konnte, ohne etwas anderes tun zu müssen. In diesen Kaffeezeiten sage ich Gott all meine Herzensanliegen, lese in seinem Wort und denke an ihn. Eine liebe Bekannte von mir, Anne Rebsch, erzählte mir, dass ihre Mutter in England beim Tea Break, der Kaffeepause, immer eine zusätzliche Tasse auf den Tisch stellte. Eine für Jesus Christus. Wann immer ich mit meinem Herrn einen Kaffee trinken möchte, bestelle ich zwar nur eine Tasse, aber ich empfinde es als eine nette Geste und eine Erinnerung daran, dass Christus bei uns ist und sich eine innige Gemeinschaft mit uns wünscht. Wenn wir uns darin üben, bekommen wir einen Vorgeschmack vom Himmel, nämlich von der ewigen Einheit mit Christus, wozu wir bestimmt sind.
0: Ein ermutigender Brief.
1: Ich erhielt einen Brief von einer Teilnehmerin in unserem Upward Bound Programm 2003. Ich möchte hier ein paar Sätze von dem wiedergeben, was sie während dieser Zeit bei uns erlebt hat.
0: Wahrscheinlich hatte ich wegen meiner Herkunft aus einer autoritären Familie und Kirche immer ein falsches Bild von Gott. Gott war für mich immer streng, hart und unnahbar. Durch das Bibellesen weiß ich zwar schon lange, dass dies ein falsches Gottesbild ist, jedoch konnte ich es nie in die Realität meines Lebens übersetzen, egal wie sehr ich es auch versuchte. Ich hatte ein intellektuelles Konzept von Gottes Freundlichkeit und Liebe, jedoch erfuhr ich es nicht experimentell in meinem Leben. Es ist ungefähr so, wie wenn man über den Dachstein, der höchste Berg in unserer Gegend, liest oder den Dachstein tatsächlich erklimmt. Das eine ist eine super Idee, das andere ist Realität. Während meiner Zeit am Tauernhof befolgte ich deinen Rat und unternahm Spaziergänge mit Jesus. Ich bekam nicht, was ich erwartet hatte, aber was ich empfing, übertraf alles, was ich mir erträumt hatte. Auf einem dieser Spaziergänge öffnete der Heilige Geist mir mein Herz und ich erkannte Jesus. Es war nicht ein Bescheidwissen über ihn, nein, ich erkannte ihn. Er offenbarte mir seine Demut und Freundlichkeit, die offenbart ist in seiner Schöpfung. Wie ein Meistermaler seinen Charakter und seine Eigenschaften in einem Gemälde für alle sichtbar macht, so offenbarte Gott mir sein Herz im Wissen, dass ich ihn ablehnen und auslachen kann. Jedoch alles, was ich tun konnte, war, ihn umarmen. Jesus ist kein arroganter Gott, der möchte, dass ich am Boden kriechend vor ihm liege, sondern ein demütiger Gott, der mich ermutigt, in seine Arme zu kommen. Er ist nahbar. Zum ersten Mal in meinem Leben hatte ich keine Angst mehr vor ihm und meine Seele wurde ruhig. Mein Herz fand eine solche Freude in der Person von Jesus, dass ich mir wünschte, ich hätte für immer dort bleiben können.
1: Gott kann und will auch heute noch zu uns reden, uns trösten und ermutigen. Er sprach nicht nur zu dieser Teilnehmerin im Sommer 2003, sondern möchte auch zu Ihnen ganz persönlich sprechen. Allerdings müssen wir uns, um seine Stimme zu hören, für ihn Zeit nehmen, für die Kaffeezeit mit Jesus.

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Wenn Sie das ganze Buch lesen möchten, können Sie es über den SCM Online-Shop bestellen. Auch in der Buchhandlung Buchgalerie ist es erhältlich. Es kostet 16,50 Euro und hat 144 Seiten. Die Buchgalerie finden Sie in Meran, in den unteren Lauben Nummer 315. 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Ihr Philipp Genetti.

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1: Wir hören aus dem Neuen Testament, aus dem Brief an die Hebräer, Kapitel 13, die Verse 15 bis 25.
2: So lasst uns nun durch ihn, Gott, alle Zeit das Lobopfer darbringen. Das ist die Frucht der Lippen, die seinen Namen bekennen. Gutes zu tun und mit anderen zu teilen, vergesst nicht, denn solche Opfer gefallen Gott. Gehorcht euren Lehrern und folgt ihnen, denn sie wachen über eure Seelen, und dafür müssen sie Rechenschaft geben, damit sie das mit Freuden tun und nicht mit Seufzen, denn das wäre nicht gut für euch. Betet für uns. Unser Trost ist, dass wir ein gutes Gewissen haben, und wir wollen in allen Dingen ein ordentliches Leben führen. Umso mehr aber ermahne ich euch, dies zu tun, damit ich euch möglichst bald wiedergegeben werde. Der Gott des Friedens aber, der den großen Hirten der Schafe, unseren Herrn Jesus, von den Toten heraufgeführt hat durch das Blut des ewigen Bundes, der mache euch tüchtig in allem Guten, zu tun seinen Willen und schaffe in uns, was ihm gefällt, durch Jesus Christus, welchem sei Ehre von Ewigkeit zu Ewigkeit. Amen. Ich ermahne euch aber, liebe Brüder, nehmt dies Wort der Ermahnung an. Ich habe euch ja nur kurz geschrieben. Wisst, dass unser Bruder Timotheus wieder frei ist. Mit ihm will ich euch, wenn er bald kommt, besuchen. Grüßt alle eure Lehrer und alle Heiligen. Es grüßen euch die Brüder aus Italien. Die Gnade sei mit euch allen.
1: Das war der Bibeltext für den heutigen Tag, entnommen aus der großen Hörbibel, mit freundlicher Genehmigung der Deutschen Bibelgesellschaft. Hier noch einmal die Bibelstelle. Neues Testament, Brief an die Hebräer, Kapitel 13, die Verse 15 bis 25. Gedanken dazu kommen jetzt von Volker Stücklen aus Heilbronn.
3: Wir waren gerade Hörerinnen und Hörer oder Mitleser des Hebräerbriefs, der seit Anfang Mai in dieser Sendung Bibel heute in 13 Kapiteln in Tagesabschnitten besprochen wurde.